Die Gammas haben Heimweh nach ihrem Stern. Aber ihr Raumschiff wurde gestohlen. Nachdem alle Suchaktionen ergebnislos verliefen, beschlossen die Gammas, mit Hilfe zweier Handwerker eine neue Sphäre zu bauen. Den Andeutungen einer alten Handschrift folgend, suchten sie ein Holz, das mit Wasser zu tun hat und irgendwie auch mit dem Jahre 1538. Für den Antrieb der Sphäre hat Odile zu sorgen, die eine Unmenge von seelischer Energie magisch eingefangen und gespeichert hat. Eine erste Sphäre aus einer historischen Eiche gezimmert, ging schon beim Start in Trümmer. Für ihr zweites Experiment haben die Gammas das älteste Cognac-Fass Frankreichs gestohlen. Ein Holzfass aus dem Jahre 1538. Ein Fass gefüllt mit einem ganz besonderen Wasser, von ganz besonderer Energie. Wird dieses Fass Ihnen helfen? Wird dieses Fass Sie zurück nach Gamma bringen? Das fliegende Fass. Quelle Energie!

Kleine Preisfrage. Was haben der FC Bayern München, die Mitglieder des Kleingartenvereins Nordwest 65 und das Ensemble der Bayerischen Staatsoper gemeinsam? Die

0: Lösung aus sozialpsychologischer Sicht. Bei allen dreien handelt es sich im Prinzip um dasselbe, und zwar um eine Gruppe. Herzlich willkommen bei Faszination Psychologie. Damit aus einer Ansammlung von Individuen eine Gruppe wird, müssen zumindest ein paar Grundvoraussetzungen gegeben sein. Zum Beispiel ein Gefühl von Zusammengehörigkeit, gemeinsame Normen sowie Verhaltensvorschriften und auch das Verfolgen gemeinsamer Ziele.
1: Menschen sind Herdentiere. Ihr Bedürfnis, eine Gruppe zu bilden, ist tief verwurzelt. Das zeigt sich in vielen Lebensbereichen, zum Beispiel im Sport, in Politik, Wirtschaft und Wissenschaft. Schon immer wird im Team gearbeitet. Gemeinsam werden Lösungen gesucht und Entscheidungen getroffen. Und in ihrer Freizeit treffen sich Menschen sowieso gerne in Gruppen. Wie zufrieden und leistungsfähig die Mitglieder einer Gruppe sind, hängt von der Gruppenstruktur ab. Der Gruppenführer ist die einflussreichste oder die beliebteste Person der Gruppe. Bei den Wanderern des Alpenvereins ist es der Bergführer. Er befindet sich in der sogenannten Alpha-Position. Ob jemand eine Führungsposition erlangt, hängt stark von seinem jeweiligen Verhalten in der Gruppe ab, weniger von seinen allgemeinen Charaktereigenschaften. Hauptsache ist, er setzt sich für die Interessen und Ziele der Gruppe ein. Dabei muss der Führer der Gruppe immer etwas Neues bieten, um seine Position zu erhalten. Häufig wird er um Rat gefragt und muss Antworten, Ratschläge und Anweisungen geben. Gruppe und Führer geben sich gegenseitig etwas. Der Führer hilft der Gruppe, bestimmte Ziele zu erreichen. Die Gruppe wiederum gibt dem Führer zum Beispiel Macht und Status.
2: Eine Hauptgefahr besteht für den Gruppenführer, wenn er die Macht und die Autorität, die er eigentlich von der Gruppe her verliehen bekommen hat, nicht zum Wohl der Gruppe einsetzt, sondern praktisch missbraucht für seine eigenen Interessen, dann wird die Gruppe versuchen, ihn zu stürzen. Wenn das nicht möglich ist, oder nur schwer, also bei starren Gruppenstrukturen, wird es unweigerlich Konflikte geben.
1: Wer in der Beta-Position ist, verhält sich wohlwollend und neutral gegenüber dem Alpha-Typen und berät ihn bei Bedarf. Das Gegenstück zur Alpha-Position ist die Omega-Position, der Außenseiter. Das sind Personen, die isoliert sind und sich schwer integrieren. In der Gamma-Position befinden sich die typischen Mitläufer. Sie tragen keine Verantwortung, sie entscheiden nichts, aber sie prägen das Gruppenklima.
2: Gruppenpositionen können sich ändern, sollen sich sogar ändern. Eine Führungspersönlichkeit in einer Gruppe kann mit der Zeit sogar in die Außenposition, in die Außenseiterposition kommen. Und ein Außenseiter kann mit der Zeit sogar in die Führungsposition wechseln. Voraussetzung ist, dass er die Gruppeninteressen am allerbesten vertritt. Ein gutes Beispiel ist Joschka Fischer. In den 68er Jahren war er in der Außenseiterposition, Regimekritiker in diesem Staat. Und schließlich wurde er Außenminister und hat sogar den Staat nach außen vertreten.
1: Ein Vorteil von Gruppen? Sie bewältigen Routineaufgaben gut und schnell. Insgesamt werden jedoch die Vorteile von Gruppen eher überschätzt, die Nachteile unterschätzt. Das belegen wissenschaftliche Studien. Sie zeigen, dass das Lernen neuer Verhaltensweisen durch andere Menschen behindert wird. Der Lernprozess dauert länger und es treten mehr Fehler auf. Nicht einmal, wenn die Gruppe gemeinschaftlich Entscheidungen trifft, muss das vorteilhaft sein.
2: Entscheidungen, die innerhalb einer Gruppe und aus der Gruppe heraus entschieden wurden, sind nicht automatisch bessere oder richtigere Entscheidungen wie Entscheidungen von Einzelpersonen. Innerhalb der Gruppe gibt der Einzelne auch ganz gerne mal seinen gesunden Menschenverstand ab und folgt einfach nur so dem Gruppenzwang oder sozusagen der momentanen Gruppenstimmung. Und es können dann Entscheidungen herauskommen, die vielleicht sehr viel riskanter sind und sehr viel unüberlegter, als wenn eine Einzelperson diese Entscheidung treffen würde.
1: Eher als Einzelpersonen neigen Gruppen zu extremen, polarisierten Meinungen und Einstellungen. Außerdem spielt die Verteilung von Macht und Einfluss eine wichtige Rolle. Besonders dann, wenn zwischen zwei Gruppenmitgliedern ein großer Machtunterschied besteht. Die Gruppe verwendet ihre Energie dann hauptsächlich darauf, die Machtunterschiede abzubauen.
2: Machtkämpfe verbrauchen normalerweise sehr viel Gruppenenergie, die eventuell auch gebraucht wird, um andere Probleme zu lösen. Deswegen wird eine Gruppe, wo die Machtverhältnisse ungeklärt sind, ihre Energie nach innen verwenden und ist kaum nach außen hin handlungsfähig. Auch ist bei ungeklärten Machtverhältnissen üblicherweise eine hohe Verunsicherung allgemein in der Gruppe. Deswegen sollten solche Prozesse schnell abgeschlossen werden.
1: Trotz aller Kämpfe um Macht, Führung und Positionen, Menschen suchen immer wieder die Gruppe. Würden sie sonst bei Schmuddelwetter auf Bergtour gehen?
0: Im Studio ist Frau Professorin Beate Schuster von der Katholischen Uni Eichstätt. Ich grüße Sie, Frau Schuster. Mhm,
3: grüße.
0: Was bringt uns denn eine Gruppe, was wir uns selbst offensichtlich nicht geben können?
3: Wir sind soziale Wesen von unserer ganzen Ausstattung her. Wir waren schon in unserer frühen Geschichte sehr, sehr existenziell darauf angewiesen, Mitglied einer Gruppe zu sein. Wenn Sie sich vorstellen, wenn wir früher als Jäger und Sammler durch den Busch gelaufen sind, unsere Höhle verlassen haben, wie existenziell gefährdet wir waren in dem Moment, wo wir das alleine getan haben und wie viel sehr stärker gesichert wir waren, wenn wir das in einer Gruppe tun konnten. Von daher erklärt sich auch, dass wir sehr, sehr angewiesen sind darauf, auch heute nach wie vor für existenziellen Schutz Mitglied einer Gruppe zu sein.
0: Also mit den Höhlen müssen wir uns glücklicherweise nicht mehr auseinandersetzen.
3: Nicht mehr mit den Höhlen, aber auch heute ist es so, dass wir von Mitgliedern, also der sozialen Gruppe, essentielle, existenzielle Unterstützung erfahren.
0: Und nun haben wir in so einer Gruppe ja in der Regel Führungspersönlichkeiten. Jeder von uns kennt solche Führungspersönlichkeiten und die Psychologie hat lange geforscht, ob es denn da Zusammenhänge gibt zwischen den Persönlichkeitsmerkmalen eines Menschen und seinem Führungspotenzial. Hat man denn die Antwort gefunden?
3: Nun, die Antwort ist wie generell in der Psychologie der Versuch, eine Persönlichkeit zu finden, die sozusagen situationsunabhängig immer stabil gleich ist. Dieser Versuch ist meistens nicht gelungen. Man hat schon gefunden, dass solche Personen, die in der Führungsposition erfolgreich sind, dass die eine höhere intellektuelle Kapazität in der Regel haben und dass sie in der Regel auch eine höhere soziale Kompetenz haben. Das resultiert daraus, dass ein ganz großer Anteil der Aufgaben einer Führungskraft darin besteht, Kommunikation sicherzustellen, weswegen also so eine soziale Kompetenz einfach zentral ist. Das hat sich dann später noch aufgeschlüsselt in Verhaltensweisen und da zeigt es sich, dass es im Prinzip zwei Verhaltensweisen von Führungskräften gibt, die wichtig sind. Das eine ist, dass sie eher eine Aufgabenorientierung herstellt, der Gruppe zeigt, wo soll es hingehen und zum anderen eher eine Mitarbeiterorientierung herstellt, man nennt das im Englischen Considerateness, dass man sich bemüht, um den Einzelnen mehr in Richtung seinem sozialen Gefüge oder im Sinne von seinem emotionalen Wohlbefinden.
0: Nun kommt es ja auch vor, dass innerhalb der Gruppe die Rollen, wenn ich das richtig ausdrücke, sich verändern. Wer führt, wird dann ein Geführter und einer aus der Beta-Gruppe wird zum Alpha-Tier. Stimmen diese Begrifflichkeiten überhaupt?
3: Man verwendet heute diese Begrifflichkeit eher im praktischen Kontext, eher im klinisch-therapeutischen Bereich, wenn man in einer Arbeit wie zum Beispiel im Psychodrama arbeitet. In der wissenschaftlichen Forschung würde man heute eher andere Begrifflichkeiten verwenden. Man würde eher von der abgelehnten Person sprechen, von der unbeachteten Person, der beliebten Person, der kontroversen Person, der durchschnittlichen. Was sich aber zeigt, ist, ob eine Person jetzt abgelehnt ist oder durchschnittlich ist, das hängt auch davon ab, welches Kriterium für die Gruppe gerade wichtig ist. Ist für eine Gruppe gerade wichtig, dass sie möglichst viel Spaß haben soll? Dann ist eine Person eher der Star, ist für eine Gruppe gerade wichtig, in einer sehr schwierigen, belastenden Situation sehr produktiv eine Aufgabe zu erledigen, mag eher eine andere Person in die informelle Führungsposition gelangen.
0: So, jetzt kommen wir zu einem sehr unerfreulichen Gruppenphänomen. Laut Lehrbuch definiert als negative kommunikative Handlungen, die gegen eine Person gerichtet sind und sehr häufig und über einen längeren Zeitraum vorkommen. Der Fachterminus dafür ist Englisch, geprägt hat ihn aber ursprünglich ein Österreicher, und zwar der als Graugansforscher bekannt gewordene Verhaltenspsychologe Konrad Lorenz. Und der wiederum soll den Begriff aus dem Kinderbuch Wunderbare Reise des kleinen Nils Holgersson mit den Wildgänsen der Schwedin Selma Lagerlöf übernommen haben. Gemeint ist ganz einfach Mobbing.
4: Die will doch nicht etwa in die Tiefgarage, ist die lebensmüde? Der Marx wird ihr den Kopf abreißen. Dann hat sie zwei Hühneraugen weniger.
1: Was hier in der früheren ARD-Serie Mobbing Girls zum Lachen anregt, das Mobbing von Kolleginnen, ist in der Realität alles andere als lustig. Wann es sich bei Konflikten im Büro tatsächlich um Mobbing handelt, ist inzwischen wissenschaftlich definiert.
5: Im Wissenschaftsbereich versteht man unter Mobbing, dass eine Person gezielt und systematisch über eine sehr lange Zeit, und das sind in der Regel Monate und zum Teil Jahre, von Kollegen oder auch Vorgesetzten gequält, schikaniert wird, ausgegrenzt wird aus der Gruppe und zum Teil eben auch mit schikanösen Arbeitsaufgaben bedacht wird.
1: Vor Mobbing ist niemand sicher. Nach einer neuen Studie sind es

0: Allein in Deutschland etwa 1 Million Betroffene. Zwar werden Frauen ebenso häufig wie Männer zu Tätern, sie stellen jedoch auch den Großteil der Mobbing-Opfer. Schon in der Schule kann es zum Mobbing kommen. Eine Arbeitsgruppe vom Institut für pädagogische Psychologie der Universität München fand heraus, dass dabei nicht nur Täter und Opfer, sondern auch diverse Mitstreiter und Dulder eine Rolle spielen. Später ist der Arbeitsplatz der bevorzugte Ort für gezieltes Mobbing. Oft beginnt es mit dem Gefühl, von den Kollegen ausgeschlossen zu werden.
1: In der ersten Phase ist immer ein ungelöster kommunikativer Konflikt. Man spricht schlicht und einfach aneinander vorbei. Man versteht sich nicht, man fängt an zu interpretieren. Beidseitig.
0: In der zweiten Phase treten Schikanen und Psychoterror offen zutage. Typisch für Mobbing ist das sogenannte Sündenbock-Phänomen. Dabei wird eine Person von der ganzen Gruppe für Missstände verantwortlich gemacht.
1: Oftmals ist es auch so, dass sehr engagierte Persönlichkeiten, die dann von anderen mit Missgunst und Neid beliebäugelt werden, oftmals in den Prozess des Mobbings hineingeraten, weil sie aufgrund ihres besonderen Engagements besondere Dinge erreichen wollen.
0: So ging es dieser Journalistin vor einigen Jahren. Sie bekam damals eine neue Arbeitsstelle bei einem kleinen Lokalsender.
2: Das Mobbing lief also so ab, dass die meine Arbeit auf extrem unsachliche Art und Weise kritisiert haben. Also wirklich unmöglich rumgeschrien, rumgenörgelt. Also auf eine Art und Weise, die einfach absolut nicht adäquat war. Und dass sie mir dann gegen Ende hin immer ganz schreckliche Themen gegeben haben zum Bearbeiten.
0: Zielscheiben von Mobbing-Attacken werden besonders Menschen, die durch ihre Andersartigkeit auffallen. Sei es eine bestimmte Eigenschaft, die Hautfarbe oder gar das Geschlecht. Damit haben Frauen in Männerdomänen besonders zu kämpfen. Der Chef ist laut Experten häufig in Mobbingprozesse involviert und sei es nur als stiller Beobachter des Geschehens. Ein offenes Gespräch beim Vorgesetzten nutzt in dieser Phase oft nichts mehr und kann sogar dazu beitragen, dass sich die Fronten verhärten und der Konflikt weiter eskaliert. Experten raten vielmehr dazu, sich andere Verbündete zu suchen, sei es beim Betriebsrat oder im Kollegenkreis. Soziale Unterstützung tut Not. Unter der angespannten Situation leidet die Arbeitsleistung des Opfers beträchtlich und das Selbstwertgefühl.
1: Selbst der stabilste und stärkste Mensch fängt das Zweifeln an. Was mache ich falsch? Wie kommt es dazu? Ich bin schuld.
2: Ich habe dann immer zu meinem Freund gesagt, du, ich werde Putzfrau, ich werde es nie schaffen. Also das, ich habe wirklich so an mir gezweifelt, das war eigentlich das Allerschlimmste.
0: Schlaflosigkeit und andere psychosomatische Beschwerden wie Magen- oder Kopfschmerzen können die Folge sein. Um die Symptome zu lindern, greifen viele Mobbingopfer zu Tabletten. Dass Mobbing bis zum Selbstmord führen kann, gilt als sicher, auch wenn es keine exakten Zahlen dazu gibt. Die vierte und letzte Phase des Mobbings endet meist mit dem freiwilligen oder unfreiwilligen Ende des Arbeitsverhältnisses. Untersuchungen zeigen, dass Mobbingvorfälle besonders oft im sozialen Bereich, wie zum Beispiel auf Pflege- und Krankenstationen, auftreten. Gefährdet sind außerdem Mitarbeiter von Institutionen und Behörden mit hierarchischer Struktur.
3: Wir und einige andere Wissenschaftler haben folgende Beobachtung gemacht, dass Mobbing dann häufiger vorkommt, wenn es zu personellen Veränderungen in Arbeitssystemen kommt. Also wenn es einen neuen Vorgesetzten oder wenn ein neuer Kollege in die Arbeitsgruppe kommt. Das kann man sich einfach erklären, denn in dem Moment müssen ja die Positionen in der Gruppe wieder neu definiert werden. Und das bietet einfach Konfliktstoff und diese Konflikte, die können eben eskalieren und es kann zum Mobbing kommen.
0: Auch dieser hochqualifizierte Ingenieur litt unter einer Umstrukturierung. Nach jahrelanger Arbeit als Führungskraft wollte ihn der neue Chef plötzlich zum Kopieren schicken.
4: Wenn ich das angenommen hätte, in die Kopierstelle zu gehen, dann hätte ich wahrscheinlich jedes Image verloren. Dann wozu sollte so ein Angebot überhaupt dienen? Das kann eine Hilfskraft machen, ja? Und nicht jemand mit meinem Gehalt. Ne?
5: Wie hat denn jetzt die Arbeitgeberseite, sozusagen ihre Vorgesetzten, auf ihre Ablehnung reagiert?
4: Mit einer Abmahnung. Also ich hätte praktisch die Anweisung nicht befolgt, ich hätte eine Arbeit abgelehnt.
0: Gegen solche Schikanen kann ein Arbeitnehmer juristisch vorgehen. Immer noch erfolglos wird ein deutsches Anti-Mobbing-Gesetz gefordert. Zumindest aber gibt es

0: es einige Urteile gegen den Terror am Arbeitsplatz.
1: Eine Million Mobbingopfer in Deutschland, das ist natürlich eine große Zahl, aber ein bisschen abstrakt. Kriegen wir es etwas konkreter? Mobbing im Berufsleben, in der Schule, wie sieht das aus?
2: Ja, diese eine Million bezieht sich auf das Arbeitsleben. Dieses Phänomen gibt es nicht nur im Arbeitsleben, sondern auch im Schulkontext. Und die konsistente Zahl, die man immer wieder findet, ist, dass ungefähr 5% aller Personen betroffen sind. Was heißt jetzt 5%? Beispielsweise im Schulkontext heißt es, dass wir in nahezu jeder Schulklasse ein Mobbingopfer finden. Interessanterweise übrigens in der Regel auch nicht mehr als 2. Aber so übersetzt sich diese Zahl, 5%, kann man sich das plastisch vorstellen. In Gruppen der Größe von Schulklassen findet man im Schnitt ungefähr 1 bis 2 Mobbingopfer.
1: Auf die Mobbingopfer gehen wir gleich noch detaillierter ein. Was weiß man denn über die Täter? Welche Untersuchungen gibt es da?
2: Über die Täter gibt es interessanterweise noch nicht sehr viele Untersuchungen. Was man aber schon weiß, ist, dass zumindest ein gewisser Prozentsatz der Täter eine eher antisoziale Persönlichkeitsstruktur aufweist. Beispiel in einer frühen Studie von dem Begründer der ganzen Richtung, von dem Olweus, der hat Kinder identifiziert im Alter von beispielsweise 14, 15 Jahren, ob sie als Täter von Mobbing in Erscheinung getreten sind und hat dann 10 Jahre später geprüft, wie sieht eigentlich deren Vorstrafenregister aus und gefunden, einen sehr erstaunlichen, enormen Befund, dass das Vorstrafenregister solcher Kinder höher war. Was einfach generell dafür spricht, dass diese Kinder ein höheres Ausmaß an Aggression, an antisozialer Persönlichkeit haben, als Personen, die nicht auffällig wären.
1: Zu den Mobbingopfern noch mal detailliert. Nun haben wir gehört, gemobbt wird, wer anders ist, wer vielleicht auch eine andere Hautfarbe hat. Aber das sind natürlich jetzt auch Kriterien, die treffen auf sehr, sehr viele Menschen zu. Da muss es doch noch etwas detailliertere Auskunft geben. Wer qualifiziert sich als Mobbingopfer?
2: Es gibt dazu zwei verschiedene Aussagen. Die eine Aussage ist, anders sind wir immer. Es kommt immer darauf an, womit man vergleicht. In der Tat zeigen aber Studien, dass wenn man zum Beispiel Lehrer fragt, wer hat in deiner Klasse viele Abweichungen, dass die auch die Mobbingopfer häufiger nennen. Oder auch Eltern die Mobbingopfer häufiger nennen, wenn es darum geht, Abweichungen zu benennen. Der interessante Punkt bei den Abweichungen ist aber, dass nicht jede Abweichung in gleicher Weise zu Ablehnung oder zu Mobbing einlädt, sondern insbesondere solche Abweichungen, die als kontrollierbar, als von der Opferperson selbst zu verantwortend wahrgenommen werden. Wenn beispielsweise jemand, sagen wir mal, dickleibig ist und es wird so wahrgenommen, diese Person ist einfach sehr undiszipliniert, dann hat die Person ein höheres Risiko aufgrund dieser Dickleibigkeit abgelehnt oder ausgegrenzt zu werden, als wenn es klar ist, es ist eine unkontrollierbare Stoffwechselstörung.
1: Wie können sich denn Mobbingopfer selbst helfen, bevor sie externe Hilfe vielleicht in Anspruch nehmen? Was können die selber tun?
2: Nun, man kann sich noch mal überlegen, gibt es bestimmte Merkmale, die jemand sozusagen leichter auswählbar erscheinen lassen als Mobbingopfer? Und da gibt es schon verschiedene. Ein Merkmal ist, hat man schon gesagt, diese Andersartigkeit. Und an dieser Andersartigkeit kann ich ansetzen. Ich kann ansetzen, indem ich zuerst einmal, wenn möglich, diese Andersartigkeit einfach reduziere. Ich passe mich beispielsweise dem informellen Dresscode an. Dann gibt es natürlich Andersartigkeiten, die kann ich nicht verändern oder die will ich nicht verändern. Wenn ich sie nicht verändern kann, kann ich wenigstens kommunizieren. Schaut mal, ich würde ja gern so sein wie ihr, aber ich kann es nicht ändern. Also ich ändere die Kontrollierbarkeitswahrnehmung. Wenn ich sie nicht ändern will, dass ich sage, naja, ich passe mich in vielem an, aber in meiner religiösen Überzeugung möchte ich mich nicht euch anpassen, dann kann ich aber versuchen, der Gruppe gegenüber deutlich zu machen, dass das ja nur fürs Gruppenzusammenleben keineswegs die einzige und die wichtigste Dimension ist und ich hebe hervor andere Aspekte, wo ich der Gruppe ähnlich bin. Vielleicht noch ein Satz dazu. Wichtig dabei ist, dass das authentisch ist, dass ich jetzt nicht Ähnlichkeiten erfinde, sondern solche Ähnlichkeiten, die ohnehin vorhanden sind, dass ich da die Gelegenheit nicht verstreichen lasse, das nicht zu betonen, sondern dass ich versuche, die dann auch tatsächlich deutlich zu machen. Eine andere Ebene, wie geholfen werden kann, ist von außen. Es ist sicherlich eine Aufgabe der Führungskraft bei solchen Mobbingprozessen, sehr intensiv sich einzuschalten. Denn wir haben gesehen, es gibt solche antisozialen Persönlichkeiten, die sich dann als Mobber hervortun. Und die brauchen ganz, ganz klare Regeln und Grenzen.
1: Man kann ja grundsätzlich vielen Gruppen angehören. Manche sucht man sich freiwillig aus, in manche rutscht man eher zufällig hinein. Die einen kann man relativ leicht verlassen, andere eher schwer. Zur Mitgliedschaft in einer bestimmten Gruppe wird man allerdings schon in jüngsten Jahren quasi zwangsverpflichtet, der Familie. Und später im Leben unterschreiben viele sogar noch ein weiteres Mal den Aufnahmeantrag für diese manchmal nicht ganz unprofessionelle

0: Vater und Mutter miteinander streiten, umso mehr meinen beide, das arme Kind, dem können wir nicht auch noch was abverlangen, wenn das mit uns hier ständig diesen Stress durchmachen muss. Aber die Art, wie die das machen, nimmt Einfluss aufeinander. Das heißt, wie Mutter mit dem Kind tut, nimmt Einfluss darauf, wie sie mit Vater ist, wie ihre Beziehung mit dem Vater ist. Umgekehrt, auch wie Vater mit dem Kind tut, nimmt Einfluss darauf, wie die Beziehung zur Mutter ist. Es nimmt aber ebenfalls Einfluss darauf, wie das Kind und die Mutter miteinander sich verhalten.
1: Ein kompliziertes Beziehungsgefüge, das bei der Patchwork-Familie Müller zu erheblichen Konflikten führte. Typische Situationen sind hier mit Statisten nachgestellt. Sohn Thomas ist 3 Jahre alt und das einzige gemeinsame Kind seiner Eltern. Aus der ersten Ehe von Frau Müller stammt die 14-jährige Tochter Yvonne und der 13-jährige Martin.
2: Die kamen zu mir, weil sie, ich zitiere mal, die ständigen Spannungen und die schlechte Stimmung nicht mehr ertragen konnten. Und so ein Hauptvorwurf war, der Mann würde sich zu wenig um das gemeinsame Kind kümmern. Und würde auch zu wenig die Frau unterstützen. Also die Frau hat sich allein gefühlt. Der Mann wiederum hat sich nicht verstanden gefühlt von der Frau. Während der Therapie kam es dann auch zu der Frage, was wäre denn eigentlich, wenn sich der Mann mehr um das Kind jetzt kümmern würde? Wie ging es denn dann der Frau? Und da kamen dann ganz spannende Sachen raus. Die Frau, denke ich mal, hätte Probleme, wenn sich der Mann mehr um das Kind kümmern würde. Weil die Beziehung stärker werden würde zwischen dem Jungen und dem Vater und weil sie einfach nicht mehr die Rolle spielen könnte und würde, die sie bisher spielt. Also sie wäre nicht mehr so gebraucht.
1: Die Situation entspannte sich, als Frau Müller lernte, sich stärker auf sich selbst zu konzentrieren.
2: In dem Moment, wo sie die Geborgenheit in sich selber findet, zufrieden mit sich selber ist, braucht sie andere Menschen nicht mehr so stark, macht sich dadurch auch nicht mehr so abhängig von ihrem Ehepartner.
1: Diesen quälte jedoch ein ganz anderes Problem, denn im Familienleben machte sich die frühe Prägung durch seine Mutter, eine weitere wichtige Bezugsperson, bemerkbar. Als Ehefrau hatte er sich offenbar eine ähnlich dominante Frau gesucht, von der er sich oft zurechtgewiesen fühlte. In solchen Situationen zog sich Herr Schmidt eingeschüchtert zurück. Die Therapeutin versuchte, den Konflikt durch Bewusstmachung zu entschärfen.
2: Dieses Gefühl, ich bin ein kleiner Junge, ich bin ein Schuljunge, das kennt er ja irgendwoher, nämlich aus früherer Zeit. Und dem Mann das einfach ein bisschen aufzuzeigen, ihm Fragen zu stellen, die ihn selber darauf bringen, dass er eigentlich ein Verhalten heute als Erwachsener zeigt, das in eine andere Zeit reingehört. Das bringt ihn schon oft weiter und kann ihn auch Mut machen, eine erwachsenere Seite zu leben.
1: Die Auseinandersetzungen zwischen den Eltern gingen auch an den Teenagern nicht spurlos vorbei. Die ohnehin schwierige Zeit der Pubertät tat ihr Übriges. Bei Kindern aus erster Ehe spielt zudem nicht selten deren leiblicher Vater weiterhin eine große Rolle, auch für die neue Patchwork-Familie. Tochter Yvonne weigerte sich schließlich sogar, am gemeinsamen Essen der Familie teilzunehmen und sagte, sie wollte zu ihrem Vater ziehen.
2: Das Problem in der Familie ist, dass darüber aber nicht so offen gesprochen wird. Denn die Mutter hat Sorge, dass in dem Moment, wo sie das Thema richtig anspricht, richtig drüber spricht mit dem Kind, erst recht irgendwas in Gang gesetzt wird und das Kind dann gar nicht mehr zu halten ist. Das ist aber ein Trugschluss, denn verdeckte Konflikte sind immer schwieriger als offene Konflikte.
1: Ein offenes Gespräch wie hier zwischen Mutter und Tochter kann Klärung bringen und deutlich machen, wo genau die Probleme liegen. Offenbar infolge der familiären Konflikte wurde Sohn Martin in der Schule auffällig und schließlich krank. Möglicherweise ein unbewusster Versuch der Konfliktlösung.
2: Kinder opfern sich oft für ihre Eltern, indem sie eine Auffälligkeit produzieren, nur um etwas auszulösen in der Familie, dass sich wieder gemeinsam um eine Sache gekümmert wird, zum Beispiel.

0: Kümmern müssen sich die Eltern vor allem um eine gemeinsame Zielsetzung, denn das wird als erster Schritt jeder Konfliktlösung gesehen.
1: Allein die Tatsache, dass sie erkennen, huch, wir haben ja doch was Gemeinsames, löst schon mal was aus. Und, oder dass sie vielleicht auch was Gemeinsames wollen, dass es ihnen eigentlich um eine gemeinsame Sache geht und nicht um was Getrenntes, das verbindet ja auch schon wieder. Und da tun sich dann auch Chancen auf.
0: Durch die Therapie lernte das Ehepaar Müller, mit Konflikten anders umzugehen.
2: Ja, wie unterscheidet sich denn nun die Kleingruppe Familie von anderen Kleingruppen?
3: Ein zentrales Merkmal der Familie ist das, dass sie mehrere Generationen umfasst, was in anderen Kleingruppen nicht so üblich ist. Ein anderer Aspekt ist, dass die Familie eigentlich einen Auftrag für die Gesellschaft hat, nämlich Mitglieder ihrer Kleingruppe zu sozialisieren in einer Weise, dass sie ein Mitglied der größeren Gemeinschaft werden können. Und das hat man typischerweise in normalen kleinen sozialen Gruppen nicht.
2: Nun haben wir im Film die Patchwork-Familie kennengelernt. Welche Probleme treten denn am häufigsten in ganz normalen Familien auf?
3: Also in normalen Familien sind Konflikte sicherlich die wichtigsten Probleme. Und da sowohl Konflikte einerseits zwischen den Eltern, andererseits Eltern-Kind-Konflikte. Bei diesen Patchwork-Familien kommt hinzu, dass die häufig einen sehr viel höheren Organisationsaufwand betreiben müssen als reguläre Familien, weil sie sozusagen noch andere Familien mit deren Bedürfnissen und deren Rhythmus integrieren müssen.
2: Gibt es denn eigentlich auch ganz eindeutige Symptome oder sollte ich sagen Signale, die einem zeigen, jetzt müssen wir Hilfe in Anspruch nehmen?
3: Ein ganz ernstzunehmendes Symptom ist dann gegeben, wenn die Kinder Auffälligkeiten zeigen. Wenn also plötzlich die Kinder anfangen in der Schule, obwohl sie vorher ganz leistungsstark waren, ins letzte Drittel abzudriften oder wenn man feststellt, dass die Kinder plötzlich einen depressiven Rückzug zeigen. Das ist ein Alarmsignal, wo man als Eltern sehr, sehr ernst nehmen sollte und sagen sollte, vielleicht sollte man uns jetzt doch auch professionelle Hilfe holen.
2: Und muss es dann immer gleich auch eine Familientherapie sein oder gibt es auch die Einzeltherapie oder die Kombination?
3: Also sicherlich ist es nicht so, dass wenn man zum Beispiel den männlichen Ehepartner nicht dazu bewegen kann, mit in die Familientherapie zu gehen, dass man dann gar nichts mehr machen kann. Weil man kann sicherlich auch in eine Einzeltherapie gehen und sich fragen, was hindert mich eigentlich daran, mit dieser sehr misslichen Situation, in der ich nun mit meinem Ehepartner bin, mich so zu bewegen, mich so zu verhalten, dass ich es nicht an den Kindern auslasse, dass ich selber emotional gestärkt daraus hervorgehe, sodass ich eigentlich auch an der Einzelperson ansetzen kann.
2: Frau Schuster, herzlichen Dank, dass Sie bei uns waren.
3: Ja, gerne.
2: Ja, falls Sie die Themen der heutigen Sendung noch vertiefen möchten, können Sie das auf unseren Internetseiten. Da finden Sie dann zum Beispiel auch eine Liste der exakt 45 Handlungen, die bei längerem Andauern als Mobbing aufzufassen sind. Erstellt von dem Psychologen Heinz Leimann, einem der bekanntesten Forscher auf diesem Gebiet. Das Thema unserer nächsten Folge: Sprache und Kommunikation. Bis dahin, machen Sie es gut.

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0: Mann, ich würde so gerne mal nach Mallorca fliegen, aber das geht einfach nicht.
1: Warum denn nicht?
0: Ich habe solche Angst vorm Fliegen. Mir wird schon schlecht, wenn ich nur daran denke.
2: Das kann ich gut verstehen. Das ging mir früher auch so. Ich hatte auch richtig Flugangst. Aber dann habe ich ein Flugangstseminar besucht und seitdem kann ich gar nicht genug kriegen vom Fliegen. Ich denke, das würde dir auch helfen. Ja, und auf diesem kleinen Flugplatz hier, da werden solche Flugangstseminare durchgeführt.

0: Ja, und du solltest beim folgenden Gespräch wieder ganz genau aufpassen, denn auch danach gibt es wieder drei Fragen zu beantworten. Erstens, woher kommt eigentlich Jessicas Flugangst? Zweitens, auch andere Fluggäste haben so ihre Befürchtungen. Welche kannst du nennen? Und drittens, an Bord eines Flugzeuges kann einem auch eine ganze Menge Angenehmes passieren. Hör genau zu, wie viele Dinge du aufzählen kannst.
1: Ich bereite schon mal das Tanken vor.
2: Okay.
0: Excuse me, could you help us, please?
2: Sure, what can I do for you?
0: You see, Jessica is a little bit afraid of flying, unfortunately.
2: Well, don't worry. I'm sure we can do something to help you. Our professional trainer, Micah, can cure you effectively. But what exactly is the problem?
0: I don't really know, but I think it's because she doesn't have any experience. She's never been on a plane before. Could you talk to her a little before the flight, please?
2: Yes, certainly. Most passengers are worried that there might be something wrong with the aeroplane. But I can assure you, we check the plane regularly and thoroughly. And also, our pilot flies very carefully. He transports every passenger securely, even in bad weather and storms.
0: And when you are on board of the plane, what can you expect there?
2: Well, the most important thing you can do is to completely relax. That's the important thing. And sit back comfortably in your seat and travel fast anywhere you like. You can even taste a freshly prepared snack or drink.
0: But then why do so many people have fear of flying?
2: I'm not entirely sure. I think that some people simply forget that flying is a way to travel safely. Other people, of course, just don't like the movements of the plane and it can make them feel a little sick. But if you're still not entirely convinced, then let's go and see Micah, who is our anti-aerophobia trainer. And after the course with her, I'm sure that Jessica will not be able to wait to get on board a plane. And after that first flight, we'll want to fly again and again happily. So come on then, let's go and see her.
0: Also. Ja, die Aufgaben waren ja gar nicht so schwer, wenn du richtig zugehört hast. Und wir lösen sie jetzt gemeinsam auf. Die erste Frage war, warum hat Jessica eigentlich Flugangst? Jessica, das kannst du am besten beantworten.
3: Ja, weil ich noch nie in einem Flugzeug saß.
0: Richtig. Der Satz, den wir gehört hatten, war, she doesn't have a lot of experience, because she's never been on a plane before. Die zweite Frage war, die Fluggäste haben ja manchmal so ihre Befürchtungen, was an Bord alles passieren kann. Anja, welche Befürchtungen hast du denn rausgehört?
3: Sie haben Angst, dass mit dem Flugzeug etwas nicht stimmen könnte und dass es vielleicht abstürzen könnte.
0: Richtig. Der Satz, den wir gehört hatten, war Many people are afraid that there could be a problem with the plane. Aber an Bord eines Flugzeugs gibt es auch eine ganze Menge angenehmer Dinge. Jessica, da hast du einige mitbekommen.
3: Ja, also man sollte sich entspannen und zurücklehnen und man kriegt auch was zu essen und zu trinken.
0: Richtig. Hier solltest du folgenden Satz hören. You can relax completely, lie back comfortably and enjoy freshly prepared snacks. Im Gespräch mit Camilla haben wir ja so einiges erfahren, was auf einem Flugplatz so alles passieren kann. Und einige dieser Sätze habe ich uns jetzt wieder mitgebracht. Jessica, mit dir geht's wieder los. Ich habe dir zwei der Sätze mal hier an unser Follow-Me-Car gepinnt. Würdest du bitte schon mal vorlesen?
4: A regular and thorough check. We check the plane regularly and thoroughly.
0: Richtig. Versuch doch mal bitte zu übersetzen. Worum geht's?
4: Ja, also der erste Satz heißt, es gibt eine regelmäßige und gründliche Überprüfung. Und der zweite Satz heißt, wir überprüfen das Flugzeug regelmäßig und gründlich.
0: Richtig. Und wenn du diese zwei Sätze vergleichst, werden dir einige Dinge auffallen.
4: Ja, also der erste Satz beschreibt halt, wie etwas ist und der zweite, wie es etwas gemacht wird.
0: Gut. Um zu beschreiben, wie etwas ist, verwenden wir Adjektive. Wenn ich beschreiben möchte, wie etwas getan wird, dann muss ich aus dem Adjektiv ein Adverb machen. Und das sehen wir hier sehr gut, Jessica. Was hat sich nämlich verändert?
4: Ja, also bei den Regular und den Thorough wurde ein LY angehängt.
0: Ganz genau. Das darfst du jetzt hier markieren, bitte. Dankeschön. Den Stift nehme ich gleich mit, denn jetzt geht's bei Anja weiter. Anja, einen weiteren Satz habe ich uns hier hingepinnt. Auch du kriegst jetzt die Gelegenheit, den erstmal zu lesen, bitte.
5: A happy passenger, the passenger flies happily.
0: Richtig. Versuch mal zu übersetzen.
5: Ein zufriedener Passagier und der zweite heißt, der Passagier fliegt zufrieden.
0: Gut. Auch hier fällt dir etwas auf.
5: Also der erste Satz beschreibt, wie der Passagier ist und der zweite, wie er etwas tut.
0: Richtig. Also auch hier wurde aus dem Adjektiv ein Adverb gemacht. Happy wurde zu happily. Aber diesmal gibt es ja einen Unterschied, wenn du genau hinschaust.
5: Das Y von happy wurde in ein I umgewandelt und ein LI wurde angefügt.
0: Jawohl, bitte. Also LY wurde wieder angehängt und das Y von happy wurde zu I umgewandelt. Und zum Schluss, Jessica, geht's bei dir wieder weiter? Auch diese Sätze stammen aus unserem Gespräch. Lies bitte mal vor.
4: I am sick and I feel sick.
0: Gut, kannst du es übersetzen?
4: Also, ich bin krank und ich fühle mich krank.
0: Richtig. Hier fällt dir was ganz Besonderes auf, denke ich.
4: Ja, also das sick ändert sich nicht.
0: Gut. Und das liegt in dem Fall an dem Wort feel, denn wenn ich Gefühle ausdrücken möchte, ändert sich im Englischen die Form des Adverbs nicht. Ich kann die Form des Adjektivs verwenden. Also unterstreichen wir hier feel. Danke. Nochmal kurz zusammengefasst. Um zu sagen, wie etwas getan wird, muss ich aus dem Adjektiv ein Adverb machen. Bei regelmäßigen Adjektiven hänge ich LY an. And now, let's go and have some more exercises. Wenn du näher beschreiben möchtest, wie jemand etwas tut oder wie etwas geschieht, dann verwendest du Adverbien. Adverbien beschreiben Verben näher. Auch Adjektive oder sogar andere Adverbien können so genauer bestimmt werden. Um aus einem Adjektiv ein Adverb zu machen, hängst du einfach LY an. Wie immer gibt es auch hier einige Ausnahmen, aber die kannst du einfach auswendig lernen. Maika, unsere Trainerin, wird uns jetzt einiges über das Flugangstseminar berichten. Und Jessica und Anja sind dafür zuständig, dass Camilla auch alles versteht. Das heißt, sie werden auf Englisch übersetzen.
6: Unser Seminar dauert 2 Tage.
7: The seminar lasts for 2 days.
6: Wir haben einen Part, bestehend aus Technik.
7: There's one part for technique.
8: Technical.
6: Ich würde euch gerne erklären, wie und warum das Flugzeug fliegt.
7: We get to know how and why the plane flies. Mhm.
6: Wenn ich langsam fliegen möchte, bewege ich das Ruder nach oben.
7: When we want to fly slowly,
8: good.
7: Rudder. The rudder goes up.
6: Wenn ich schnell fliegen möchte, bewege ich das Ruder nach unten.
7: When I want to fly fast, the rudder goes down.
6: Es gibt dann noch ein Ruder an der Fläche. Da würde ich gern mit euch hingehen. Wenn ich eine Kurve fliegen möchte, dann bewege ich dieses Ruder nach oben. Gleichzeitig geht dieses Ruder auf der anderen Seite nach unten.
7: When we want to fly a curve,
8: yeah.
7: this rudder goes up and the rudder on the other side goes down.
6: Wichtig ist diese Fläche.
7: This Fläche?
8: That's the wing.
7: This wing is very important.
6: Wir brauchen an dieser Fläche Geschwindigkeit.
7: We need on this wing Geschwindigkeit.
2: I don't know. I think we need to ask our expert. Michael, what's Geschwindigkeit in English?
0: Yes, I think you mean speed.
2: Speed?
0: Yes.
9: Okay. Diese Geschwindigkeit bekommen wir durch den Propeller.
7: We get the speed with the propeller.
2: Yeah, mm-hmm. Propeller is the same in English. Mm-hmm. Okay, let's go over to the propeller then.
9: So. Das ist der Propeller.
7: This is the propeller.
9: Diesen Propeller bewegen wir mit unserem Gas.
7: We move the propeller with the gas.
9: Ein Flugzeug kann nicht abstürzen, wenn wir den Propeller betätigen und Geschwindigkeit an der Fläche haben.
7: The plane can't assist abstürzen.
0: Abstürzen? You have a crash. You crash down. That's what Camilla is afraid of.
7: It can't crash.
9: Wenn wir Geschwindigkeit haben durch den Propeller an der Fläche.
7: When we have speed through the propeller on the wing.
9: Good. Falls du noch mehr Fragen hast, gebe ich dir unseren Flyer.
7: Danke.
9: Und jetzt gehen wir fliegen.
2: Yeah, the most important part of the training. So, yeah. Here we go.
9: Okay. Wichtig ist, dass ich nach einem Seminar immer wieder fliege. So verliere ich die Angst.
7: The important thing after the seminar is to fly again and again to lose the fear.
2: Yeah, super. Okay, let's try it then. Come on.
5: Michael's training was simply fantastic.
7: Yes, and I've lost my fear of flying completely.
2: Luckily, you came here and spent some time with us, and Michael, of course.
0: And I'm sure you've easily improved your English today. But don't forget, there are always more exercises for you online.

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0: Jetzt schauen wir uns ganz genau an, wie du jemanden auffordern kannst, etwas zu tun und wie du jemanden auffordern kannst, etwas nicht zu tun. Und hier im Zentrum Industriekultur in Nürnberg haben sich Paulina und Verena ja schon ein bisschen umgeschaut und dabei die ein oder andere Reise in die Vergangenheit unternommen. Was hat euch denn am besten gefallen?
1: Also mir hat am besten gefallen das Klassenzimmer, das alte, weil man da eben gesehen hat, wie sich das bis heute entwickelt hat. Vor allem, dass da auch noch mit Rohrstock gearbeitet wurde, fand ich erschreckend.
0: Okay, Verena?
2: Ja, also mich haben ganz besonders diese alten Autos richtig fasziniert, dass man hier noch kurbeln musste, um das Auto überhaupt anzubekommen. Das fand ich wirklich richtig toll.
0: Das ist auch richtig klasse alles hier, aber wenn ihr dachtet, dass das schon alles war, dann wird euch Camilla jetzt noch eine Entdeckung zeigen, die sie gemacht hat, und die ist ganz schön grausig. Camilla, what have you got for us here?
3: Hi guys, I've got something very exciting for you today. Do you like going to the dentists?
4: No.
3: I knew you didn't. Well, if you think going to the dentist nowadays is bad, let's look at an old dentist practice.
2: Okay.
0: Okay. Zahnarztpraxis Dr. Med. Dent. Hans. Kalb. Meisterbohrungen aller Art. Keine Narkose für Schiedsrichter? Naja, Camilla und die Mädels sind auf jeden Fall schon drin und die Behandlung wird bestimmt auch gleich beginnen. Vorher geht aber an dich wieder der Auftrag, genau aufzupassen. Denn es gibt zwei Fragen zu klären. Erstens, was muss Verena tun, um den Bohrer in Gang zu setzen? Und zweitens, am Ende wird Camilla Verena mit einer ganz bestimmten Maschine behandeln. Wie heißt diese Maschine und wofür wird sie eigentlich verwendet?
3: Okay, so now here we are in the dental practice, and I've heard one of you has toothache, and Paulina, it's you. So Paulina, sit down please, and lean back in the chair, good, and relax. Okay, you are the dentist, so you get to fix Paulina's toothache. But first, Paulina, if you can take the mask, put it over your mouth. Good. And breathe deeply. Good. Today, it might hurt somewhat. Okay. And put the mask back. Good. Okay. So, it's very old. We can just take that and put it there. So, Paulina, I need you to open wide for me. Verena, pick up the drill. Put your foot on this pedal here and press the pedal as you put the drill into Paulina's mouth. Paulina, you need to relax and open wide. Good. Okay, you can put the drill back. And Paulina, relax a moment. You're finished. Now it's Verena's turn. Verena, I need you to come and sit on this stool.
2: Okay.
3: And this machine here is an X-ray. And an X-ray takes photos of your bones. Okay, so we want to take a photo of your teeth. So I need you to stay very still. Okay?
2: Okay.
3: So don't move. It comes close. Okay. Don't move. 3, 2, 1, go.
0: Wenn du genau zugehört hast, war es ja gar nicht so schwer, die Antworten auf die zwei Fragen zu finden. Die erste Frage lautete: Was muss Verena tun, um den Bohrer in Gang zu setzen? Verena, das kannst du am besten beantworten.
2: Ich habe mit dem Fuß das Pedal getreten.
0: Richtig. Camilla sagte zu Verena, press the pedal with your foot and hold the drill. Die zweite Frage war, am Ende wird Verena von einer komischen Maschine untersucht. Wie heißt diese Maschine Und wofür wird sie eigentlich verwendet? Paulina, das hast du mitgekriegt.
1: Ja, es war ein Röntgenstrahlgerät und damit macht man Bilder von Knochen.
0: Richtig. Camilla hat gesagt, this is an X-ray machine. It takes pictures of your bones. Und für dich gibt es jetzt weitere Fragen zu der Situation in unserer Zahnarztpraxis online. Ist dir schon einmal aufgefallen, dass manche englischen Vokabeln an deutsche Wörter erinnern? Aber Vorsicht, oft handelt es sich dabei um sogenannte false friends, um falsche Freunde also. Sie sehen zwar ähnlich aus wie deutsche Wörter, haben aber meistens eine völlig andere Bedeutung. Besonders solltest du auf die Verwechslungsgefahr bei folgenden Vokabeln achten. Das englische who heißt im Deutschen wer. Wenn du aber im Englischen where sagst, meinst du im Deutschen wo. Vorsicht bei become. Become heißt werden. Wenn du sagen möchtest, dass jemand etwas bekommt, dann musst du get verwenden. Das englische fast sieht zwar aus wie unser deutsches fast, es heißt aber schnell. Wenn du fast ausdrücken möchtest, verwendest du almost. Ganz schwierig ist es bei dem Wörtchen handy. Es klingt zwar englisch, wird in England aber nicht verstanden, denn handy heißt hilfreich. Wenn du von einem Mobiltelefon sprechen möchtest, dann verwendest du das englische Wort mobile phone. Und Vorsicht mit dem Wort sympathy. Es heißt nicht, dass jemand sympathisch ist, sondern es bedeutet, dass du für jemanden Mitleid hast. Wenn du ausdrücken möchtest, dass dir jemand sympathisch ist, dann verwendest du das englische Wort likable. Eine möglichst gute Aussprache ist wichtig, denn ohne sie kannst du dich im Englischen nicht verständlich machen. Egal wie viele Vokabeln du kannst und auch wenn du alle Grammatikregeln beherrschst, deine Aussprache solltest du üben. Und hier kommen einige Tipps, wie du noch deine Aussprache verbessern kannst. Arbeite online. Du kannst dir, so oft du möchtest, Camillas Sätze in unserem Online-Bereich anhören, stoppen und einfach nachsprechen. Natürlich kannst du das, was du gesagt hast, auch aufnehmen und dann mit Camillas Aussprache vergleichen. Schreibe dir zusätzlich bei schwierigen Wörtern eine Aussprachehilfe auf. Zum Beispiel beim Wörtchen through den Laut U. Im Laufe der Zeit brauchst du diese Hilfen dann gar nicht mehr und die Aussprache funktioniert fast von selbst. Außerdem solltest du einzelne Wörter mit einem Bogen verbinden, damit du sie nicht aus Versehen zu abgehackt sprichst. Ein Beispiel, not at all. Zeichne zusätzlich Akzente ein, wenn ein Wort oder eine Silbe ganz besonders betont werden sollen. Übrigens, eine gute Möglichkeit, die Aussprache zu üben, sind Tongue Twisters, also Zungenbrecher. Hier haben wir eine große Auswahl für dich in unserem Online-Bereich zusammengestellt. Ach ja, und ganz zum Schluss, wenn du eine schriftliche Aufgabe löst, tu das nie leise. Du solltest beim Schreiben immer mitsprechen, denn auch dabei kann sich deine Aussprache verbessern.
2: Ey, mir ist heute was passiert. 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
0: So, aus unserer Zahnarztpraxis habe ich uns noch ein paar Schilder mitgebracht. Und die würde ich gerne mit euch zusammen durchschauen. Geh mal auf den Boden, da ist mehr Platz.
1: Ja.
0: Gut. So, das erste Schild, Verena, das ist für dich. Lies du bitte erst mal vor.
2: Sit here, please.
0: Gut, worum geht's?
2: Hier geht's ganz einfach darum, dass man ausdrückt, was getan werden soll.
0: Richtig. Und in dem Fall, was soll getan werden?
2: Man soll sich bitte hinsetzen.
0: Ganz genau. So kann ich sagen, wo sich jemand hinsetzen soll. Gut. Paulina, bei dir geht's weiter.
1: Mhm. Press the pedal, please, bedeutet, tritt bitte das Pedal.
0: Gut.
1: Und ist eben auch ein Befehl oder eine Aufforderung.
0: Richtig. Auch hier wird gesagt, dass jemand etwas tun soll. Wenn du jemandem sagen möchtest, was er tun soll, nimmst du einfach nur die Grundform des Verbs und ganz klar, ans Ende eines jeden Aufforderungssatzes kommt ein Ausrufezeichen. Eines dürfen wir nicht vergessen. Im Englischen gilt es als sehr unhöflich, wenn am Ende eines Aufforderungssatzes nicht das Wörtchen please steht, deswegen haben wir hier überall noch please ergänzt. Ja, manchmal gibt es Situationen, wo man sagen möchte, dass jemand etwas nicht tun soll. Und Deswegen habe ich euch diese Sätze nochmal mitgebracht. Und ihr dürft jetzt auf diesen Karten die Sätze so verändern, dass aus den Dingen, was jemand tun soll, Sätze werden, die beschreiben, was du nicht tun sollst. Das sind eure. Versucht's einfach mal. Paulina, was machst du jetzt?
4: Ich ergänze das Wörtchen don't.
0: Okay, schreib's erstmal hin, gerne. Und es hat einen Grund. Erklär mal bitte.
4: Ja, das bedeutet dann eben, dass er bitte nicht das Pedal treten soll. Und ist es dann keine Aufforderung mehr, sondern ein Verbot.
0: Richtig. Und Verena, wie kannst du deine Wortkarte verändern? Schau mal, den Stift bekommst du von Paulina.
2: Bei mir ist es genau dasselbe. Also ich will jetzt auch mit dem Don't ein Verbot ausdrücken.
0: Gut. Aufforderungssätze werden dadurch zu Verboten, dass du das Wörtchen don't davor setzt. Auch hier gilt wieder, weil es ein Aufforderungssatz, weil auch ein Verbot ein Aufforderungssatz ist, haben wir ein Ausrufezeichen dabei und um die englische Höflichkeit noch mit dabei zu behalten, ans Ende des Satzes das Wörtchen please. Und mehr Übungen dazu findest du jetzt online. So, nachdem ihr ja jetzt schon richtige Experten seid darin, anderen Aufträge zu geben oder auch zu sagen, was jemand nicht tun soll, drehen wir jetzt den Spieß mal um. Ihr zwei dürft jetzt Camilla und mir Aufträge geben. Was immer ihr sagt, müssen wir tun, solange ihr den Satz richtig bildet und ans Ende des Satzes das Please setzt. Mhm. Alles klar? Okay, okay. Camilla, are you okay? Are
5: yep,
0: you ready?
5: I'm ready.
0: Good. Wer beginnt?
6: Ich, Verena.
0: Okay, Verena. Let's go.
2: Michael, yeah. Lay down on the floor, please.
0: Okay, I lay down on the floor. Just here. Oops. Ugh. Like that.
2: And don't move, please.
0: Okay.
4: Camilla, please hop around, Michael.
5: Okay.
2: Michael, lift your left hand, please.
5: Don't hit me. Oops.
4: Camilla,
5: yes.
4: Stop, please.
5: Good.
4: And sit down on the floor, please.
5: Okay.
2: Michael, please get up.
0: No.
2: Get up, please.
0: Yes. Now, okay. Now, what can I do?
2: And yes, you both can go to the dentist's, please.
0: Don't. No, don't. Okay, it was just a joke. What a way to drill. Don't. Hang on. And there are more exercises for you online. No, seriously, put it away!

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0: Hallo? Nein, nicht da. Hier. Nein. Schaut mal. Hier oben. Hier bin ich. Servus. Wusstet ihr eigentlich, dass es ungefähr 35 Milliarden Bäume in Deutschland gibt? Das ist ungefähr 6-mal so viel. Also wenn man davon ausgeht, dass es 6 Milliarden Menschen auf der Welt gibt, ist es ungefähr 6-mal so viel. Und das ist hier einer von den 35 Milliarden. Und der steht im Bayerischen Wald. Und hier bin ich heute mit der Sandra verabredet, einer Rangerin.
1: Hallo, Willi!
0: Hallo, Sandra!
1: Willi! Oh. Willi, es ist doch nichts passiert.
0: Quatsch, alles in Ordnung. Grüß dich übrigens.
1: Hallo, Willi.
0: Sag mal, Sandra, ich habe gerade gesagt, du bist eine Rangerin. Was ist denn das eigentlich?
1: Ja, ich bin eine Rangerin hier im Nationalpark Bayerischer Wald und schaue hier auf Recht und Ordnung.
0: Wow, so wie eine Polizistin sozusagen.
1: Ja, also ich schaue hier auf Pflanzen und Tiere und auch auf die Besucher, die hier unterwegs sind.
0: Besucher bin ich, Pflanzen sehe ich hier auch, aber Tiere sehe ich keine.
1: Doch, du musst nur deine Augen und deine Ohren aufmachen. Dann wirst du schon was sehen und auch hören.
0: Au! Ah, au! Also, die Viecher nenne ich nicht Tiere, sondern Untiere.
1: Ja, aber komm mal mit, ich zeig dir was.
0: Gerne. Wer zuerst unten ist.
1: Ah, warte mal, Willi, schau mal. Ah, guck mal.
0: Ein Kreuzspinne ist das, gell?
1: Ja, eine Kreuzspinne.
0: Erkennt man ein Kreuz?
1: Ja, schönes Tier.
0: Sind die gefährlich?
1: Nein, die sind ungefährlich. Für uns Menschen. Die holen sich Insekten. Keine Willis. Ja. Da brauchst du keine Angst haben.
0: Sandra, ich habe keine Angst vor Spinnen. Sandra, wenn einer keine Angst vor Spinnen hat, dann bin ich das.
2: Willi.
0: Sandra, schau mal da drüben. Was? Da, das sind lauter Rehe.
1: Nein, Willi, das sind keine Rehe. Das sind Rothirsche.
0: Ja, aber wie viele? Schau dir das mal an. Die kann ich zählen, das sind 20 Stück.
1: Ja, das ist ein ganzes Rudel. Die leben im Rudel, Rothirsche.
0: Und die Kleinen, die haben sogar so weiße Punkte drauf.
1: Ja, das sind die Jungen. Das vergeht aber mit der Zeit.
0: Ach so.
1: Siehst du die mit dem Geweih?
0: Aha.
1: Das sind die männlichen.
0: Die Hirsche?
1: Ja.
0: Und die ohne sind die Rehe?
1: Nein, das sind keine Rehe, das sind die Hirschkühe oder Kälber, das sind die Weibchen. Rehe, das ist eine Extraart, eine Wildart.
0: Genau, die habe ich mir nur vertan, weil manche sagen immer, männlich ist der Hirsch, weiblich ist das Reh, das stimmt gar nicht.
1: Nein,
0: vertan.
1: Das ist Rotwild.
0: Und boah, der eine, der hat ein richtig großes Geweih. Ist das der Chef dann?
1: Ich nehme an. Die werfen aber jedes Jahr ihre Geweihe ab im Februar. Die werfen das ab.
0: Wie, und dann wächst das immer auch
1: das
0: so groß nach?
1: Das wächst jährlich wieder nach, ja.
0: Bei dem einen ist es so groß nachgewachsen?
1: Ja, das wächst jährlich so nach.
0: Bei dem Hirsch?
1: Ja.
0: Wollen wir mal versuchen, ein bisschen näher zu gehen?
1: Wir können es zwar mal probieren, aber wir müssen ganz leise sein.
0: Okay.
3: Die Hirsche paaren sich im Herbst. Und so im Mai, Juni des folgenden Jahres kommen die Jungen zur Welt. Das Rotwild ist das größte Säugetier Deutschlands, das in freier Wildbahn lebt. Und jetzt wird's spannend. Ich bin mit Max unterwegs. Er ist Tierpfleger im Nationalpark und wir wollen Tiere füttern. Wartet mal ab, um welche Tiere es geht.
4: So, Willi, kannst ruhig aussteigen. Geh, keine Angst. Braucht auch hier deine Hilfe?
0: Ja.
4: Ja. Schau, siehst nicht einmal einen Wolf.
0: Doch, da oben ist einer.
4: Ja, aber ganz weit weg. Komm, fass mal mit an, bitte.
0: Ja. Also, ich habe ja schon viele spannende Sachen gemacht, aber ich bin da nie mit Fleisch durch ein Wolfsgehege gelaufen.
4: Jetzt rauf auf den Stein.
0: Ja. Und ausschütten oder wie? Oder auslegen?
4: Ja, und dann tun wir es raus.
0: Was ist denn das für Fleisch?
4: Das ist Rindfleisch.
0: Boah, das ist schwer.
4: Das ist, jawoll, genau.
0: Ich bin mitten im Wolfsgehege, im Wolfsrevier sozusagen.
4: Ja, keine Angst, Willi. Du nur nicht rennen. Die haben mehr Angst vor dir, als du vor ihnen. Glaub mir das.
0: Das kann ich mir nicht vorstellen.
3: Aber es ist wirklich so. Wölfe sind sehr scheue Tiere und deshalb fahren wir auch weg. Obwohl sie großen Hunger haben, würden sie sich nie zum Fleisch hintrauen, wenn wir dort noch warten würden.
0: Es liegt noch da. Sind noch nicht gekommen, die Wölfe.
4: Nee.
0: Aber habt ihr mich gesehen? Im Wolfsgehege. Aber ich meine, es gibt doch so Märchen wie Rotkäppchen und die sieben Geißlein, ja. Und der Wolf und die sieben, ja, Rotkäppchens.
2: Nee.
0: Oder so ähnlich. Aber genau. Da ist ja der Wolf immer ein Böser.
4: Der Wolf ist immer ein Böser und der Wolf ist schon immer beim Menschen ein Böser. Weil der, wenn man ganz früher zurückdenkt zu diesen Neandertalern, sag ich mal, da haben Wolf und Mensch haben die gleichen Tiere gejagt. Die waren sich einfach Konkurrenten. Mhm. Und so hat sich dieses schlechte Bild beim Menschen aufgebaut.
0: Die Rinderleber kann er selbst essen.
4: Die Rinderleber kann er selbst essen, ganz genau.
0: Die sehen ja sogar eigentlich ganz süß aus, finde ich.
4: Ja, wie große Hunde. Ja.
0: Hallo, Wolf. Hey, die heulen doch, oder?
4: Die heulen, ja, genau.
0: Aber nicht, weil sie traurig sind.
4: Nicht, weil sie traurig sind, sondern die heulen, weil sie sagen wollen, hier sind wir. Und die anderen Wölfe müssen einfach Abstand halten. Es braucht ja jedes Wolfsrudel braucht ein bestimmtes Gebiet, das, ja, genug Nahrung gibt.
0: Die sind, glaube ich, jetzt sauer auf die Vögel.
4: Willi, die sind nicht sauer auf die Vögel, sondern die Vögel zeigen ihnen auch, dass alles in Ordnung ist mit dem Fleisch. Jetzt kommt er langsam.
0: Jetzt kommt er.
3: Der ranghöchste Wolf nähert sich dem Fleisch. Jetzt ist es für den Kolkraben besser, das Weite zu suchen. Die rangniedrigeren Wölfe müssen warten. Erst ist der Chef dran, das Alpha-Tier. Platz 2 und 3 beim Fressen tragen die beiden hier aus. Wer verliert, macht sich klein und leckt dem Sieger die Lefzen. Das Alpha-Tier schnappt sich den ganzen Brocken. Na, hoffentlich bleibt da überhaupt noch was für die anderen übrig. So, und jetzt bin ich noch mal unterwegs zu Sandra. Die will mir nämlich noch was Spannendes zeigen.
1: Ah, schau mal, Willi. Hier ist ein frisch befallener Baum.
0: Wo?
1: Hier, dieser. Ich zeig ihn dir. Das ist ein Borkenkäfer, befallener Baum. Lass mal schauen. Und siehst du hier diesen Einstich? Da hat sich der Käfer eingebohrt.
0: Das ein ist Borkenkäfer?
1: Also ein Borkenkäfer.
0: Ja. Ich habe noch nie einen Borkenkäfer gesehen.
1: Ich habe hier mein Messer dabei.
0: Ich habe auch eins.
1: Warte mal, ich zeig's dir mal.
0: Der kriecht unter den.
1: Unter diese
0: unter
1: Rinde.
0: Die Rinde.
1: Ja, das ist die Bastschicht.
0: Hey, guck mal.
1: Doch, hier, siehst du ihn krabbeln? Das ist der Buchdrucker. Der
0: das
1: kleine.
0: Ist also ein Buchdrucker-Borkenkäfer.
1: Mhm. Ja, das ist ein Fichtenborkenkäfer und der heißt Buchdrucker.
0: Wieso heißt denn der Buchdrucker?
1: Sieht fast aus wie ein Buch, wenn du dir das genau ansiehst, mit ein bisschen Fantasie.
0: Hier könnte man sozusagen so lalalalalalalalala lesen. Wie in einem,
1: genau,
0: gedruckten Buch.
1: Und kitzelt's?
0: Nee, ich merk's nicht. Mhm. Der hat vorne so zwei Fühler,
1: ja,
0: hat sechs Beine.
1: Beine, ja.
0: Hat der auch Flügel?
1: Hat auch Flügel, der kann auch fliegen.
0: Schießen in den Bach.
1: Oh. Jetzt ist er tot.
0: Nee, der schwimmt da. Da hinten, den kann man jetzt nur nicht mehr sehen. Also der Borkenkäfer, der wird Buchdrucker genannt.
1: Ja.
0: Und der geht über so ein mini kleines Loch, das er sich frisst, in den Baum rein. Und wenn dieser Baum gesund wäre, dann würde der sich mit Harz wehren. Das ist
1: ja
0: so wie Blut.
1: Genau.
0: Macht eine Kruste und dann kann er eigentlich nicht weitergehen. Mhm. Aber wie sieht es denn aus, wenn der dann da drin ist? Wie frisst er sich dann weiter?
1: Dann wird unter der Rinde ein Muttergang gefressen.
0: Sieht hübsch aus.
1: So wie hier. Genau. Da schlüpfen dann die Larven draus.
0: Das ist die ganz normale Ernährung von einem Borkenkäfer.
1: Genau.
0: Also der frisst immer nur das, was hier drin ist.
1: Die Kandiumschicht unter der Rinde. Also die unterbrechen somit diesen Wasserkreislauf. Ohne Wasser kein Leben. Der Baum trocknet aus.
0: Und irgendwann,
1: mhm,
0: ist dann gar keine Nadel mehr dran. So wie bei dem da, oder wie?
1: Ja.
0: Wie lange braucht der Borkenkäfer, um so einen Baum kahl zu machen?
1: Also von der Eiablage bis zum Entwicklung des Jungkäfers 6 Wochen. Genau, also es geht relativ rasch, relativ
0: und dann
1: schnell.
0: Ist der Baum sozusagen tot, oder wie?
1: Ja. ist tot. Aber er kommt ja wieder der Natur zurück, zur Natur zurück. Die Nadel fallen, die Rinde fällt. Irgendwann, wenn er morsch ist, fällt er wieder und wird wieder Humus und Nährboden für andere Pflanzen und auch für junge Fichten.
2: Und wenn sie ihn aufgegessen haben, sozusagen, dann suchen sie sich das nächste Opfer?
1: Genau, dann fliegen sie aus und das Spiel geht von vorne los.
3: Sandra ist Rangerin. Gemeinsam haben wir ein Rudel Rothirsche beobachtet. Die weiblichen Tiere nennt man nicht etwa Rehe, sondern Hirschkühe. Im Wolfsgehege habe ich mit Max Rindfleisch ausgelegt. Wölfe sind sehr scheue Tiere. Das Ranghöchste ist beim Fressen das Erste. Und das hier ist ein Buchdrucker, ein Fichtenborkenkäfer. Wenn einige hundert gleichzeitig eine Fichte befallen, ist der Baum innerhalb von 6 Wochen tot.
2: Genau. Ah, Meise. Schön.
1: Ein Ameisenhaufen. Das ist die rote Waldameise.
5: Ziemlich groß.
1: Ja, die steht auch unter Naturschutz.
5: Ach so?
1: Die rote Waldameise, ja.
5: Es gibt doch Millionen davon.
1: Ja, es gibt sehr viele, aber es gibt es nicht mehr so häufig wie früher.
6: Nein, nicht da reingehen!
2: Hier oben ist Schluss. So, jetzt genug geturnt. Tschüss. Da ist er wieder.
1: Sieh mal, wie stark die sind. Sie können 5-mal so viel wie ihr eigenes Körpergewicht tragen.
2: Das hieße, das 5-fache des Gewichts, ich bin ungefähr 75 Kilo schwer. Mhm. 75 mal 15, 375 Kilo müsste ich tragen können.
1: Ja.
2: Hey, wenn die so stark sind, da habe ich eine gute Idee. Ich habe nämlich, wo ist denn das? Ah ja, hier. So ein kleines rotes Reh. Das lege ich mal oben drauf.
1: Schau mal, was sie damit machen.
5: Das müsste sie eigentlich wegtragen können. Und das ist bestimmt schwerer als so eine Ameise.
1: Ja.
6: Hey Leute, helft mir mal. Ich komme damit allein nicht zurecht. Ja, hinten müssen noch ein paar angreifen. Richtig. So, und? Links, 2, 3, 4. Links, 2, 3, 4.
2: Hey, aber ich habe mir das notiert. Wusstest du eigentlich, Moment, wo steht denn das mal? Ah ja, genau. Wenn man alle Ameisen der ganzen Welt sammeln würde und in eine Waagschale setzen würde und auf die andere Seite der Waagschale alle Menschen der Welt, dass die Ameisen schwerer wären als die Menschen.
1: Ich habe schon mal was gehört, aber für mich fast unvorstellbar.
2: Aber so viele Ameisen gibt es anscheinend.
1: Es gibt, was ich weiß, 20.000 verschiedene Arten Ameisen auf der Welt.
2: Und eine von diesen Arten, hier ist sie. Hier ist noch eine drin. Entschuldigung, ich hab kurz. Hey, hallo. Hallo, Entschuldigung. Hier im Wald darf man keine Bäume fällen, das ist Nationalpark.
7: Das ist kein Nationalpark.
2: Ja sicher, ich war ja gerade da drüben bei der Sandra.
7: Ja, Nationalpark ist ja ganz was anderes. Wir sind hier im Forstamt frei und das ist ein ganz reiner Wirtschaftswald. Da müssen Bäume gefällt werden.
2: Ach so?
7: Die brauchen ja Geld.
2: Das heißt, ich habe die Grenze vom Nationalpark schon überschritten?
7: Ja, schon lang.
2: Ach so.
7: Das ist Forstamtsbereich.
2: Ich bin übrigens der Willi.
7: Ich bin der Hermann.
2: Servus, Hermann. Und den Baum willst du fällen?
7: Jawohl.
2: Super. Das ist eine Fichte, weißt du das?
7: Das ist eine Fichte, ja.
2: Wie alt ist die?
7: Die wird so 120 Jahre alt sein.
2: Boah. Und die willst du einfach abschneiden?
7: Die würde ich einfach abschneiden. Die muss ich abschneiden, weil da drüben eine viel schönere Buche steht. Und da die Verjüngung, dass die hochkommt, dafür muss der Baum weg. Der ist oben beschädigt.
2: Aha. Also im Nationalpark drüben, da dürfen ja keine gefällt werden. Das ist ja Urwald sozusagen.
7: Das sollte Urwald werden und da bleiben die ganz natürlich stehen und sollen dann natürlich verfaulen.
2: Und was soll aus dem Baum werden?
7: Das kommt jetzt darauf an, ob er gesund ist. Dann wird da ganz normales Bauholz draus. Und wenn er natürlich faul ist, dann wird da Palettenholz draus gemacht.
2: Okay. Könnte ich dir helfen?
7: Ja, du kannst mir schon helfen, aber du brauchst dann eine Schutzkleidung. Ohne Schutzkleidung und ohne Helm geht da nichts.
2: Hast du eine Ausrüstung?
7: Also droben im Unimog würde hinten noch was drauflegen.
2: Da hole ich mir was.
7: Hose und Helm liegt auf dem Unimog, jawohl.
2: Noch nicht loslegen.
7: Ja.
2: Lossägen.

0: Was gehört denn so zur Ausrüstung von einem Holzwirt?
1: Forstwirt.
0: Forstwirtmeister.
1: Zur Ausrüstung, also es kommt immer darauf an, was für Arbeiten ansteht. Aha. Bei der Holzernte gehört als erstes einmal persönliche Schutzausrüstung. Es ist Helm mit Gesichts- und Gehörschutz.
0: Was?
1: Das versteht man schon, aber etwas gedämpfter. Ja. Also ich kann mich jederzeit mit dir unterhalten. Das geht.
0: Okay.
1: Und dann natürlich, wenn ich mit der Motorsäge arbeite, brauche ich eine Schnittschutzhose. Mhm. Also wenn wirklich mal was passiert, dass die Säge nicht in den Fuß reingeht. Und dann ist hinten noch ganz wichtig, Erste-Hilfetasche.
0: Zeig mal.
1: Da ist Verbandsbäckchen mit
0: drin.
1: Kann
0: ich mal aufmachen.
1: Kannst du reinschauen.
0: Aha.
1: Ein bisschen Pflaster und Verbandsbäckchen.
0: Verbandsbäckchen, alles dabei.
1: Ist mit am Mann, das muss am Mann sein.
0: Ich hoffe mal, dass wir es jetzt nicht gebrauchen müssen.
1: Und hier das Schönste. Mit der Axt kannst du dann keilen.
0: Alles klar.
1: Okay.
0: Dann packen wir's.

0: Hermann! Hermann!
1: Ja?
0: Kann ich dir mal eine Frage stellen? Kannst du mal ganz kurz ausmachen?
2: Ich habe ja die wichtigste Frage vergessen. Wo soll der überhaupt hinfallen? Jetzt in die Richtung, oder?
3: Also, die Richtung haben wir bereits vorgegeben. Wir haben jetzt den Fallkorb rausgesägt. Und in die Richtung, wo jetzt der Fallkorb hinschaut, soll der Baum hinfallen. Das wäre jetzt darauf. Genau, wir werden jetzt den noch mal kontrollieren. Indem, dass ich jetzt hergehe, sitze mich da hinten rein und dann schaue ich da rauf. Also der würde jetzt genau da rauf.
2: Da, wo die Sonne scheint. Ich vertraue dir.
3: Probieren wir es.
2: Ja, sicher.

0: Aufwacht!
1: Was hast du gerufen?
0: Achtung, Baum fällt!
1: Aufwacht hast du gerufen!
0: Obacht!
1: Ah, Obacht! Niederbayern! Hey, das soll ich doch machen!
2: Jetzt gehst du her!
1: Ja?
2: Nimmst die Axt, schlägst da drauf!
1: Die ganze Zeit!
2: Ah, bloß jetzt! Drauf!
1: Aua!
3: Da kriegst du über Gänsehaut, ich finde das Wahnsinn. Da musst du mir überlegen, da wächst so ein Baum 100 Jahre, bis er so groß ist. Und dann 2 Minuten sägen,
4: ist am Boden.
3: Bisschen Obacht, ist er umgesägt. Ah, der riecht ganz frisch.
5: Ameisen sind die stärksten Tiere der Welt im Verhältnis zu ihrem Körpergewicht. Sie können Lasten tragen, die 5-mal schwerer sind als sie selbst. Um sich beim Bäumefällen nicht zu verletzen, trägt Hermann einen Helm mit Gesichtsschutz und Gehörschutz. Für alle Fälle gibt es ein Verbandspäckchen. Kurz bevor der Baum fällt, ruft Hermann
0: Aaaaaaacht!
5: Zur Warnung, falls jemand in der Nähe ist.
3: Hier kann man jetzt genau sehen, wie alt er ist, gell?
4: Das kann man jetzt, wenn man jetzt den Waldbart wegschneidet, dann kann man das genau durchzählen.
3: Schaut euch das mal an. Das ist die Borke.
4: Das ist die Borke.
3: Das hellere ist.
4: Dann kommt der Bast.
3: Der Bast, genau.
4: Genau.
3: Und hier dieser dunkle Streifen ist dann.
4: Dann kommt die Kambiumschicht.
3: Das ist die Wachstumsschicht.
4: Die Wachstumsschicht.
3: Da, wo der Borkenkäfer reingeht.
4: Ja, der Borkenkäfer geht eigentlich raus, draußen schon in die Rinde rein.
3: Da frisst er dann.
4: Da frisst er dann. Und das ist bereits dann Holz. Und das ist der Kern.
3: Das ist der Kern vom Baum. 1, 2, 3, 4.
6: Beliebes Wissen.
3: 98 ist in der Mitte.
4: So um die 100 Jahre hat er.
3: Und jetzt haben wir Feierabend.
4: Nein, jetzt müssen wir halt herrichten. Also unten Waldbad wegputzen.
3: Helm wieder aufziehen.
4: Helm aufziehen, Gesichtsschutz dran.
5: Jetzt wird unser Baum zum Abtransport vorbereitet. Dazu müssen alle Unebenheiten am Stamm beseitigt werden. Das Maßband zum Vermessen läuft gleich mit.
1: Hermann! Darf ich auch mal sägen?
4: Ja, hast du schon mehr Säge in der Hand gehabt?
1: Ja!
4: Na gut, du hast Schnittschutzhose an, kannst du auch sägen?
1: Sicher!
4: Brauchst du Handschuhe?
1: Ja.
3: Sieht fast aus wie die Handschuhe vom Oliver Kahn.
4: Gehörschutz drauf?

0: Die ist total schwer.
1: Ja, ich bin ja für die Kopfarbeit zuständig.
0: Okay. Also jetzt brauchen wir den Holzrücker, der den Baum dann rausholt.

0: noch nicht in den Superzug gehabt.
1: Ja, also mit Seilwinde oder ganz früher mit Pferde.
0: Die haben sich bestimmt ganz schön abgerackert.
1: Sicher.
2: 124 PS hat diese Maschine. 10 Tonnen Last kann sie tragen. So viel wiegen ungefähr 15 mittelgroße Bäume. Wie nix schnappt sich der Greifer so einen Baumstamm, legt ihn auf oder zieht ihn hinter sich her.
0: Tschüss Baum, mach's gut. Wir sehen uns bei IKEA.
3: Übrigens, für jeden Baum, der in so einem Forst gefällt wird, wächst ein kleiner nach. Wie zum Beispiel hier, die kleine Fichte. Und irgendwann ist sogar aus diesem kleinen Baum so ein großer hier geworden.
0: Oh.

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0: Hi.
1: Hmm?

Ja.

Ich wünsche Ihnen eine märchenhafte Viertelstunde. Über den Teufel, heißt es, sollte man im Sitzen reden und nicht im Stehen. Denn sonst könnte er meinen, man sei bereit, mit ihm mitzugehen. Der Teufel im Märchen, das ist ein riesengroßes Kapitel. All die Listen, die er anwendet, damit er uns kriegt. Und wir haben jedes Mal eine große Freude, wenn es ihm nicht gelingt, wenn wir diejenigen sind, die ihn überlisten. Und manchmal haben wir aber auch Freude, wenn er eine besonders schlaue List anwendet und wir zuschauen können und nicht diejenigen sind, die darauf reinfallen. Zum Beispiel heißt es, in Mittelspanien, in diesem heißen Mittelspanien, dass der Teufel ab und zu aus der Hölle heraufkommt. Dort ist es ja noch heißer, hat dann Durst an ordentlichen. Und dass er jemanden fragt, ob er ihm ein Glas Wasser gibt. Und wer wird einem Mitmenschen, als solche tritt der Teufel auf, wer wird einem Mitmenschen ein Glas Wasser verbieten, ihm nicht geben? Also das tut eigentlich jeder. Aber, so heißt es in dieser Geschichte, die meisten Menschen, die ja schon einmal etwas Böses getan haben, also das, den Keim des Bösen bereits in sich tragen, die werden den Teufel erkennen und sie werden ihm kein Glas Wasser geben, rein instinktiv. Sie werden mit ihm nichts zu tun haben wollen. Aber dann gibt es selten, aber doch reine Seelen, die das Böse nicht in sich tragen und die geben dem Teufel ein Glas Wasser. Und der Teufel bedankt sich artig und sagt, weil du mir ein Glas Wasser gegeben hast, hast du in deinem Leben eine Sünde frei. Das heißt, er darf etwas tun und er wird dafür nicht bestraft. Und die meisten tun das, weil sie sagen, ja, ich werde nicht bestraft dafür. Aber damit hat der Teufel praktisch schon den Fuß in der Tür. Eine der Listen, wie er uns kriegen kann. Eine andere Geschichte wird erzählt, die ich sehr, sehr raffiniert halte, in Finnland. Nämlich die Geschichte von Rotz Risto. Rotz Risto war ein junger Mann und eines Tages kommt eben der Teufel zu ihm und er tut auch gar nicht so, als ob er nicht der Teufel wäre. Er gibt sich als solcher zu erkennen und sagt, Rotz Risto, ich mache, dass du unendlich reich wirst mit einer minimalen Arbeit. Und das kommt dem Rotz Risto genau entgegen. Was soll ich denn tun, fragt er. Du setzt dich in diesen Saal, ein steinerner Saal, sagt der Teufel. 3 Jahre lang bleibst du hier. Und in diesem Saal ist ein Haufen von Steinen. Und du nimmst einen Stein nach dem anderen und schlägst ihn auf den Tisch. Und wenn du einen Stein auf den Tisch geschlagen hast, dann wird daraus eine Goldmünze. Was ist der Haken daran? Fragt der Rotz Risto. Der Teufel sagt, der Haken daran ist, dass du dich nicht vom Platz bewegen darfst in diesen 3 Jahren. Du wirst gefüttert, aber du kannst dich nicht waschen. Und all deinen Dreck, den du selber produzierst, in dem wirst du 3 Jahre lang leben. Und wenn nach 3 Jahren ein Mädchen kommt und dich küsst und dich heiraten will, in all dem Dreck, wie du hier sitzt, dann soll der ganze Reichtum dir gehören und ich werde dich nicht holen. Das ist ein sehr raffiniertes Spiel des Teufels, denke ich mir, denn er bewegt sich da zwischen 2 Grundbedürfnissen, eines der Anziehung, eines der Abstoßung, nämlich elementar, dem Ekel und der Gier. Gut, dem Rotz Risto, dem gelingt es und er findet auch ein Mädchen, das sich so sehr in ihn verliebt, dass sie sich nicht ekelt und ihn küsst und er hat den Teufel überlistet. Aber eigentlich will ich Ihnen eine andere Geschichte erzählen, nämlich die Geschichte vom Neusonntagskind. Auch dort ein ganz großes Raffinement des Teufels, wie er vorgeht, um sich eine Seele zu holen. Das ist eine Geschichte, wie sie in Burgenland in Österreich erzählt wird. Nun, was ist ein Neusonntagskind? Zunächst ein Sonntagskind, das wissen Sie, das ist ein Kind, das am Sonntag geboren ist. Und dort gilt Folgendes. Man kann natürlich am Sonntag geboren werden, am Beginn des Sonntags, also gleich nach Mitternacht von Samstag auf Sonntag, oder am Ende des Sonntags, bevor der Montag anfängt. In der Regel
sind die Kinder glücklicher, die näher am Samstag geboren sind. Also ein Kind, das, jetzt ausgedacht, eine Minute nach Mitternacht von Samstag auf Sonntag geboren wird, ist ein besonders glückliches Kind. Und wenn an diesem Sonntag zudem noch Neumond herrscht, dann wird daraus ein ganz großes, glückliches Menschlein werden. So die Geschichte. Und das heißt, was heißt Glück? Das heißt, dass ein starker Strahl von Gottes Licht auf dieses Kind fällt. Und da gab es eben einen Knaben, der hieß Lukas. Und der ist geboren eine Sekunde nach Mitternacht von Samstag auf Sonntag im tiefsten Neumond. Aber er war das Kind von ganz armen Eltern, die überhaupt nichts besaßen. Und der einzige große Besitz, den sie hatten, war ihr Sohn, weil sie wussten, aus ihm wird ein glücklicher Mensch. Und unter Glück ist auch zu verstehen einen gewissen Reichtum. Und daran werden wir partizipieren können. Und so lebte dieser Lukas in den Tag hinein, immer gewiss, alle Menschen sind gut zu mir, denn ich bin glücklich. Und alle Menschen waren gut zu ihm. Denn er strahlte so viel Glück, so viel Licht aus, man konnte gar nicht anders. Jeder lud ihn ein und seine Eltern wurden eingeladen, seine Geschwister wurden eingeladen. Aber dann war er ein junger Mann. Und er geht so glücklich über die burgenländischen Felder, die ja sehr schön sind. Und da kommt ihm eine alte Frau entgegen. Und diese alte Frau, die sagt zu ihm, Lukas, ich mache mir Sorgen um dich. Und der Lukas denkt sich, so wie sie mich anschaut, das könnte ein Engel sein. Und er wundert sich gar nicht, dass ihm ein Engel begegnet. Wem soll denn sonst ein Engel begegnen, wenn nicht einem glücklichen Menschen? Und er fragt, warum machst du dir Sorgen um mich? Und sie sagt, du weißt doch, dass das Glück ein Strahl Gottes ist. Und er sagt, ja, das weiß ich. Und sie sagt, du weißt doch auch, dass Satan in der Hölle im Finsteren lebt und eifersüchtig ist auf jeden, der von dem Strahl Gottes was abbekommt. Und dass Satan sehr, sehr viele Menschen schon in seinen Bann geschlagen hat, mit List, wie wir erfahren haben. Und diese Menschen, die beneiden dich, Lukas. Und davor musst du dich hüten, sagt diese alte Frau. Und deshalb bin ich da. Und der Lukas denkt sich, genau, da hat mir der liebe Gott einen Engel geschickt. Weil das sieht er natürlich ein. Der Neid ist ein äußerst gefährliches Gefühl. Und er fragt die alte Frau, was kann ich dagegen tun? Wie kann ich mich schützen? Und sie sagt, deshalb bin ich da, das werde ich dir sagen. Komm mit. Und der Lukas folgt der alten Frau, die sehr langsam geht, gebeugt. Zwischendurch fragt er sie immer wieder, ob er ihr helfen kann. Sie sagt, wie lieb das ist. Und immer wieder denkt er sich, genau, es ist ein Engel, der mir geschickt worden ist. Sie gehen über ein Feld, kommen in einen Wald, in eine Gegend, wo der Lukas noch nie war. Dann kommen sie zu einem Friedhof. Und die alte Frau sagt, hier sind wir angekommen. Und sie zeigt ihm die eingefallenen Gräber, die umgestürzten Kreuze. Und irgendwo liegt ein alter, morscher Sarg. Zu dem geht sie hin und untersucht die Bretter. Und dann findet sie ein Brett. Und in diesem Brett ist ein Astloch drin. Und sie fragt den Lukas, hast du ein Messer bei dir? Das hat der Lukas. Und sie schneidet aus diesem Brett dieses Stück heraus, in dem das Astloch drin ist. Und sie sagt so, Lukas, das nimmst du mit in deinem Leben. Und immer wenn du jemanden begegnest, dann schau durch dieses Astloch hindurch ihn an. Und dann siehst du seinen wahren Kern. Und dann weißt du, ist es ein guter oder ist es einer, den der Teufel mit seinen Listen schon für sich gewonnen hat? Und so bist du gewappnet gegen den Neid. Und der Lukas, der nimmt sich das zu Herzen und sagt, das ist gut. Den Ratschlag werde ich befolgen. Vielen Dank. Und die alte Frau sagt, nur vielen Dank, sonst nichts. Und der Lukas sagt, was sonst noch? Die alte Frau sagt,
Ich möchte mir diese gute Tat bezahlen lassen. Und er sagt, ich bin der Ärmste im ganzen Dorf, ich habe nichts. Und sie sagt, schau in deinen Taschen nach, ob du irgendetwas findest. Und tatsächlich findet der Lukas in seiner Tasche eine winzig kleine Münze, einen Pfennig. Und sie sagt, gib mir diesen Pfennig, das genügt mir. Nur einen Lohn will ich dafür haben. Er geniert sich ein wenig, der Lukas, weil er sich denkt, für so einen wunderbaren Rat, nie einem bösen Menschen zu begegnen, ist ein Pfennig wenig Geld, aber die Alte ist damit zufrieden. Und der Lukas, der zieht nun in die Welt hinaus mit diesem Stück Holz, wo das Astloch drin ist. Und dann trifft er Menschen, die wollen gern mit ihm befreundet sein. Und er findet die sehr freundlich und er fühlt sich hingezogen zu ihnen und denkt sich, er könnte mein Freund sein. Und er schiebt es hinaus, ihn anzusehen durch das Astloch, weil er sich davor fürchtet, was er sehen könnte. Aber dann schaut er doch durch dieses Astloch. Dann sieht er den innersten Kern und er sieht, dass der böse ist.

und er will nichts mit ihm zu tun haben, geht ihm aus dem Weg. Dann lernt der Lukas ein Mädchen kennen, ein hübsches Mädchen, ein liebes Mädchen. Und er scheut sich wieder. Er möchte nicht durch das Astloch sie anschauen, weil er sich denkt, vielleicht auch sie. Und es werden schon die Vorbereitungen getroffen zur Hochzeit. Die beiden machen Pläne. Sie hat auch von Haus aus etwas durchaus Begütertes. Also sie bringt etwas mit. Das könnte für Lukas und die ganze Familie ein zusätzliches Glück bedeuten. Aber dann, in der Nacht vor der Hochzeit, denkt er sich, ich muss sicher gehen. Und er betrachtet seine schlafende Braut durch das Astloch. Und wieder sieht er, dass sie im Kern böse ist. Und er verlässt sie. Und so geht es dem Lukas durch das ganze Leben hindurch. Jeden, den er trifft, schaut er an durch das Astloch. Und er findet keinen guten Menschen. Und was bewirkt das? Es bewirkt eigentlich etwas ganz, ganz Furchtbares, etwas Entsetzliches. Der Lukas verliert nämlich jedes Vertrauen zu seinen Mitmenschen. Und letztlich verliert er das Glück. Denn wie kann man glücklich sein, wenn man nur bösen Menschen begegnet? Und das aus diesem fröhlichen, diesem optimistischen, diesem weltoffenen, immer lachenden Lukas wird, je älter er wird, ein verbitterter, griesgrämiger, menschenfeindlicher Mann, der sich aus überall zurückzieht, mit niemandem mehr etwas zu tun haben möchte. Und dann ist er ein alter Mann, der Lukas. Und am Ende seines Lebens geht er wieder über das Feld. Und an derselben Stelle, wo ihm die alte Frau begegnet ist, steht nun eine strahlende Gestalt. Und der Lukas sagt, begegnet mir hier schon wieder ein Engel. Und tatsächlich ist es ein Engel und er sagt, nein, das erste Mal. Aber du bist doch schon mal gekommen in Gestalt einer alten Frau. Und der Engel sagt, nein, das war nicht ich. Denn himmlische Ratschläge müssen nicht bezahlt werden. Und der Engel holt ihn ab zum Tod und er führt ihn hinterher hinunter zum Teufel. Denn dieses Astloch war das Auge des Teufels. Und er hat ihn verführt, alles schlecht zu sehen. Was bedeutet diese Geschichte? Versuchen Sie selbst eine Interpretation und das Schönste daran wird sein, Sie können am Schluss nicht sagen, was die Wahrheit ist.

Und wir atmen tief ein und aus. Noch zweimal. Wir neigen den Oberkörper zur Seite, nehmen den Arm dabei mit, gehen leicht mit den Beinen mit und zur Mitte zurück. Ziehen die Arme nach vorne, werden ganz leicht rund im Rücken. Noch einmal. Neigen den Oberkörper zur Seite. Nochmal. Und atme nochmal tief ein, ein. Und aus. Ein letztes Mal. Ein. Wir neigen den Kopf zur Seite. Wir drehen den Kopf gleichmäßig von der Seite zur Mitte zurück. Wir kommen in Bewegung, heben die Schultern an im Wechsel.

und beide. Und wir kreisen die Schultern. Und beide. Werden etwas größer in der Bewegung, wir nehmen den Ellenbogen mit. Und den ganzen Arm. Und wir öffnen im Wechsel die Arme. Einmal gestreckt, gebeugt. Die letzten vier. Noch drei. Zwei noch. Und wir marschieren. Ab. Wir werden locker in den Beinen. Wir reiten uns auf den Hauptteil vor. Nehmen die Arme locker mit. Wir tippen im Wechsel nach vorne. Und wir nehmen die Arme mit dazu. Wir überkreuzen vorne. Das Gleiche machen wir zur Seite. Wir tippen Seite. Nehmen die Arme mit hoch und tief. Das Gleiche machen wir leicht gesprungen. Und die Arme mit dazu. Und wir marschieren. Nehmen die Arme nach unten, ziehen kraftvoll. Und doppeltes Tempo. Das Gleiche von unten. Halbes Tempo. Noch zwei. Und doppeltes Tempo. Wir kommen in den Bizeps Curl. Wir drehen zur Seite. Auf zwei Stufen. Wir gehen in den Trizeps Curl. Das Gleiche auf zwei Stufen. Wir kommen jetzt zur Mitte zurück. Wir gehen in den Crunch. Neigen den Oberkörper leicht zur Seite, kommen mit dem Knie über außen. Und ein letztes Mal den Oberarm. Bis zur Schulter, kraftvoll. Noch vier. Vier. Drei. Noch zwei. Das Gleiche machen wir über dem Kopf. Mit Kraft. Weich im Schultergelenk. Noch vier. Drei. Zwei. Und wir schieben jetzt die Arme in der Mitte zusammen. Und wir marschieren ganz locker. Nehmen die Arme locker mit. Noch vier, drei, zwei. Wir gehen in den Lunge.

Wir ziehen den Arm jetzt lang nach oben. Letzte 4. Und wir gehen in den Heel Deck. Schieben die Ferse nach vorne. 4, 3, 2. Und wir kommen in den Repeater. Der Bauch ist dabei fest. Und wir wechseln. Und wir nehmen die Arme mit. Und Wechsel. Wir kommen in den Leg Curl. Im Wechsel. Nehmen locker die Arme mit. Schwingen von der einen Seite zur anderen. Noch 4, 3, 2. Und wir kommen in die Kniebeugen. Tief, hoch, tief, hoch, tief. Und dip. Und wir marschieren, schließen die Beine. Kraftvoll. Letzten 4. 4 noch, der Bauch ist fest. Und wir wechseln auf die andere Seite. Letzten 4. 2 noch. Und wir marschieren. Lockern die Beine aus. Nehmen die Arme locker mit. Atmen tief durch. Letztes Mal. Und wir heben die Knie im Wechsel. Nehmen die Arme mit nach oben, das gleiche zur Seite. Nach vorne. Und wir drehen uns dabei. Das gleiche machen wir leicht gehüpft. Und zur Seite die Arme. Nach vorne. Und wir drehen uns. Und wir kicken nach vorne, ganz locker. Arme side. Nach vorne. Und wir drehen uns. Und das Ganze leicht gehüpft. Arme side. Nach vorne. Und wir drehen uns. Wir gehen jetzt über in den Squat. Und Jump and Jack im Wechsel. Noch 4, 3 und wieder Squat. Und Jump and Jack. Und wir gehen über in die Twist-Sprünge. Und dribble. Hops, hop, hop. Und twist. Und. Letztes Mal twist. Letztes Mal. Und wir heben das Knie im Wechsel. Tippen auf der Seite auf. Noch 4. Das Ganze leicht gehüpft. Letzten 4. Und zum Abschluss nehmen wir die Arme mit dazu. Letzten 4. Und wir lockern die Beine, schütteln die Beine kräftig aus, atmen tief ein und aus und ein, aus. Letztes Mal, wir öffnen die Beine langsam und atmen aus.
drehen uns zur Seite, gehen in die Wadenbeinmuskulaturdehnung. Belastungswechsel auf das hintere Bein. Ziehen das Gesäß weit nach hinten raus. Und wir schließen die Beine, rollen nach oben, atmen tief ein und aus. Fassen uns an einem Fußgelenk, dehnen die Oberschenkelmuskulatur vorne, lassen den Bauchnabel weit drin. Und wir gehen nach hinten mit dem Bein zur Mitte, atmen tief ein und aus. Rollen tief, stützen uns mit den Ellenbogen auf und drücken die Knie auseinander. Und wir rollen nach oben, drehen uns zur anderen Seite. Und wir belasten wieder das hintere Bein, ziehen das Gesäß weit nach hinten raus. Beide Knie bleiben weich, der Fuß ist locker. Und wir schließen die Beine, rollen wieder Wirbel für Wirbel nach oben, atmen tief ein, fassen das andere Bein am Fußgelenk, dehnen die Oberschenkelmuskulatur, ziehen den Bauchnabel wieder fest nach innen, Standbein bleibt weich. Und wir lösen. Kommen zur Mitte zurück, atmen tief ein, fassen uns an einem Handgelenk, ziehen uns an der Seite hoch, kommen leicht in die Dehnung. Und lösen. Der gleiche Arm kommt vor den Oberkörper, der andere Arm fädelt unten ein und wir dehnen im Schultergelenk. Und tief einatmen. Fassen den anderen Arm. Ziehen uns lang, leicht in die Schräge und lösen. Fädeln wieder unten ein, dehnen im Schultergelenk. Und lösen. Drehen uns ein noch einmal zur Seite. Machen uns noch einmal rund im Rücken. Ziehen die Schulterblätter auseinander. Öffnen die Arme. Fassen die Hände hinter dem Rücken, ziehen die Schultern schräg nach unten. Und wir schütteln die Arme aus. Rollen noch einmal die Schultern aus. Drehen uns nach vorne, atmen

0: Wir heben und senken nun Arm und Bein. Los geht's.
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0: Gärtner Thorsten Dochow verpasst seinen Schützlingen regelmäßig eine Salzwasserdusche zu Forschungszwecken. Wie die verschiedenen Pflanzenarten auf die 3%ige Salzlösung reagieren, das untersucht seine Kollegin Silke Kasterleck.
1: Du kannst die gerne gießen, sie dürfen noch mal eben eine Lage haben. Sie vertragen das gut.
0: Im Gewächshaus beim Ökowerk Emden wachsen ausschließlich Pflanzen, die einen gewissen Salzgehalt vertragen.
1: Also wir wissen zum Beispiel, dass der Queller, er braucht zum Überleben das Salzwasser. Andere Pflanzen brauchen das Salzwasser nicht unbedingt, haben aber einen Vorteil im Geschmack. Also wenn sie ab und an mit Salzwasser übergossen werden und sie dann verarbeiten zu Nahrungsmitteln, dann schmecken sie einfach wirklich, ich finde, sensationell gut.
0: Die Pflanzen im Gewächshaus können theoretisch alle auch mit Meereswasser überleben. Das könnte in Zukunft immer wichtiger werden, wenn es um den Anbau von Nahrungsmitteln geht. Denn schon jetzt müssen pro Jahr weltweit rund 1,5 Millionen Hektar Fläche aus der landwirtschaftlichen Produktion genommen werden, weil die Böden wegen des steigenden Meeresspiegels zunehmend salzhaltig werden.
2: Das zeigt eigentlich die Dringlichkeit, in der wir uns befinden, denn der Klimawandel schreitet voran und genauso schreitet auch der Zuwachs an der Weltbevölkerung voran und wir brauchen mehr Nahrungsmittel und die Forschung an diesen Pflanzen, dass sie auch Salzgehalte tolerieren und auf für konventionelle Landwirtschaft nicht mehr nutzbaren Flächen angebaut werden, das trägt natürlich dazu bei, diese Nahrungs- oder Lebensmittelsicherheit auch für die Zukunft zu gewährleisten.
0: Die Kartoffel als Grundnahrungsmittel ist ein wichtiges Forschungsobjekt der Oldenburger Wissenschaftler und ihrer Partner aus Italien, den Niederlanden, Belgien, Marokko und Ägypten.
2: Die Kartoffel zum Beispiel ist eine sehr sensitive Pflanze, wenn wir an den konventionellen Anbau denken. Hohe Salzgehalte halten die gar nicht aus, da würden sie nicht wachsen. Auch Dürreperioden sind sehr schlecht für Kartoffeln, also sie brauchen viel Wasser. Aber die Anbauarten, die wir erforschen, die können halt mit Salzgehalten von 1000 bis 1500 Milligramm pro Liter umgehen.
0: Das wäre 6-mal so viel Salz wie in Trinkwasser. Die Folge allerdings, die Ernte fällt geringer aus. Die Kartoffeln werden nicht so groß wie unter normalen Bedingungen. Die Wissenschaftler sind überzeugt. In Zukunft müssen sich alle umstellen, auf Pflanzen setzen, die mit dem Klimawandel gut klarkommen.
3: Das sind die Landwirte, aber natürlich auch die Lieferketten und auch die Produktionsketten bereit und in der Lage, das anzunehmen. Auch die Konsumentinnen. Ja? Also in Marokko haben wir eine Studie zu Quinoa. Und da ist die große Frage, nehmen die Konsumentinnen in Marokko Quinoa als Grundlage für Couscous?
0: Im Gewächshaus in Emden wachsen vor allem Pflanzen, die keine klassischen Gemüsesorten sind, aber vielleicht Nahrungsmittel der Zukunft.
1: Also die Pflanzen, die wir haben, die sind alle essbar. Das war eigentlich auch ein Kern unseres Forschungsprojektes. Wir sehen hier verschiedene Sorten, die jetzt auch zum Teil alle schon verarbeitet wurden. Sie haben ganz unterschiedliche Geschmäcker. Sie sind eine absolute Bereicherung für die Küche, gerade auch regional.
0: Die Forschenden würden sich wünschen, dass auch die Verbraucher offen für neue Geschmäcker sind.
4: Ich arbeite ja eigentlich immer im Homeoffice, vielleicht eher im Gartenoffice. Und das ist ein sehr schönes Arbeiten, eine ganz nette Bürogemeinschaft aus lauter Pflanzen und Tieren. Früher habe ich in einer Etagenwohnung gewohnt und da war es manchmal ein bisschen eng mit all den Tieren zum Filmen. Und das ist jetzt alles viel einfacher. Jetzt leben fast alle vor der Tür, die ich filmen möchte. Wir haben hier einen ganz normalen Hausgarten mit fettem Lehmboden und wir haben in den letzten Jahren haben wir viele Beete angelegt, ein Sandbeet, ein Kalkbeet, ein Sumpfbeet, den Gartenteich, ein Schotterbeet und all diese Beete, die beherbergen unterschiedliche Pflanzenarten. Wir haben mittlerweile 300 Wildpflanzenarten, die hier wachsen und wenn man bedenkt, dass jede Pflanzenart so ungefähr 10 Insektenarten vor allen Dingen beherbergt und beköstigt, dann kann man verstehen, dass jetzt in den letzten Jahren hier wirklich auch viel mehr Arten angekommen sind. Und das macht wirklich einen großen Spaß, dann im Frühjahr immer zu gucken, was fliegt denn dieses Jahr und was ist jetzt neu im Garten. Und für meine Arbeit ist das natürlich auch sehr vorteilhaft. In unserem Gemüsegarten, da ist immer ziemliche Schneckenpower, weil wir kein Schneckenkorn streuen. Aber dafür kann man die Schnecken ganz toll filmen und beobachten, wie sie ihre Arbeit tun. Und weil wir Schnecken haben, haben wir auch Glühwürmchen und Igel und Kröten. Und das ist natürlich auch alles sehr schön im Garten. Und irgendwie ernten wir trotzdem immer irgendwas. Mir ist es wichtig, dass unser Garten eben kein Ort ist, an dem alle die ganze Zeit gegeneinander kämpfen. Da habe ich lieber ein paar Schnecken oder Blattläuse im Garten und wir leben friedlich zusammen und jeder kriegt ein bisschen Raum zum Leben. Es gibt natürlich auch Tiere, die einfach nicht stillhalten wollen beim Filmen. Oder es ist Wind draußen und man kann irgendwie überhaupt keine anständige Makroaufnahme machen. Und dann ist das ja praktisch, wenn man so ein Gewächshaus hat. Und auch dieses Terrarium, das hindert das Tier so ein bisschen, dass es gleich wegläuft. Es darf ja dann gleich wieder in den Garten, aber für eine Weile ist das wirklich gut und da kann man schön arbeiten so. Für manche Aufnahmen braucht man auch mal ein Zimmer, zum Beispiel für einen Zeitraffer von einer sich verpuppenden Marienkäferlarve. Ja, und es macht natürlich Spaß, die Perspektive zu wechseln und mal im eigenen Gartenteich zu stehen und in der Perspektive der Wasseroberfläche zu gucken. Und dann stellt man fest, dass es eben nicht nur die Welt der Libellen gibt und der Molche hier im Wasser, sondern auch so eine ganz kleine Welt, die sieht aus wie Staubkörner. Das sind die Kugelspringer, die da am Rand vom Gartenteich leben. Ja, und das macht total Spaß, sich das anzugucken und so ganz neue Sachen zu entdecken in seinem Garten. Also ich glaube, ich muss zugeben, ich habe schon ein ziemlich schönes Homeoffice.
5: Wenn Sie sich das mal anschauen, dann ist das nicht die langweilige rote Tomate nur, die Sie kennen aus dem Supermarkt oder vielleicht aus dem Garten. Nein, es darf auch durchaus ein bisschen bunt sein. Uta Grünwald ist bei mir, unsere Gartenexpertin. Und wir feiern heute so richtig die Farbenpracht der Tomaten dabei. Was hast du uns mitgebracht?
6: Ich habe einiges mitgebracht. Man muss aber dazu sagen, es gibt ja mehr als 10.000 Tomatensorten. Die konnte ich jetzt nicht alle mitbringen. Von daher habe ich mal eine Auslese hier mitgemacht, damit du und wir alle eine Idee haben, was für eine wahnsinnige Vielfalt es gibt.
5: Habe ich das richtig verstanden? 10.000 Sorten?
6: Ja,
5: ist also
6: so.
5: Wenn ich im Supermarkt meines Vertrauens bin oder beim Discounter, kann ich Glück haben, wenn da eine liegt.
6: Ja.
5: Und
6: nee,
5: das ist dann noch nicht mal die schmackhafteste. Ich hoffe, die können mehr.
6: Die können auf jeden Fall mehr. Deshalb lohnt es sich auf jeden Fall auch wirklich Tomaten selber anzubauen, weil dann kannst du nämlich auch mal eben diese Vielfalt erleben. Und ich werde sie dir jetzt sofort präsentieren. Es gibt zum Beispiel die Stachelbeer-Kirschtomate. Die ist extrem süß. Ich bitte mal ein bisschen...
5: Zeigen wir jetzt erstmal schön in die Kamera rein. Gucken Sie sich das mal an. Die sind nämlich klein und die haben diese Struktur tatsächlich von der Stachelbeere. Da
6: ganz
5: kommt
6: genau.
5: Wahrscheinlich der Name auch her.
6: Ja, ganz genau.
5: Also, und die sind halt nur unfassbar gelb. Ich hoffe, die schmecken auch entsprechend. So, wir können ja mal hier unten stehen lassen. Die Kollegen finden das mit der Kamera auch so.
6: Du hast da jetzt Angst, die zu probieren, habe ich den Eindruck.
5: Hör auf, Huta, provoziere mich doch nicht hier. Häppchen.
6: Die sind so lecker. Man kann sich merken, je kleiner die Tomaten sind, desto süßer sind sie. Also in den kleineren Tomaten, Kirschtomaten, ist der Anteil eben an Zucker größer.
5: Ja.
6: Das kann man mit dem Brix-Wert messen, muss man aber nicht.
5: Moment, was ist denn der Brix-Wert?
6: Jetzt fangen wir schon mit dem Fachsimpeln an. Der sagt einfach nur, wie das Verhältnis zwischen Zucker und Wasser in der Tomate ist. Und in den großen Fleischtomaten, die ja auch gerne mal ein halbes Kilo werden, ist natürlich vor allem Wasser. Also das kann man sich dann auch schon so vorstellen, dass in so einer kleineren Tomate, wie zum Beispiel auch in dieser hier, die gelbe Urtomate.
5: Die kannst du ruhig stehen lassen dabei.
6: Okay. Ne,
5: da haben wir hier die Möglichkeit, das mit der Kamera anzufangen.
6: Okay, ich probiere die mal. Dann nimmst du dir die selber oder? Ich meine, ich fütter dich auch, also ist auch kein Problem.
5: Was mich mal interessieren würde, die hier, weil die sieht ja so ein bisschen aus wie eine Pflaume. Und mal ganz ehrlich, ob die jetzt so schmeckt, keine Ahnung.
6: Aber wir schneiden die mal auf.
5: Was haben denn, ja bitte, einmal aufschneiden. Was haben denn solche Tomaten, was jetzt, ich sag mal, die Wassertomate aus Holland, die wir kennen, was die jetzt vielleicht nicht hat?
6: So, erstmal vielleicht aufgeschnitten. Sie ist von außen eben dunkel, das sind bestimmte Züchtungen. Und von innen hat sie also durchaus viele Kerne. Probier einfach mal eine, ob du sie magst. Die Geschmäcker sind natürlich sehr unterschiedlich. Also was man an Tomaten hat, manche haben mehr Säure, manche haben weniger Säure, manche haben festes Fruchtfleisch, andere sind sehr galertehaltig, also sind sehr saftig einfach. Ne? Da gibt es ganz, ganz unterschiedliche Züchtungen und man erahnt das tatsächlich nicht, wenn man einfach im Supermarkt ist. Ne?
5: Nee, aber ich merke jetzt schon an den beiden, die du mir gegeben hast, es gibt Riesenunterschiede. Mhm. Die eine war total weich. Ne? Ja. Und wenn ich überlege, diese ganz kleinen Cocktailtomaten, diese Sherry-Tomaten, die haben oft ja meistens eher so eine härtere Haut da drin oder manchmal auch so eine Säure. Röhre da drin, die schmeckt mir überhaupt nicht. Das war bei dieser Stachelbeertomate überhaupt nicht der Fall.
6: Nee, ganz genau. Da ist wenig Säure drin und ist auch magenfreundlich, also das ist wunderbar. Man kann aber Tomaten nach allen möglichen Kategorien irgendwie versuchen einzuteilen. Das kann eben Farbe sein, kann Form sein, kann Geschmack sein. Aber ein sehr wichtiges Kriterium vielleicht für den Hobbyanbauer, der du hoffentlich auch bist oder vielleicht im nächsten Jahr dann.
5: Oh, also ich sag mal so, meine Schwägerin hatte mir gestern von ihrem Leid geklagt. Die hatte Tomaten im Garten anbauen wollen. Das hat aber nicht so funktioniert wie in den letzten Jahren. Ist ein bisschen kleiner gewesen, der Strauch. Das zu sehen, dass andere das machen, finde ich super. Und dazu naschen auch. Aber ich glaube, ich werde kein großer Bauer. Aber es gibt ja viele, die im Garten Tomaten gerne anbauen wollen oder auf dem Balkon. Und da wollen wir heute die Tipps auch weitergeben.
6: Es kommt darauf an, wie viel Platz du hast. Wenn du nur einen Balkon hast, eignet sich eine Buschtomate ganz gut. Das ist hier diese, die ist aus meinem Garten. Die ist wirklich sehr klein. Das stimmt. Die hat aber auch sehr früh Früchte. Das heißt, da wurde auch schon sehr viel abgeschnasselt. Und du siehst, da kommen auch noch eine Menge von. Die ist auch sehr süß. Aber es ist wahr, also wenn man eine wirklich ertragreiche Tomate will, ist so eine Buschtomate meistens nicht der Hit. Die ist von 30 bis 1,50 Meter hoch, braucht keine Stütze. Irgendwann hören die Triebe auf zu wachsen, wenn die ersten Blüten und Blätter da sind. Die geht dann eher in die Breite.
5: Aber wenn ich mir das jetzt mal durchzähle, 1, 2, 3, 4, 5, 6, 7.
6: Gib dir die Mühe nicht.
5: Ja, ganz ehrlich, da kriegst du doch keinen Salat mit voll.
6: Ja, kriegst du schon, aber das ist bei so einer, das ist eine typische Naschtomate. Wenn du Kinder hast, die finden das toll, die kommen da gut dran und die finden das klasse, dann da so ein bisschen was abzunaschen. Also diese ist jetzt, dass die Gourmandise Yellow ist jetzt nichts für eine Riesenernte. Ne? Viel besser sind da zum Beispiel Stabtomaten. Die sind grundsätzlich viel ertragreicher, die werden aber auch sehr viel größer.
5: Das sind die jetzt hier?
6: Das sind zum Beispiel diese hier oder auch diese. Stabtomaten gibt es dann eben wieder als entweder Kirschtomatenformat, klein, Cocktailtomaten größer oder Fleischtomaten noch größer.
5: So, das ist doch mal eine Tomate hier. Ja. Die ist ja verwandt kurz vor mit der Paprika. Ne?
6: Ja, das ist
5: ein Riesenmoppet.
6: Ja, das ist eine ganz alte, tolle Sorte, die ursprünglich aus den USA kommt. Die Brandywine Yellow, die zählt zu den besten Tomaten der Welt überhaupt.
5: Da würde ich jetzt gerne reinbeißen.
6: Ja, ich bin mir nicht ganz sicher, ob die schon reif sind. Also die würde ich lieber jetzt eigentlich noch am Strauch lassen. Die werden bis 500 Gramm schwer. Also du kannst dir vorstellen, da muss noch ein bisschen was wachsen, dass die richtig reif ist.
5: So, jetzt will ich dir mal was zeigen, was ich gerade entdeckt habe. Bist du so lieb und gehst einen kleinen Schritt.
6: Klar.
5: So, jetzt gucken Sie sich das mal an.

0: Das hier ist die kleinste Tomate, die ich je gesehen habe. Im Vergleich zu der Tomate daneben. Das ist ja fast eine Knallerbse hier. Was kann
1: die
0: denn?
1: Aber auch gelb.
0: Ja, aber was kann die?
1: Die kleine.
0: Ja, was soll schmecken?
1: Na, das ist tatsächlich einfach eine Naschtomate. Damit kannst du Salate verfeinern. Das ist, wie gesagt, nichts für eine große...
0: Oh, und die schmeckt?
1: Ja, die schmeckt wahnsinnig gut. Aber du musst halt echt auch ernteintensiv. Du bist sehr viel damit zugange, weil die keine großen Rispen hat. Das ist schöner bei Cocktailtomaten beispielsweise. Die haben oft sehr lange Rispen. Mhm. Rispen sind diese Trossen, also die Trauben, wo die dann runter... wachsen. Und da hast du dann für einen Salat oder für einen Abend, wenn du Familie und Freunde da hast, kannst du dann wirklich mit einem Schlag mal eine Menge ernten. Und diese hier ist auch eine ganz tolle Tomate. Da werde ich mal eine von abmachen und gucken wir uns die auch noch mal an. Man sieht, die hat eine wahnsinnig schöne Färbung. Das ist wohl eine der schönsten getigerten Tomaten.
0: Super dekorativ. Oder Streifen,
1: ja, sehr dekorativ.
0: Sieht aus wie so ein Zierkürbis, noch kleiner.
1: Genau, die Farbe ist eigentlich so kirschrot-violett und hat eben grüne Streifen.
0: Ich habe Ihnen hier übrigens mal Tomatenerde mitgebracht. Kurze Frage, brauche ich das oder ist das völliger Quatsch?
1: Also, man muss nicht unbedingt eine spezielle Tomatenerde haben. Was man haben muss, weil das natürlich Starkzehrer sind, die wollen Futter haben, dass es eine Erde ist, die nährstoffreich ist. Mhm. Da ist aber eine normale Gemüseernte oder auch eine torffreie biologische Universalerde, wo ordentlich Nährstoffe drin sind, und das ist meistens der Fall, vollkommen ausreichend.
0: Also Marketingplan, ne?
1: Ist ein bisschen so ein Marketingding aus meiner Meinung, genau. Aber natürlich muss man auch immer nachfüttern, ne? Also das ist schon so.
2: Der Hof der Familie Voss in Renkerode, ein beinahe verwunschener Ort. Hier gibt's jede Menge Pferde und Schweine und außerdem ganz besondere Pflanzen, Lupinen nämlich, und daraus lässt sich Mehl machen. Und das ist Viktoria Voss. Für ihre große Leidenschaft steigt sie gerne hoch hinauf. Sie backt für ihr Leben gern, am liebsten mit Früchten frisch vom Baum.
3: Wir backen ja unheimlich viel. Doch, da freuen wir uns immer drauf. Dann machen wir auch Pflaumenpfannkuchen und andere Pflaumenkuchen. Also alles, was mit Pflaume zu tun hat.
2: Ihre neueste Kreation, ein Zwetschgenkuchen, gespickt mit Crumbles und Mandeln. Und noch eine Besonderheit, hier steckt ganz viel Lupine drin.
4: Vicky, also, wir backen einen Pflaumenkuchen, oder?
3: Ein Zwetschgenkuchen.
4: Ein Zwetschgenkuchen.
3: Ein Zwetschgenpflaumenkuchen, was auch immer.
2: Ulla Klimas kümmert sich sonst um den Vertrieb auf dem Hof. Heute aber hilft sie Viktoria beim Backen. Und los geht's mit normalem Weizenmehl und der Spezialität des Hofes, Lupinenmehl.
3: Wie schön gelb das ist.
2: Und auch das Gelbe vom Ei trägt dazu bei. Hinzu kommt außerdem noch alles, was sonst so im Mürbeteig gehört. Was nicht zu sehen ist, das leicht nussige Aroma ausgehend vom Lupinenmehl.
5: Was kann Lupinenmehl anders oder besser als normales Mehl? Ist das irgendwie anders?
4: Lupinenmehl wertet das, die Nahrungsmittel auf, weil das so proteinhaltig ist, ne? Und viele Mineralstoffe hat, Vitamine. Und immer wenn du zu deinem Nahrungsmittel Lupinenmehl gibst, wertest du dein Lebensmittel auf. So, fertig für den Kühlschrank, oder?
3: Fertig für den Kühlschrank.
2: Der Teig darf sich jetzt eine halbe Stunde ausruhen. Zeit, um der Lupine mal näher zu kommen. Burkhard Voss nimmt uns mit aufs Feld. Seit 2 Jahren setzt die Familie neben der Schweinezucht ganz auf diese Pflanze. Ihre Besonderheit, sie speichert Stickstoff aus der Luft. Das spart Kunstdünger und damit auch Treibhausgase. Entscheidend für den Landwirt aber ist, dass die Lupine eine gute Alternative zu Fleisch ist.
6: Der normal fleischessende Mensch ist bewusster und verzichtet 1-2 Tage in der Woche auf Fleisch. Und dafür möchten wir gerne Ersatzprodukte schaffen.
2: Denn aus dem Mehl lässt sich so einiges machen. Burger, Patties, Falafel und eben Kuchen.
3: Der muss jetzt so ein bisschen platt gedrückt werden.
2: Schwerstarbeit. Doch mit vereinten Kräften wird aus dem Klumpen schnell eine gute Grundlage.
4: Geht doch. Teamarbeit.
2: Und die Teamarbeit wird nun verziert mit Pflaumen oder besser Zwetschgen. Wie rum? Da gibt es unterschiedliche Meinungen. Viktoria favorisiert die bequeme Bauchlage.
3: So, jetzt machen wir die Crumbles für die Zwischenräume hier. Mhm.
2: Bestehend aus den üblichen Verdächtigen wie Butter, Zucker, Mehl und Haferflocken. Und vor allem Lupinenschrot angerührt mit heißem Wasser. Schnell und unkompliziert. Ganz nach Viktorias Geschmack.
3: Das ist immer das schönste, einfache Kuchen, wie man mal eben macht. Sonst liegt das Rezept tagelang auf dem Küchentisch und dann traut man sich nicht ran und macht es wieder nicht.
4: Das stimmt.
3: Und schön viele Mandeln.
4: Oh, Vicky, der sieht so gut aus. Ich freue mich so sehr auf gleich, wenn der fertig ist.
2: Vorher aber geht's noch eine halbe Stunde in den Ofen bei 180 Grad. Und dann endlich ist es soweit, mit oder ohne Sahne, der Kuchen, ein Hochgenuss.
4: Ich finde auch, das hat richtig was. Ganz tolle Pflaumen.
3: Wirklich?
4: Zwetschgen
3: oder Pflaumen, wir werden es nicht mehr.
2: Ob Pflaume oder Zwetschge, Hauptsache es schmeckt. Einsatzort Vorgarten, schattig und windig gelegen. Zustand? Beklagenswert. Eigentlich Standardrepertoire für Rüdiger Ramme. Bei Familie Pohlmann aber kommt eine besondere Herausforderung hinzu. Die jüngst eingebaute Wärmepumpe.
7: Ja, hallo zusammen.
5: Ja, hallo.
7: Ja, wärmetechnisch seid ihr ja schon echt ganz weit vorne. Aber ich glaube, der Garten, der hat so ein bisschen gelitten bei euren Bauarbeiten. Ne?
8: Der hat ordentlich gelitten. Durch Baggerarbeiten, Einbau der Wärmepumpe mussten viele Pflanzen weg. Mhm. Jetzt sind große Lücken da. Da wissen wir gar nicht, was wir hinpflanzen wollen und sollen. Zumal es ja die Wärmepumpe auch immer kalte Luft bläst.
7: Ja, das ist natürlich ein Problem. Durch die Energiewende werden das aber tausende Menschen haben. Ich habe aber ein paar Ideen, wie man das ganz gut lösen kann. Und vor allen Dingen, worauf man bei der Bepflanzung achten muss.
2: Ehefrau Anke wünscht sich außerdem noch möglichst viel Blühendes. Hat unser Gartenprofi alles dabei, macht aber sofort klar, die Pumpe einfach hinter hohen Büschen verstecken, so geht's nicht.
7: Also hier habe ich Bodendecker. Die sind auch in dem Bereich gefragt. Warum? Da ist ein Verdampfer eingebaut und Ventilatoren. Das heißt, der saugt die mehr oder weniger warme Luft an und pustet kalte Luft raus. Das heißt, wir müssen natürlich die Luftwege eigentlich frei halten. Bedeutet, da darf nichts stehen, aber hier so Abstand 2 Meter, den haben wir hier gut, sollte eigentlich auch nichts Hohes stehen. Und man muss darauf achten, die Pflanzen, die hier stehen, müssten auch gut mit Kälte und mit Wind klarkommen.
2: Erster Arbeitsschritt, eine Azalee wird kräftig gestutzt. Ein zu hoch wachsender Rhododendron dagegen muss weichen. Viel Platz nun für Pflanzen, die vom Ventilator zu einem Blütenteppich zusammenwachsen sollen.
7: Ich habe hier zum Beispiel den Günsel, der blüht sehr schön, den Reierschnabel, was haben wir noch? Bergenien finde ich immer sehr, sehr schön. Die blühen ein, meistens sogar zweimal im Jahr, im Herbst noch mal sehr schön. Pflanzabstand je nach Pflanzengröße, so 6 bis 10 Pflanzen pro Quadratmeter.
8: Und die bleiben jetzt so in dieser Höhe oder muss man die irgendwann noch mal zurückschneiden, dass die dann zu hoch werden?
7: Nee, zum Teil sind die halb immer grün oder sie ziehen sich im Winter zurück und treiben dann wieder aus, die werden nicht höher.
2: Und dann führt die Wärmepumpe direkt mal vor, auf was für ein Lüftchen sich die Pflänzchen künftig einstellen können.
8: Das war so unsere Angst, dass die Pflanzen, die da in dem Bereich sind, alle kaputt gehen.
7: Nee, das vertragen die. Wir haben entsprechend die Pflanzen ausgewählt. Da sind ja auch Stauden dabei, die sich zurückziehen. Denen macht's im Winter gar nichts aus.
2: Anders bei der immergrünen Rhododendron-Hecke, die von der Straße aus die Wärmepumpe verdeckt. Über 2 Meter entfernt. Das passt, aber
7: immergrün ist so ein bisschen ein Problem, weil die haben ja im Winter ihr Laub, bieten dann natürlich auch einen guten Sichtschutz, das ist wichtig, aber sie verdunsten natürlich auch im Winter. Und wenn dann der Boden gefroren ist, hier kommt die kalte Luft raus mit dem Wind, da muss man ein bisschen aufpassen, dass sie euch nicht vertrocknen. Das bedeutet auch im Winter hin und wieder mal gießen.
8: Ah, okay, guter Tipp. Danke.
2: Der bunte Pflanzenteppich ist nach 1 bis 2 Jahren dicht zusammengewachsen. 2 bis 4 Euro pro Pflanze kosten die Bodendecker je nach Sorte. 20 bis 25 Euro müssen pro Quadratmeter an Kosten kalkuliert werden. In gebührendem Abstand kommen noch einige Klassiker für halbschattige Ecken in die Erde. Sie dürfen und sollen höher wachsen. Gräser, Funkien, Abelien, Hortensien oder Ahorn.
7: Ja, die Bepflanzung macht natürlich den riesen Trümmer von Wärmepumpen nicht ganz unsichtbar. Aber ich finde, sie lenkt das Auge so ein bisschen auf die Pflanzen und auf das Schöne eigentlich.
8: Das ist so schön mit diesen Farbtupfern drin. Finde ich toll.
7: Ist für mich natürlich auch ein ganz neues Thema, aber ist natürlich die Zukunft. Muss ich mich intensiv mit beschäftigen. Ihr seid sozusagen die Versuchskaninchen. Ja.
2: Wärmewende im Vorgarten. Da geht was.

0: auch mit Pflanzen.
1: Eigenwillig. Interessant. In diesem Garten gibt es viel zu sehen. Diese bunte Welt haben sich die beiden Artisten Irmtraut Spiegel und Brady Bradshaw erschaffen. Er kommt aus den USA, sie vom Bodensee.
2: Was machst du heute in the garden?
3: Ach, ich glaube, heute? Ja, ein bisschen Unkraut zupfen.
2: Unkraut? Oh, ja.
1: Vor 10 Jahren haben sie sich im Hunsrück niedergelassen. Ihr Garten ist Wohnzimmer und Trainingslager zugleich.
3: Ich würde sagen, der Garten macht mich glücklich, ihn denke ich auch, auch wenn er es vielleicht nicht ganz so ausdrücken kann. Aber wir beide sind jetzt ziemlich glücklich in dem Garten, weil man auch, wir können hier Blödsinn machen, wir können trainieren, wann wir wollen.
4: Ich kann in den Garten kommen und dann ich denke an Pflanzen und Natur und Grüne.
3: Wir geben den Pflanzen genauso viel Platz wie uns. Tada!
1: Auf 3500 Quadratmetern gibt es eine Hütte zum Wohnen, einen großen Selbstversorgergarten und einen Bauwagen zum Schlafen. Die beiden führen ein unkonventionelles Leben als Künstler und Hobbygärtner. Das Gärtnern haben sie sich nach und nach selbst beigebracht.
3: Es war, als wir angekommen sind, hier sehr zugewachsen.
1: Jetzt haben sie sich wohnlich eingerichtet, gestalten ihren Garten. Holz und Metall sind Brady Bradshaws Lieblingsmaterialien.

0: werden. Und das heißt, wir können es zweckentfremden und vielleicht als Deko benutzen. Es muss nicht immer gleich alles auf dem Müll landen.
1: Ein altes Kinderbett dient zur Pflanzenaufzucht. Die Kaffeekanne von Anno dazumal. Ein idealer Blumentopf.
0: Am Anfang, das war gleich im ersten Jahr, war hier ein Kirschbaum neben unserem Badehäuschen. Der war tot. Dann muss man natürlich den absägen und ein Loch buddeln, um die Wurzel rauszuholen. Und daraus machen wir einen Tisch.
1: Et voilà, mit einer Glasplatte funktioniert's. Aus dem Baumstamm einer

Viele Samen sammeln wir selber, auch Tomaten. In diesem Jahr nicht, wir waren nicht da. Und dann hat eine Nachbarin uns die vorgezogenen Tomaten gegeben. Aber sonst haben wir ein gutes Sortiment von Brady seinen Zuckererbsen, von den Bohnen, Zucchini. Behalten wir alle, trocknen und dann kommen die im nächsten Jahr wieder.

0: Ich liebe meine Zuckererbsen. Das ist die beste. Als wir hier gekommen, wir hatten ein Pack Sammlung von Zuckererbsen und den hat gepflanzt. Und jetzt habe ich die neunte Zeit von dieser Sammlung.
1: Brady Bradshaw mag Hülsenfrüchte ganz besonders, weil sie sich als Wintervorrat eignen. Um die Feuchtigkeit im Boden zu halten und das Unkraut zu unterdrücken, mulchen die beiden.
2: Also uns ist wichtig, dass wir auch einen Nutzgarten haben. Wir haben auch gelernt, es ist gut zu mulchen, damit man nicht so viel gießen muss. Und das ist auch toll, wenn man seinen Rasenschnitt nicht immer wegschmeißen muss, sondern direkt aufs Beet legen kann und dann haben alle was davon. Und die Pflanzen zu mischen, also diese Mischkultur, weil die einen unterstützen die anderen und schützen die anderen.
1: Spaß machen muss es auch.
0: Ich liebe alle, ich liebe grün, ich liebe alle die Farbe von den Blümchen.
2: Die verschiedenen Formen, die Blüten, alles sieht anders aus. Das ist faszinierend, immer wieder.
0: Das ist Natur.
1: Der Artistengarten von Irmtraut Spiegel und Brady Bradshaw aus dem Hunsrück. Ein außergewöhnliches Gartenglück.

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0: halt Bilder von früher vergleicht, dann haben sich die Zähne doch etwas verfärbt. Und daher möchte ich gerne mal das Bleaching ausprobieren.
1: Julia Degenhardt aus Berlin-Prenzlauer Berg arbeitet im Marketingmanagement. Für das perfekt weiße Lächeln ist sie in die Zahnarztpraxis von Dr. Burkhard Zimny gekommen. Der prüft, ob ihre Zähne überhaupt für ein Bleaching geeignet sind.
2: Sie haben keine großen Füllungen oder kaputte Füllungen, wo man kein Bleaching machen kann, sondern kerngesunde Zähne, die hier und da ein bisschen verfärbt sind.
1: Es folgt die Zahnreinigung. Das Entfernen der Beläge bringt oft schon eine sichtbare Besserung. Auch Julia Degenhardts Zähne sind jetzt schon weißer.
2: Ja. Reicht Ihnen das?
3: Also ich hätte es gern noch ein bisschen heller. Also deutlich heller, ehrlich gesagt, ja.
2: Okay. Wir sind jetzt bei Frau Degenhardt gestartet bei A3,5 durch die Zahnreinigung bei A3. Ich hoffe, dass wir so in dieser Region landen.
1: Zahnärzte bieten Office-Bleaching und Home-Bleaching an. Beim Office-Bleaching werden die Zähne direkt in der Praxis gebleicht, innerhalb einer Stunde. Dafür hat sich Julia Degenhardt entschieden. Am Anfang wird ihr Zahnfleisch mit einer hellblauen Kunststoffpaste abgedeckt, um es zu schützen. Dann wird das Bleichmittel aufgetragen. Es enthält 32-prozentiges Wasserstoffperoxid, wie es zum Bleichen beim Haarefärben eingesetzt wird. Ist Office-Bleaching riskant?
2: Im Zahnschmelz passiert nichts. Man hat früher ganz viel mit Säuren gebleicht oder mit Schleifmitteln und die Zähne damit aufgehellt. Das wird heute gar nicht mehr gemacht. Es wird eigentlich immer mit Wasserstoffperoxid gebleicht. Und das führt dazu, dass aus dem Zahn nichts rausgelöst wird, sondern die Farbstoffe einfach verändert werden und dadurch die Lichtbrechung danach verändert wird.
1: Ist das Bleichgel verteilt, kommt eine Blaulichtlampe dazu, die den Bleichvorgang beschleunigt. Die zweite Methode, Home Bleaching.
4: Hallo.
2: Hallo, schön, dass Sie wieder da sind.
1: Dafür hat sich Luisa Fleig entschieden. Sie bekommt heute ihre eigens angefertigten Bleaching-Schienen für zu Hause.
2: Die tragen Sie idealerweise 2 bis 3 Stunden am Tag oder einfach ganz bequem in der Nacht. Und zwar für die nächsten 2 Wochen ungefähr. Dann wird schon deutlicher Aufhellungseffekt zu sehen sein. Dazu füllen Sie abends immer ganz wenig von dem Bleaching-Gel in die Schiene ein und setzen die dann ganz bequem ein.
1: Dieses Bleichgel enthält nur 5,8-prozentiges Wasserstoffperoxid. Birgt das Bleaching zu Hause weniger Risiken?
2: Der Vorteil an dem Home-Bleaching ist, dass der Patient selber nachbleachen kann, wenn dann nach 2 bis 3 Jahren die Zähne doch wieder ein bisschen nachgedunkelt sind. Das ist der eine Vorteil. Der Nachteil ist aber, dass durch das Einsetzen der Schiene gerade dann über Nacht einfach viel von dem Bleaching-Gel verschluckt wird.
1: Schließlich Do-it-yourself-Bleaching, ganz ohne Zahnarzt. Dafür mit Bleaching-Gels oder Bleichstreifen aus dem Drogeriemarkt. Die Produkte enthalten jedoch nur wenig Wasserstoffperoxid und wirken deswegen nur schwach. In den sozialen Medien beworben eine Bleaching-Lichtschiene, die weißere Zähne in nur 10 Minuten verspricht. Das Gel hier enthält Natriumcarbonat und das kann den Zahnschmelz schädigen. Spezielle Zahnweißpasten, auch sie können laut Experten den Zahnschmelz angreifen mit ihren groben Schmirgelstoffen. Zurück zu Julia Degenhardt. Eine Stunde später hat sie ihr Bleaching geschafft.
3: Ja, ist sehr hell geworden auf jeden Fall.
1: Sie hat die hellste Zahnfarbe, die auf der Skala möglich ist, erreicht. Links vorher, rechts nachher. Und wie lange hält das Weiß nun?
2: Also das hält in der Regel immer 2 bis 3 Jahre, manchmal auch deutlich länger. Das hängt ab von den Essensgewohnheiten, ob der Patient viel verfärbte Sachen isst, ob er raucht. Und das gilt für beides, sowohl für das In-Office-Bleaching und genauso auch für das Home-Bleaching.
1: Fazit, Bleaching ist bei richtiger Anwendung nicht schädlich. Um die 400 Euro zahlt man für Office-Bleaching oder auch für Home-Bleaching. Man sollte zum Zahnarzt gehen und sich beraten lassen.
5: Einen Waschbrettbauch hat sie nicht, aber sie geht in die richtige Richtung. 40 Kilo hat Sabrina Stabe abgenommen, denn sie ist jetzt anders, gesünder und sie fühlt sich besser, auch im Kopf.
6: Ich bin lebensfroh, ich lache wieder viel, viel mehr. Also ich stehe auch morgens anders auf, also ich schlafe besser, ich brauche meine Tabletten alle gar nicht mehr.
5: Bluthochdruck, Diabetes, alles wieder im Griff. Klar, das macht sie glücklich. Aber ist es vielleicht auch das gesündere Essen, das ihr gute Laune macht? Essen, das auf die Psyche wirkt? Forscher haben Hinweise darauf.
7: Es ist tatsächlich anzunehmen, dass wir mit einer gesunden, ausgewogenen Ernährung selbst glücklich sein können.
5: Unser Essen, ein Signal, das aus dem Darm ans Gehirn geht.
8: Wenn das gleiche Signal aus unserem Darm immer wieder an das Gehirn kommt, dann kann man davon ausgehen, dass Grundstimmungen dieser Art tatsächlich durch den Darm und das, was wir essen, beeinflusst wird.
5: Die Botschaft geht vom Darm ans Gehirn. Davon ist Matthias Laudis, Diabetesexperte in Kiel, überzeugt. Er beobachtet es auch an seinen Patienten, den Zusammenhang zwischen Ernährung, Stoffwechsel und der psychischen Verfassung eines Menschen.
8: Viele Patienten mit Stoffwechselerkrankungen zeigen ein erhöhtes Risiko für Depressionen. Und das ist sowohl bei Diabetes, unabhängig von dem Gewicht, als auch bei der Adipositas, das heißt, das beim krankhaften Übergewicht der Fall.
5: Die Vermutung, schlechte Stimmung bis hin zur Depression, sie entsteht auch hier im Darm. Denn der hat Millionen von Untermietern, Darmbakterien. Sie wandeln Essen in Nährstoffe um. Aber wenn's das falsche Essen ist, produzieren sie Gifte. Die Folge sind Entzündungen.
8: Die Idee ist, dass wenn man bestimmte Darmbakterien hat und dann eine bestimmte Ernährungsweise hat, dass dann in der Tat in der Darmwand Entzündungsmediatoren freigesetzt werden. Das heißt, der Fokus erstmal ist die Darmwand und dass diese Entzündungsmediatoren aber dann in die Blutbahn gehen und ins Gehirn gelangen.
5: Entzündungsboten aus dem Darm, zum Beispiel durch Fastfood. Sie können ins Gehirn gelangen, vermuten die Forscher, und zwar über Nervengeflechte. Darm und Hirn, Bauch und Kopf, sie sind nämlich miteinander verbunden.
7: Das heißt, auch hier haben wir direkte Hinweise darauf, dass das, was wir essen, tatsächlich auch einen Einfluss darauf hat, wie wir uns fühlen.
5: Sabrina Stabe knuspert inzwischen an Kohlrabi und Karotten. Viel Gemüse, ansonsten viel Vollkorn. Das war nicht immer so.
6: Selten, dass ich mich hinter den Herd gestellt habe und gesagt habe, so, ich koche mir jetzt was. Es war wirklich meistens so, ich bin unterwegs, ach ja, Döner hier, ach Hamburger da, McDonald's ist ja auch ganz schön, ach Pizza Hut, das geht auch immer.
5: Ihr Weg ins Übergewicht, Ergebnis 152 Kilo. Sie war dann nicht nur dick, sondern auch depressiv. Mehrere Wochen lag sie deswegen in einer Klinik. Bis sie ein intensives Abnehmprogramm absolvierte, hier am Universitätsklinikum Kiel. Fasten, Sport, Beratung, Ernährungsumstellung. Noch heute geht sie regelmäßig dorthin zu Matthias Laudis.
8: Wenn man es wirklich ernst meint mit einer solchen Ernährungsumstellung, dann ist das auch etwas, was längerfristig Monate bis Jahre durchgeführt werden muss, um eben positive Effekte zu finden.
5: Auch die Psychiaterin Camilla Jauch-Scharrar ist davon überzeugt. Der Bauch beeinflusst den Kopf. Und deswegen will sie jetzt Joghurt einsetzen, als ergänzende Medizin für ihre Depressionspatienten.
7: Ich würde mit Joghurt nie im Leben Medikamente oder Psychotherapie ersetzen wollen. Aber es ist für mich eine zusätzliche Maßnahme. Und ich glaube, hier ist sehr viel Platz nach oben.
5: Die Idee ist überraschend simpel. Probiotischer Joghurt enthält Bakterienstämme, die auch im Darm vorkommen und die depressiven Menschen manchmal fehlen.
7: Es gilt als nachgewiesen, dass bei Menschen mit Depressionen tatsächlich viele Bakterien nicht vorkommen. Und daher liegt es nahe zu sagen, wenn wir die Darmflora wieder normalisieren, dann könnte es dazu beitragen, dass die Symptome, zum Beispiel eine Depression, sich deutlich schneller bessern.
5: Und so startet in der Psychiatrie Kiel jetzt eine Studie, finanziert mit öffentlichen Geldern, nicht von der Joghurtindustrie. Hunderte von Menschen mit Depressionen sollen probiotischen Joghurt bekommen.
7: Was wir uns davon versprechen, ist, dass dadurch tatsächlich nicht nur die Vielfalt der Darmbakterien erhöht wird, sondern auch, dass tatsächlich so nach und nach diese Entzündungsprozesse, die im Darm stattfinden, durch eine Normalisierung der Darmflora abnehmen. und dadurch tatsächlich eine positive Auswirkung auf die Stimmung zu beobachten sein wird.
5: Joghurt gegen Depressionen. Ihre Patienten, versichert die Psychiaterin, finden das gut.
7: Viele Patienten haben schon mal gehört, wir sind, was wir essen. Das heißt, diese Idee, dass Nahrungsaufnahme irgendetwas mit der Psyche zu tun hat, ist den meisten Menschen nicht ganz fremd.
5: Sabrina Stabe, hier mit ihrem Partner, kann das bestätigen. Sie ist anders und ist glücklicher. Zusammen haben sie es geschafft.
6: Mein Partner hat mich halt unterstützt. Der hat gesagt, wir machen das zusammen, auch wenn wir uns noch nicht so lange kennen. Aber ja, der Antrag, der kam.
5: Eine schöne Geschichte zwischen Kopf und Bauch.
9: Gesünder essen, abnehmen, das tut der Psyche gut. Andererseits steht gerade die Psyche dem Abnehmen ja auch oft im Weg. Und das ist Ihr Forschungsthema. Herzlich willkommen, Frau Professor Oltmanns von der Uni in Lübeck. Warum ist es so schwer für so viele Menschen, es zu schaffen? Warum bleibt man auf dem Weg des Abnehmens meistens irgendwo stecken?
10: Ja, ein ganz großes Problem, dass die Psyche oder dass das Psyche verhindert oder über die Psyche verhindert wird, dass man abnimmt, ist das sogenannte emotionale Essen. Das heißt also, dass man unter bestimmten Stimmungen zum Essen greift. Das hat mit Appetit und Hunger an und für sich gar nicht so viel zu tun. Das kennen vielleicht ganz viele in dem Moment, wo man sich geärgert hat oder wo man traurig ist. Mhm. Also wenn man in einer bestimmten Stimmungslage ist, gerade die negative, manchmal auch in der positiven, Langeweile ist auch ganz häufig ein Thema, dass man in solchen Situationen dann zum Essen greift. Das hat aber mit Hunger an und für sich gar nichts zu tun. Man muss an und für sich gar nichts für den körperlichen Hunger jetzt tun, also jetzt Nahrung aufnehmen tatsächlich, sondern das Essen tröstet in diesem Fall.
9: Wie kriegt man dieses Problem gelöst?
10: Man kann sich zunächst einmal selber beobachten. Also der erste Schritt, um das Problem anzugehen, ist, dass man selber herausbekommt, dass es da überhaupt einen Zusammenhang gibt. Mhm. Das heißt also, man kann sich beobachten, indem man beispielsweise mal schaut, wenn man gerade zum Snacken greifen will, also außerhalb der großen Mahlzeiten.
9: Ist das nur aus Langeweile oder weil ich mich
10: genau
9: mit jemandem gestritten habe? Okay.
10: Ja, also man überlegt, wie geht es mir jetzt eigentlich? Ja. Habe ich irgendeine bestimmte Stimmung? Habe ich mich gerade geärgert? Habe ich vielleicht gerade Ärger mit dem Chef gehabt oder irgend sowas in der
9: Was
10: Art.
9: Was mache ich, wenn ich feststelle, ja, so ist es?
10: Ja, in dem Moment, wenn man diese Erkenntnis dann hat, dass man weiß, dass es diesen Zusammenhang gibt, muss man sich Alternativstrategien überlegen. Also greifen wir jetzt mal raus, ein Beispiel, ich bin traurig und ich weiß, in der Situation greife ich gerne zu Süßigkeiten, zu Kuchen, wie auch immer, in irgendetwas, was mich jetzt tröstet in diesem Moment. Und da muss man dann überlegen, was kann ich tun, wenn ich mich in dieser Stimmung befinde, ohne jetzt zum Essen zu greifen.
9: Was macht mich fröhlicher? Musik fröhlicher.
10: Musik beispielsweise, Musik oder auch Tanzen. Also gerade Bewegung ist ein Thema, das also sehr häufig gerade bei schlechter Stimmung dann auch hilft. Manche gehen dann einmal um den Block oder manche fangen an zu tanzen. Musik selber ist auch gut für die Stimmung. Oder man kann planen für die Zukunft, an irgendetwas Schönes denken. Mhm. Was mache ich in meinem nächsten Urlaub beispielsweise.
9: Oder jemanden anrufen, sich trösten lassen.
10: Genau, oder jemanden anrufen und sich trösten lassen und seinen Kummer, sich von der Seele reden. Auf jeden Fall, alles ist erlaubt, nur in der Situation nach Möglichkeit nicht zum Essen greifen und das versuchen dauerhaft durchzuhalten.
9: Das ist genau der Punkt, das ist so schwierig und dafür haben Sie eine App entwickelt an der Uni in Lübeck, die einen sozusagen bei der Stange hält über 2 Wochen. Wie funktioniert das?
10: Ja, ganz kurz, die kostenlose App ist, muss ich dazu sagen, das ist etwas Neues, das ist ganz Tolles. Wir haben gemeinsam mit dem Universitätsklinikum Schleswig-Holstein, mit dem UKSH, diese App jetzt kostenlos zur Verfügung stellen können. Das kann also jeder mal ausprobieren. Und diese App greift im Grunde genau diese Thematik an, dieses emotionale Essen und das fehlende Empfinden für Hunger und Sättigung. Und das soll man mit dieser App dann lernen. Es ist ein 3-Monats-Programm. Man wird täglich begleitet. Auf diesem Weg, es gibt überhaupt keine Diätvorschriften, also da werden Sie kein einziges Rezept finden oder irgendwelche Verbote, was man essen soll.
9: Aber Regeln, nicht. Ne?
10: Aber
9: erste Regel, zweite
10: genau.
9: Regel.

0: zum Beispiel, damit wir eine Vorstellung haben, was sind das für Regeln?
1: Das Ziel dieser ganzen Geschichte ist, dass man dauerhaft halt eben weniger isst, dass die Portionen kleiner werden, dass man weniger snackt und so weiter. Und man erhält Regeln über dieses 12-Wochen-Programm, jede Woche eine. Und das sind Verhaltensregeln, die dann langfristig in das Verhalten übergehen sollen, sodass es irgendwann einem gar nicht mehr bewusst ist. Man bekommt wöchentlich eine, die man dann eine Woche lang übt. Also beispielsweise die erste Regel ist, dass man unbedingt dreimal täglich essen soll. Das heißt Frühstück, Mittagessen und Abendessen. Gerade das Frühstück wird häufig weggelassen, weil man denkt, man muss ja abnehmen. Das ist aber ganz wichtig, dass man im Laufe des Tages keine Heißhungerattacken entwickelt. Und das übt man dann so oder gewöhnt man sich an eine Woche lang. Und in der nächsten Woche erhält man dann eine weitere Regel, die darauf aufbaut. Die andere muss man natürlich dann beibehalten. Und das ist beispielsweise jetzt die nächste Regel, dass man bestimmte Routinen entwickelt. Also dass man an einem Tisch sitzt, dass man nach Möglichkeit Ruhe hat, dass man keine Ablenkung hat, dass kein Handy an ist, dass man nicht Fernsehen schaut, sondern dass man sich auf das Essen wirklich konzentrieren kann, damit man überhaupt merken kann, wann man eigentlich satt ist und jetzt auch aufhören kann zu
0: essen. Also ganz praktische Regeln, die einem an die Hand gegeben werden und dabei immer wieder eingeübt werden. Und nach 12 Wochen soll man das wahrscheinlich sozusagen richtig verinnerlicht haben.
1: Ja.
0: Ist das für jeden etwas? Würden Sie das empfehlen?
1: Es ist zu empfehlen für jeden, der Gewicht verlieren will, auf jeden Fall. Oder der ein regelmäßiges Essverhalten sich antrainieren will. Und insofern spricht jetzt auch überhaupt nichts dagegen, dass beispielsweise Menschen mit psychischen Erkrankungen so etwas machen. Ganz wichtig, das muss ich natürlich betonen, dass so etwas niemals eine Psychotherapie ersetzt. Also bitte nicht die Tabletten,
0: Tabletten absetzen.
1: Das kann halt eben nur therapiebegleitend angewandt werden.
2: Im Scheidungskrieg um Sänger Phil Collins wird es ganz schön schmutzig. Seine Ex-Frau behauptet ja gerade, dass er ein Jahr nicht geduscht habe. Puh, zum Glück gibt es noch kein Geruchsfernsehen. Aber wie viel Duschen ist eigentlich gesund? Klar ist, wer zu oft duscht, greift damit den natürlichen Säureschutzmantel der Haut an, der uns eigentlich schützen soll. Unsere Haut wird trockener und anfälliger für Rötungen, Juckreiz oder Ekzeme. Vor allem beim zu lange Duschen mit aggressiven Duschgelen. Um den natürlichen pH-Wert nicht aus dem Gleichgewicht zu bringen, raten Wissenschaftler vom täglichen Duschen ab. Laut Experten reiche zweimal die Woche völlig aus.
3: Ja, auch was Sommerliches. Wir machen nämlich einen Bulgursalat und das Ganze so ein bisschen in die Richtung Taboulé. Also ganz leicht exotisch und dazu gibt es ein paar Garnelenschwänze und etwas Tandoori-Hähnchen. Bulgur nur mit einer Brühe. Aufkochen, übergießen, 10 Minuten quellen lassen und dann ist das Ganze schon erledigt. Und jetzt können wir quasi unseren Salat machen.
4: Aber Taboulé ist doch mit ganz, ganz viel Petersilie,
3: genau.
4: Ne?
3: Auch hier drauf achten, bitte nicht durchhacken, sondern wirklich das Ganze nur schneiden in eine Richtung. Und damit das wirklich schön frisch wird, gebe ich noch etwas Minze dazu. Auch ruhig ein bisschen von den oberen Strünken nehmen, weil da das meiste Aroma drin sitzt. Du darfst die Tomaten gerne schon reinwerfen.
4: Ja, da ist es schon ausreichend. Ja, ne?
3: Ein paar gelbe vielleicht noch für die Farbe und dann.
4: Sind doch genug gelbe, ja, das ist genau
3: noch,
4: die Mitte.
3: Noch, na.
4: Wenn der Koch nichts zu meckern hat, ne?
3: Dafür bin ich ja Chef.
4: Du musst selbst lachen, ne?
3: Ja. So, die Tomaten bringen natürlich jetzt auch ein bisschen Feuchtigkeit mit, dass das Ganze auch wirklich saftig wird. Wer noch so eine Fruchtkomponente dazugeben will, kann im Sommer natürlich jetzt gerne noch mit ein bisschen Obst arbeiten, ein bisschen Melonenwürfel oder ein bisschen Weintrauben kann man dazugeben. Wir machen für die Frische etwas Limette dazu.
4: Okay? Also nur den Saft.
3: Genau, nur den Saft. Du darfst noch ein bisschen Pfeffer dazugeben, noch mal eine kleine Prise Salz und ich schneide jetzt ganz zum Schluss noch etwas frischen Knoblauch dazu. Das ist natürlich jetzt so ein bisschen Geschmacksfrage, ne? Der eine mag mehr, der andere mag weniger und ein kleiner Schuss Rapsöl kommt dazu.
4: So, dann lass uns mal das Hähnchen anschauen.
3: Mariniert à la Chicken Tandoori mit etwas Chili, Curry und etwas Tandoori-Paste. In dem Fall jetzt eine kleine Kurzmarinade gemacht, wirklich so einen halben Tag bis einen Tag.
4: Dass das so gut funktioniert mit der Pfanne auf dem Grill. So, dann können wir im Prinzip ja auch die Garnelen gleich in die andere Pfanne geben, oder?
3: Genau.
4: Was hältst du davon? Du kümmerst dich um deine Pfannen, ich mache in der Zwischenzeit die Bowle.
3: Oh ja, lecker.
4: Was passt besser als eine schöne Erdbeerbowle, wahlweise mit Minze. Und wir haben das große Glück, wir haben Waldmeister bekommen. Einen halbtrockenen Weißwein oder einen trockenen Weißwein, je nachdem, wie man es gerne mag.
3: Das ist so, bitte sehr.
4: Vielen Dank. Ja.
3: Lass los.
4: Und damit es natürlich schön prickelt, diesen wunderbaren Rosé mit reingeben. Du kannst es kaum erwarten, ne?
3: Ich kann ja schon mal den Löffel rübernehmen und am Grill.
4: Aber du kannst mir hier gerne noch mal mit deinen starken Oberarmen zwei Limetten reinpressen.
3: Ja.
4: Ja, das ist, damit die Bohle nochmal so einen kleinen frischen Kick bekommt. Und dann

0: entweder ein bisschen Minze, wenn man sie im Garten hat, oder gern den Waldmeister.
1: Ja, den frischen Waldmeister. Den würde ich einfach so ein bisschen auch wieder andrücken oder auch mit der flachen Hand einfach zusammenschlagen, damit auch wirklich das Aroma rauskommt. Weil einfach reinwerfen sieht zwar hübsch aus, aber richtig. Bei den Garnelenschwänzen sieht man schon ganz gut, sie fangen sich langsam an, hier so ein bisschen rot zu färben. Das ist immer ein gutes Signal dafür. Also Krustentiere, Schalentiere, wenn die anfangen rot zu werden, dann kann man das Ganze einmal umdrehen.
0: Jawohl.
1: Ich gebe jetzt für die Cremigkeit den Ziegenfrischkäse drauf. Mm. Einfach glatt rühren. Kleine Prise Salz. Kleine Prise Pfeffer.
0: So, ich habe auch schon was vorbereitet. Super.
1: Wohl sein.
0: Mhm. Nein, ich habe was vergessen. Da gehört normalerweise noch so Erdbeerpüree mit rein. Aber ich finde, so geht's auch, ne?
1: Das geht auch so, ja. Also passt super.
0: Haben Sie ein schönes Gartenfest, viel Spaß beim Nachkochen und
1: guten Appetit. Appetit.
0: Prost.
2: Das ist Markus. Er geht gerne und oft in den bayerischen Voralpen wandern. Heute testet er für uns die Zeitangaben auf Wanderschildern. Die Teststrecke von Ohlstadt bis zum Heimgartengipfel. 3,5 Stunden soll das dauern.
3: So, da steht jetzt 3,5 Stunden auf dem Schild. Na, ich denke, ja, 2,5 Stunden, sowas werde ich brauchen. Das schaffe ich schon, ganz sicher.
2: Markus wird an jedem Schild seine Zeit nehmen und sich dabei selber filmen. Währenddessen wollen wir herausfinden, wer die Zeitangaben auf Wanderschildern eigentlich macht. Gibt es dafür Vorgaben? Und sind sie eher für gemütliche Kurgäste gedacht oder für ambitionierte Sportler?
4: Die Zeiten von Schildern passen nie bei uns. Die Leute, die es regelmäßig machen, da passt es nie. Und das war es mir im Endeffekt. Ja.
5: Wir sind keine erfahrenen Bergwanderer. Ja. Wir sind jetzt hier spontan auf Urlaub. Und ihm ist es deutlich zu kurz angegeben. Also wir brauchen mehr Pausen.
6: Kann man gut einhalten. Wenn man ein bisschen fitter ist, geht es halt ein bisschen flotter. Aber normalerweise sind die wirklich sehr gut und man kann sich an diese Zeiten halten.
2: Er ist für die Zeitangaben auf den Wanderschildern hier verantwortlich. Martin Schwabe, der Wegewart am Heimgarten. Seit über 30 Jahren macht er den Job.
7: Man muss schauen, dass niemand durch die Zeit, die er braucht, am

0: getraut. Die Gehzeit errechnet sich dann aus beiden Zeiten, die für Höhenmeter und die für Streckenmeter. Der kleinere Zeitwert wird noch halbiert und dann beide Zeiten zusammengezählt. 2,5 Stunden wären also für diese Strecke angegeben. Unser Testwanderer Markus ist mittlerweile schon ein gutes Stück weiter oben.
1: Jetzt sind wir beim nächsten Schild. Da steht noch 3 Stunden auf dem Heimgarten. Ich hätte eine halbe Stunde gehen sollen, war so ja, knapp 20 Minuten unterwegs.
0: Und sofort geht's weiter. Pausen sind nämlich nicht mit in die Wegezeiten eingerechnet.
1: Puh, jetzt haben wir schon wieder ein Schild. Da steht jetzt noch 2,75 Viertel. Hätte also vom letzten Viertelstunde gehen sollen. Das waren keine 5 Minuten, das war ja gleich um die Ecke.
0: Übrigens, nicht nur die Wanderzeiten sind heute genormt nach DIN 33466. Auch die gelbe Farbe, Form, 3 mm Dicke, Schrift Linea Antiqua, Laschen zur Befestigung und einbetonierte Pfosten sind vorgeschrieben. Früher war das nicht so.
2: Die früheren Schilder hatten diese Form und Art. Und für die gab es weniger Vorgaben. Und sie hatten auch nicht so viel Informationen, wie wir jetzt da drauf haben. Der Wanderer ist informationshungriger wie früher.
0: Noch ambitionierter ist man mit den Wanderschildinformationen in der Schweiz. 1941 empfahl die Schweizerische Arbeitsgemeinschaft für Wanderwege ein Grundtempo von 4,5 Stundenkilometer in der Ebene. Lag die durchschnittliche Steilheit des Weges bis 20 Grad, gab es einen Aufschlag von 1 Minute pro 10 Höhenmeter. Ging die Steigung über 20 Grad, wurden pro 10 Höhenmeter fast 2 Minuten mehr berechnet. Kurz, in der Schweiz ist man akkurater und zügiger unterwegs als bei uns. Ob zackig oder gemütlich, es gibt Situationen, da können die Wanderer die angegebene Zeit gar nicht einhalten. Wenn der Weg nämlich kaputt geht, dann ist wieder der Wegewart gefragt.
2: Hier haben wir so einen Fall, dass wir Anfang April diesen Jahres einen Rutsch haben, einen Hangrutsch, einen ziemlich starken, der den Weg beeinträchtigt. Und was besonders schlimm ist, dass sich dieser Hang noch weiterhin bewegt. Und daher war diese Sperrung unbedingt erforderlich.
0: Martin Schwabe hat auch gleich einen sicheren Umweg ausgeschildert. Den zu gehen dauert etwas länger. Aber Sicherheit geht immer vor korrekter Wanderzeit. Der Wegewart ist immer noch etwas schneller unterwegs als seine Angaben auf den Schildern. Aber mit seinen über 80 Jahren sind ihm ein paar Minuten mehr oder weniger nicht mehr so wichtig. Den Schweizern war ihre Wanderzeitformel aus den 40ern dagegen nicht korrekt genug. In den 80ern wanderte deshalb ein Ex-Mitarbeiter vom Landesamt für Topographie 162 ausgewählte Strecken mit unterschiedlichen Steigungen ab und führte akkurat Buch über seine Zeiten. Sein Sohn entwickelte auf dieser Grundlage ein Polynom 15. Grades. Und diese Formel liefert seitdem standardisierte Marschzeiten für jeden Schweizer Streckenabschnitt. Wem das zu schwierig ist, der kann im Zeitberechnungsdiagramm nachschauen. Übrigens, heute lassen auch die Schweizer ihren Wanderern etwas mehr Zeit. In der Ebene werden nur noch 4,2 Kilometer pro Stunde erwartet. Und unser Testwanderer Markus?
1: Heimgartengipfel. 3,5 Stunden hätte ich brauchen sollen. Und zwar tatsächlich 1,25. Samt Umweg und Filmerei. Cool.
2: Ja, hallo.
0: Wer häufig in den Bergen unterwegs ist, ist offenbar schneller als die Zeitangaben. Orientieren kann man sich trotzdem gut daran.
3: Man testet und testet und testet und man findet nichts, was hilft.
4: Mit Erstaunen habe ich festgestellt, es gibt dazu gar nichts. Also es ist nie richtig untersucht worden.
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0: Himmlisch. Spätsommer in den Bergen. Zeit für ungewöhnliche Rituale, zauberhafte Begegnungen und magische Momente. Unser Ziel ist der Nenzinger Himmel.
1: Ihr könnt euch euer Herz öffnen, eure Arme ausbreiten und euch so richtig wohlfühlen. Spürt, atmet in euer Becken. Linke Bein nach hinten und der hinabschauende Hund. Wir gehen mit dem rechten Fuß vor zur rechten Hand. Ihr dürft gerne mal.
2: Ich brauche eine kleine Pause, aber es ist genau das, was ich jetzt brauche, nämlich Energietanken in wunderbarer Natur bei Yoga.
1: Einatmen öffnen, ausatmen tief und ausatmen. Du spürst viel mehr in dich hinein, du lernst dich kennen. Es ist so eine Entdeckungsreise. Also man kommt ganz gut so immer mehr zu sich, zu seinem Zentrum.
2: Also das Kuhgeläut beispielsweise, das stört gar nicht beim Yoga machen?
1: Nein, überhaupt. Also es ist schön. Also ich finde es jetzt ganz schön, weil es dazugehört zur Natur und zu dieser Wiese und zum Gesamtbild. Und es gibt immer wieder neue Orte im Walsertal zu entdecken, wo man eben Yoga machen kann, wo es einfach still wird.
2: Ja, ich merke, dass ich total ruhig werde.
1: Ja.
2: Kraft tanke, Energie, genau das Richtige für mich jetzt. Und dann noch diese wunderbare Aussicht. Ich freue mich auf meine Tour.
0: Und diese Traumblicke finden wir bei unseren österreichischen Nachbarn. Sie nennen Vorarlberg liebevoll ihr Ländle, so wie wir. Vom großen Walsertal geht die Expedition ins Brandnertal und dann in den Nenzinger Himmel. Startpunkt ist ein echter Geheimtipp. Ganz weit hinten in einem Seitental liegt das ehemalige Kurbad Bad Rothenbrunnen. Heute wieder echter Anziehungspunkt für Wanderer. Dank Lorenz Bitsche.
3: Ausgerechnet heute, wo das Fernsehen da ist, haben wir hier Ruhetag. Hier in Rothenbrunnen haben wir zwei wunderschöne Gaststuben. Hier befindet sich die große Gaststube. Hier sind die vielen Gäste-Wanderer, wenn sie kommen. Auch Kuren werden hier gemacht. Solche Kuren wie jetzt zum Beispiel Badekuren oder auch zur Entschleunigung, so Yogakuren, wie sie jetzt gerade von der Frau Knall abgehalten werden.
1: Ah. Hochschauen. Oh. Ja, Brust. Ich muss mal ganz kurz rüber.
2: Diesen besonderen Yoga-Teilnehmer muss ich Ihnen noch vorstellen.
4: Hallo.
2: Grüß dich, Marco. Wahrscheinlich kennen Sie ihn schon vom Fernsehen, Sportkommentator. Und du warst mal einer der Erfolgsten.

0: erfolgreichsten Skirennläufer. Und jetzt machst du Yoga.
1: Ja, um diesen Tag zu starten. Wir haben ja Großes vor.
0: Stimmt.
1: Diese Wanderung durch die Alpen hier, den Walserweg, den werden wir gehen. Also ich werde wandern und du hast die, welche?
0: Die Entdeckungstour.
1: Ganz genau.
0: Ein bisschen genießen darf bei mir sein. Du bist ja mehr so der Typ fürs Harte.
1: Ja, ich wandere gern und das auch ziemlich zügig, schnell. Also ich bin gerne in den Bergen. Und von daher ist die Aufteilung ganz gut. Hey, ich habe da was für dich.
0: Ich höre.
1: Schwefelbad ist gar nicht weit weg von hier. Ich würde dich einladen. Du genießt das Schwefelbad und ich gehe wandern.
0: Und dann treffen wir uns wieder?
1: Ganz sicher, du kannst mich nicht verfehlen.
0: Okay.
1: Ich freue mich.
2: Ich auch.
0: Ja, hallo, grüßt euch. Das habe ich mir jetzt aber ein bisschen anders vorgestellt, noch jemand mitgebracht. Ich dachte, das ist jetzt so ein heißes Thermalbad. Wie warm ist es denn da bei euch?
3: Komm rein, sehr warm.
0: Rein. Aus. Ist
3: sehr warm.
0: Okay, schnell rein. Zack. Ja. Wie viel Grad hat's?
4: Ja, so fast 40.
0: Ist es hier normal, dass im Vorarlberg die Badewannen draußen in der Natur stehen? Oder was ist das hier für ein Becken?
4: Ja, das ist schon ein spezielles Projekt. Es wurde von einem Architekten entworfen und dann eben hier aufgestellt, weil im gegenüberliegenden Hang eine Schwefelquelle entspringt. Da kann man dann eben zuerst da im Brettbecken die Qualität des Schwefelwassers nutzen und dann nach dem Abspritzen hier ins warme Wasser herein. Es gibt ein Volkswissen, dass das Schwefelwasser vor allem bei Durchblutungsstörungen, Venenleiden, auch Hautleiden sehr hilfreich ist.
5: Sicherlich ein Aspekt ist, dass man in der Natur im warmen Wasser einfach sitzt. Der Schwefel draußen, der hat eine Heilwirkung, klar, wie alle Mineralwässer. Aber ich glaube, die Hauptsache ist der Spaß hier drinnen.
0: Wie wird es hier eigentlich geheizt?
5: Ja, unter uns brennt das Höllenfeuer.
0: Nein.
5: Ja. Also ein Bader, der kommt hier vorbei und macht ein ganz großes Feuer unter uns. Und hoffe, dass es da unten bleibt.
6: Ja, da hätte ich ganz eine gute Pizza von
3: euch. Wow.
0: Hey, hey. Wo kommt die jetzt her?
6: Ja, die kommt direkt über dem Feuer. Ist schon ofenroh. Da haben wir das gebacken, während ihr am Baden wart.
0: Und die Pizza gehört hier zum Service dazu?
4: Ja, natürlich bekommen die Badegäste hier eine Verpflegung. Das machen die Bader ganz unterschiedlich, was es dann gibt. Die Pizza selbst kann man aber auch bei der Seilbahn vorne kaufen und dann mit hinaufnehmen. Man fährt mit der Seilbahn nach Sonntagstein hinüber und wandert hinein bis zum Grillplatz, wo es einen Lehmofen gibt. Und da kann man sich dann diese Pizza backen.
0: Jetzt bin ich gespannt.
7: Nicht nur wegen der Pizza, eine lohnende Ergänzung zum Schwefelbad. Wandern in dieser wundervollen Naturlandschaft rund um Sonntagstein. Neben den kostenlosen Traumblicken gibt es auch akustische Eindrücke auf einem extra angelegten Klangweg.
8: Hey, ja, ho.
7: Haben Sie es gehört? Nein? Macht nix. Vielleicht geht's damit. Die Bergwelt nicht nur sehen, sondern auch hören, lautet das Motto. Zumindest bis die Pizza aus dem Ofen kommt. Buon appetito.
0: Auf meiner Wanderung habe ich übrigens was ganz Außergewöhnliches entdeckt. Und zwar ein kleines Puppenmuseum in Blons. Hallo?
9: Hallo?
0: Ah, da ist sie bei all ihren Schätzen.
9: Hallo.
0: Hallo. Das ist ja schon sehenswert hier. Mensch, wie viele unterschiedliche Puppen haben Sie?
9: Ja, das ist kaum zu sagen. Alle möglichen. Porzellanpuppen, Zelluloid.
0: Was ist das hier?
9: Das sind Beizpuppen, das ist eine besondere Sache. Die haben früher viele Trachtenpuppen hergestellt. Und das sind jetzt Mozart und Nannerl.
0: Sind das alles hier Ihre Puppen?
9: Ja, das ist meine private Sammlung.
0: Und irgendwie über die Jahre hinweg gesammelt? Wie lange haben Sie dafür gebraucht?
9: Ja, ich sammle seit den Anfang 80er Jahre. Mhm. Das ist eine Puppe von mir, die weckt besondere Erinnerungen an mir, weil die haben meine Eltern noch kurz bevor die Lawine unser Haus mitgerissen hat, aus dem Haus geholt.
2: War das damals 1954, als diese große, schwere Lawine hier runterging? Mhm. Da waren Sie betroffen von?
9: Ja, wir haben halt das Haus verloren, aber unsere Familie hat überlebt. Wir sind rechtzeitig ausgezogen.
7: Unglaublich. Diese Schicksalspuppe war Auslöser für die Sammelleidenschaft von Marlies Jenny Dobler, die bis heute anhält.
9: Ich habe gerade erst einige wieder bekommen. Das sind die in dem Puppenwagen. Das ist ein sehr alter Kinderwagen, kein Puppenwagen. Und die sind jetzt alle neu dazugekommen. Mhm.

0: Das war früher absolut üblich, dass Buben auch mit religiösen Altären und so Messutensilien gespielt haben. Sollte wohl animieren, einen geistlichen Beruf zu ergreifen.
1: Marli, Sie sind ja eine echte Blonzerin. Haben Sie mir einen Tipp, was ich mir unbedingt hier angucken sollte, in der Gegend?
0: Ja, also wenn Sie schon in Blonz sind, auf jeden Fall noch das Kloster St. Gerold. Das ist unsere Oase der Ruhe und wunderschöner Platz. Da wenden Sie sich an den Pater Christoph, der zeigt Ihnen alles.
1: Der Ausblick, oder?
2: Der ist schon wunderschön. Es ist fast jedes Dorf, das ist Raggall, kann man von welcher Seite auch immer aufnehmen. Es ist einfach schön. Mhm.
1: Was ist heute in der Propstei St. Gerold untergebracht?
2: Es sind jetzt vor allem Gäste hier. Und dann haben wir sehr viele Kurse verschiedenster Art, religiöser Art, Yoga-Kurse. Wir haben soziale Projekte, so Down-Syndrom-Kinder, eine ganze Woche, die da sind. MS-Patienten wegen der Hypotherapie. Also da ist alles in diesem Haus drin.
1: Hypotherapie heißt dann mit den Pferden dort?
2: Genau, es sind ganz verschiedene Sorten Pferde, je nach Trab und so, je nach Krankheitsgrad.
3: Wie du leid traben hier? Ist es anstrengend?
4: Ja.
3: Ja.
4: So Küchele?
2: Ja. Wir steigen jetzt zum Ursprung des Ortes St. Gerold hinab. Wir sehen da die Reste der ersten romanischen Basilika. Und hier ist das Grab des heiligen Gerold, der St. Gerold begründet hat vor über 1000 Jahren. Man weiß, dass er aus Süddeutschland kam, eher adeligen Ursprungs, und dass er Stille gesucht und hier im Walsertal gefunden hat. Und hier einer der ältesten Räume des Klosters, Bibliothek, mit den vielen Büchern verschiedenster Art.
1: Darf man mal rausnehmen eins?
2: Selbstverständlich.
1: Echt? Boah, wie alt es wohl sein mag.
2: Die sind jetzt gedruckte Bücher, also keine Handschriften, aber alle so um die 300 Jahre alt.
1: Es gibt sehr viel alte Teile hier in der Propstei, aber auch ein paar moderne.
2: Das ist das Faszinierende hier. Es gibt moderne Teile, wie zum Beispiel die Kirche. Die ist also so modern, dass viele Leute etwas schockiert sind. Und hier nun sind wir im allerneuesten Teil von St. Gerold.
1: Schön.
2: Der den Gästen gewidmet ist. Ganz Neues können nicht nur Hausgäste hier essen, sondern auch Tagesgäste, die hierher kommen, um das Ganze anzuschauen.
1: Und es sich eben ganz im Geiste der Benediktinermönche auch gut gehen lassen.
2: Benedikt ist ganz wichtig. Gäste, die ankommen, soll man wie Christus empfangen. Er sagt einmal, ich war fremd, ich habe mich aufgenommen. Und das ist hier für diese Gäste da.
1: Und man kann auch sich das ein oder andere Souvenir mitnehmen, hm?
2: Sie werden auch etwas mitnehmen können. Das sind Frauen des Tales, die zusammengetan haben, Alchemilla, und die produzieren Tee und Lippen, Balsam und alles Mögliche. Die wohnen zuhinterst im Tal. Eine ist vor allem bekannt und die hat ein kleines Haus hergerichtet, wo sie auch Kurse gibt für alles Mögliche, aber in Richtung Kräuter.
1: Irgendwo hier müssen sie sein. Riecht auf jeden Fall schon mal gut hier. Oh, was ist das denn? Ich weiß zwar nicht, welche Bedeutung dieser Raum hat, aber es ist wunderschön.
5: Hoi, Annette! Grüß dich, Annette!
1: Ganz oben.
5: Ja, schön.
1: Aber ich habe euch gefunden. Ja, was ist das denn?
6: Das ist Arnika-Tinktur.
1: Arnika-Tinktur.
6: Entsteht direkt
1: hier. Das macht man sich auf die Haut.
6: Genau.
1: Ja, jetzt bin ich bei den Kräuterfrauen bzw. den Achemilla-Kräuterfrauen gelandet im Kräuterhaus. Grüßt euch alle miteinander. Oh, bei euch duftet es vielleicht gut. Das ganze Haus riecht danach. Was machst du da?
4: das ist eine Naturseife aus Johanniskrautöl und Ringelblumen und Kamille.
7: Also ich mag den Lavendelkräuterzwerg. Der ist beruhigend. Wird in Schafwolle eingepackt und da ist Lavendel.
8: Was macht man damit?
7: Also es ist sehr beruhigend. Man kann es in ein Bett legen oder in den Kasten.
9: Ich mache den Alpenputz. Das ist ein Arnika-Gel. Also ich bin im Sommer da oberhalb von der Mühle auf der Alp und da gibt es das.
5: Das große Reisetal ist Biosphärenpark. Aus dieser Grundphilosophie ist auch unser Projekt entstanden.
1: Und es ist nicht nur einfach, dass ihr aus Kräutern was macht, sondern es geht auch noch um was anderes. Ihr behandelt auch die Kräuter ganz speziell.
5: Unsere Zugänge, das sind ganz alte Zugänge aus der Volksheilkunde, aus dem uralten Walzerwissen, das wir immer wieder zusammentragen.
10: Artemisia ist eine ganz große, wertvolle Schutzpflanze.

0: Pauline. Du bist die berühmte Brotback-Pauline hier aus dem großen Walsertal. Du gibst Kurse im Paulinarium. Was genau ist das Paulinarium?
1: Ja, Paulinarium, das ist ein Seminarhaus mit Raum. Also ein alter Stadel haben wir da umgebaut. Und da gebe ich Brotbackkurse. Also nicht nur Brotbackkurse, sondern eigentlich altes Wissen weiter. Zum Beispiel wie Kräuterwanderung oder die Alchemillerfrauen kommen. Also eigentlich alles, was auch mit der Natur zusammenhängt.
0: Und Brotbacken, ist das eine große Kunst?
1: Nein, das kann eigentlich jeder erlernen. Also, und das ist mir eigentlich auch wichtig, dass sich die Leute daran trauen.

0: Einen guten mitnehmen.
1: Danke, einen guten?
0: Ja.
1: Hm. Oh, das ist aber gut. Das hast du gemacht?
0: Ja, das habe ich gemacht.
1: Was ist speziell an dem Brot?
0: Speziell ist es eigentlich ein Holzofenbrot. Mhm. Ja, Marco, ich glaube, wir stoßen noch mal auf einen guten Most. Zum Wohl.
1: Zum Wohle. Hm. Schade ist eigentlich, ich wollte auf Annette warten, aber sie kommt nicht. Und der Walserweg für mich ist noch weit. Ich muss sie leider verlassen, aber ich nehme die außen mit. Und grüß mir die Annette, wenn sie kommt.
0: Ja, wenn sie kommt.
1: Sie wird schon kommen. Aber okay. Es wird eine Weile dauern, bis sie da ist.
0: Alles klar.
1: Pauline, okay. Danke dir.
0: Für dich, danke, Marco.
1: Bis bald.
0: Danke.
1: Ich komme wieder mal.
0: Okay,
1: tschüss.
0: Danke. Ciao.
2: Schade, knapp verpasst. Aber unser Marco hat schließlich bei seiner Testwanderung noch einen weiten Weg vor sich. Verhungern wird er dabei nicht.
3: Pauline, ja. Grüß dich.
0: Ja, heilig.
3: Wo ist er?
0: Ja, grüß dich. Ja.
3: Der Marco.
0: Er ist gerade fort. Mhm. Er ist gerade um eine Ecke um und jetzt sehen wir ihn nicht mehr.
3: Bin ich zu spät?
0: Ja, jetzt musst du mit mir vorleben.
3: Mach ich gern. Mensch, ja. Du hast es ja herrlich hier.
0: Gell? Ich sag immer, wir sitzen auf dem Balkon vom Wallgau.
3: Was also, sieht man da alles?
0: Ja, also vom Bludenz ins Brandnertal bis zu den Schweizer Bergen. Also ich muss sagen, ja, wir sind im Paradies.
3: Oh, hier will man echt nicht weg. Und man möchte am liebsten Vogel sein, oder? Fliegen können, darüber.
0: Ja, darüber. Aber da draußen, da gibt's den Schniefnerberg. Da könnte man fliegen. Da fährt so alte Seilbahn rauf. Und dort, da starten die Paragleiter, die Drachenflieger. Mega.
4: Ja,
5: wie.
4: Hallo Annette.
5: Grüß dich, Andrea. Freue mich.
4: Ich freue mich auch. Ich habe hier das Vergnügen, einen Tannenflug zu machen. Schön.
5: Dann gehen wir mal hoch, oder?
4: Wie es bei euch heißt. Genau.
5: Oh, soll ich dir tragen helfen?
4: Na, das geht gut. Dankeschön.
5: Naja.
4: So, jetzt gehen wir mal rein.
5: Du bist ja ein Profi. Wie schwer ist dieser Rucksack?
4: Also, dieser Rucksack wiegt über 30 Kilo. Also, ich schätze ungefähr 34 Kilo. Aber da gibt es auch kleinere, je nachdem. Da gibt es kleinere Tandemschirme. Mhm. Je nach Gewicht. Ab 100 Kilo nehme ich immer die Größe.
5: Aber der trägt uns beide.
4: Der trägt uns beide.
5: Du bist nicht irgendwer. Du warst Weltmeisterin im Paragliden. 1991 war das.
4: Genau.
5: Wie bist du überhaupt zum Fliegen gekommen?
4: Ja, ich habe früher Skikunstspringen gemacht. Also 10 Jahre Weltcup-mäßig. Habe ich Dreifachsalto und Doppelsalto mit Schrauben, mit Skiern gesprungen dazu mal. Und da hat einer schon einen Schirm dabei gehabt. Und dann habe ich gedacht, wow, wenn ich das aufhöre, das muss ich unbedingt anfangen. Mhm. Das wollte ich immer schon. Fliegen ist einfach was Besonderes. Und das ist, da fühlst du dich frei wie ein Vogel in der Luft.
5: Oh, was lese ich da?
4: So.
5: SWR.
4: SWR3.
5: Ja, ich fühle mich ja wieder heim.
4: Ja, genau, du fühlst dich wieder heim.
5: Ein SWR-Schirm.
4: Okay. 3, 2, 1 und lauf! Lauf. Sehr gut, super.
5: Wie kommt es überhaupt, dass du einen SWR3-Schirm hast?
4: Ja, wir haben immer ein Event mit SWR3 in St. Anton. Und durch das haben wir so einen Schirm. Machen wir am besten gleich einmal eine Spirale.
5: Dann
4: kommen so richtige Gehkräfte. Da gehst du hin.
5: Es ist aber alles gewollt von dir, ja?
4: Natürlich. Keine Angst haben.
5: Oh, ist das klasse.
4: Und so verlieren wir natürlich viel Höhe, Spirale.
5: Aber ist sagenhaft. Ich verstehe dich jetzt mit dem Freisein wie ein Vogel. Ich fühle mich auch wie, ja, wie ein Falke oder so.
4: Ja. Da unten ist übrigens die Bieler Falkenhaus.
5: Das passt ja. Die Villa Falkenhorst, die liegt in Thüringen. Aber nicht in dem Thüringen, das Sie jetzt vielleicht meinen, im Osten Deutschlands. Mm-mm. Dieses Thüringen, das liegt doch tatsächlich mitten in Vorarlberg.
6: Die Villa Falkenhorst war das Wohngebäude von John Douglas, ein reicher Fabrikant im 1830er Jahr.
7: Der muss schon sehr reich gewesen sein. Der hat sich ja ein tolles Haus hierher gebaut. Aber da haben bestimmt die Nachbarn, die Bergbauern ganz schön geguckt, als plötzlich so ein englisches, schickes Haus hier stand.
6: Ja, natürlich. Das war einzigartig. In der Umgebung waren nur Wälder. Und Bauernhöfe und da mitten im Ortszentrum ein so herrliches englisches Landhaus zu finden, das sprach schon Bände.
5: Was war das hier für ein Raum?
6: Das war der Salon. Man feierte Weihnachten, Ostern in diesen Räumlichkeiten.
5: Was macht ihr heute hier in der Villa Falkenhorst?
6: Heute sind wir ein Kulturverein. Wir haben 120 Veranstaltungen im Jahr, machen Konzerte, Seminare. Hier sehen wir John Shooter Douglas. Das ist eigentlich der berühmteste der Douglas-Dynastie. Der John Shooter Douglas war der Mitbegründer des deutsch-österreichischen Alpenvereins und ein erfahrener Alpinist und Jäger. Er ging sehr viel auf die Jagd. Und da sehen wir ein Teil einer Schutzhütte für Lühnersee.
5: Und die gibt es ja heute noch, ne?
6: Ja, die steht heute noch. Und nach dem Tod von John Shooter Douglas wurde sie in Douglas-Hütte umbenannt. Also in Vorarlberg ist das einfach die Douglas-Hütte.
5: Lohnt sich's aufzufahren? Ich wollte eh mal da hoch.
6: Ja, unbedingt. Es ist ein zwingender Augenblick zu sehen, wie sich die Landschaft öffnet und der Blick über die Berge, über die Schesser Planer, die Zimmer, alles ist da.

0: Das nenne ich mal Volltreffer. Die ganze Zeit war voll gut angezogener Männer. Super, grüßt euch. Seht ihr schick aus. Es ist die Hockeymannschaft von Vorarlberg, oder?
1: Ganz falsch.
0: Nee, was ist da drin?
2: Ja, das ist ein Alphorn-Diener. Wir sind ja die Branner Alphornbläser. Und wir gehen heute an Lüner See auf und machen ein kurzes Pröble.
0: Ein kurzes Pröble? Und warum gerade da oben? Weil es so gut klingt, oder wie?
1: Ja, wir haben jedes Jahr Alphornbläser-Treffer. Und da klingt es natürlich ganz besonders schön.
0: Und dann geht ihr einfach rauf und sagt, heute spielen wir an dieser Wand und mal an der? Oder wie läuft das bei euch?
2: Ja, genau so ist es. Die Berge rund um den Lüner See bilden ja für uns die perfekte Kulisse für dieses Bläsertreffen. Und wir haben ja da verschiedene Gruppen aus Deutschland, aus der Schweiz und die hiesigen aus Österreich da dabei.
0: Ihr könnt wahrscheinlich auch nur da oben proben, weil ich meine, im Keller geht das schlecht, oder? Da wackeln ja die Wände.
1: Da springen die Frauen davor. Da können wir nicht proben.
0: Aber wenn ich so mal rumgucke, ihr habt keine Nachwuchssorgen. Wer ist der Jüngste?
3: Ja, das bin ich.
1: Ja. Jawohl.
0: Wie alt bist du?
4: Ich bin gerade 20 geworden.
0: Ja, der 20. Und wer ist der Gruppenälteste? Oh. Ah, der Wilhelm. Ihr habt alle so schicke Gürtel. Guck mal, da steht sogar der Name drauf.
5: Ja, sicher.
0: Aha, damit man euch auseinanderhält.
5: Wenn wir sprechen kann, dann muss ich nur zeigen.
0: Das ist nicht nur ein Anziehungspunkt für Touristen, sondern das ist ja ein Stausee auch da oben.
2: Jawohl, das ist ein Speichersee. Das ist von der Vorarlberger Illwerke. Der wurde 1954 gebaut hier. Der Lüner Seebahn war ja ursprünglich eine Materialbahn. Und 1959 wurde es dann als touristischen Zweck, also als richtige Bahn, genutzt.

0: Der Lühnersee ist nicht nur die perfekte Kulisse für Alphörner, sondern man kann hier auch wunderbar Fliegen fischen. Und einer, der darin Spezialist ist, ist der Ewald Meyer.
1: Genau.
0: Das ist jetzt aber mehr so der Anfängerteich, oder?
1: Das ist der Anfängerteich, genau. Aber am Lühnersee ist es natürlich viel schöner. Da haben wir riesengroße Fische drin, Bachforellen, Regenbogenforellen, Saiblinge sind auch drin. Ja, perfekte Landschaft, wunderschön da oben.
0: Dann zeig mir doch bitte auch mal das Fliegenfischen.
1: Ja, natürlich.
0: Ja,
1: einfach die Route in die Hand nehmen. Jetzt gehen wir ein bisschen weiter nach vorne. Mhm. Und jetzt einfach zurückziehen, langsam, da, mit der Hand zurück.
0: Okay, und jetzt?
1: Jetzt mit der Hand und dann einfach nach vorne, genau.
0: Warum machst du das?
1: Es ist meine Passion, weil ich habe das schon als Bub habe das angefangen. Es gab für mich nichts Schöneres, als mit meinem Vater am Lühnersee oder an Alvierbach fischen zu gehen.
0: So ganz ruhig?
1: Ja, genau.
0: Aber Ewald, du machst es ja nicht nur für dich und deine Ruhe und dein Seelenleben, dieses Fliegenfischen, sondern du gibst es auch weiter.
1: Ja, ich mache Kurse, wie wir da sehen. Aha. Haben wir da einige Kursler, die sind da kräftig dran am Üben. Und der eine oder andere kann das eh schon gut, wie wir da sehen.
0: Aber nicht nur Fliegenfischen?
1: Nein, sondern auch Bogenschießen haben wir auch. Aha. Kann man bei uns hier oben auch machen.
2: Wir ziehen die Sehne.
0: Okay.
2: Bis zum Mundwinkel, hoher Ellbogen, Nase putzen. Bis zum Mundwinkel. Und ziehen. So ist schön. Und lösen.
0: Ja. Knapp daneben ist auch getroffen.
2: Ja, ist auch vorbei.
0: Aber du, Christian, du bist nicht irgendwer. Du hast mal richtig gut Bogen geschossen, sagt man.
2: Ja. Zeitlang habe ich, also österreichischer Meister, war auf der, bis zur Weltmeisterschaft hingegangen, beim intuitiven Bogenschießen. Ja.
0: Und jetzt bringst du den Touristen hier das Bogenschießen bei. Wo macht ihr das überall?
2: Wir haben zwei Parcours im Brandnertal, einen am Böserberg und einen im Brand. Und noch eine Bogenwiese, wo man es einfach üben kann. Und das ist eine schöne Sportart. Für mich ist eigentlich fast eine Lebenseinstellung geworden, diese Art Bogen zu schießen, ohne zu zielen, durchzutreffen.
0: Was nimmt man damit?
2: Intuitives Bogenschießen. Man lernt, sich eine Sache vorzustellen und dann passiert sie auch. Finales Denken. Das hat alles mit dieser Sportart zu tun.
0: Du bist ja auch Wirt hier, ne?
2: Jawohl.
0: Gleich in der Umgebung.
2: Ja, da oben auf der Polythütte. Die haben wir hauptsächlich im Winter offen. Und im Sommer auf der Totalphütte. Das ist eine Hütte, die habe ich das Jahr das erste Jahr übernommen. Ich habe 2380 Meter oben, einen Ausgangspunkt. Für schöne Wanderungen im Rettikon, der Rettikon-Höhenweg, das ist ein Planer. Man kann in die Schweiz rüber wandeln und ja, ist wunderschön. Hauptsächlich für Bergsteiger, ja.
0: Und die zweite Hütte hast du hier?
2: Ja, das ist die Polythütte, da sind wir seit 6 Jahren. Im Sommer haben wir die nur 3 Tage geöffnet, aber im Winter ist die komplett geöffnet. Und das ist Skifahrer, das liegt da mitten im Skigebiet. Das ist die älteste Skihütte hier in diesem Gebiet. Die ist von 1908, 26, 28 um die Zeit haben die Brandner, hat der Brandner Skiklubpartie gebaut. Mein Großvater hat die auch schon einmal gepachtet gehabt.
0: Okay.
2: So, eine Fischle.
0: Ist schön hier. Oh, das hast du aber schön gemacht. Das sieht so lecker aus. Das heißt, so ein zünftiges Fischessen ist dann der krönende Abschluss nach dem Fliegenfischen und Bogenschießen?
2: Ja, da kommt der Ewald immer mit seinen Fliegenfischer, kommt er zu mir hoch und dann die frisch gefangenen Fische und dann werden die da ja, so zelebriert.
0: Bitte schön.
3: Danke schön.
0: Was hat dir denn am besten gefallen? Das Bogenschießen oder das Fliegenfischen?
4: Das Bogenschießen.
0: Echt?
4: Oh.
0: Wie oft hast du getroffen? Öfter.
4: Nullmal.
0: Du bist wenigstens ehrlich.
3: Ja, ehrlich.
0: Also, zum Wohl, Mensch.
5: Zum Wohl.
0: Zum Wohl.
5: Zum Wohl.
6: Ich finde es ja wirklich schön, dass die Annette diese Expedition genießt in vollen Zügen. Aber der Weg ist ja noch weit bis nach Liechtenstein. Und so bei dem Tempo, da holt sie mich nie ein. Also ich rate ihr, Gas zu geben.
0: Unglaublich, aber treffen sollte man halt können. Aber ich treffe jetzt die hier. Grüßt euch! Ja, Mensch.
7: Wunderbar.
0: Schön, euch zu sehen.
7: Lange haben wir gewartet.
0: Das ist jetzt die Alperona.
7: Ja, natürlich.
3: Das ist die erste Schausenerei in Vorarlberg. Oder? Und hier wird praktisch jedes Jahr Käse produziert, der auf allen großen Ausstellungen Goldmedaillen gewinnt.
7: Aber eigentlich sind wir ja wegen was ganz anderem da. Du hast es da schon. Ein Pendel.
3: Das ist ein Pendel, das also die Kraftfelder, die diese Rätsiersteine aussenden, erkenntlich macht.

0: Wie weit müssen wir jetzt laufen von der Alpe zu den Steinkreisen?
1: Ja, zu den Steinkreisen ist es nicht weit. Da sind wir gleich einmal da. Das ist gerade über diese Geländekante hinunter. Und da siehst du, da sehen wir es ja eh schon gleich.
0: Ja. Aha. Wow, sowas habe ich noch nie gesehen.
1: Vorne ist da links unten ein kleiner Steinkreis. Aha. Rechts hinein sehen wir diese große Steinreihe, die also ein astronomisches Datum hat. Und auch bei jedem Steinkreis hier ist eine genaue Nord-Süd-Ausrichtung gegeben durch extra gekennzeichnete Steine.
0: Wer hat diese ganzen Steine mal hierher gebracht?
1: Ja, die Steine kommen natürlich durch die Gletscherschübe hierher, weil hier ist ja Kalkgebiet.
0: Und hier sind jetzt diese Kraftfelder oder wie?
1: Ja, die Kraftfelder sind im Boden verlegt durch solche Steine. Die sind, jeder Stein hat außen eine Verwitterungsschicht, das ist Urgestein. Und in Verbindung mit dem Magnetfeld der Erde ergibt sich ein Kraftfeld. Und dieses Kraftfeld kann man pendeln.
0: Was sieht man eigentlich noch hier? Also, das ist sowas wie eine Uhr, kann man sagen, wie ein Kalender?
1: Das ist ein Kalender eigentlich und alle Anlagen zusammen sind in sich ein verflochtener Kalender, der 8 Sonnenstandsdaten anzeigt und 4 Mondstandsdaten. Das hat ein Astronom aus der Schweiz uns alles nachgewiesen.
0: Was fasziniert dich hier an diesem Ort?
2: Es gibt bei jedem Steinkreis einen Platz, der einfach Energie gibt. Und das ist das, was für mich sehr wichtig ist. Und wenn ich hierher komme und ich kann in mich gehen, dann ist das einfach wunderbar.
3: Man kann, also wenn ich Ihnen zeigen darf, jetzt schwingt es. Und jetzt sage ich, ich schalte diesen Stein aus.
0: Interessant.
3: Jetzt schalte ihn wieder ein.
0: Da geht es bei mir auch? Darf ich es aber mal in die Hand nehmen? Vielleicht bin ich ja eine Grundbegabung.
3: Einfach ruhig halten und drüber.
0: Ich bin total ruhig. Vielleicht zu ruhig?
4: Jetzt fängt er an.
0: Guck, jetzt passiert was.
4: Ja. Wenn man total ausgeglichen ist.
0: Wenn keiner von euch jetzt gerade pustet. Doch ein Naturtalent. ein Ruheplatz. Und wer weiß, wer da drin ist? Niemand. Aber den Rucksack, den kenne ich. Oh Gott.
5: Habe ich dich erschreckt?
0: Ja, hast du. Grüß dich.
5: Ja.
0: Und wie geht's dir?
5: Sehr gut. Ich habe wirklich eine super Zeit. Geniale Wanderung.
0: Mhm. Und ich bin voll Kraft übrigens hier.
5: Ist das meiner noch?
0: Das ist es. Du hast mich doch zum Baden eingeladen.
5: Ja,
0: ne? Du erinnerst dich?
5: Ja.
0: Und jetzt hätte ich etwas für dich. Du musst unbedingt mitkommen.
5: Was denn?
0: Baden.
5: Auch Baden.
0: Viel warmes Wasser, warme Temperaturen, entspannen.
5: Hätte ich gern, aber ich habe keine Zeit. Erzählst du mir, wie es war?
0: Ich finde dich.
6: Aber lieber Marco, hier verpasst du echt was. Weil hier kann man sich so viel gehen lassen. Ein kleiner Fruchtcocktail. Man kann entspannen in einer kuschelig warmen Atmosphäre. Dabei bin ich nicht in einem 4-Sterne-Luxushotel oder so in Vorarlberg, sondern, Carola, wir sind
7: auf dem Alpencamping in Linzing.
6: Das hier ist ein Campingplatz. Das ist dein Ernst.
7: Das ist mein voller Ernst.
6: Ja. Der aber unglaublich luxuriös ausgestattet ist. Ja. Allein diese Badelandschaft. Was gibt's hier alles?
7: Eine Badelandschaft, also ein Innenbecken, ein Außenbecken. Es gibt 3 Saunen, eine finnische, eine Dampfsauna, eine normale. Ich kann Massage mir geben lassen. Alles, was gut tut.
6: Das ist schon was Außergewöhnliches, dass ein Campingplatz so eine Ausstattung hat. Also ich habe sowas vorher noch nie gesehen.
7: Es ist schon schön, sehr schön, sehr schön. Also Vorarlberg ist eines der schönsten Plätze. Bestimmt.

0: Annette, komm, schau mal, unser Paradies.
1: Hey, das ist ja wirklich ein Paradies. Habe ich mir viel kleiner vorgestellt. Das ist ja riesig. Wie groß ist der?
2: 8 Meter.
1: 8 Meter, sagt der stolze Mann.
2: Ja, klar.
1: Ah ja, super.
2: Der und Familie, hier? Komplett.
1: Aha. Und hier macht er Frühstück?
0: Ja.
1: Genau. Darf ich mal spickeln?
0: Natürlich.
1: Alles drin.
0: Wir kommen jetzt schon 20 Jahre.
1: Mhm.
0: Ja.
1: Mhm.
0: Zwei Wochen meistens so im Herbst oder eine Woche und dann öfters im Winter.
1: Ich sehe schon, hier ist ein Campingwagen hübscher als der andere.
2: Ja, bitte.
3: Platz.
1: Mensch, so eine schöne Küche hier. Und da drüben schlaft ihr?
3: Ja.
1: Ihr kommt ja von der Schwäbischen Alb,
3: ja.
1: Albstadt Ebingen.
3: Ja.
1: Da ist doch eigentlich auch ganz schön. Warum kommt ihr hierher?
4: Ja, mal irgendwo was anderes zu sehen. Und da gibt es halt viele
3: schöne Wanderwege.
4: Natürlich der Geheimtipp in den Nenzinger Himmel.
1: Ja.
4: Die
1: was
4: 16 Kilometer nach hinten. Das ist also, da geht es ziemlich weit hinten. Und dann ist hinten alles geschlossen, von den Bergen ziemlich hoch. Da ist auf der anderen Seite dann schon Liechtenstein.

0: Kein Wunder, dass das ein Geheimtipp ist, dieser berühmte Nenzinger Himmel. So weit, wie man da reinlaufen muss, ist, glaube ich, noch ein Stück. Hi.
1: Hallo, sollen wir die mitnehmen?
0: Oh, das wäre eine gute Idee. Wo kann ich einsteigen?
1: Bitte hinten.
0: Super. Das ist ja mal ein schickes Feuerwehrauto. Grüßt euch. Und ab die Feuerwehr.
2: Welch ein Glück, keine Frage. 16 Kilometer sind schließlich weit. Da fährt man gerne mit. Zumal die Mautstraße nicht für jedermann befahrbar ist.
0: Was ist das für ein lustiges Feuerwehrauto, was ihr habt?
3: Das ist ein Berglandlöschfahrzeug.
0: Aha. Also eins, das besonders die Berge raufkommt, oder wie?
3: Ja, es ist speziell geländegängig. Und für dieses Teil brauchen wir das, weil die großen Löschfahrzeuge einen großen Umweg fahren müssen.
0: Okay. Warum fahrt ihr heute in Nenzinger Himmel rein?
3: Heute überprüfen wir die Löschausrüstung, wo für die Hüttenbesitzer zur Verfügung steht.
0: Also es brennt nicht?
3: Es brennt heute nicht.

0: Für diese Herren ist der Einsatz also ein Vergnügen. Denn es geht in ihren Himmel. Für die Nenzinger ist das Tal ihr ganzer Stolz. Es ist weit mehr als nur eine Hochalpe für das Vieh im Sommer. Das Tal liegt genau im Dreiländereck zwischen Österreich, der Schweiz und Liechtenstein.
1: Oh. So, jetzt sind wir da im berühmten Nenzinger Himmel.
2: Jetzt sind wir da in Gamperdond.
1: Ach, Gamperdond.
2: Gamperdond, okay. Sagt der Nenzinger, nicht Nenzinger Himmel.
1: Aha.
2: Das ist die Eigenheit.
1: Wie viele Hütten gibt's hier?
2: Wir haben ca. 200 Hütten. Und eine Hütte bauen darf nur ein Nenzinger Bürger.
1: Okay.
2: Und bis vor 20, 25 Jahren durften nicht einmal die Frauen mitstimmen bei uns.
1: Nee.
2: Von der Hütte bauen gar keine Rede.
1: Ach.
2: Da siehst du, wie fortschrittlich wir geworden sind.
1: Die also in den letzten 30 Jahren hat sich ja wieder was getan. Hier sind die Leute aber nur, um Urlaub zu machen, oder?
2: Nur um Urlaub
1: zu machen. Die Nenzinger.
2: Ja.
1: Aha.
2: Und auch das Vieh. Fürs Vieh ist auch Urlaub.
1: Das kann ich mir vorstellen.
0: Die Agrargemeinschaft Nenzing achtet auf einen ausgewogenen Tourismus, damit der Himmel auch in Zukunft himmlisch bleibt.
1: Aber es ist schon himmlisch hier, Nenzinger Himmel.
2: Es ist wirklich himmlisch und darauf sind wir auch stolz. Und deshalb sind wir auch bemüht, dass eigentlich nicht so die Werbung hinausgetragen wird. Nicht, dass wir keine Gäste wollen, aber es ist auch ein Stück Identität zum Erhalt dieser einmaligen Kulturlandschaft.
1: Was habt ihr hier noch so alles?
2: Ganz speziell ist die Altsäger, die alte Säge.
1: Ah.
2: Wir haben früher das Bauholz selber gesägt hier in Nenzing. Mhm. Damals, vor ich glaub, 20, 25, 30 Jahren, hat man gesagt, ja, sollen wir sie abbrechen, man braucht sie eh nicht mehr. Und heute ist es ein Schmuckstück an alter Technik auch.
1: Wird immer noch gesägt?
2: Schausägen.
0: Die Besucher vom Campingplatz haben es auch geschafft.
1: Gibt es noch Gottesdienste und so?
3: Ja, da gibt es jedes Jahr, so Anfang des Sommers, werden da Altmessen abgehalten. Oder als Hochzeitskirche wird das noch oft verwendet. Es freut mich immer, wenn ich mit den Gästen da hereinkomme, dass ich hier in diese Kirche gehen darf. Ich erzähle ihnen immer ein bisschen über die Geschichte der Kirche, singe immer ein bisschen noch zwei, drei Lieder. Und wenn man singt in einer Kirche, sagt man immer, soll ein bisschen göttlichen Schutz geben. Und das brauchen wir heute, wenn wir die Wanderung machen, dass wir wieder gut und gesund zurück nach Hause kommen.

0: Ja, Liechtenstein, Liechtenstein.
1: Gehst du wandern? Pack eine Jacke ein. Hallo, Annette.
2: Ich ahnte es. Wenn ich einen bekannten Skirennläufer treffe, schneit's irgendwann.
0: Hast du es geschafft?
2: Ja. Dann habe ich es auch geschafft.
0: Ja, es kann es geben. Ende Sommer ein kleiner Wintereinbruch hier in Liechtenstein. Wir sind hier über 2000 Meter auf dem Sareiser Joch. Du befindest dich also auf Liechtensteiner Boden. Und da kann schon mal passieren, dass der Schnee kommt. Aber mir gefällt's. Weißt du, der Winter ist da nicht mehr allzu weit. Ich hoffe, du hattest auch eine schöne Wanderung.
2: Eine super schöne Wanderung. Jetzt, glaube ich, bin ich ja auch wirklich oben angelangt. Stimmt. Höher geht's nicht.
0: Du befindest dich hier eigentlich auf der EU-Außengrenze, auf Liechtensteiner Boden. Wir sind von da hinten gekommen, vor Adelberg. Man sieht es leider zu wenig. Das wäre jetzt ein wirklich schönes Bergpanorama. Man
2: wird nicht belohnt. Die Wolken wegschieben.
0: Ja, aber hier bist du auf Liechtensteiner Boden, der zieht sich da entlang. Und ja, der Walserweg, der führt hier entlang, geht durch Liechtenstein durch, dann Richtung Wallis.
2: Mensch, Liechtenstein, das Land des ewigen Eises, oder
0: wie? Nee. Eigentlich ist der Sommer. Das gibt's halt, dass es Schnee hat. Aber ich finde, das nächste Mal solltest du hierher kommen, wenn es keinen Schnee hat. Es gibt natürlich auch Sachen, die du sonst besichtigen kannst. Das Schloss Vaduz von außen, nicht von innen leider.
2: Meinst du, du könntest mir da eventuell eine Audienz bei eurem Fürsten gewähren? Kennst du den gut?
0: Ich kenne ihn ja, aber ich glaube, das wird schwierig. Ich glaube, so Hausbesuche.
2: Liegt es an mir?
0: Nein, es liegt nicht an dir, auf keinen Fall. Aber auch das Kunstmuseum hat was zu bieten. Ich bin gerne in Liechtenstein, also ich wohne gerne hier. Wir sind mittendrin in dieser großen Europäischen Union. Wir sind nicht EU, aber wir sind im EWR. Mhm. Aber wir sind flexibel und ich denke, das ist unser Vorteil. Klein, wendig und ich hoffe auch sympathisch.
2: Das glaube ich dir sofort. Sag mal, ich kenne dich ja aus dem Fernsehen als Sportkommentator von Skirennen. Ja. Aber was machst du sonst noch so?
0: Oh, ich habe viele ehemalige Partner, wo ich Botschafterfunktion ausüben darf. Einfach unterm Strich gesagt, ich quatsche.
2: Das kannst du besonders gut.
0: Kommunikativen Bereich, da bin ich gut. Das ist meine Stärke. Ja.
2: Also deswegen bist du auch Tourismusbotschafter für Liechtenstein.
0: Für Liechtenstein, ja. Mit Herzblut sogar. Das mache ich gerne.
2: Aha. Quatschen und in Liechtenstein leben und wohnen.
0: Ja.
2: Also auf jeden Fall, ich komme dich wieder besuchen.
0: Gerne.
2: Dann zeigst du mir aber dein ganzes Liechtenstein.
0: Gerne.
2: Nur ich habe immer noch keine Murmeltiere gesehen. Die sollen so süß sein und davon habt ihr hier viel.
0: Wir haben viel, aber im Schnee, da trauen sie sich nicht raus. Aber schau mal, was ich für dich habe. Ein persönliches Murmeltier für dich.
2: Oh, ist das süß. Ich wusste, die Liechtensteiner sind einfach süß. Ich komm wieder. Aber dann zeigst du es mir wirklich.
0: Mit Freuden.
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0: Grüß euch, ich bin der Richard.
1: Ich bin der Wolfi.
2: Und ich bin der Tobi.
0: Und wir drei sind eigentlich in Einbergmenschen.
2: Wir drei haben Holzknecht.
1: Und sind auch so in unserer Freizeit relativ viel in die Berge unterwegs.
0: Und würden uns freuen, wenn ihr uns jetzt dann bei den nächsten Folgen ein wenig zuschaut.
1: Heute wird sportlich. Ihr werdet sehen, warum der Richard zum Eisklettern nicht weit fahren muss. Und der Tobi hat bei seiner Skitour leichte Wetterprobleme.
2: Richard, habe ich die Ehre.
0: Servus.
2: Treibst du?
0: Viecher fordern. Jetzt sind sie seit einer Woche herin. Erst hat man gemeint, der Herbst hört gar nicht auf, der Warme. Und auf einmal war es vorbei. Innerhalb von ein paar Stunden. Aber wir haben sie im Schnee draußen gestanden. Dann haben wir es auch hin und her.
2: Hans gehen herum.
0: Jo, die wollten deiner. Das ist auch jetzt oder so. Im Frühjahr mögen sie aussehen und dann Herbst mögen sie rein.
2: Verzeih einmal. Da kommt jetzt halt der Anderl.
0: Genau, und dann tun wir praktisch ein Baumeisen. Es gibt ja den Sport Eisklettern und da kann man halt entweder auf Gletscher umeinander rein oder halt auf Wasserfälle. Und das ist ja auch, als Wetter mal passen, man muss weit umeinander fahren. Trainingstechnisch schwierig, sage ich jetzt einmal. Hey! Und jetzt gib mir Ruhe. Sehr fix. Und deswegen haben wir da mal auf die Idee gekommen, dass wir selber was machen könnten, also künstlich. Wir haben einfach so einen Baum eine Wasserleitung aufgelegt, schon vor längerer Zeit. Und da haben wir jetzt die Leitung im Bach drin in so eine kleine Gumpen rein, eine Seebahn bauen und stecken das Wasser gewissermaßen an. Das Ziel ist halt, dass dann der Baum einmal zueist, also das untere, die untere Hälfte, und dass man dann da eventuell eisklettern kann. Ja, das ist oben, das ist der Einlauf dann. Da läuft das Wasser dann rein und das ist das gräberne Sieb und dann kommt noch ein feines Sieb.
2: Das ist auch nicht mehr neu, oder? Das habt ihr auch schon.
3: Nein, das ist schon öfters in Verwendung gewesen.
0: Ist halt alles ein wenig gemacht, aber es funktioniert.
2: Schaut hochprofessionell aus.
0: So was gibt es nicht zum Kaufen. Also muss man selber basteln. Hast du das Zeigel und das Zeug alles drin, oder?
3: Ja, ich habe alles dabei. Zeigel, Messer.
0: Genau, wir gehen jetzt zum Baum. Und dann tun wir erst einen Strick rein und dann hier unten ein bisschen den Schlauch herrichten. Und dann gehen wir auf, wieder, wo wir einen Einlass haben. Da müssen wir ein bisschen durch den Wald.

Ja, wir tun jetzt da einen Stinken rein und spannen das Seil da, damit es nicht eingefriert, zum Klettern. Ein Sicherungsseil. Sonst müssen wir den vorsteigen und das ist schon ein bisschen bratzert.

0: Das ist jetzt der Wasserschlauch.
1: Genau, das ist einfach so eine Kunststoffwasserleitung. Durch den Druck, wir haben einfach da Hecher, wie da am Baum, und durch das drückt es durch die Schwerkraft von seinem auf.
2: Wo der aufkommt, dann ist nochmal so ein Muffen, gell? Und dann ist dreimal um den Baum umgelegt.
3: Aha.
2: Und da, wo es rundum gelegt ist, da hat er lauter Löcher. Das heißt, das drückt es eigentlich rundum überall das Wasser raus. Das reguliert sich da oben selber, Hauptsache es läuft durch. Also Stillstand ist schlecht. Da liegt auf jeden Fall die Leitung. Ich würde jetzt sagen, wir haben jetzt ungefähr 30 oder 40 Höhenmeter drüber. Die Leitung wird aufgehen 20, 25 Meter, so um den Dreh.
1: So. Jetzt rein. Händel jetzt dazu, weil das ist jetzt brutal kalt.
0: Findest du?
1: Ja, genau. Oh, eine am Finger.
0: Du wirst gerade leer.
1: Ja, klar.
2: Das hilft doch nichts.
1: Der mag nicht.
0: Warte mal, da tue ich noch etwas Kleines rein.
1: Der bleibt nicht locker. Die Sau, die, warte mal.
0: Da mal, den da her.
2: Flirten du ja. Blutsbrüder.
3: Kann man schon bringen, an, oder?
1: Ja, gewisse Opfer kann man auch immer bringen. Das war ein Ersatzteil, den braucht man nicht.
2: Wir nehmen da gerade das beste Material her. Läuft wunderbar, da hinten läuft es raus. Schau hin. Einwandfrei.
3: Das gibt jetzt aber beim Samstag auch noch mit kalte Finger an, oder?
1: Genau, ja, das macht aber der Richard, der hat nämlich schon kalte Finger.
0: Mensch, da habe ich oft schon gemeint, ich bring's nicht mehr hin.

0: Ja. Rechts ist so, wenn du hinterschwappt, ja. Aber da her hinten, da schaut es stabil aus. Geht jetzt auf jeden Fall. Wie gut, wie stabil das ist, das werden wir sehen.
1: Das Ziel heute, wie weit? Auf?
0: Gibt kein Ziel. Bei einem Anderl schon, der Anderl ganz. Immer.
1: Ja.
2: Nein.
1: Darfst du sagen?
0: Und ich, soweit ich komme, bei mir ist es wurscht.
2: Wir haben alle die Männer inzwischen, gell?
1: Okay. Ja.
0: Das ist super.
2: Schauen wir mal, wie spröde das ist.
0: Oleg, ein bisschen gestarrt.
3: Habt ihr das so woanders mal gesehen?
0: Also so nicht. Also entweder Kletterwände da ans Eiseisen oder auch zum Teil Kräne, so Baukräne gibt es auch. Oder halt irgendwo in die Berg lassen sie sich übers Wandel runterlaufen, das Wasser, das gibt es schon. Aber Baum weiß ich keinen. Naja, ein bisschen gestarrt. Beim ersten Mal scheiße ich mich aber ein bisschen an, weil ich den Seil aber nicht traue. Das hängt das ganze Jahr da drin. Sagen tun sie ja, da fehlt nichts. Und das wird auch so sein.
2: Das stimmt allerdings.
1: Auf was musst du beim Sichern aufpassen?
2: Eigentlich nur, dass du so gut einziehst, dass nicht zu viel Schlappseil ist. Das heißt halt, wenn er jetzt reinfallen darf, hinter der noch zusätzlich 3-4 Meter runterfällt. Ja.
1: Aber wenn er erst 3 Meter ins Seil fällt, dann zieht es nicht rauf, sondern das ist
2: so. Nein, so schwer ist er nicht. Ich weiß zwar nicht, Weihnachten haben wir auch gerade gehabt.
0: So nehmen tut man nicht zwischen Weihnachten und Heilig Drei König, sondern zwischen Heilig Drei König und Weihnachten. So wird ihm. Da, wo man halt meint, dass es ein bisschen stabiler ist, da fangen wir mal an und an. Schaut mal, wie sich das entwickelt.
2: Und? Hebt.
0: Hebt.
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0: Schaut gut aus. Aber er ist natürlich auch ein Talent, gell, das muss ich sagen. Und als ein Holzknecht, der kann mit den Geräten gut umgehen, weil er hat ja immer Hack in der Brat. Und was spricht da der Knecht?
1: Ganz schön steil.
0: Ah ja, man sieht jetzt natürlich die Wirkung vom Biathlon, gell, die letzten Tage, Kneipentour und so. Am Baum, da sind auch die Stumpen noch von der ersten, die wo man runtergeschnitten hat, dass sie das Eis halt irgendwo festhalten kann. Und da kann man sich noch schön draufstellen. Gell? Und wenn es noch dicker wird, dann hat man keine so Rastpunkte mehr, halt, weil dann ist das weg. Das magst du nicht mehr, Richard. Also man sieht, der Baum rührt sich, gell?
1: Siehst du mehr, oder?

0: Ich glaub, dass es gut ist.
1: Nächstes Ober.
0: Na, lass mich runter.
2: Was der Richard da macht, das ist aber super. Ein bisschen die Zapfen weggeschlagen. Gut, wenn wir wieder eben nachher das Wasser einschalten, dann wird das Ganze massiver ums Eck kommen. Noch ein wenig ein, Richard, da links. Links.
0: Halt, halt, halt, halt, halt. Oh.
2: Sehr cool.
0: Sehr gar nicht so anstrengend.
2: Ja, das ist gut gemacht.
0: Ich kann kaum nur die Eisgeräte halten.
2: Und was sagst du? Schaut auch gut aus.
0: Nein, ist gut. Aber rechts, wo es noch so glasig ausschaut, da ist es auch noch nicht stabil. Da, das ist noch nichts Gescheites. Man hängt da bei Felsfei an die Protzen. Man muss die Fälle mehr auf die Füße konzentrieren. Und jetzt beim zweiten Mal, oder wann, wenn halt dann die Kraft so richtig auslässt, dann tust du das zwangsläufig. Und dann geht es beim nächsten Mal schon besser.
2: Sehr gut.
0: Ach, das geht auch. Ich muss mir ein Fell schlechter.

0: Ja, servus.
1: Grüß euch.
0: Brutal. Es ist Sommer eigentlich. Wenn man da länger herausguckt, dann hat man eh das Gefühl, wir könnten jetzt irgendwo reinspringen. Wir wollten eigentlich eine Winterfolge machen. Wir wollten eigentlich eine Skitour gehen und haben gewartet und gewartet auf den Schnee. Aber letztendlich hat uns ausgetrickst der Schnee. Ich würde sagen, wir gehen jetzt am Berg.

0: zwei zu Fuß. Ein Steigei, wo die Babsi und ich gehen wir da gerne auf. So ein Feier am Gipfel eigentlich. Und genau, das machen wir jetzt da anstatt einer schönen Skitour. Tauerhausen ist halt nicht, sondern halt gehen wir zu Fuß.
1: Packen wir's.

0: Also, erst einmal hab ich mir schon überlegt, ob ich überhaupt den Namen von dem Gipfel sage.
1: Ach so.
0: Aber da das jetzt nicht der totale Geheimtipp ist, ist es eigentlich egal. Also, wir haben ja hinten im Dreiseengebiet, ja, ein bisschen hinter Rupperding und gehen jetzt auf den Hauskramkopf. Man kann schon sagen, dass das einer von meinen Lieblingssteigen ist. Ich habe mehrere, sagen wir es mal so. Wir könnten jetzt gleichzeitig 5 oder 10 Steige oder Gipfeln gehen, die uns gut gefallen eigentlich, gell? Ja. Das gehört schon dazu, dass wir unseren Ruhe haben, gell?
1: Ja.
0: Tendenziell haben da weniger Leute unterwegs. Ja.

0: Oh, das war wieder ein nasser Sack. Schauen wir mal, wie das die anderen machen.
1: Knieschonender. Ich merke schon, dass es bei mir in Richtung Bergwandern geht. Mehr so. Ich war jetzt nie so ganz hoch unterwegs mit dem Berg, aber bei uns habe ich schon viel gemacht. Aber irgendwie merke ich so, mir taugt es gerade besser, wenn ich es ruhiger angehen lasse. Da haben auch tatsächlich unsere Gipfel super, weil es, wie der Tobi schon gesagt hat, so Feierabendgipfel haben. Nicht so weit. Und besonders, wo wir heute aufgehen, oder die eigentlich alle da hinten haben, die sind für mich noch so richtige Naturgipfel. Da haben ganz viele Bereiche auch dabei, wo es noch so richtig wild ist. Wo auch tatsächlich noch, wo keiner hinkommt und wir halt auch nicht hinkommen. Das mag ich sehr, sehr gern.
2: Habt ihr euch denn erkennen können beim Bergi?
1: Nein. Tatsächlich haben wir uns eher so, also kennt haben wir uns schon lang, weil wir im selben Ort haben. Eine schon so ganz jung. Aber dann eigentlich tatsächlich beim Vorgehen. Ja. Haben aber dann gemerkt, dass wir beide gerne am Berg gehen.
0: Na, jetzt geht's richtig los. Das ist das Schöne, dass man es nicht gleich sieht. Na, wir halten uns jetzt einfach an einer kleinen Steige und das führt uns einfach zum Gipfel sozusagen.

0: Wir sind beide auch gern allein unterwegs.
1: Und wir haben beide Freunde. Wir gehen aber auch gern miteinander. Also so, wie es es ergibt. Früher war ich viel beim Klettern. Das habe ich aber aufgehört, weil ich Angst gekriegt habe. Also wir haben uns einmal alpin ausprobiert, wie sich ein alpiner Achter anfühlt. Und das war schwer. Und dann hat es einen Rückzug gegeben. Es war alles safe und alles sicher. Und trotzdem darf ich das so also ein bisschen hernehmen als Game Changer quasi von da weg. Und es ist dann immer schlimmer geworden. Es war dann in der Kletterhalle, ich habe Material nicht mehr vertraut. Dann ist beim Skitourengehen angegangen, dass ich mir in die Rinnen, dass mir nicht mehr taugt hat. Aber das habe ich eigentlich weitgehend abgelegt oder auch ein bisschen gelernt, mit dem umzugehen. Genau, und da hat es dann eine Verlagerung gegeben, eher so ein bisschen in den Ausdauerbereich. Das ist eigentlich das, was mich jetzt interessiert. Ich tue gerne Radl fahren, laufen, Berg gehen, Skitouren gehen, langlaufen.

0: Wobei es schon imposant ist, gell, mit den Felsen da.
1: Ja, es ist brutal schön.
0: Das ist schon so.
1: Und es geht gut zum Gehen.
0: Ja.
1: Geil.
0: Du hast recht, ich habe mir das, man sich genau überlegt, hätte es ausgewaschen sein können. Oder abgerutscht irgendwie, gell?
1: Abgerutscht. Super.
0: Da haben wir so unser erstes Schneefeld.

0: Also ich versuche, dass ich zweimal in der Woche was tue. Ist meistens Laufen. Und Berge, also so richtig Berge tue ich mit der Babsi. Letztes Jahr zum Beispiel waren wir mal auf der Schönfeldspitz. Das ist also dann schon richtig Berge, wo man einfach sich einen Tag Zeit nimmt und irgendwo ganz gemütlich wo hinfahrt, in die Berchtesgadener oder wo auch immer. Genau, und dann einfach ja, irgendwo aufgeht.
1: Für eine Skitour ist es wenig.
0: Es ist schon irgendwie ein bisschen traurig. Was halt am Skifahren so schön ist, bei der Skitour, dass du halt das Abige einfach nicht hast. Sondern einfach runterfahren kannst, genau. Aber es ist schon richtig Schlangenskiwetter, muss man wirklich sagen. Milde Temperaturen. Und ja, es waren schon Niederschläge da, aber das war halt dann Regen einfach. Und jetzt war es halt so mild, dass tatsächlich, sieht man ja an die ersten Blärmen kommen, außer Leberblärmen, Schlüsselblärmen. Der Seidelbast blärt schon. Das ist auf alle Fälle früher wie sonst. Es ist natürlich schon zu erkennen, also Baumarten, Fichte, Buche, dass die zunehmend ein Problem kriegen. Also die Natur, die reagiert auf Wetterveränderungen, auf Klimaveränderungen. Wenn allerdings die Klimaveränderung schneller ist wie die Natur, dann führt das zu Ausfällen. Und das spüren wir gerade. Jetzt muss ich kurz unterbrechen, weil da muss man runterschauen, wie man da aufgeht. Das ist eine Sensation.

Was ist das da? Ja, es ist ein Fenster in die Wildnis irgendwie. So schaut es aus, oder? Das ist. Ja, ich finde das beeindruckend. Weil wir da daheim sind, weiß man, dass da keiner ist. Also da kann man auch nicht hingehen. Das ist einfach. Das ist einmal ein Platz, da wo einfach keiner hinkommt. Und das fasziniert irgendwie.

0: Also es hat noch nie eine Begehung auf dem Hausgrabenkopf gegeben, wo wir da nicht stehen bleiben haben. Also ich nicht, zu zweit nicht. Und ich glaube, jeder bleibt da mal stehen und schaut da runter. Es ist aber auch eine Stelle, wo man mal die Kinder kurz am Krawattel packt und halt. Nicht, dass da einer abjagt. Genau. Nein, aber ich find's wunderbar da, muss ich echt sagen. Deswegen geht man da rauf, weil man das ja, sich abholen möchte. Das Wilde und die Ruhe zugleich, das ist irgendwie alles. Für mich ist das Aussehen oder ein Berggehen nicht auf dem Gipfelhocker. Das Aufgehen, das gehört dazu. Das ist wie wenn man in Urlaub fährt, dann steige ich ins Auto ein und von da weg fängt der Urlaub an, nicht erst am Campingplatz. Quasi. Der Weg ist das Ziel. Das ist auch was dran, definitiv. Ja, da hat schon Schnee da herum.
1: Da hat Schnee da herum, ja.
0: Hätte man ehrlich gesagt gar nicht so denkt.

Da steht der ganze Baum, der Stamm steht im Lahn praktisch. Und diese Wurzel hat halt zurückgewurzelt, damit sie ihn aufheben. Und ich finde das als Überlebensstrategie von so einem Baum, ich finde es schon enorm. Also bei mir gehört das mit dazu, dass ich die Zeit und Muse habe, dass ich mich noch umschaue beim Berggehen, dass man sowas sieht.

So, jetzt ist eh nicht mehr weit, weil nämlich da drüben ist unser Ziel. Der kleine Felskopf da drüben. Man sieht da das Gipfelkreuz oben stehen. Genau, und da geht es jetzt außen rum. Gehen wir da noch auf und in 10 Minuten haben wir um.

0: Oh, herrlich.
1: Jetzt haben wir es bald geschafft. Voll schön.
0: Hammer.
1: Hammer, oder?
0: Voll schön.
2: Super, dass wir dabei sein dürfen.
1: Ja, voll schön, dass ich dabei sein dürfen habe.
0: Sehr geil.
2: Danke für den schönen Berg.
0: Ja, ist einfach schön. Und unterbei, wenn man oben schaut, sieht man das Dreiseengebiet. Da sind wir auch viel im Sommer, allerdings beim Bodenhalt dann. Schöne Steigerin auf, schöne Gipfeln, wo man seine Ruhe hat oben und die Aussicht genießen kann. So. Also das hat irgendwas zum Tor mit Freiheit. Von irgendwie lasst man alles unten. Gell, wenn einem was blockt oder was druckt, das bleibt unten am Auto oder am Radl. Und dann geht man auf und herum kann man so ein bisschen nachdenken über die Dinge, über sich selber und so ein bisschen in sich kehren.
1: Ist man einfach verbunden da herum, gell?
0: Ja, genau.
1: Letztendlich bist du verbunden mit der Natur da herum. Ruhe und Kraft ist das.
0: Das darf jetzt so weiterlaufen. Weil ich habe ja was verändert vor 5 Jahren. Da habe ich ja quasi einen Beruf gewechselt. Bin vom Seilkran in die Labau gegangen als Ausbilder. Und da habe ich nochmal ganz schön umdingen müssen. Bin ganz schön reingehauen. Ich habe viele Sachen nachholen müssen, lernen müssen, einfach mich auf das Ausbilder-Dasein sozusagen da ein bisschen vorbereiten. Also das ist jetzt mal in beruflicher Hinsicht. Und privat bleibt es auch so, wie es ist.
1: Gut, ich weiß Bescheid.
0: Ein Gipfel habe ich halt schon was, muss ich schon sagen.
1: Mir ist auch schon lange ein Radler.
0: Schnappt sich schon. Karassen. Ja, komm schon mal da. Auf unseren schönen Gipfel.
2: Auf unseren schönen Gipfel.
0: So, jetzt schauen wir mal vor allen Dingen, wer da heute schon herum war.
1: Was ist das heute?
0: Ich glaube schon. 8.3. Das war gestern. Boah, schade, haben wir die zweiten heuer.

0: Grüß euch, ich bin der Richard.
1: Ich bin der Wolfi.
2: Und ich bin der Tobi.
0: Und wir drei sind euch in Einbergmenschen.
2: Wir drei haben Holzknecht.
1: Und sind auch so in unserer Freizeit relativ viel in die Berge unterwegs.
0: Und würden uns freuen, wenn ihr uns jetzt dann bei den nächsten Folgen ein wenig zuschaut.
2: Richard, seine Azubis, die müssen halt besonders aufpassen. Heute wird im Steilgelände Baum umgeschnitten. Und der Wolfi, der geht mit seiner Gruppe aus und macht mit ihnen Naturschutz und zeigt ihnen da besondere Biotope.

0: waren da letzte Woche schon mal herum und haben da schon ein paar Bäume weggeschnitten. Also im Grunde geht es um die größeren Bäume, die die Hütten da gelangen können. Damit der halt nichts passiert, wird da eine Baumlänge rundum das größere Material weggeschnitten. Und jetzt tun wir da nicht mehr der Hütten weiter. Also das sind jetzt Forstwirt Auszubildende, die haben jetzt dann Gesellenprüfung. Und in dem Fall geht es jetzt einfach ums hohe Anhängen. Da tut man mit so einer überdimensionalen Schleider erst eine Wurfleine über Äste drüber schießen und dann nachher das Zugseil mit der Leine drüber ziehen. Also das geht jetzt zum einen darum, dass die Hütten gesichert wird. Dann natürlich für euch vor allen Dingen um die Übung, dass die Anhängeverfahren jeder mal ausprobiert habt. Aber es wäre auch schön, weil da zum Teil auch Langholz draus wird, wie man nachher den Baum so zum Liegen bringen darf, dass man das Langholz auch noch rausbringt. Und wir mischen uns jetzt hier gar nicht mehr groß ein. Also wir haben jetzt halt da ein bisschen die Assistenten oder wie auch immer und ich seid jetzt die Hauptakteure. Am gescheitsten wird es sein, wenn sich das ja jeder mal ein bisschen überlegt.
1: Du willst jetzt hinstellen?
0: Wer möchte noch greifen?
1: Ja, ich.
0: Die erste hat die große Auswahl noch.
1: Das ist eigentlich wurscht, mit was wir weitermachen. Ich darf mit dem Lernen weitermachen. Oder doch mit Gressern da weitermachen. Wir haben schauen, ob wir ins Seil aufgekommen.
0: Wenn du jetzt den Kleinen zuerst nimmst, der steht jetzt weiter herum, der hat da rechts einen relativ schönen waagrechten Ast zum Drüberschießen. Und wenn der Baum weg ist, dann tue ich mich bei dem Hinteren viel leichter, weil mir der Kleine nicht den Weg umgeht.
1: Na gut, dann schießen wir es auf.

0: bremsen.
1: Wunderbar. Sauber.
0: Und jetzt eigentlich besser geht's nicht.
1: Und an dem kann ich das aufzeigen. Wie sieht
0: genau,
1: das aus?
0: Das hebt 180 Kilo oder was. Das Hauptproblem ist das Einschneiden in die Hand oder am Ost oder irgendwas. Mhm. Also groß reißen tut es nicht. Das ist jetzt also ein Schlaufen, das sich zuzieht, das darf sogar ohne Äste halten. Die Höhe passt noch. Auch gerade der Schwerpunkt. Also zwischen einem Drittel und der Hälfte. Das macht man auch nicht wissenschaftlich, aber so ungefähr. Also alles, was ich vom Boden aus machen kann, ist weniger gefährlich, als wenn ich irgendwo aufgekraxeln muss.
1: Dann fange ich mal an.
0: Passt. Hast du alles, was du brauchst? Kai und Hock und was weiß ich, du wolltest dann Kai sitzen, oder? Du hast doch nicht, gell?
2: Ich denke, so viel ich
0: nicht. Alles klar. Geht's, oder?

das ist schon schwierig, was wir da machen, vom Grundprinzip her. Aber die Bäume sind ja noch relativ einfach. Die stehen eher noch gerade. Und sie haben einen gewissen Abstand von der Hütten. Jetzt, wenn die Bäume natürlich da näher hinkommen und dann auch noch vielleicht schräger stehen und dicker werden, dann wird es halt dabei nur anspruchsvoller. Das kann so weit gehen, dass man es irgendwann einmal gar nicht mehr umschneiden kann, wenn man vielleicht auch den Platz nicht hat. Also das ist jetzt schon ein gewisser Anspruch, aber das ist noch, passt zu so einer Ausbildung noch ganz gut dazu.

0: Das taugt mir.
1: Weil es am meisten rührt.
0: Mei, es ist ein bisschen nicht der Standard, sage ich mal. Es ist ein wenig was Besonderes, genau das, was wir da jetzt machen. Und das gefällt mir schon ganz gut. Wobei wir schon sagen, wir, manchmal haben da auch brenzlige Situationen dabei. Da ist man dann auch froh, wenn es wieder um ist. Das ist auch, und das ist jetzt da, ist relativ entspannt. So taugt es mir gut.
2: Der Zirkus.

0: Rüppeling ist ja relativ groß und hat halt viel so Seitentäler.
1: Ja, wir haben da jetzt einen Lehrgang da, das sind vierte Gewaltarbeiter, also Forstwirte, wie man bei uns sagt, Holzknecht. 17 Männer, eine Frau. Die machen da einen Meisterlehrgang und mit denen tun wir heute botanisieren. Das heißt, mit einem Pflanzen bestimmen. Die haben jetzt 14 Tage bei uns, sind da wegen Jagd und Naturschutz. Da fließt diese 14 Tage fließen in bestimmte Fragen in die Prüfung mit ein. Also die machen dann ja eine Meisterprüfung, machen da verschiedene Projekte und auch theoretische Prüfungen. Und da fließt das ganze Naturschutzmäßige auch mit ein, ja.
2: Na, 1, 2, 3, 4, 5. Ich hab 5. Das ist ein Handfuß.
3: Welcher?
2: Das weiß ich nicht, nur Handfuß. Schon schwierig, muss ich sagen. Ne?
4: Kann das sein? Klebriger Salbei oder was ich noch gehabt, das war der. Der Klapperkopf.
1: Das ist halt gut, wenn ein Forstwirt oder Forstwirtschaftsmeister das weiß, weil man von dem, was an Pflanzen oben drauf steht, darauf schließen kann, was unter beim Baum drin ist. Sprich, was für Nährstoffe ist es das basisch oder ist es sauer? Was gehört denn da eigentlich normalerweise für Baumart drauf oder was stand von Natur für Baumart zum Beispiel oder für Waldgesellschaft drauf? Und das ist halt das Interessante, dieser Zusammenhang wieder in der Natur. Das ist halt so ein bisschen was, wo ich mich ja, so ein kleines bisschen spezialisiert habe. Mir gibt es echt was ab. Wir werden jetzt dann weiter da, indem wir sagen, jetzt schauen wir uns dann einmal besondere Lebensräume an. Wir haben noch mehrere Exkursionen.
5: Ja, hoffentlich regnet es nicht den ganzen Tag. Ne?
1: Also was ich wirklich gerne mag, ist einfach das Draußensein. Und zwar bei jedem Wetter. Ob es schön ist oder ob es schneit, regnet. Wenn man mal draußen ist, ist das wurscht. Rausgehen ist nicht schön, aber wenn man mal draußen ist, ist es wurscht. Das mag ich eigentlich ganz gern. Ich mag rein von den Inhalten, von den Themen, mag ich wirklich ganz gern alles, was ein bisschen mit Naturschutz, Landschaftspflege zu tun hat. Weil es einfach so vielfältig ist. Ich bin gern Holzknecht gewesen, ich habe gern Holz gearbeitet. Aber ich arbeite halt einfach auch gern, ich arbeite gern mit Leuten. Und junge Leute noch dazu, gut, man wird jetzt älter, gell, aber die jungen Leute halten dann einfach ein bisschen jung, das muss man auch ganz klar sagen. Und mir gefällt das.
0: Warum wächst denn die nicht zu dabei? 3 Meter rechts und 3 Meter links wächst es zu. Um 1700 Meter, herunten 650. Um?
3: Ah, da wäre vielleicht Luft runterfallen oder so, die kalte Luft.
0: Genau, Temperatur.
1: Gell, dass da ständig von dieser, ja, wie gesagt, von dem Kahn, das da rausgeht, vielleicht immer irgendeine kalte Luft runterzieht, beziehungsweise auch von den Storen kalte Luft rausläuft. Die einfach da dafür sorgt, dass da immer eine kalte Luft ist, zu kaltes Klima, dass sie da bestimmte Arten halten können.
2: Das ist ein Fettkraut. Sieh hier. Wir sind hier auf einem nährstoffarmen Boden. Die weicht dann sozusagen aus. Die hat so eine Fettschicht drauf. Und wenn da so kleine Insekten auf diese Blume kommen, bleiben die da kleben. Und dann frisst die sozusagen die Insekten. Silberwurz. Zwergbuchs. Nee, also das ist alles neu für mich, würde ich sagen. Ich habe die vorher noch nie gesehen. Also wenn ich jetzt wieder mal Urlaub in den Bergen mache, da weiß ich auf jeden Fall besser Bescheid. Ne? Eine Frage habe ich noch, was auf jeden Fall auffällt, dass um den Seen hier ein riesen Grasstreifen überall ist. Wird das irgendwie offen gehalten von Kühe oder ist das so? Warum ist das so?
1: Ihr habt es vielleicht gesehen, wenn wir von vorne reingefahren sind, dass da Almen stehen. Also das ist auch wieder eine Almfläche, die Lödenalm, von der Lödensee, darum Lödenalm. Und wenn wir hinterher gefahren sind, habt ihr auch ein paar Kälber gesehen. Du hast nicht gesagt, da sind Kühe, gell? Also ja, das wird beweidet. Das ist, da laufen praktisch die Viecher frei rum. Das ist ab und zu dann so ein bisschen eine Kollision im Sommer. Das sind ja Badeseen, gell, mit den Leuten. Ja, Kuhdorschen, wie man bei uns sagt. Also Kuhabfall und Leute und so und Badegäste, das passt oft nicht ganz so schön zusammen. Aber ja, wer beweidigt.

0: Jetzt schaust du unten einmal deine Standmöglichkeit an.
1: Ja. Aber nicht gut. Nicht
0: optimal. Deswegen das Teil.
2: Wenn man in so einem Gelände unterwegs ist, hat man normalerweise quasi so einen großen Motorsack dabei. Dann ist es mir halt lieber, bevor ich irgendeine Riesenmaschine da hintragen muss, wenn ich mal das Springboard mitnehme. Das ist also ein Alu-Rüffelblech, das ist nicht schwer. Das kann ich da jetzt nutzen und kann mir da meinen Standplatz selber schaffen, damit es nicht so gefährlich ist. Weil wenn ich mich da unten hinstelle, dann muss ich erstens über Kopf schneiden und zweitens ist das furchtbar rutschig. Und wenn wir unten schneiden, die Füße wegrutschen, dann ist es richtig gefährlich. Ja. Das hat da hat das so ein bisschen so eine Schneidkante nach oben. Und man schneidet da so was Ähnliches wie am Fallkerb raus. Bloß, dass das Dach nicht 45 Grad auf sein soll, sondern das ist deutlich weiter zu. Also ein relativ flaches Fallkerbdach. Und in das Dach beißt sie dann die Kanten rein. Das heißt, wenn ich da hinten draufsteige und belasse das nach unten, drückt sie um die Schneide ins Holz und dann hebt es. Und das werdet ihr jetzt dann beim Zuschauen sehen, wenn er draufsteht, dass das immer so ein bisschen wackelt. Die ganze Zeit. Das ist der Körper, der tut da praktisch schon ein Ausgleicher. Das nimmt man gerade auf dem Boden nicht so wahr. Aber wenn man da draufsteht, sieht man es richtig. Du selber spannst das gar nicht. Also du fühlst dich da beim Stehen normal sehr sicher. Also mir geht's halt so. Also schaut schlimmer aus, wie es sich anfühlt.

0: Genau, jetzt umdrücken und dann stabilisiert sie sich. Und jetzt ist es ungefähr waagerecht. Also so weiter nach unten braucht es eigentlich nicht hängen. Da haben wir ein bisschen wackeln. Hebt's, gell? Und jetzt kannst du dich mal aufstellen, probehalber. So, und jetzt ergibt sich das von selber, dass man die Füße ein bisschen auseinander tut. Gell? Und dann steht man gar nicht so schlecht. Das ist, man kann da oben auch die Motorsäge starten, aber wenn man jetzt ein zweites ist, dann ist es natürlich schöner, wenn man die schon laufenderweise kriegt.
1: Die Säge.
0: Genau, mit der Hechen zusammenratschen. Okay. Eins noch, in so einem Gelände lässt man auch gerne ein bisschen Hechen stick. Weil das ist dann alles wieder gegen die Rutschung von Schnee und so gut, sodass es für dich noch sicher zum Schneien ist, dass du noch schön keilen kannst, aber ruhig ein bisschen einen Hechen stehen lassen. Ist da gewollt.

0: Nochmal.
1: Cool, ich Spaß.
0: Der waagerechte Schnitt unten ist die Vollkerbsohle. Der schräge von oben ist das Vollkerbdach. Und hinten treffen sich die zwei Schnitte. Und der Schnittpunkt, da sagt man Vollkerbsehne. Und das soll im besten Fall eine Gerade sein. Und die Gerade, die zeigt in die Richtung, wo er hinfällt. Weil oft einmal hat man ja vorne irgendwelche Hindernisse, da wo man durchtreffen soll. Und da muss man sich schon ein wenig bemühen, weil wenn das nicht funktioniert, dann fällt er da womöglich an einen anderen Baum an, dann bleibt er da hängen. Und dann ist dieser Murz Zirkus und braucht Zeit und Kraft und gefährlich und alles.
1: Gut, jetzt wird's ernst.

0: Der ist richtig alt.
1: Die war voll kontrolliert.
0: Also das ist sauber nicht so mit dem Springwerk. Das kann man schon machen. Zum Schneiden selber. Das ist jetzt da, ist halt die Bruchstufen ein bisschen hoch geworden. Aber das ist dem Gelände geschuldet. Das ist einfach eine andere Seglerei wie im Flachen. Es war zu keinem Augenblick gefährlich. Und das ist halt in dem Gelände schon eine Aussage, die kann, glaube ich, nicht jeder treffen.
2: Ja. Das beeindruckt mich schon noch, ist doch klar. Das kracht und schäbert. Und das sind ja im Endeffekt Kräfte, die da freigesetzt werden. Das ist ja rein mit Menschenhand überhaupt nicht zum Bändigen.
0: Sehr gut gemacht.
3: Merci.

0: Ja, wir haben jetzt ja klar angefangen, sage ich mal, mit der Artenkunde. Und jetzt sind wir dabei, besondere Lebensräume anzuschauen. Wir haben jetzt da, wir waren gestern schon unterwegs, haben jetzt da heute in einem Bachbeterien, man sieht jetzt da schon ein bisschen rein. Weil wir einfach ja, diese Entwicklung, wie wir es früher von der Eiszeit her, da recht gut anschauen können in einem kurzen Zeitraum. Also offene Schotterfläche, wie geht es jetzt da mit der Besiedlung weiter?
1: Ganz genau, weil ich denke, da kann da schon viel Gutes machen, aber halt auch viel Falsches. Ne?
0: Aber unser Fokus liegt da drauf, dass die Leute mit offenen Augen durch den Wald gehen, durch die Natur gehen und gespannt haben, da ist jetzt irgendwas Besonderes. Da kommen besondere Viecher vor, da kommen besondere Pflanzen vor. Und einfach um das zu erkennen, dass ich da mit einer Maßnahme, die ich durchführe, vielleicht auch viel kaputt machen kann. Und um das Ganze zu schützen, den Lebensraum so zu schützen, wie er jetzt ist, muss ich ihn erkennen. Und das ist jetzt eigentlich da unser Ziel.

0: Aber so haben früher alle unsere Alpenflüsse ausgeschaut. Die haben einfach nur verbaut, begradigt und und. Und auch, weil wir gestern schon mal darüber geredet haben, über Hochwasserschutz, genau da beginnt der Hochwasserschutz. Stellt euch vor, da steht 1,50 Meter Wasser hin. Wie viel Wasser da ist, das da Platz hat. Gell, das dann auch im Arbeit rausgeht und verlangsamt wird und langsam abhuckt. Das ist das einfach, was das Ganze so interessant macht. Also man wird sicherlich dazu kommen müssen, den Bergbach wieder einer Freiheit zu geben.
1: Du machst ja das, was deine Kinder und Kindeskinder und Kindeskindeskinder ernten. Und das ist für mich wieder so ein Antrieb, wo ich sage, man versucht es wirklich gut und gescheit zu machen. Weil wenn es ich nämlich schlecht mache, dann wird das nichts. Dann haben meine Kindeskinder nichts davon. Und wenn ich schaue, ich bin jetzt fast 40 Jahre da, die ersten Bestände, die ich gepflanzt habe, die haben jetzt schon richtig wieder so, dass man da Holz rausnehmen kann. Und das ist schon ganz gefeit, weil ich komme ja viel umeinander bei uns. Und wenn man dann wieder da hinkommt und sagt, hey gut, da war das 16, wie der Bestand gepflanzt worden ist, und jetzt schaut er so und so aus, das ist schon bärig auch dann.

0: es nach der Eiszeit ausgeschaut und so ist es losgegangen.
1: Ja, und da gehören jetzt die Pflanzen dazu, die wir da sehen.
2: Diese Weiden ist so
0: eine Weide.
1: Ihr könnt es euch erinnern, wir haben zwei verschiedene angeschaut.
2: Dann haben wir die lavendelblättrige Weide und
3: die Purpurweide.
2: Und die Purpur, genau.
1: Alle haben gesagt, das ist, man sieht es jetzt fast nicht. Aber ganz ein derbes Blattl.
3: Ist ganz anders da wie bei uns in Hessen. Also hier sind die Berge ja viel, viel höher. Nee, Holzknecht, das habe ich jetzt auch hier erst gehört, muss ich sagen.
4: Ja, wir fahren jetzt aufs Rädelmoos. Das Rädelmoos ist ein größeres Almgebiet, ein Hochmoor mit dabei. Die schauen uns mir heute an und wir haben uns einen richtig bärigen Tag ausgesagt.
5: Die Luft geht mehr zu lindern. 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
4: Erstmals urkundlich erwähnt, 1437, irgendwo um den Traumrand, oder 53. Also eine uralte Alm. Fangen wir mal ganz an Anfang. Wie entsteht ein Moor?
0: Der Gletscher ist gerade weg.
4: Wann ist der Gletscher weggegangen?
6: Vor 8000 Jahren.
4: Ungefähr.
0: Hier.
4: Gell? Ende der letzten Eiszeit, zwischen 8.000 und 12.000 Jahren, bei uns ein wenig später. So, und jetzt, Lina, jetzt kommst du ins Spiel.
3: Ja, Staunässe so.
4: Genau, wir brauchen irgendeine Staunässe. 80% unserer Hochmoore, die man bei uns so hat, sind Verlandungsmoore. Das heißt, vorher der See. Ein flacher See, ein tiefer See, je nachdem, Chiemsee-Gletscher, hat dann auch diesen Chiemsee ausgeholt. Wie geht es jetzt weiter mit dem Moor? Genau. Es füllt sich dieser See mit Sedimenten. Das Braune, das nennt man die sogenannte Mutte. Okay. Und allweil weiter, das wird jetzt praktisch immer mehr durch Pflanzen, durch Sedimente immer mehr aufgefüllt. Und das Ganze wächst jetzt irgendwann so her, bis zu dem ehemaligen Seespiegel. Und wie weit haben wir jetzt da? Wie nennt man das jetzt da?
6: Beim Niedermoor, oder?
4: Genau. Da sind wir jetzt beim Niedermoor. Das Hochmoor wächst dann auf den Niedermoor auf. Also da kommen dann Torfmoose dazu, da kommen Wollgräser dazu. Und die wachsen in Teich und wachsen aus diesem alten Seespiegel raus. Das heißt, die verlieren den Anschluss ans Grundwasser, oder das Hochmoor verliert den Anschluss ans Grundwasser. Wird nur noch Regenwasser gespeist. Und das Regenwasser ist halt einfach von der Tendenz her nährstoffarm und sauer. Und darum ist das Hochmoor so interessant für jeden Naturschutz, für jeden Artenschützer, weil es zwar sehr wenig Arten beherbergt, aber die, die da sind, sind absolute Spezialisten. Ja, das Hochmoor ist für die Natur wichtig, aber auch für Menschen. Weil das Hochmoor ja besteht ja aus einem unzersetzten Material. Also diese Torfmoose, die zersetzen sie nicht, weil sie einfach voll Wasser haben. Und die haben aber, wenn sie leben, nehmen diese Torfmoose CO2 auf, also Kohlenstoffdioxid, und lagern dieses Kohlenstoff ein. Das heißt, dieses Kohlendioxid, das aus der Luft rauskommt, wird da drin dauerhaft gebunden. Man spricht da von einer Kohlenstoffsenke. Das ist das eine, also für Menschheit, Klimawandel ist das sehr, sehr gut. Und das andere auch wieder für Menschen ein wahnsinniger Wasserspeicher. Weil das Hochmoor zu sehr großen Anteil aus Wasser besteht. Und wenn das da reinläuft, reinringt, dann wird das da einfach lang festgehalten. Das Moor saugt sich voll wie ein Schwamm und gibt es erst ganz langsam und zeitverzögert wieder ab.
3: Das würde mir bestimmt fehlen. Also es ist eine wunderschöne Landschaft hier. Ich wäre gern länger hier gewesen.
4: Bitte stopp doch irgendwer die Zeit. Junge, dann sagen, es gibt keinen geilen Job als Hürdenherrin. Du lernst so viele Leute kennen. Es ist so abwechslungsreich. Du musst ja auch immer wieder fortbilden, selber fortbilden. Du musst dranbleiben. Es werden neue Kurse entworfen. Da dürfen mit da.

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2: 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Was ist Kunst? Was Kunst wirklich ist, darüber streiten sich die Menschen seit jeher. Ein Merkmal für Kunst könnte sein, dass ein Kunstwerk etwas ist, das nicht jeder erschaffen kann. Ganz egal, ob es sich dabei um die sogenannten schönen Künste, wie die Malerei oder die Bildhauerei handelt, oder um Ballkünste, also die Kunstfertigkeit eines begnadeten Fußballers. Das Wort Kunst ist ein deutsches Wort, das schon im Althochdeutschen vor weit über 1000 Jahren existierte und damals schon Kunst hieß und die Bedeutung Kenntnis, Wissen, Meisterschaft hatte. Kunst ist etwas, mit dem die Menschen ihre Gefühle und ihre Gedanken ausdrücken können. Für eine freie Gesellschaft ist das sehr wichtig, denn häufig haben Künstler eine Botschaft, mit der sie ihr Publikum erreichen wollen. Zum Beispiel mit einer Kritik an den Politikern oder an der Gesellschaft. Und damit das auch geschehen kann, muss Kunst vor jedem politischen und menschlichen Zugriff geschützt sein. Aus diesem Grund ist in Deutschland die Freiheit der Kunst auch im Grundgesetz in Artikel 5 Absatz 3 fest verankert. Kunst und Wissenschaft, Forschung und Lehre sind frei. Kunst ist für eine Gesellschaft so wichtig, dass sie sogar mit Steuergeldern gefördert wird. In vielen Ländern gibt es eigene Ministerien für die Kunst. In Bayern ist das Bayerische Staatsministerium für Wissenschaft und Kunst. Zu den Aufgaben eines solchen Ministeriums gehört unter anderem die Kulturpflege, wie der Denkmalschutz, damit man erfahren kann, wie Menschen früher gebaut und gelebt haben. Außerdem die Erhaltung von Kunstwerken und Kunstschätzen in Bibliotheken oder Museen. Dafür stellt der Staat Gelder zur Verfügung, damit Kunst für alle vorhanden ist und von allen Menschen öffentlich betrachtet werden kann.
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4: AWO schlägt Zusammenlegung von Sozialleistungen vor. Diese neue Leistung könne anstelle der Grundsicherung, des Wohngelds und des Kinderzuschlags treten. Wie eine IFO-Auswertung zeigt, würden besonders Alleinerziehende und Familien mit Kindern davon profitieren. Änderungen im Mietrecht für mehr Hitzeschutz. Das plant Bundesjustizministerin Hubig. Konkret geht es ihr etwa um den Einbau fest installierter Klimaanlagen oder Sonnenblenden. Mieter sollen leichter ihre Wohnungen entsprechend ausstatten können. Bayern prüft Verstöße gegen 12-Uhr-Regel an Tankstellen. Entsprechende Daten werden gerade ausgewertet. Seit Anfang April dürfen Tankstellenbetreiber ihre Preise eigentlich nur noch einmal am Tag erhöhen. Für Bayern sind noch keine Zahlen bekannt, aber allein in Berlin gab es 6.600 Verstöße im April und Mai. Ermittlungen nach Vorfällen am Münchner Flughafen. Am Samstag hatte eine Maschine sehr spät abgehoben. Die Bundesstelle für Flugunfalluntersuchung prüft nun technische, menschliche und organisatorische Faktoren. Untersucht wird auch ein Vorfall von gestern, bei dem ein Flugzeug vor der Landebahn aufsetzte. Kein drohendes Karriereende für Musiala. Der FC Bayern ist entsprechenden Spekulationen entgegengetreten. Es gebe keine Hinweise, dass Jamal nicht weiter auf dem Niveau spielen könne. Der 23-Jährige hatte zuvor öffentlich gemacht, unter Absenzen durch eine neurologische Dysfunktion zu leiden. Wechselhaft und wärmer. In der Nordhälfte und im Südwesten immer wieder Regen und Gewitter. Im Südosten freundlich. 19 bis 32 Grad.
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Schön, dass Sie wieder dabei sind. Wir beschäftigen uns nun mit der Kraftausdauer. Mit ausreichend Kondition können wir unsere Alltagsaufgaben besser und leichter bewältigen. Viel Spaß dabei. Kommen Sie zuerst mal einen großen Schritt zur Seite. Die Knie schauen Richtung Fußspitzen. Atmen Sie ganz tief ein und nochmal aus. Durch die Nase einatmen. Durch den Mund ausatmen. Nochmal. Und aus. Ein letztes Mal noch. Und lassen Sie die Arme wieder sinken. Einmal die eine Schulter und die andere kreisen. Weit nach hinten. Denken Sie an Ihre Bauchspannung. Denken Sie an Ihr gehobenes Brustbein. Und weit nach hinten oben. Und wieder unten ziehen. Kommen Sie dann schon ein bisschen in Bewegung, indem Sie Ihre Beine mit anbeugen. Kommen Sie ruhig tief. Sehr gut. Und dann versuchen Sie jetzt ruhig einmal zu Ihren Knien zu fassen. Wenn Sie möchten, gehen Sie noch etwas tiefer. Zum einen Fuß und zum anderen Fuß. Den einen und den anderen Arm. Richtung Fuß. Gehen Sie ruhig so tief, wie es geht. Dann nur ein Arm. Nach oben. Weit nach oben ziehen. Öffnen Sie Ihr Brustbein. Und wechseln Sie dann den Arm. Und mal richtig tief gehen. Und lassen Sie dann locker. Side to side, die Arme lassen Sie ganz locker mitschwingen. Sehr gut. Machen Sie eine richtig schön große Bewegung. Und lassen Sie wirklich locker fallen. Nehmen Sie nur einen Arm. Schwingen Sie zur Seite. So weit Sie können zur Seite drehen. Seite wechseln. Noch einmal den Arm wechseln. Versuchen Sie, eine große Acht zu beschreiben. Neben dem Körper vorbei. Und nochmal die andere Seite. Nehmen Sie nochmal den anderen Arm und ziehen Sie zur Seite. Ganz weit und weit nach hinten zurück. Seite wechseln, die andere Seite. Nehmen Sie ruhig den Blick mit nach hinten. Ein letztes Mal. Und kurz entspannen. Der rechte Arm zieht jetzt weit nach oben. Denken Sie immer noch an Ihren Atemfluss. Und wechseln. Gut. Machen Sie ruhig eine Pause, wenn Sie das Gefühl haben, es wird Ihnen zu viel. Und ein letztes Mal. Und wieder lösen. Die Schultern tief setzen, weiter in Bewegung bleiben. Ziehen Sie jetzt ein Bein nach oben und das andere Bein. Nehmen Sie richtig tief. Wenn Sie noch reden können, sind Sie im richtigen Pulsbereich. Und nehmen Sie dann auch die Arme dazu. Einmal den einen und den anderen Arm. So richtig in die Länge ziehen. Und halten. Und eins, zwei. Und halten. Nochmal. Und halten. Einmal. Kommen Sie rück tief. Ich hoffe, es wird schon wärmer.
Nochmal. Halten Sie durch. Die letzten. Und halten. Und eins, zwei. Und halten. Nochmal. Und halten. Einmal. Kommen Sie zurück tief. Ich hoffe, es wird schon wärmer. Nochmal. Halten Sie durch. Die letzten. Und bleiben Sie hier. Sehr gut. Lassen Sie mal richtig locker. Schütteln Sie Ihre Arme aus. Kommen Sie zum großen Schritt. Richtig weit zur Seite. Und nehmen Sie dann Ihre Arme einfach mal mit. Den einen Arm und den anderen Arm. Weit zur Seite. Und kommen Sie ruhig auch in den Sprung. Wenn Sie möchten, heben Sie auch Ihr Knie an. Nochmal einmal, zweimal halten. Sehr gut. Einmal, zweimal halten. Gleichgewicht finden. Noch ein paar Mal. Die letzten zwei. Und lockern Sie aus. Arme und Beine. Schütteln Sie ruhig Ihre Beine ein bisschen aus. Atmen Sie durch. Und machen Sie dann einen Schritt nach vorne. Die eine Seite. Die Arme gehen auch hier. Locker mit. Und Bein wechseln. Ein Mambo. Nochmal. Und nochmal Bein wechseln. Nehmen Sie jetzt Ihre Arme nach vorne. Öffnen. Und nochmal wechseln. Nach vorne. Brustbein aufmachen. Richtig tief gehen. Und wechseln. Noch zweimal. Noch einmal wechseln. Tief. Letztes Mal. Und mit rechts. Etwas langsamer. Wir kommen nach vorne und richten uns auf. Denken Sie jetzt hier an Ihr Knie. Lassen Sie das Knie über der Ferse. Und nochmal wechseln. Tief. Nochmal. Richtig weit nach unten gehen. Noch zwei Stück. Und wechseln. Wir bleiben auf der Seite und werden sogar jetzt noch etwas größer. Gehen tief. Und hinten tief. Einmal vorne, einmal zurück. Rück. Nochmal. Sehr gut. Noch zweimal. Ruhig auch die Knie hier nach oben. Und wechseln. Anderes Bein. Erstmal etwas kleiner bleiben. Und ruhig. Dann etwas größer werden. Gut. Spüren Sie schon Ihre Oberschenkelkraft? Ihre Beine. Ein letztes Mal. Und auslockern. Sehr gut. Ein Auslockern verdient. Bleiben Sie dann hüftbreit stehen. Atmen Sie tief ein. Arme nach oben. Und lassen Sie sich mal ganz entspannt nach unten fallen. Nochmal. Ganz locker.
Einatmen und ausatmen. Nochmal. Die letzten Male. Beim nächsten Mal versuchen wir jetzt, die Beine zurückzustrecken. Lang werden. Und lang. Länge. Richtig in die Länge. Beide Beckenknochen parallel zum Boden. Hoch. Lang werden. Und halten. Und drei. Und wieder halten. Und locker. Gut. Und wieder Gleichgewicht halten. Und denken Sie wirklich an die Länge, wenn Sie halten. Lang strecken. Und der Atem fließt. Halten. Und einmal. Zweimal. Und halten. Nochmal. Einmal. Sehr gut. Halten. Gut. Nochmal. Einmal. Sehr gut. Halten. Gut. Letztes Mal noch. Und entspannen. Lockern Sie aus. Nochmal Arme und Beine. Atmen Sie noch mal ein und noch mal aus. Tief einatmen, Arme hoch und noch mal aus. Tief ein und lösen. Sie haben noch eine Dehnung verdient. Nehmen Sie ein Bein zurück, kippen Sie Ihr Becken, heben Sie Ihr Brustbein, atmen Sie ein, öffnen Sie die Arme und ziehen Sie die Ellbogen zurück. Denken Sie daran, Becken wirklich zu kippen, das Brustbein aufzuheben. Gut. Halten Sie die Dehnung. Und dann wieder lösen. Hinten die Ferse tief setzen, Schultern zurück, weit nach oben ziehen. Spüren Sie die Dehnung in der Wade. Gesäß nach vorne schieben. Und wechseln Sie dann die Seite. Nehmen Sie das andere Bein zurück. Atmen Sie ein. Atmen Sie aus. Becken kippt nach vorne. Brustbein öffnen. Die Dehnung hier vorne spüren. Und nochmal lösen. Die Ferse zurückziehen. Auch hier wieder. Brustbein aufmachen, die Arme nach oben und ziehen Sie rück, Ihr Körpergewicht noch etwas nach vorne. Und wieder entspannen, locker lassen. Atmen Sie dann nochmal ein, atmen Sie nochmal aus, atmen Sie tief ein und nochmal aus. Einatmen, lang strecken und ausatmen, entspannen. Schonen Sie sich nicht, sondern fordern Sie Ihren Körper. Das hält Sie gesund und schön.

Die kraftvollen Übungen dieser Folge eignen sich besonders zur sanften Straffung von Beinen und Po. Wir beginnen in einer weiten Gerätstellung mit einer Atemübung. Wir stellen uns vor, wir halten einen Ball in den Händen, ziehen ihn nach oben, atmen ein und wir atmen aus. Und hochziehen und einatmen. Und drücken und ausatmen.

Beim nächsten Mal nehmen wir die Arme über die Seite nach oben, ziehen weit nach oben und Rücken nach unten. Weit nach oben ziehen. Wir verlagern das Gewicht von einer Seite zur anderen und beugen die Knie abwechselnd. Wir achten dabei darauf, dass die Knie über die Fußspitzen zeigen. Wir nehmen die Arme dazu und lassen sie weich und fließend über den Horizont gleiten. Wir lösen die Bewegung, heben das Bein an, der Bauch ist fest. Lösen, kommen zur anderen Seite. Wir halten die Balance. Das Standbein ist leicht gebeugt. Das Ganze etwas fließender. Locker aus der Hüfte schwingen. Sehr gut. Ein letztes Mal. Nun ziehen wir das Bein nach vorne. Und nach hinten. Und locker schwingen lassen. Und vor, zurück. Wichtig dabei ist, dass der Bauch fest ist. Wir machen einen Schritt nach vorne. Ziehen das andere Bein nach vorn. Nach hinten. Und locker aus der Hüfte schwingen. Kommen in die Seitgrätstellung. Beide Fußspitzen zeigen in eine Richtung. Wir neigen den geraden Rücken über das Bein. Der Rücken ist gerade, Kopf und Nacken in der Verlängerung des Rückens. Wir beugen das vordere Bein, beugen und strecken, beugen und strecken. Ein letztes Mal. Wir kommen zur Mitte, rollen uns nach oben. Zur anderen Seite. Wir können uns am Knie, am Schienbein oder am Boden abstützen. Wichtig ist, dass der Rücken gerade bleibt. Wir beugen und strecken. Ein letztes Mal. Kommen zur Mitte. Rollen uns nach oben. Wir verlagern das Gewicht über das Standbein und wir ziehen das Knie zur Brust, runden den Rücken in die Streckung. Das Bein lang machen, lang ziehen, den Rücken runden, wir umarmen das Knie, strecken. Knie zur Brust ziehen, ein letztes Mal in die Streckung und wir lösen. Gehen auf die andere Seite. Rücken ist gerade. Kopf und Nacken sind in der Verlängerung des Rückens. Und strecken. Ein letztes Mal in die Streckung. Weit ziehen. Und wir lösen. Wir winkeln ein Bein an, öffnen das Knie und strecken das Bein. Und anziehen, öffnen und strecken. Wir achten dabei darauf, dass das Becken gerade bleibt, der Bauch ist angespannt und wir drehen das Bein aktiv aus. Und trainieren somit den Po und die Innenseite des Oberschenkels. Und anziehen, ausdrehen. Wir halten die Streckung und ziehen die Fußspitze zum Knie. Und ziehen, strecken, ziehen, strecken. Gut, Standbein ist fest. Wir halten die Balance. Nun das gestreckte Bein nach oben ziehen mit leichten Impulsen.
und halten. Das Bein aktiv ausdrehen, langziehen. Wir kommen zur anderen Seite. Ausdrehen und wir strecken das Bein. Wir heben das Bein so hoch wie möglich an, ohne dabei das Becken zu kippen. Die Schultern, Kopf und Nacken sollten aber entspannt bleiben. Wir lassen das Bein nun gestreckt und ziehen die Fußspitze zum Knie und ziehen, strecken zum Knie und strecken. Das gestreckte Bein halten, leichte Impulse nach oben. Tief durchatmen und wir halten die Position. Gut, der Bauch ist fest, der Scheitelpunkt zieht nach oben. Durchhalten, durchhalten, sehr gut. Anziehen. Wir öffnen und schließen das Knie nun etwas schneller. Strecken das Bein nach vorne. Anwinkeln. Öffnen. Schließen. Die Zehenspitzen ziehen jetzt zum Körper.

Und anziehen. Öffnen, strecken. Wir halten den Bauch fest, strecken den Fuß, ziehen die Fußspitze zum Knie. Und strecken, anziehen, strecken. Und mit leichten Impulsen das gestreckte Bein nach oben ziehen. Standbein und Spielbein sind fest. Wir atmen ein. Halten, halten. Halten Sie durch mit uns. Nach oben ziehen. Auf die andere Seite. Zehenspitzen zum Körper ziehen. Und anziehen. Öffnen, schließen. Weit in die Streckung. Bauchnabel zieht zur Wirbelsäule. Der Bauch hilft uns, die Balance zu halten. Wir strecken den Fuß, ziehen ihn zum Knie. Und ziehen, strecken, ziehen, strecken. Das gerade Bein nach oben ziehen. Und wir halten die Position. Wir spüren die Energie aus den Fingerspitzen, aus den Zehenspitzen fließen. Wir halten, halten, halten und wir lösen. Wir verlagern wieder das Gewicht über ein Bein. Ziehen weit in die Diagonale, bleiben dort. Ziehen den Unterschenkel zum Po. Und in die Streckung. Und anziehen. Standbein ist fest, Bauch ist fest. Die Arme helfen uns dabei, die Balance zu halten. Und ein letztes Mal in die Streckung. Und lösen. Zur anderen Seite. Und strecken. Die Bewegung kommt aus dem Unterschenkel. Der Oberschenkel bleibt auf einer Ebene. Wir trainieren den hinteren Oberschenkel. Und anziehen. Letztes Mal in die Streckung. Wir lösen, wir kommen zur Mitte. Heben das gebeugte Bein. Drehen die Ferse nach oben und drücken mit der Handfläche gegen das Bein. Versuchen das Bein aktiv nach oben zu ziehen. Wir aktivieren damit die Innenseite des Oberschenkels. Und wir lösen, kommen zur anderen Seite. Der Rücken ist gerade, der Bauch ist fest. Scheitelpunkt zieht nach oben. Wir lösen, halten Sie durch mit uns. Wir haben es gleich geschafft. Nochmal aktiv nach oben ziehen. Das Bein ausdrehen. Ziehen. Wir lösen. Ein letztes Mal. Nochmal kräftig nach oben ziehen. Gut. Und wir lösen. Wir kommen zum ruhigeren Teil. Wir fassen ein Knie und ziehen es zur Brust. Senken das Bein, neigen den Oberkörper nach vorne und dehnen die Innenseite des Oberschenkels. Wir drehen die Fußspitze ein, drücken die Ferse aktiv in den Boden, neigen den geraden Rücken nach vorne und spüren die Dehnung in der Wadenmuskulatur. Wir lösen, fassen uns oberhalb des Fußgelenkes, ziehen das Bein nach hinten. Die Hüfte drückt nach vorne, die Knie kommen zusammen und wir spüren die Dehnung im vorderen Oberschenkel. Wir lösen und kommen zur anderen Seite.

Wir legen das Bein ab, neigen den Oberkörper nach vorne und dehnen die Innenseite des Oberschenkels. Kommen zur Seite, Ferse drückt aktiv in den Boden. Wir spüren die Dehnung in der Wadenmuskulatur. Wir lösen, fassen uns oberhalb des Fußgelenkes. Der Bauchnabel zieht zur Wirbelsäule. Und wir spüren die Dehnung im vorderen Oberschenkel. Wir kommen zur Mitte. Atmen Sie noch mal ein mit uns. Und ich bedanke mich recht herzlich fürs Mitmachen.

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0: Dass das Herz unser wichtigster Begleiter ist, merken wir oft erst, wenn es plötzlich auf der Strecke bleibt.
1: Und auch wieder ein Zufall, dass ich genau hier in diesem Garten stehe, wirklich fast an dieser Stelle, und schaue da zwei Radfahrern zu, wo der eine dem anderen Radfahrer sagt, ja, hier muss das gewesen sein.
2: Die werde ich nicht vergessen, diese Moment.

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4: Herzlich willkommen bei Quarks. Könnten Sie sich vorstellen, pausenlos zu arbeiten? Also ich meine wirklich jede Sekunde. Ich ehrlich gesagt nicht. Aber unser Herz tut genau das. Und zwar ein Leben lang. Es pumpt pro Stunde rund 300 Liter Blut durch unseren Körper. Und das ohne, dass wir was davon merken. Wenn das Herz aber versagt, zählt jede Sekunde. Herz-Kreislauf-Erkrankungen sind nicht umsonst die häufigste Todesursache. Wie können wir unser Herz besser schützen und Leben retten? Dazu gibt es heute die neuesten Erkenntnisse aus der Forschung. Ein eindrucksvolles Beispiel sehen wir bei Olaf, dem Mann meiner Quarks-Kollegin Katrin. Er hatte plötzlich keinen Puls mehr.
5: Es war am Sonntag, den 10. März 2024, als sich Olafs Leben schlagartig veränderte.
6: Also es gibt zwei Leben, eins davor und eins danach. Ich habe überhaupt keine Erinnerungen an den Tag, was dann passiert ist.
5: Wie schon so oft bereitet er alles vor für eine Radtour.
6: Ich konnte mir das im Moment nicht vorstellen, dass eine Herz-Kreislauf-Erkrankung mich treffen würde. Ich habe mich für eine Route entschieden. Ich weiß nicht genau, welche Strecke ich mir vorgenommen habe und wie lange sie gehen sollte. Daran kann ich mich nicht erinnern.
5: Olaf ist damals 54 Jahre. Um etwa 3 Uhr bricht er von zu Hause auf. Was jetzt passiert, kennt er nur aus Erzählungen. Gegen 15.30 Uhr setzt Olafs Smartwatch automatisch einen Notruf ab. Der Sturz passiert kurz vor dem nächsten Ortseingang. Anwohner bemerken den Unfall.
7: Und ich dachte, oh, da ist jemand gestürzt, hole ich mir direkt mal einen Verbandskasten. Und da bin ich mit so einer Verbandstasche dann dahin gelaufen. Sah das aber schon ein bisschen anders aus. Ja, und dann kam der Georg auch ziemlich schnell dazu.
8: Und dann merkte ich, es wird schlimmer. Also da ist keine Atmung mehr, das Gesicht wurde blau, war schon krass anzuschauen. Da habe ich Puls gefühlt, war kein Puls da. Ich sag, wir müssen jetzt anfangen zu pumpen. Ja, und dann haben wir gepumpt.
5: Anwohner Georg beginnt sofort mit der Herzdruckmassage. Alles spricht dafür, dass Olafs Kreislauf zusammengebrochen ist und sein Herz nicht mehr schlägt. Dann besteht die Gefahr, dass es kein Blut mehr in den Körper pumpt. Damit gelangt auch kein Sauerstoff zu den Organen. Besonders das Gehirn reagiert darauf empfindlich. Schon nach wenigen Sekunden Sauerstoffmangel kommt es zur Bewusstlosigkeit. Nach etwa einer Minute setzt die Atmung aus. Nach 2 Minuten beginnen die ersten Nervenzellen abzusterben. Diese leichten Hirnschäden sind oft nur vorübergehend. Nach 5 Minuten entstehen schwere Hirnschäden. Es können Blindheit, Taubheit oder Lähmungen zurückbleiben. Nach 8 Minuten ohne erste Hilfe setzt der Hirntod ein. Olaf erhält erste Hilfe. Georg drückt weiterhin regelmäßig auf seinen Brustkorb. Sein Nachbar Markus unterstützt ihn.
7: Ich habe dann auch die 112 noch mal angerufen, weil das wir jetzt da wiederbeleben, das muss die Leitstelle wissen.
5: 10 Minuten pumpen die Ersthelfer ohne Pause weiter, bis der Rettungsdienst übernimmt. Der stellt fest, Olaf hat tatsächlich einen Herzstillstand. Die Ursache für seinen Zustand ist da noch unklar. Noch im Krankenwagen wird Olafs Herz mit Hilfe eines Defibrillators wieder zum Schlagen gebracht. Im Krankenhaus kommt er sofort auf die Intensivstation. Er liegt inzwischen im künstlichen Koma und wird beatmet. Sein Herz pumpt zwar wieder im normalen Rhythmus, Herz und Kreislauf müssen aber ununterbrochen überwacht werden.
4: Zum Glück waren da Menschen in der Nähe, die wussten, was zu tun ist. Und wie es mit Olaf weiterging, das sehen wir gleich. Vorher wollen wir uns das Herz aber mal genauer anschauen. Es ist im Grunde nichts anderes als ein Muskel, ungefähr so groß wie eine Faust. Ein Muskel, der es in sich hat. Hier sind drei seiner ganz besonderen Eigenschaften.
5: Nummer 1. Der ruhelose Läufer. Unser Herz ist ein Ausdauer-Champion. Es schlägt, solange wir leben, rund um die Uhr, etwa 100.000 Mal pro Tag. Am Ende eines langen Lebens kommen da etwa 3 Milliarden Herzschläge zusammen. Eine unvorstellbare Leistung. Dabei tickt jedes Herz ein bisschen anders. Ein durchschnittlicher Erwachsener hat einen Ruhepuls von 60 bis 80 Schlägen pro Minute. Bei Ausdauersportlern kann der auf unter 50 fallen. Der Grund? Durch regelmäßiges Training ist ihr Herz kräftiger und kann pro Schlag mehr Blut pumpen. Dafür braucht es nicht mal ein Marathontraining. Schon kleine Sporteinheiten helfen dem Herzen, effizienter zu schlagen. Nummer 2. Das innere Astgeflecht. Das Herz pumpt Blut durch ein riesiges Netz aus Adern. Gesamtlänge? Rund 100.000 Kilometer. Also mehr als 2 Weltumrundungen. Mit jedem Schlag pumpt das Herz etwa 70 Milliliter Blut. Pro Tag sind das rund 7.000 Liter, ganze 39 Badewannen voll. Die Adern verzweigen sich in immer kleinere Gefäße, wie die Äste eines Baums. Der stärkste Ast ist die Aorta und satte 3 cm dick. Direkt vom Herzen aus transportiert sie sauerstoffreiches Blut Richtung Bauch und Beine. Die feinsten Zweige sind die Kapillaren. Sie verbinden Arterien und Venen und tauschen Sauerstoff und Nährstoffe zwischen Gewebe und Blut aus. Nummer 3. Das elektrische Feuerwerk. Wie bringt das Herz seine 6 Milliarden Zellen in Gleichklang? Das macht der Taktgeber im rechten Vorhof, der Sinusknoten. Er erzeugt regelmäßige elektrische Impulse. Die verbreiten sich über die sogenannten Glanzstreifen in den Herzmuskelzellen. Blitzschnell leiten sie die elektrischen Signale weiter, damit sich das Herz synchron zusammenzieht. Und wie ein Reißverschluss verbinden sie die Muskelzellen so fest, dass sie selbst unter Hochleistung jeder Belastung standhalten. Das alles braucht viel Energie. Darum besteht jede Herzmuskelzelle zu einem Drittel aus Mitochondrien. Kleine Kraftwerke, die pausenlos Energie liefern. So wird das Herz nie müde.
4: Das Herz ist also perfekt ausgestattet für seine Arbeit. Eine Erregungswelle nach der anderen zieht durch den Herzmuskel und sorgt dafür, dass er sich ganz regelmäßig zusammenzieht. Dadurch wird das Blut aus dem Herz in den Körper gedrückt. Aber wie kommt es, dass das Herz plötzlich aufhört zu schlagen? Die Ursache ist meistens eine Erkrankung des Herzens. Ein Herzinfarkt, eine Herzmuskelentzündung, ein Herzklappenfehler. Das Organ kann dadurch aus dem Takt geraten und es kann zum sogenannten Kammerflimmern kommen. Die elektrischen Impulse sind dann total chaotisch. Das Herz zuckt nur noch ungeordnet und kann nicht mehr richtig pumpen. In diesem Fall kann ein Defibrillator helfen. Ein kontrollierter Elektroschock stoppt das Chaos und der Sinusknoten kann den normalen Herzrhythmus neu starten. So wurde es auch bei Olaf gemacht. Er war plötzlich mit einem Herzstillstand vom Fahrrad gefallen. Seine Frau Katrin ist auf dem Rückweg von einem Besuch bei ihrer Mutter, als die Polizei sie benachrichtigt.
5: Katrin fährt sofort ins Krankenhaus. Um 21 Uhr sieht sie Olaf das erste Mal nach dem Unfall.
0: Der lag halt in Vollnarkose in diesem Krankenintensivbett, wurde beatmet und er war halt runtergekühlt. Und ich habe halt seine Hand angefasst und das fühlte sich alles so tot an, weil er war so kalt und er hat halt überhaupt nicht reagiert.
5: Olafs Zustand ist am nächsten Tag unverändert. Noch ist er im künstlichen Koma. Am zweiten Tag wollen die Ärzte die Ursache für Olafs Herzstillstand herausfinden. Bei einer Herzkatheteruntersuchung entdecken sie den möglichen Grund für den plötzlichen Herztod. Die Herzkranzgefäße sind verengt. Das könnte das Kammerflimmern ausgelöst haben. Ein Herzinfarkt war es noch nicht, vermuten die Ärzte. Sie setzen sogenannte Stents ein, um die Gefäße zu weiten.
0: Er hat überlebt, aber ich hatte so Angst, dass noch irgendwas passiert.
5: Zu Hause spricht Katrin nicht über ihre Ängste.
0: Weil was hilft's denen, wenn ich da meine Sorgen vor meinen Kindern auch noch ausbreite irgendwie? Da habe ich nur gesagt, nein, die Ärzte sagen, wir müssen uns keine Sorgen machen und es ist bestimmt alles super, aber mein Empfinden war ganz anders.
5: Denn als Ärztin weiß sie genau, was jetzt auf dem Spiel steht und dass die Erfolgsaussichten nach Reanimation nicht besonders gut sind. Die Zahlen sind komplex. Nach einer Reanimation erreicht nur ein Drittel der Betroffenen das Krankenhaus lebend, hier gelb. Doch die Überlebenden sind noch nicht außer Gefahr. 90% liegen im Koma. Die meisten von ihnen sterben im weiteren Verlauf an Organversagen oder wegen Sauerstoffmangel im Gehirn. Auch wer aus dem Koma erwacht, hat es noch nicht geschafft. Nur wenige erholen sich vollständig. Die besten Chancen haben diejenigen, die nur einen leichten Hirnschaden haben. Dabei sind oft zwei Hirnregionen betroffen, Hippocampus und Thalamus. Der Thalamus filtert normalerweise unsere Sinneseindrücke. Ist er beeinträchtigt, wird das Gehirn mit Reizen überflutet. Die Folge? Aufmerksamkeitsstörungen. Ist der Hippocampus geschädigt, leidet vor allem das Gedächtnis. Frisch Erlebtes landet nicht mehr im Langzeitgedächtnis und wird schnell vergessen. Probleme mit dem Gedächtnis oder der Aufmerksamkeit können sich aber mit der Zeit zurückbilden. Nach einem plötzlichen Herztod überleben 10% nur dadurch, dass sie reanimiert werden. Etwa die Hälfte von ihnen ohne große Beeinträchtigungen. Wie Olaf die Reanimation überstanden hat, ist für Katrin 2 Tage nach dem Unfall noch völlig unklar.
0: Ich wusste, dass der Moment, wo er wach wird, der Moment der Wahrheit sein wird. Nämlich dann wird man erkennen, wie sehr sein Gehirn gelitten hat unter dem Sauerstoffmangel.
5: Es ist der 3. Tag nach Olafs Unfall. Katrin besucht ihn am Morgen wieder auf der Intensivstation. Und diesmal ist er wach.
0: Und da saß er schon im Stuhl. Und dann hat er die Augen aufgerissen und ich habe gemerkt, dass er mich erkannt hat. Das war auch ein sehr positiver Moment. Und dann hat er irgendwas gesagt. Er hat gesagt, Entschuldigung, dass ich dir solche Sorgen gemacht habe. Und das musste ich mir 3-mal wiederholen lassen, weil seine Sprache war so verwaschen. Und er hat halt gesagt, entschuldige bitte, dass ich dir solche Sorgen gemacht habe. Das war wunderschön, aber auf der anderen Seite auch so furchteinflößend, weil ich Angst hatte, dass das so bleiben wird, dass er nicht normal sprechen kann.
5: Äußerlich hat Olaf nur ein paar Schrammen am linken Knie. Aber wie schwer sein Gehirn und seine Sprache beeinträchtigt sind, das weiß zu dem Zeitpunkt niemand genau.
6: Schatz, du bist so lächerlich nie entdeckt. Ich weiß nur, dass ich ziemlich irritiert war. Ich konnte nur sehen, fühlen, dass mit mir erstmal so körperlich scheinbar alles okay ist. Insofern war ich völlig ratlos, konnte mir gar keinen Reim darauf machen. Ich kann mich erinnern, dass ich irgendwann über den Krankenhausflur gelaufen bin und so aus dem Fenster geschaut habe und die Kölner Uniklinik sozusagen wahrgenommen habe. Und dann habe ich als erstes so an meine Familie gedacht. Wen besuche ich denn jetzt im Krankenhaus? Irgendwas mit Katrin oder mit den Kindern? Und während ich so darüber nachdenke, schaue ich an mir herunter und sehe mich in einer Jogginghose und einem Pyjama. Das würde ich ja normalerweise nicht anziehen. Da bist du wohl der Patient. Du bist derjenige, der im Krankenhaus liegt.
5: In den Tagen darauf wird Olafs Sprache immer besser. Aber er fragt jeden Tag aufs Neue, was eigentlich mit ihm passiert ist.
0: Das war eine harte Woche. Ich kann kaum glauben, dass es nur eine Woche war. Aber in dieser Woche so oft die gleiche Geschichte zu erzählen. Und jedes Mal war am Ende die Frage, und was ist mit meinem Fahrrad? Das Fahrrad ist in Ordnung, Olaf, alles gut. Und dann hat er nur gefragt, warum? Und dann habe ich gesagt, wahrscheinlich halt ein Herzinfarkt irgendwie. Diese Geschichte habe ich in den kommenden 5 Tagen 5-mal erzählt, weil er jedes Mal wieder, wenn ich ins Krankenhaus kam, fragte, warum bin ich hier? Und dann fing ich wieder an. Ich dachte, es wird auf alle Fälle nicht mehr der Olaf sein, den ich kannte.
5: Am 20. März, 10 Tage nach dem Unfall, holt Katrin Olaf aus dem Krankenhaus ab. Sie wohnen mit ihren beiden Töchtern in einem Haus im Bergischen Land. Direkt nach der Heimkehr beginnt für Olaf eine neurologische Reha in Köln, in der er an seinen Gedächtnisproblemen arbeitet. Sie versuchen, wieder ein normales Leben zu führen.
0: Als Olaf dann zu Hause war, hatte ich gedacht, jetzt geht ja unser Leben wieder ganz normal los und so weiter wie vorher. Ist doch jetzt alles easy. Aber wir haben beide gemerkt, dass das nicht so ist, wie es vorher war.
5: Das Gedächtnistraining in der Reha strengt Olaf an. Jeden Morgen wird er um 6:30 abgeholt. Wenn er am Nachmittag nach Hause kommt, ist er müde. Dann stört ihn die Geräuschkulisse im Haus und er zieht sich häufig zurück. So vergehen die ersten 8 Wochen. Auch nach der Reha ist noch nicht alles wie früher.
6: Mein Kurzzeitgedächtnis war und ist bis heute auch betroffen. Nicht mehr so stark, wie es am Anfang der Fall war. Aber dennoch ist gerade aus dieser Anfangszeit sind eher Fragmente da, die ich mir dann jetzt auch zusammensetze.
5: Anfang Juni fängt Olaf wieder an zu arbeiten. Zunächst nur mit einigen Stunden im Homeoffice. Er arbeitet für eine große Versicherung. Seine Kollegen unterstützen ihn beim Wiedereinstieg. Andere Probleme machen Olaf zu schaffen.
6: Ja. Ich will nicht von Angst oder Panikattacken sprechen. Aber es waren doch kurze Momente dabei, die mich schon auch irritiert haben und vielleicht auch kurz schon auch ein bisschen Angst gemacht haben tatsächlich. Also ich erinnere mich an eine Situation, dass wir im Sommer schwimmen gewesen sind und mittendrin ich gedacht habe, was ist, wenn jetzt genau in diesem Augenblick das Herz wieder stehen bleibt. Ich musste dann erstmal an den Rand schwimmen, um mich auch wieder so ein bisschen zu beruhigen. Das war vielleicht so eine kleine Attacke. Und da habe ich verstanden, dass es vielleicht auch eine Nachwirkung gibt, die mich mental stärker beschäftigt, als ich das angenommen habe und für die ich mir auch Hilfe gesucht habe.
5: Olaf beginnt eine Psychotherapie und er fasst einen Entschluss. Er möchte wieder Fahrrad fahren und an den Ort zurückkehren, an dem alles anfing.
4: Die Geschichte von Olaf können Sie gerne in voller Länge auf unserem YouTube-Kanal verfolgen. Wir hören hier aber später auch noch mal mehr dazu, denn am Unfallort wird Olaf eine ziemliche Überraschung erleben. Übrigens, mit einem Herzstillstand hatte er niemals gerechnet, denn er war fit, fühlte sich gesund, war regelmäßig für Check-ups beim Arzt. Und das ist gar nicht so selten. Etwa 1/3 der Patienten und Patientinnen hatte vor einem Herzinfarkt keine besonderen Anzeichen. Umso wichtiger ist, dass möglichst viele Menschen wissen, was dann zu tun ist. Die Statistik zeigt aber, in Deutschland hilft nur jeder Zweite. In Ländern wie Schweden, Dänemark, Norwegen oder den Niederlanden helfen dagegen deutlich mehr Menschen. Wie kann man das bei uns verbessern? Vielleicht haben Sie ja noch gelernt, dass man auch beatmen muss. Beatmung ist zwar nicht falsch, aber sie schreckt viele ab. Inzwischen wird das eher nicht mehr empfohlen deswegen. Herzdruckmassage reicht völlig aus, um genügend Sauerstoff überall hin zu befördern. Denn wichtig ist vor allem, dass Sie etwas tun. Also sofort mit dem Drücken beginnen. Und noch besser wäre natürlich, wenn jeder wüsste, wie das geht, von Kindesbeinen an. Dafür hat sich mein Kollege Eckart von Hirschhausen eingesetzt.
3: Guten Morgen, liebe Klassen!
9: Guten Morgen, Herr Hirschhausen!
3: Ihr dürft alle mitkommen! Einmal Hand hoch. Wer hat schon mal was über Wiederbelebung gehört? Und wo? In der Schule oder woanders? Woanders? Sind noch nicht alle. Mein Wunsch ist nämlich, dass alle irgendwann wissen, was zu tun ist. Im Moment, was würdet ihr schätzen, wenn jemand auf dem Boden liegt und Hilfe braucht? Wenn das 10-mal passiert, was schätzt ihr? Wie oft wird geholfen? 5-mal, genau. Es ist noch unter 5. Es gibt Länder, wie zum Beispiel Dänemark, da helfen 8 oder 9 Leute von 10. Und woran liegt das? Weil die das in der Schule systematisch lernen. Ihr könnt einmal beim anderen neben euch den Puls fühlen. Guckt mal, ob alle leben von euch. Mach mal bum bum jedes Mal, wenn sein Herz schlägt.
10: Bum, bum, bum, bum.
3: Bist du gerade aufgeregt?
10: Ich hatte gar nicht gedacht, dass es so oft schlägt.
3: Du hast gar nicht gedacht, wie lebendig du bist?
10: Ja.
3: Das ist nämlich genau der Rhythmus, den wir künstlich von außen dem Herzen mitgeben wollen, wenn das Herz das selber für den Moment nicht kann. Okay, super, danke. Ich darf euch meine Freundin vorstellen. Das ist die Anne. Anne liegt am Boden und atmet nicht mehr. Und wenn wir nicht mehr atmen, ist auch sehr wahrscheinlich, dass auch das Herz nicht mehr schlägt. Fühlt mal, wo ist euer Brustbein? Hier oben ist so ein Knochen. Ein guter Teil vom Herz liegt direkt hinter dem Brustbein. Da ist so ein Knubbel. Spürt mal bei euch selber den Knubbel und dann bei der Anne. Das Ziel ist, 5-6 cm den Brustkorb reinzudrücken. Nämlich dann wird das Herz darunter auch gedrückt und dann fängt das Blut wieder an zu fließen. So, so. Ja? Und ihr macht weiter, man darf da nie unterbrechen. Und als kleine Motivation und als Taktgeber begrüßen wir den Chor. Und ihr macht weiter. Tak, tak, tak, tak, tak, tak. Und

0: Alarms!
1: Sehr gut, ich höre es knacken.
0: Experten sagen, dass 2 Stunden Wiederbelebungsunterricht pro Jahr ab der 7. Klasse reichen, damit langfristig 10.000 Menschen in Deutschland gerettet werden können. Warum tun wir das nicht einfach?
2: Die gute Nachricht ist, immer mehr Schulen tun es. Auch in Deutschland. In Nordrhein-Westfalen wurde sogar entschieden, dass Wiederbelebung zum verbindlichen Schulfach wird. Ab Sommer 2026 für Schülerinnen und Schüler der Klassen 7, 8 und 9. Ähnlich auch in Hessen und Niedersachsen. Das Wichtigste, was man wissen muss, kann ich gerne mal kurz zeigen. Als kleine Erinnerung für uns alle. Die Formel lautet prüfen, rufen, drücken. Also erst prüfen, ob die Person noch atmet. Sehen, ob der Brustkorb sich bewegt. Auf Atemgeräusche hören oder auch fühlen, ob noch ein Luftzug da ist. Dann rufen, also den Notruf 112. Da meldet sich die Leitstelle und die hilft Ihnen auch bei der Wiederbelebung. Die sagt genau, wie Sie jetzt drücken müssen. Wo, wie schnell, wie lange. Und hilfreich ist auch, sich eine Musik dabei vorzustellen für das richtige Tempo. Klar. Am schönsten wäre natürlich, es käme gar nicht erst zu so einem lebensbedrohlichen Notfall. Und es gibt ja schon oft auch Vorboten. Vielleicht kann Technik dabei helfen, diese rechtzeitig zu erkennen. Immer beliebter werden solche Uhren. Aber wie zuverlässig sind die wirklich?
3: Smartwatches sind im Trend. Sie messen Schritte, zahlen an der Kasse oder spielen Musik ab. Aber können sie auch Leben retten? Solche Schlagzeilen sagen: Ja. Starke Worte. Wir wollen das testen. Das finden Anna Paulina und ihr Vater Hans für uns heraus. Noch sind sie total begeistert. Und bekommen von uns jeweils eine Uhr.
4: Ja, die passt ja.
5: Passt.
3: Je nach Smartwatch gibt es unterschiedliche Funktionen. Sie messen den Puls, einige prüfen den Blutdruck und viele haben ein EKG für den Herzrhythmus. Diese Parameter sollen unsere Testpersonen 3 Tage lang nonstop messen. Aber der Start ist, naja, etwas holprig.
5: Erstmal anmachen. Wo ist ein Knopf? Ah, wir haben sie falsch herum. Und so herum.
3: Hans Uhr hat sogar ein kleines Luftkissen am Armband, um den Blutdruck zu messen. Das Kissen pumpt sich am Handgelenk auf und drückt so die Adern leicht zusammen. Wenn das Blut gegen diesen Druck strömt, registrieren Sensoren das. Und aus den Daten berechnet die Uhr dann den Blutdruck.
5: Aber das ist direkt übertragen worden.
4: Warte mal.
5: 147 zu 95, Puls 65. Ach guck mal, dann steht das direkt hier drin.
4: Und?
3: Bluthochdruck ersten Grades. Wie sieht der nächste Wert aus?
5: Man kann hier auf jeden Fall ein EKG werten. Guck mal auf deiner Uhr. Jetzt musst du da deinen Finger dran halten. Okay, jetzt misst der schon.
4: Naja.
3: Das hier wäre ein besorgniserregendes EKG. Aber keine Sorge, die Uhr sitzt einfach falsch. Das Zwischenfazit?
4: Ist alles am Anfang immer ein bisschen schwieriger, aber wenn man das öfter macht, dann hat man Routine ein bisschen, gehe ich davon aus.
5: Wenn man nicht genau die richtige Handhaltung macht, da verändern sich auch die Werte. Ich würde mal sagen, wenn man die über längeren Zeitraum testet, dann hat man ja wahrscheinlich schon so einen Grundwert, wo man so ein bisschen gucken kann, okay, tendenziell liegt es irgendwie da.
3: Klingt gut, doch taugt das auch? Jetzt kommt der Test im Alltag.
6: Um die Werte bestmöglich vergleichen zu können, habe ich immer nach dem Aufstehen und vor dem Schlafengehen meine Werte aufgenommen. Auf dem Video ist jetzt einmal der Abendwert.
5: So, jetzt kommt er hier frisch vom Training und guckt erstmal, wie die Werte nach dem Training sind.
3: Werden die Uhren etwas bei den beiden finden? Einen auffälligen Wert? Und wie präzise misst so eine Uhr eigentlich? Wir werden es überprüfen, zum Beispiel den Pulswert. Dafür sendet die Uhr LED-Licht durch die Haut. Immer wenn das Herz schlägt, fließt mehr Blut vorbei und unterbricht die Reflexion des Lichts. Bei Aktivität schlägt das Herz schneller und der Puls steigt.
7: Heute hatten wir einen kleinen Spaziergang gemacht und haben auch fleißig währenddessen die Werte gemessen. Die Ergebnisse waren aber alle sehr unauffällig und wir haben die Ergebnisse jetzt hier einmal nochmal besser sichtbar. Die Werte sind immer sehr konstant geblieben.
3: Und jetzt werden wir diese Werte überprüfen. Wir sind verabredet im Herzzentrum der Uniklinik Köln. Täglich behandelt hier Professor Steven Patienten mit Herzrhythmusstörungen.
8: Jetzt geht es natürlich ein bisschen um die Frage, immer, wie valide ist das? Werte sollten schon so mehr oder weniger plus minus 10% übereinstimmen.
3: Die Uhr darf also sogar leicht daneben liegen. Los geht es mit dem Puls.
7: 82.
3: Die Kontrolle läuft beim Arzt ganz ohne Hightech, sondern klassisch am Handgelenk.
8: Man soll das nicht mit dem Daumen selber machen. Haben Sie beide den Puls?
7: Ich ja.
8: Sehr gut. 15 Sekunden zählen. 2, 1 und Stopp. Wie viele Schläge waren das bei Ihnen?
7: 20.
8: Das bedeutet, Sie haben einen Ruhepuls.
3: Das macht 80 Schläge pro Minute, fast genauso wie mit der Uhr.
8: Und bei Ihnen?
3: Misst die Uhr den Blutdruck auch so genau?
9: 142 zu 103.
8: Okay, das ist der Wert, den die Uhr ausspuckt. Die manuelle Messung wäre 145 zu 95, womit wir schon echt ziemlich nah eigentlich an dem Wert sind.
3: Eigentlich zu hohe Werte, aber der Arzt gibt Entwarnung.
8: 70% der Patienten haben, wenn sie hier einen zu hohen Blutdruck haben, zu Hause eigentlich eher einen normalen Blutdruck, sodass man die Werte sicher braucht und vergleichen muss. Auch Sie sehen das hier in Ihren Messungen. Überwiegend sind die Werte hier im normalen Bereich, entgegen dem, was wir jetzt manuell und auch mit der Uhr nachgemessen haben. Das ist ein Effekt, den man bei den allermeisten Patienten auch sieht.
3: Zuletzt das EKG, also der Herzrhythmus. Schlägt das Herz unregelmäßig, kann das ein Vorbote für einen Schlaganfall sein. Etwa beim sogenannten Vorhofflimmern. Genau das sollen die Uhren laut Schlagzeilen zuverlässig erkennen und Leben retten. Wie misst die Uhr das überhaupt? Sie hat eine Elektrode direkt auf der Haut. Berührt man mit der anderen Hand die zweite Elektrode am Gehäuse, schließt sich der Stromkreis und die Uhr kann Signale vom Herzen erkennen und auslesen. Unregelmäßigkeiten beim Rhythmus deuten zum Beispiel auf ein Vorhofflimmern hin. Laut Uhr ist bei Hans alles okay. Das war die Messung, die am Anfang bei ihm gar nicht klappte. Bei der professionellen Messung mit 12 Elektroden können Mediziner zwar noch viele weitere Signale oder Unregelmäßigkeiten des Herzens erkennen. Doch die Uhren haben dagegen den Vorteil, dass man sie immer dabei hat. Tauchen seltene Rhythmusstörungen beim Arzt nicht auf, könnte die Uhr sie trotzdem messen. Wie schneidet die professionelle EKG-Messung von Professor Steven also gegen die von den Uhren ab?
8: Man bekommt auch schon aus dieser einen Ableitung, also so als wenn sie quasi nur zwei Saugnäpfe draufkleben würden, sieht man halt auch schon viele der Charakteristika, die man braucht, um Vorhofflimmern zu erkennen.
3: Die EKGs stimmen überein. Und der Abstand der Schläge ist immer gleich. Das bedeutet, das Herz schlägt regelmäßig.
8: Hilft einem das auch nicht weiter.
3: Heißt das, jeder sollte so eine Uhr tragen?
8: Wenn Sie jung und gesund sind und keine Beschwerden haben, dann ist die Wahrscheinlichkeit, dass man irgendwas findet, was am Ende irgendwie gefährlich sein kann, sehr, sehr gering. Nur wenn man sich entweder persönlich absichern will oder andere Risikofaktoren vorliegt, dann macht es Sinn, sich mit so einer Uhr auszustatten.
3: Das Fazit unserer Tester.
5: Also ich glaube, ich würde mir die Uhr nicht holen, also nicht für diesen Aspekt. Wenn, vielleicht für die ganzen anderen Features, die die Uhr hat, aber sonst eher nicht.
3: Und bei dir?
10: Also zurzeit fühle ich mich gesund, ich brauche die Uhr zurzeit nicht.
2: Am Ende muss das also jeder für sich entscheiden. Aber wer Risikofaktoren hat, für den könnte so eine Uhr durchaus sinnvoll sein. Am besten in Absprache mit dem Arzt. Womit wir direkt bei Risikofaktoren wären. Die wichtigsten sind hoher Blutdruck, hoher Cholesterinwert, Über- oder Untergewicht, Diabetes, Rauchen. Sie können dazu beitragen, dass sich in den Wänden von Blutgefäßen Ablagerungen bilden. Und das kann gefährlich werden. Dadurch entstehen Engstellen. Das Gefäß kann plötzlich sogar komplett verschließen. Passiert das in einem Herzkranzgefäß, transportiert es kein Blut und kein Sauerstoff mehr zum Herz. ein Herzinfarkt. Das Herzmuskelgewebe wird nicht mehr versorgt und stirbt ab. Je nachdem, wie viel Gewebe betroffen ist, kann das Herz nicht mehr richtig arbeiten. Es kann sogar ganz aussetzen und zum Herzstillstand kommen. Oder es zuckt nur noch chaotisch, Kammerflimmern. Blut durch den Körper pumpen kann es dann nicht mehr. Das Fatale, der Muskel kann sich später nicht mehr regenerieren. Deshalb ist es wichtig, dass das Gefäß im Krankenhaus möglichst schnell wieder geöffnet wird. Bestimmt kennen Sie die wichtigsten Symptome eines Herzinfarkts. Schmerzen im Brustkorb, die bis in den linken Arm strahlen, meist mit Engegefühl und Todesangst. Aber das gilt vor allem für Männer. Bei Frauen gibt es viel mehr mögliche Symptome, die nicht so eindeutig sind. Schmerzen in Schulter und Nacken, in beiden Armen, manchmal nur im rechten, manchmal nur im Rücken, Atemnot, Übelkeit, Schweiß, Schwindel, große Müdigkeit und so weiter. Von daher ist es ganz wichtig, sensibel zu sein und im Zweifel besser einmal mehr checken zu lassen. Denn Fakt ist, weil die Symptome bei Frauen oft nicht erkannt werden, sterben sie häufiger an einem Herzinfarkt als Männer. Nicht immer steckt bei Herzinfarktsymptomen aber wirklich ein Herzinfarkt dahinter. Manchmal ist die Ursache ein emotionaler Schock, der Tod eines geliebten Menschen oder Liebeskummer. Mein Kollege Ralf Kaspers hat sich für Dimension Ralf auf YouTube damit befasst.
11: Das ist für mich eins der umwerfendsten Gefühle überhaupt. Und das meine ich im wörtlichen Sinn. Liebeskummer haut einen einfach um. Da kommen so viele Gefühle zusammen, dass man das Gefühl hat, es zerreißt einen. Oder zumindest das Herz. Und natürlich liegt da die Frage auf der Hand, wie das eigene, noch pochende Herz, das einem ein anderer Mensch aus der Brust gerissen hat, kann ich an einem gebrochenen Herzen sterben? Die Ursache des Liebeskummers liegt im Hirn und den ganzen Botenstoffen, die vor und nach der Trennung ausgeschüttet werden. Vor der Trennung, also wenn noch alles im rosa Bereich ist, wird unser Körper mit einer ganzen Reihe verschiedener Hormone und Transmitter geflutet. In der ersten Verliebtseinphase sind es vor allem Sexualhormone. Da ist das Bedürfnis sehr hoch, sich körperlich sehr nahe zu kommen. Bei längeren Beziehungen sorgen vor allem Dopamin, Oxytocin und Vasopressin für ein Gefühl von Hingezogenheit. Und wenn man sich dann getrennt hat, fehlt dieser Hormonrausch. Die Folge könnte dann sein, dass wir unsicher werden können, depressiv und mutlos. Unser Körper schüttet dann Stresshormone aus wie Noradrenalin und Cortisol und die sorgen für eine erhöhte Herzfrequenz. Und wir werden nervös und unruhig. Das ist unter anderem die Ursache für die Schlaflosigkeit. Und wir werden wegen der hohen Cortisol-Level anfälliger für Infekte. Außerdem läuft die Verdauung langsamer ab. Wir haben weniger Appetit. Außer wir haben gerade eine Halbliter-Packung Eis an der Hand. Die ist schneller weg, als man Ex-Nachrichten tippen kann. Ja, ihr versteht das ganz richtig. Bei Liebeskummer wird unser Denken unlogischer. Wir sind impulsiver und die Selbstkontrolle lässt nach. Und das kann zu einer richtigen Abwärtsspirale führen, die die Stimmung nicht unbedingt hebt und auch nicht unseren Gesundheitszustand. Und dann kann es wirklich passieren, dass unser Herz aus Liebeskummer bricht. Also brechen nicht im Sinne von Turbulenzen im Flugzeug und wo ist die Kotztüte, sondern brechen eher im Sinne von roten Rosen in Flüssigstickstoff die Bekanntschaft mit der Tischkante machen. Ja, das ist sehr eindrucksvoll. Die zerspringen wie ein Herz aus Eis. Beim Herz aus Fleisch und Blut heißt das Broken Heart Syndrome. Und es wirkt auf den ersten Blick wie ein klassischer Herzinfarkt. Infarktsymptome sind Schmerzen in der Brust, Kurzatmigkeit, Todesangst. Bei einem Infarkt gibt es eine Engstelle in den Herzkranzgefäßen. Teile der Herzwand werden nicht mehr ordentlich durchblutet und können sich nicht mehr so zusammenziehen, wie es eigentlich sein sollte. Ähnliche Symptome gibt es auch beim Broken Heart Syndrome. Nur, dass man da keine Engstelle in den Herzkranzgefäßen findet. Und es gibt meistens auch keine erhöhten Blutfettwerte oder Bluthochdruck. Stattdessen sind die Patientinnen und Patienten mit gebrochenem Herzen häufig vorher emotionalem oder physischem Stress ausgesetzt. Und bei denen sieht man in Herzuntersuchungen einen ausgeleierten, verformten Herzmuskel, der sich auch nicht mehr richtig zusammenzieht. In diesen Videos könnt ihr das sehr gut erkennen. Das Schwarze hier ist das Blut in der linken Herzkammer. Links ist das Herz gesund und wenn sich die Kammer zusammenzieht, wird das ganze Blut aus der Herzkammer rausgepresst. Beim Broken Heart Syndrome leiert die linke Herzkammer aus und zieht sich nicht mehr richtig zusammen. Dadurch wird nicht mehr das komplette Blut aus der Kammer rausgedrückt und man kann die ausgeleierte Herzspitze erkennen. Das erinnerte den japanischen Arzt Hikaru Sato an ein Gefäß, das zum Tintenfischfang benutzt wird. Dieses Gefäß heißt Takotsubo und deshalb wird das Broken Heart Syndrome seit den 1990ern auch Takotsubo genannt. In der Medizin redet man dann vom myokardialen Stunning. Myokard ist der Herzmuskel und wie bei Star Trek Phasern, Stun heißt betäuben. Bedeutet, der Herzmuskel ist regelrecht betäubt oder gelähmt, weil er kurzzeitig nicht gut durchblutet wird. Und er bewegt sich auch dann erstmal nicht, selbst wenn er wieder normal durchblutet wird. Das ist ein bisschen wie ein Boxer, der K.O. gegangen ist und der erstmal wieder zu sich kommen muss. Was genau diese Lähmung beim Takotsubo auslöst? Es gibt einige Theorien, aber das alles ist nicht abschließend geklärt. Und was man auch nicht weiß, kommt das Broken Heart Syndrome vom Herz oder vielleicht doch vom Hirn? Leute, die Takotsubo haben, die zeigen nämlich geringere Aktivitäten in bestimmten Hirnregionen. Unter anderem in denen, die verantwortlich sind für Gefühle und Motivation. Und auch in denen, die aktiviert werden, wenn man eigentlich im Ruhemodus ist und nichts tut. Aber es ist überhaupt nicht klar, ob diese geringere Hirnaktivität Ursache der Herzprobleme ist oder eine Folge der Herzprobleme. Auch warum manche Menschen stärker betroffen sind als andere, ist noch ein Rätsel. Immerhin weiß man, dass das Broken Heart Syndrome in den meisten Fällen gut verläuft. Genauer, nach 10 Tagen sind 75% der Patienten wieder komplett ohne Beschwerden und auch die Verformung der Herzkammer bildet sich wieder zurück. Ja, und was ist jetzt mit der Antwort auf die Frage, ob man an gebrochenem sterben kann? Entschuldigung, ich meine natürlich an gebrochenem Herzen. Wichtig. Also, tatsächlich sterben etwa 4% an ihrem Broken Heart Syndrome.
2: Auch das Broken Heart Syndrome muss man also ernst nehmen. Jetzt aber eine gute Nachricht aus der Forschung. Ich hatte ja vorhin gesagt, dass sich Herzmuskelgewebe nicht mehr regenerieren kann. Vielleicht gibt es da in Zukunft aber eine Therapie. Forschende in Göttingen hatten folgende Idee. Sie züchten Herzmuskelzellen im Labor und legen sie in mehreren Schichten übereinander zu einer Art Pflaster. Das kann dann auf das geschädigte Herz aufgenäht werden und soll beim Schlagen unterstützen. Bei einigen Patienten mit schwerer Herzmuskelschwäche wurde es auch schon getestet. Mit Erfolg. Bis diese Therapie aber wirklich einsatzfähig ist, muss sie noch viele weitere Tests überstehen. Und das ist noch ein jahrelanger Weg. Aber zumindest eine vielversprechende Idee. Wie viel Glück aber auch dazu gehört, wenn es ernst wird, das sehen wir jetzt. Olaf hat sich nach seinem Herzstillstand wieder gut erholt. Er möchte aber genauer wissen, was mit ihm passiert ist. Deshalb fährt er noch einmal mit dem Fahrrad zur Unfallstelle. So wie damals.
12: Die allererste Fahrt nach dem Ereignis erinnere ich sehr gut. Bin mit einem Freund zusammen aufs Rennrad gestiegen. Wir haben die erste Tour gemeinsam gemacht. Und ich hatte ihm nicht gesagt, dass ich plane, hier vorbeizufahren, weil ich herausfinden wollte, wie das ist, ob Erinnerungen hochkommen, ob ich Flashbacks kriege. Und ich habe auf meiner App sehen können, wo es quasi genau der Punkt gewesen, wo die Tour unterbrochen wurde. Und es war eben hier. Und dementsprechend habe ich hier angehalten und gewartet. Und mein Kumpel hat gefragt, was ist los? Und dann habe ich gesagt, ja, also hier ist es passiert. Und er hat gesagt, ach, du hast gar nichts gesagt. Da habe ich gesagt, ja, du hättest mich wahrscheinlich davon abgehalten. Ich wollte es herausfinden. Und während wir hier standen, kam der Markus raus.
13: Das war so was für ein emotionaler Moment und auch wieder ein Zufall, dass ich genau hier in diesem Garten stehe, wirklich fast an dieser Stelle und schaue da zwei Radfahrern zu, wo der eine dem anderen Radfahrer sagt, ja, hier muss das gewesen sein.
14: Dann haben wir so einen Blickkontakt gehabt und ich habe rübergefunden, ja. Ey, bist du der, ja, der ja gefallen ist, gestürzt ist? Und warst das war das? 7 oder 8 Wochen nach dem Unfall. Ja. Ich glaube, war der erste Ausritt oder so?
15: Das war der erste Ausfahrt wieder.
14: Also ja, das war so kribbelig, sofort ja reingeholt ins Törchen, wir haben uns da hingesetzt, ja, ne, Fotos gemacht.
13: Sofort zum Georg rübergelaufen, ne, oder ich habe, glaube ich, meine Frau geschickt,
16: der war aber nicht da.
13: Leider nicht da. Nee, ja.
16: Ich saß im Auto, hier ist ein Radfahrer, ja, und, ja, rate mal. Ich sag, kann ich doch nicht raten. Und dann erzählte er mir, da saß ich am Auto, aber auch, hatte auch einen Schauer. Das war so, ja, es ist ja so, irgendwie ist es ja erstmal weg, mhm, und auf einmal bist du wieder präsent.
12: ganz spezielle Momente. Also die werde ich auch für ewig, die werde ich nicht vergessen, diese Momente.
15: Nach der Begegnung mit seinen Lebensrettern trifft Olaf eine Entscheidung. Es dauert aber noch 9 Monate, bis er sie in die Tat umsetzt. Heute ist es soweit. Er fährt zu einem Erste-Hilfe-Kurs nach Troisdorf.
17: Ja, auf der einen Seite ist es so, dass ich mich drauf freue. Und auf der anderen Seite ist mir auch schon ein bisschen mulmig in der Tat, weil es vielleicht Bilder heraufbeschwören kann, die mich sehr an das Ereignis erinnern oder an meine Situation damals erinnern. Und deswegen weiß ich nicht so ganz genau, was mich erwartet.
15: Olafs Unfall liegt nun 1 Jahr zurück. Jetzt möchte er seine Erste-Hilfe-Kenntnisse auffrischen, um selbst Leben retten zu können. Als es dann um Reanimation geht, erzählt er seine Geschichte.
17: Also ein Herzstillstand auf dem Rad, bin gestürzt.
18: War keiner drumherum?
17: Doch, ich hatte Glück und hatte Menschen in der Nähe, die mir auch sofort geholfen haben. Ja.
19: Hast du auch was mitbekommen,
17: nein,
19: oder?
17: Nee. Ich war bewusstlos. Also eigentlich tot. Ne?
15: Olaf hatte großes Glück. Bei ihm waren sofort Ersthelfer vor Ort, die mit der Reanimation begonnen haben.
20: 30 Mal am Stück. Also so.
15: Die wichtigste Maßnahme bei einem Herzstillstand ist die Herzdruckmassage. Sie sollte nur unterbrochen werden, um zum Beispiel einen Defibrillator anzuwenden. Der kam vor 1 Jahr auch bei Olaf zum Einsatz. Wichtig ist vor allem, dass mit der Reanimation schnell begonnen wird.
17: Das bewegt mich schon. Also bin ich schon sehr emotional gerade berührt worden und gemerkt auch, wie wichtig das ist, dass ich diesen Kurs mache und mir das wieder anschaue, vergegenwärtige, weil ich gemerkt habe, dass ich es wahrscheinlich in den letzten Monaten sehr verdrängt habe und es ist gut, präpariert zu sein, falls ich mein Erstretter sein sollte.
15: Allen Teilnehmern ist inzwischen klar, dass man nicht viel falsch machen kann, außer gar nicht zu handeln. Es ist März 2025. Anlässlich des Jahrestags am 10. März lädt Olaf seine Retter mit ihren Familien in ein Restaurant ein. Gemeinsam feiern sie Olafs 2. Geburtstag.
17: Das war sehr schön, weil immer mehr Details zutage kamen. Und darüber hinaus war es einfach ein wunderschöner Abend mit wahnsinnig sympathischen, netten Menschen. Bin froh, dass ich solche netten Lebensretter habe. Der einfach den Kreis für mich dann geschlossen hat.
15: Olaf hat von Anfang an über seinen plötzlichen Herztod gesprochen. Die glückliche Rettung, auch über das Leben danach. Die Probleme, etwa mit seinem Gedächtnis.
17: Ich empfinde da gar keinen Makel, sondern im Gegenteil. Das ist ja eigentlich eine sehr positive Geschichte. Und ich habe gedacht, wenn jemand daraus noch was für sich ziehen kann, sei es, dass er zu einer Vorsorgeuntersuchung geht oder zum Erste-Hilfe-Kurs, dann habe ich damit schon viel gewonnen.
2: Erste Hilfe rettet wirklich Leben. Und Sie sehen, dafür muss man gar kein Profi sein, sondern das Wichtige ist, sich im entscheidenden Moment ein Herz zu fassen. Und wenn Ihnen das mit einem Erste-Hilfe-Auffrischungskurs leichter fallen sollte, dann wissen Sie ja, was zu tun ist. Bleiben Sie neugierig und vor allem gesund. Ich freue mich aufs nächste Mal mit Ihnen hier bei Quarks. Tschüss!
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0: Habt ihr auch schon mal von einem ruhigen Leben mitten in der Natur geträumt? Diese junge Französin hat sich diesen Wunsch erfüllt. Jetzt dreht sich bei ihr alles um Wetter, Weiden und jede Menge Schafe.
1: Pauline Akar lebt abgeschieden auf einer Alm in den französischen Pyrenäen und ist für rund 800 Schafe verantwortlich. Warum hat sich die junge Frau für dieses einsame Leben als Hirtin in den Bergen entschieden?
2: Die Schafe danken es uns jeden Tag auf ihre ganz eigene Art und Weise. Das Schöne an dem Beruf ist, es bleibt immer eine gewisse Unsicherheit, weil man es mit Lebewesen zu tun hat. Man weiß nie, was sie denken, wie sie reagieren, was sie als nächstes tun. Man lernt jeden Tag dazu. Und genau das ist toll. Langweilig wird es nie.
1: Ihr Job ist es, ihre Herde auf den Bergweiden zu beaufsichtigen.
3: Stopp! Pas bouger!
1: Sie ist für das Wohl der Tiere verantwortlich. Sie sollen sich Gewicht anfressen und gesund bleiben. Und Pauline muss sicherstellen, dass möglichst keine Schafe verloren gehen, sterben oder von Bären gerissen werden.
2: Natürlich gibt es auch Druck. Wir haben die Verantwortung für den Zustand der Herde, dafür zu sorgen, dass alle Tiere abends zurückkommen. Und dass am Ende der Almsaison möglichst viele wieder ins Tal zurückkehren.
1: Wenn alle Schafe im Nachtgehege sind, ist Feierabend. Für Pauline geht es zurück zur Berghütte. Von Ende Mai bis Ende Oktober wohnt sie hier oben, auf 1500 Metern. Hier lebt sie mit Freund und Co-Hirte Atouni und vier Hütehunden. Abends reden die beiden vor allem über die Arbeit und die Schafe. Für Pauline und Atouni ist es die zweite Saison hier oben als Hirten. Sie sind Quereinsteiger. 2022 beschlossen sie, ihr Leben in der Stadt und ihre Jobs in der Gastronomie aufzugeben. Zusammen kochen und gut essen ist jetzt ihre liebste Freizeitaktivität und meist die einzige.
4: Man lebt hier wirklich mit der Natur, in einem eigenen Rhythmus. Auch wenn man wenig schläft, fühlt es sich am Ende erholsamer an als unten im Stress der Stadt.
1: Der nächste Tag startet um 7.30 Uhr. Pauline und Atouni werden den ganzen Tag draußen sein und müssen alles vorbereiten, was sie unterwegs brauchen. Mal gehen sie zusammen, mal getrennt und manchmal wechseln sie sich beim Hüten ab, je nach Weidegebiet. Die Routen, die sie mit den Schafen gehen, legen die Hirten auch nach dem Wetter fest. Ob Regen, Gewitter oder Nebel, unterwegs sind sie immer.
2: Hallo Mädels, schlaft ihr etwa noch? Hübsch seht ihr heute Morgen aus.
1: Paulines Beruf ist uralt. Seit Tausenden von Jahren werden Nutztiere zum Grasen auf Bergwiesen gebracht. Diese Form der Tierzucht für die Fleischproduktion gilt als besonders nachhaltig. Die Tradition der Wanderschäferei steht auch auf der UNESCO-Liste des immateriellen Kulturerbes. Pauline und Atouni haben 9 Monate lang eine schulische Hirtenausbildung absolviert.
2: Man entwickelt sich persönlich mit den Schafen. Ich zum Beispiel war früher sehr gestresst, konnte schlecht loslassen. Jetzt hat sich mein Wesen mit dem Takt des Herdenlebens verändert. Aber man muss körperlich schon fit sein und darf keine Angst vor Anstrengung haben. Es bleibt ein Beruf, der ziemlich hart ist.
1: Hund Nala hat den Wechsel mitgemacht. Vom Sofahund zum Hütehund.
2: Unsere Hunde sind eigentlich unsere Kollegen. Sie haben einen festen Platz in unserer Arbeit. Ohne sie könnten wir das alles nicht schaffen.
1: Irgendwann möchte Pauline sich mit Atoni als Schäferin mit eigenen Tieren unten im Tal niederlassen. Aber gerade genießen sie einfach ihr neues Leben in den Bergen.
0: In unserer Reihe über den Durchschnittsdeutschen haben wir euch schon einige Geschichten erzählt. Wir waren mit Michael Müller beim Einkaufen, Abendessen und bei der Arbeit. Heute zeigen wir euch den durchschnittlichen Deutschen bei einer sehr beliebten Freizeitbeschäftigung.
2: Heute macht Michael Müller, ein durchschnittlicher Deutscher, Gartenarbeit. Und zwar hier in seinem Schrebergarten, in einer kleinen Gartenkolonie mit vielen anderen Deutschen mit grünem Daumen. Aber woher kommen diese Gärten eigentlich? Was bedeuten sie für die Deutschen und welche Regeln gelten hier? Finden wir es heraus. Gärtnern ist das beliebteste Hobby der Deutschen. Mehr als jeder Vierte beschäftigt sich regelmäßig mit Pflanzen, Gießen, Haken und anderen Gartenarbeiten. Doch wie kann sich ein Deutscher, der in der Großstadt lebt, den Wunsch nach Selbstversorgung erfüllen? Antwort: der Schrebergarten. Schrebergärten entstanden im 19. Jahrhundert in Zeiten der Industrialisierung, des Rückgangs städtischer Grünflächen und des Kettenrauchens. Die Arbeiterklasse wurde dazu ermutigt, ihr eigenes Obst und Gemüse anzubauen, auf Grundstücken, die für nichts anderes geeignet waren. Deshalb befinden sich die Gärten oft entlang von Bahnstrecken und Autobahnen. Heutzutage sind sie eher ein Hobby, vielleicht sogar eine Leidenschaft. Eine Auszeit vom städtischen Trubel und ein Ort, an dem Deutsche ihre kleinen grünen Oasen pflegen. Als relativ neues Mitglied der Kleingartenkolonie freundet sich Michael mit seinen Nachbarn an. In Deutschland gibt es fast 1 Million Schrebergärten. Allerdings bedeutet diese große Anzahl nicht, dass sie leicht zu bekommen sind. Die Wartelisten sind lang. In Berlin standen im Jahr 2022 schätzungsweise 15.000 Menschen auf der Warteliste. Und es kann bis zu 12 Jahre dauern, bis man eine Parzelle bekommt. Ich fülle schon mal meine Bewerbung aus, damit ich mir mein kleines Paradies sichern kann, bevor ich 50 werde. Ich meine 40. Hört auf, mein Alter zu erraten. Allerdings wäre es falsch, Michaels Schrebergarten als klein zu bezeichnen. Im Durchschnitt ist ein Schrebergarten 370 Quadratmeter groß. Die Kleingartenanlage ist natürlich deutlich größer. Ich habe Michael schon in vielen Situationen begleitet. Ist er nicht einfach goldig? Aber ich habe ihn noch nie beim Gärtnern gesehen. Da jedoch die Hälfte der deutschen Gartenbesitzer mindestens einmal pro Woche im Garten arbeitet, war dieses Schicksal wohl unvermeidlich. Michael baut diese saftigen Gurken aus Liebe an. Nun ja, auch weil er von der deutschen Regierung sozusagen dazu verpflichtet wird. Gemäß dem Bundeskleingartengesetz muss mindestens ein Drittel der Fläche kleingärtnerisch genutzt werden, also für den Anbau von Obst und Gemüse für den Eigenbedarf. Dafür gibt es vom Staat Land gegen eine geringe Pachtgebühr. Weil wir in Deutschland sind, gibt es noch weitere Regeln zu beachten, auf die Nachbar Klaus nur zu gern hinweist. Die vorgegebene Heckenhöhe liegt bei 1,20 Meter bis 1,50 Meter. Schließlich dienen Kleingärten der Allgemeinheit und sollen von außen einsehbar sein. Ruhezeiten sind einzuhalten, beispielsweise nach 19 Uhr, in der Mittagszeit, sonntags den ganzen Tag und an Feiertagen.

0: Wach auf, Michael. Wach auf, Michael. Du kannst hier nicht ewig schlafen. Es ist verboten, den Kleingarten als ständigen Wohnsitz zu nutzen. Was haltet ihr von deutschen Schrebergärten? Hat euch irgendetwas überrascht? Ich muss gestehen, dass ich selbst gern einen hätte.
1: Im Jahr 79 nach Christus bricht der Vesuv aus und begräbt die römische Stadt Pompeji unter sich. Heute kommen Touristen aus aller Welt hierher, denn Pompeji lässt die Antike lebendig werden.
2: Vor fast 2000 Jahren lebten in Pompeji rund 20.000 Menschen. Die Lage am Golf von Neapel bot ein ideales Mittelmeerklima. Der Boden am Fuß des Vesuvs war fruchtbares Land. Niemand ahnte, was geschehen sollte.
1: Hier sind wir an einem der bewegendsten Orte Pompejis, bekannt als der Garten der Flüchtlinge.
2: In diesem Garten sieht man Abgüsse von Menschen, die bei dem Versuch, dem Vulkanausbruch zu entkommen, ums Leben gekommen sind. Bei den Ausgrabungen fanden Archäologen in den Ablagerungen Hohlräume, die von Leichen hinterlassen wurden. Diese Hohlräume, in denen sich meist nur noch Knochen befanden, wurden mit Gips ausgegossen. So entstanden die Gipsfiguren. Die Katastrophe begann im Jahr 79 nach Christus mit einem Erdstoß am frühen Morgen. Gegen Mittag schoss eine riesige Säule aus Gas, Asche und geschmolzenem Gestein aus dem Vesuv.
1: Versucht euch Folgendes vorzustellen. Flugzeuge erreichen eine Höhe von 10 Kilometern. Die Eruption dieses Vulkans hingegen erreichte eine Höhe von 30 Kilometern.
2: Es regnete tonnenweise Bimsstein über Pompeji. Die Steine waren zwar klein und leicht, aber ihre Menge hinterließ ein riesiges Chaos. Viele Einwohner flohen aus der Stadt, andere suchten Schutz in ihren Häusern.
1: Und es wurde noch schlimmer. Die Leute konnten die Türen nicht mehr öffnen. Die Dächer stürzten ein und die Häuser wurden zu Fallen.
2: Am nächsten Tag folgte der letzte Schlag. Giftige Gas- und Aschewolken, sogenannte pyroklastische Ströme, fegten über die Stadt hinweg. Sie erreichten Temperaturen von mehr als 300 Grad Celsius und töteten alle, die noch am Leben waren.
1: Ein fast 20-stündiger Albtraum. Danach blieb nur noch eine Wüste aus Asche, Steinen und Schlamm zurück.
2: Begraben unter einer rund 25 Meter dicken Erdschicht geriet Pompeji in Vergessenheit, 1700 Jahre lang. Im 18. Jahrhundert wurde die antike Stadt wiederentdeckt und zieht heute jährlich Millionen Besucher an. Rund 13.000 Räume wurden bereits ausgegraben. Ein Drittel der Stadt ist jedoch immer noch nicht freigelegt. Allein die Straßen erzählen Geschichten.
1: Seht euch das an. Hier haben Karren ihre Spuren hinterlassen.
2: Die Spurrinnen stammen von Wagenrädern. Die Menschen liefen auf den Steinen, um Wasser und Müll auszuweichen. In den meisten Häusern gab es keine Öfen. Die Menschen besorgten sich in der Stadt etwas zu essen.
1: Hier gab es keine Tische oder Stühle. Das war also eine Art antikes Takeaway.
2: Die Leute brachten ihr Geschirr mit und aßen einfach auf dem Bürgersteig. Die reichen Bürger natürlich nicht. Sie speisten in ihren Villen. Eine der prächtigsten ist das Wohnhaus der Brüder Vetti.
1: Wir befinden uns hier in einem der größten Häuser in Pompeji und es hat eine ganz besondere Geschichte. Die Eigentümer dieses Hauses, zwei Brüder, waren einst Sklaven. Doch eines Tages wurden sie freigelassen. Sie begannen zu handeln und wurden sehr reich.
2: Die Brüder Vetti schmückten ihre Villa mit vielen Kunstwerken und Wandmalereien. Sie wollten ihren neuen Status als freie, wohlhabende Bürger zur Schau stellen.

0: Unsere letzte Station ist das Forum von Pompeji. Vor 2000 Jahren war es das Zentrum der Stadt. Auf dem Platz befanden sich der Tempel des Apollo und mehrere Verwaltungsgebäude. Und es gab auch einen Markt. Das Forum war und ist der Ort, zu dem man hin muss.
1: Das war's. Wollt ihr auch mal nach Pompeji? Wie geht es weiter nach dem ersten Date? Und wann wird daraus eine Beziehung? Wir haben junge Menschen in Europa gefragt, wann es für sie in Sachen Liebe Zeit für den nächsten Schritt ist.
2: Dating.
3: Auf jeden Fall.
2: Sex.
4: Könnte beim ersten Date passieren.
2: Das erste Ich liebe dich.
4: Nach einer Woche.
2: Wir schauen uns an, wann und wie junge Europäer die größten Meilensteine in Beziehungen angehen. Vom ersten Date bis zum gemeinsamen Wohnen. Doch was gilt eigentlich als Meilenstein und ab wann ist es überhaupt eine Beziehung? Dazu gibt es ganz unterschiedliche Auffassungen. Wir haben mal nachgefragt. Erst bei jungen Europäern auf der Straße, dann beim studierten Profi. Also, was braucht es, damit ein Date offiziell zu einer Beziehung wird?
4: Ich denke, dass es nach dem dritten Date soweit ist.
3: Ich möchte offiziell gefragt werden. Das kann schnell gehen. Mir ist es schon nach einer Woche passiert und auch mal nach 6 Monaten. Ich führe dieses Gespräch gern schon früh. Das passt einfach zu meiner Persönlichkeit. Ich möchte wissen, triffst du dich noch mit einer anderen? Bin ich die Einzige? Ich hatte nie das Bedürfnis, dieses Gespräch zu führen. Okay, was sind wir denn? Ich habe mich immer treiben lassen, ganz natürlich.
4: Wenn man sich etwa 3 Monate lang regelmäßig getroffen hat, könnte man es als Beziehung bezeichnen.
2: Die Antworten haben wir Psychologin Shilan Derin gezeigt. Als Paartherapeutin weiß sie, dass Menschen sehr unterschiedliche Vorstellungen vom Beziehungsstart haben und wodurch diese beeinflusst werden können.
5: Ich denke, soziale Medien konstruieren ein Bild oder eine bestimmte Vorstellung davon, wie eine Beziehung aussehen und wie sie sein sollte. Was die positiven Anzeichen sind und was als Warnsignal gilt.
2: Hat man es dann aber offiziell in eine Beziehung geschafft, stehen viele aufregende erste Male an. Wie zum Beispiel das buchstäbliche erste Mal, das erste Ich liebe dich oder das Kennenlernen von Freunden und Familie. Wann ist das alles dran? Wir haben Europas Profis auf der Straße befragt.
3: Manuel, wann haben wir zum ersten Mal Ich liebe dich gesagt? Am ersten Tag? Spaß.
4: Nach 2 Monaten?
3: Nach ein paar Monaten.
4: Ich würde es auf jeden Fall in der ersten Woche sagen.
3: Ich warte meistens, bis es die andere Person zuerst sagt.
2: Und die Eltern treffen?
3: Familie ist mir sehr wichtig, deshalb würde ich das schnell angehen. Es ist mir wichtig, dass meine Eltern die Beziehung befürworten. Bei mir hat es ungefähr ein Jahr gedauert, bis ich meine Familie vorgestellt habe.
2: Woran könnten die Unterschiede liegen?
5: Wahrscheinlich hängt das auch mit Werten oder vielleicht sogar Traditionen zusammen. In den südlichen Ländern Europas ist es üblich, viel länger bei den Eltern zu wohnen als beispielsweise in Deutschland. Und wenn man mit ihnen zusammenlebt, bedeutet das auch, dass man seinen Partner den Eltern wahrscheinlich etwas früher vorstellt.
2: Und wann kommt der nächste Meilenstein, das Zusammenziehen?
4: Zusammenziehen, puh, schwierig. Vielleicht nach einem halben Jahr, eher einem ganzen Jahr.
3: Nach einem Jahr, anderthalb Jahren. Nach mehreren Jahren mindestens. Es sei denn, die Person hat eine riesige Wohnung, in der ich mein eigenes Zimmer haben kann.
2: Wann man mit dem neuen Partner zusammenzieht, ist auch eine Frage der Kultur. In Südeuropa, etwa in Italien, Spanien oder Kroatien, leben viele noch bis über 30 bei ihren Eltern. Nordeuropäer ziehen hingegen schon mit Anfang 20 aus. Kein Wunder also, dass es bis zur gemeinsamen Wohnung unterschiedlich lang dauert. Hat man all diese und mehr Beziehungsmeilensteine überlebt, ist das doch Grund zum Feiern. Zum Beispiel am Valentinstag. Der ist in Europa jedoch unterschiedlich beliebt. Während Italiener den Tag der Liebenden mehrheitlich feiern, wird er in Deutschland und Dänemark von der Mehrheit ignoriert. Werden denn die Jahrestage gefeiert?
4: Ich habe immer viel Druck verspürt, weil ich mir so etwas wie Daten schlecht merken kann. Aber mir ist klar geworden, dass es

0: einfach eine schöne Art ist, die Person zu würdigen und seine Liebe zu zeigen. Ich bin sehr schlecht darin, sowas wie Geburtstage und den Valentinstag zu feiern. Ich habe das noch nie gemacht. Meine Freundin und ich haben sogar unseren Jahrestag vergessen. Wir wissen nicht mehr, welches Datum das war. Jetzt haben wir uns entschieden, den Geburtstag eines gemeinsamen Freundes als Vorwand zu nehmen, um auch unsere Beziehung zu feiern.
1: Und? Wann geht ihr die nächsten Schritte in einer Beziehung an?
2: Er ist aus der portugiesischen Küche nicht wegzudenken. Bacalhau, gesalzener Kabeljau. Mehr als 1000 Variationen soll es geben. Ein paar haben wir uns an der Algarve zeigen lassen.
3: Bacalhau steht in Portugal fast überall auf der Karte und auch bei Familienfeiern darf er nicht fehlen. Das Verrückte? Kabeljau gibt es in portugiesischen Gewässern gar nicht. Wie also wurde er zum Nationalgericht der Portugiesen? Wir gehen dieser Frage in Olhão an der Algarve nach. Hier gibt es gleich zwei große Markthallen. Eine für Gemüse und eine weitere für Fisch und Fleisch. Gleich gegenüber liegt das Restaurant Xisteria. Und hier spielt Bacalhau eine wichtige Rolle. Bacalhau ist für mich Tradition. Er bringt die Familie zusammen an den Tisch. Man isst ihn an Weihnachten und zu Ostern. Er gehört also zu meinen Kindheitserinnerungen und prägt mein Leben als Erwachsener und auch meinen Alltag als Koch. Cristiano zeigt uns, wie Bacalhau hier an Festtagen häufig gegessen wird. Das Gericht heißt Xerai. Die Zutaten? Maisgrieß, Zwiebeln, Knoblauch und natürlich Bacalhau. Doch ausgerechnet den gibt es nicht in der Markthalle, sondern im Supermarkt. Ein Grund sind verschärfte Hygieneauflagen. Aber aus welchem Land kommt der Kabeljau nun überhaupt nach Portugal? Gefangen wird Kabeljau im weit entfernten Nordatlantik. Bis in die 70er Jahre fischten die Portugiesen den Fisch vor Neufundland. Dann brach der Bestand zusammen. Heute kommt der Fisch vor allem aus Norwegen und Island. Getrocknet und gesalzen ist er viele Monate haltbar. Schon im Mittelalter sorgten König und Kirche für den ausgiebigen Verzehr von Fisch. Denn an gut 150 Tagen im Jahr war Fleisch verboten. Zurück in Olhão. Ein Restaurantmitarbeiter hat im Supermarkt Bacalhau besorgt. Doch so wie er jetzt ist, kann der getrocknete Fisch nicht gekocht werden. Hier haben wir unseren getrockneten und gesalzenen Kabeljau. Zuerst müssen wir den Fisch wässern. Wir legen ihn in kaltes Wasser und tauschen das Wasser jede Stunde aus. Das kann bis zu 3 Tage dauern. Um zu wissen, ob der Fisch zum Kochen bereit ist, probieren wir das Wasser. Wenn es nicht mehr salzig schmeckt, können wir mit dem Kochen anfangen. Cristiano beginnt mit einer Vorspeise, Patanishkas, frittierte Bacalhau-Kroketten. Danach folgt ein aufgepepptes Xerai. Fangen wir mit den Patanishkas an. Dafür benötigen wir Mehl, Eier, Knoblauch, Zwiebel, Bacalhau, Paprika und einige Gewürze. Das Ganze frittieren wir in Öl und servieren es mit unserer Knoblauch-Mayo. Der Bacalhau wird in Teig gewendet und kommt dann in heißes Öl. Dann betten wir sie auf unsere Knoblauch-Mayo. Eine sehr schnelle von mehr als 1000 Bacalhau-Varianten. Zum Garnieren frischer Koriander. Das Hauptgericht Xerai basiert auf Maisgrieß und Bacalhau. Cristiano peppt es auf mit Chorizo, kleinen Muscheln und Quella, auch Seespargel genannt. Den Bacalhau braten wir in heißem Olivenöl. Dann garen wir Zwiebeln, Knoblauch und Chorizo in Öl. Diese braten wir erst einmal goldbraun an und fügen alles dem Maisgrieß bei. Dann langsam Wasser hinzugeben, bis der Xerai komplett fertig gekocht ist. Jetzt noch ein wenig Weißwein. Und zum Schluss noch etwas Quella als Salzersatz. Bacalhau gart schnell. Wir schwitzen den Maisgrieß an und geben nach und nach das Wasser hinzu, in dem wir den Bacalhau für die Kroketten gekocht haben. So lange, bis er durch ist. So, nun ist er gar und ich kann den Teller anrichten. So steht Xerai auf unserer Karte. Wer hier zum Essen herkommt, kann gerne probieren. Voilà, Sherai aus Chorizo, Muscheln und Bacalhau.

0: Eine moderne Variation eines Klassikers der portugiesischen Küche.
1: 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Tschüss.

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1: Hallo und herzlich willkommen bei Wissen vor 8 Erde. Hier erfahren Sie, wie eng unsere menschliche Gesundheit mit der Gesundheit von Mutter Erde zusammenhängt. Ich habe ja immer gedacht, der Regenwald steht da, wo es viel regnet. Was ich nicht wusste, ist der Regenwald weg, ist auch der Regen weg. Physik gilt überall, draußen im Wald wie drinnen in der Küche. Das ist die Natur von Naturgesetzen. Ich koche mal eine Runde Regen. Wasser wird erhitzt, wechselt vom flüssigen in den gasförmigen Zustand. Es verdunstet. Das gasförmige Wasser steigt mit der warmen Luft nach oben und gelangt der Wasserdampf dann an eine kalte Oberfläche wie diesen Deckel, kühlt er ab und wird wieder flüssig. Heißt auf schlau kondensieren. Tropfen für Tropfen. So werde ich zum Regenmacher. Nach diesem Prinzip entstehen auch Regenwolken. Kochtopf, Wasserdampf und Deckel finden sich auch in unserer Atmosphäre. Naja, so ähnlich. Und es gibt einen zusätzlichen Mitspieler beim Regenmachen, den Wald. Wolken entstehen, indem durch die Wärme der Sonne auf dem Meer, auf Seen und Flüssen Wasser verdunstet. Das gasförmige Wasser steigt zusammen mit der warmen Luft nach oben in den Himmel und trifft dort auf kühle Luftschichten. Den Job vom Deckel übernehmen in der Atmosphäre winzige Schwebeteilchen, die Aerosolpartikel. Diese Partikel gibt es in unterschiedlicher Art und Konzentration. Wenn zum Beispiel Meerwasser verdunstet, bleiben Meersalzpartikel zurück. Aufgewirbelter Staub, Pollen oder Bakterien bilden auch Aerosole. Ebenso Feinstaub oder Ruß. Diese winzigen Partikel gelangen in die Atmosphäre und lassen den Wasserdampf kondensieren. Sie werden deshalb Kondensationskerne genannt. Die Wassermoleküle hängen sich also an diese Kondensationskerne und es bilden sich viele Mini-Wassertröpfchen. Eine Wolke entsteht. Werden die Tröpfchen größer, fallen sie irgendwann als Niederschlag herunter. Auch Bäume stoßen Stoffe aus, die zur Wolkenbildung beitragen, sogenannte Terpene. Terpene sind Kohlenwasserstoffe, die insbesondere von Nadelwäldern freigesetzt werden. Sie sind dafür verantwortlich, dass es in Nadelwäldern so angenehm riecht. Und diese Ausdünstungen führen auch dazu, dass sich Schwebepartikel bilden, an denen Wassertröpfchen entstehen können.
2: Bäume können also dazu beitragen, dass sich Wolken bilden und es mehr regnet. Für viele Regionen auf der Erde ist das sehr wichtig. Ein Grund mehr, die weltweite Abholzung der Wälder zu stoppen. Denn ohne Wälder kein Regen und ohne Regen kein Leben. Für mich hat jetzt das Wort Regenwald eine ganz neue Bedeutung. Menschliche Gesundheit gibt es nur zusammen mit einer gesunden Erde. Und deswegen bleiben Sie gesund und geerdet.
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0: Ich bin auf meiner Arbeit angerufen worden, über mein Handy. Und dann hieß es BG Ludwigshafen. Und spätestens als der Name von meiner Tochter fiel, da habe ich gewusst, oh, nicht gut, nicht gut. Und mir wurde es schlagartig schlecht.
1: Und dann war ich total durcheinander, wusste ich gar nicht erst, was ich machen soll, ja.
0: Was ist denn passiert? Was ist denn passiert? Dann hieß es ein Unfall.
1: Ich habe für mich innen drin gesagt, lieber Gott, bitte lass es nicht so schlimm sein.
2: Angemeldet vom NEF Frankenthal einen 16-jährigen Patienten. Verdacht auf Beckenfraktur und Oberschenkelfrakturen beidseits.
3: Uns angekündigt worden ist eine Patientin, die von einem Fahrzeug erfasst worden war als Fußgängerin. Und das Auffällige bei dieser Schilderung war, dass die Patientin wohl sehr weit vom Fahrzeug weggeschleudert worden ist. Was für uns immer ein Hinweis darauf sein kann, dass sie besonders schwer verletzt ist. Mein Name ist Johannes Becker, ich bin leitender Oberarzt in der Abteilung für interdisziplinäre Rettungs- und Notfallmedizin in der WG-Klinik in Ludwigshafen. Und zu meinen Arbeitsplätzen gehört auch die zentrale Notaufnahme.
2: So, Patient ist da.
4: Die Kollegen sind auf dem Weg.
5: Die Serafine ist der Vorname, Nachname ist Esther, 16 Jahre.
6: Die Zeit ist sehr relevant im Schockraum, weil wir eben frühzeitig ausschließen wollen, dass die Patienten lebensgefährlich verletzt sind.
7: Okay, ich fasse einmal zusammen. Das ist die Frau Esther, 16 Jahre alt, 5 Meter durch die Luft geschleudert worden, von einem PKW erfasst.
6: Mein Name ist Jonas Armbruster, ich bin Assistenzarzt in der Klinik für Unfallchirurgie und Orthopädie hier an der BG-Klinik in Ludwigshafen.
7: Retrograde Amnesie habe ich jetzt rausgehört. Kurz liegen bleiben, bitte.
8: Magst du liegen bleiben?
9: Ich komme, ich krieg's richtig.
8: Wir kümmern uns gleich weiter um dich, okay? Tief durchatmen, es ist alles okay.
3: Als die Patientin gebracht worden ist mit dem Notarztteam, ist mir ziemlich schnell aufgefallen, dass die Patientin nur mich Angst gehabt hat. Die war sehr aufgeregt, sie wollte die ganze Zeit aufstehen und hat sich irgendwie so ein bisschen gegen die Versorgung gewehrt, weil sie, glaube ich, nicht ganz genau gewusst hat, was da gerade passiert.
4: Prellmarke hier, linke Seite.
7: Verstanden, Prellmarke Thorax links.
9: Da kommt nur Luft.
5: Das ist nur Luft, mehr kommt nicht.
6: Es ist ganz normal, dass so viele Ärzte und Pflegekräfte an einem Patienten gleichzeitig arbeiten, wenn wir eben den Verdacht haben, dass jemand wirklich lebensgefährlich verletzt ist. Wir wollen dadurch sicherstellen, dass wir möglichst schnell die Sachen herausfinden, die auch wirklich lebenskritisch sind. Und da kann es auch mal kurz hektisch zugehen.
10: Alter Schrecken, gib mir mal deine Hand. Es kommen jetzt ganz viele Menschen auf einmal. Ich würde dir Blut abnehmen.
4: Hast du eine Tetanusimpfung? Ja, gut.
7: Kannst du mal ganz tief Luft holen, bitte? Luft anhalten. Tief Luft holen.
4: Okay, sehr gut.
7: Ich drücke jetzt mal auf dir rum und es ist wichtig, ob das da Schmerzen hat. Ja? Wenn ich hier drücke, tut es hier weh? Okay. Der Bauch ist trocken, Perikard konnte ich nicht gut einsehen. Ich habe auch keinen Pneumothorax gesehen im Sono. Sie hat bei mir jetzt keine Schmerzen am Becken gehabt, keine Schmerzen am Oberschenkel, von ventral zumindest.
11: Als ich in der Klinik war, konnte ich mich erst an gar nichts erinnern. Also ich habe erst gesehen, wie Leute über mir waren. Problem war, dass ich einfach nicht wusste, was gerade los ist. Ja, war ein Schockmoment auf jeden Fall.
7: Sie spürt alles. Neurologisch machen wir gleich noch weiter. Wir müssen noch eine Logroll machen.
4: Ja. Ganz ruhig. Versucht tief und ruhig zu atmen.
7: Was müsst ihr noch machen, bevor wir
4: ich weiß, es ist gruselig und es sind arg viele Menschen und es ist viel. Aber wir gucken nach dir und dann geht's weiter. Wenn irgendwas ist, musst du es uns sagen, okay? Gut. Aber bis jetzt war eigentlich alles, was gesprochen wurde, gut, nur dass wir nach deinem Becken ein bisschen gucken müssen.
12: Der Umgang mit den Patienten ist darauf fokussiert, klar die medizinische Arbeit zu tun, ihnen aber auch zu erklären, wo sind sie, was ist passiert, ihnen die Angst zu nehmen. Und wir sind dann in dem Moment nicht nur Krankenschwester, sondern auch Helfer, Freund, Umsorger. Wir sind in dem Moment für sie da.
4: Alles gut. Versuch ganz ruhig zu atmen. Nicht die Luft anhalten.
12: Ich bin die Katharina Hinderlang, ich bin 30 Jahre alt, Gesundheits- und Krankenschwester und arbeite in der BG in Ludwigshafen in der Notaufnahme.
4: Hast du Angst oder hast du Schmerzen? Angst?
12: Ja.
6: Die Zusammenarbeit zwischen Ärzten und Pflegepersonal ist extrem wichtig, gerade bei so einem Fall. Gerade wenn wir als Ärzte noch mit den Organsystemen beschäftigt sind, ist es immer toll, wenn jemand schon mal sich um die Patientin selbst kümmern kann und sagen kann, hey, wir passen auf dich auf und du bist hier in guten Händen.
12: Es kommt nochmal Schmerzmittel, das fühlt sich wieder seltsam an. Und danach kommt eine Untersuchung von hier bis da. Da musst du dann ganz ruhig liegen bleiben, aber das erklärt die Kollegin vom Röntgen nochmal, okay? Da wird dann alles durchgeguckt.
7: Mhm. Gut. Wir können?
12: Guck mal, jetzt bist du im CT.
13: Zwei. Und wenn was ist, kannst du dich einfach melden. Wir sind bei dir, wir sehen und hören dich, aber wir können nicht in dem Raum bleiben, wenn die Untersuchung da ist, okay?
7: Becken ist stabil, aber Druckschmerz am ISG links dorsal. Und Perikard war nicht gut einsehbar. Also kennst du 417 Mikrokomas. Sowieso nicht. Und keine Firmen. Der Punkt. Boah, da vorne war was. Am Becken. Das sieht dann nach offenem Becken aus.
14: Auf jeden Fall ist unterer Schambalast durch.
6: Ja. Im CT haben wir dann gesehen, dass die Lunge verletzt war. Also sie hatte einen sogenannten Pneumothorax. Das kann lebensgefährlich werden, wenn die Lunge dadurch kollabiert. Das war bei ihr zum Glück nicht der Fall. Außerdem hat sie einen Bruch gehabt des Beckens. Das waren so die schwersten Verletzungen, die wir am Anfang gesehen haben.
12: Wir warten jetzt erstmal auf die Ergebnisse von der Untersuchung und dann entscheidet sich, wie es weitergeht.
13: Weißt du, ob deinen Eltern Bescheid gesagt worden ist? Okay. Ich gehe mal schnell telefonieren. Hallo, mein Name ist Becker. Ich rufe aus der BG-Klinik in Ludwigshafen an. Nicht erschrecken. Die Serafine ist bei uns in der Klinik, weil sie einen Unfall gehabt hat. Genau, nochmal durchatmen und in Ruhe kommen. Nicht, dass Ihnen auch noch was passiert, okay? Alles klar. Gut, tschüss.
0: Also ich hatte Angst vor dem, wie ich meine Tochter vorfinde. Also von dem hatte ich schon große Angst.
6: Wir sind hier in der BG-Klinik in Ludwigshafen. Wir sind der größte Traumaversorger hier im Umkreis.
12: Das heißt, wir behandeln im Prinzip alles, was verbrannt ist, blutet oder komisch wegsteht.
6: Nicht erschrecken, es sind ganz viele Leute bei Ihnen.
3: Unsere Notaufnahme ist im 24-Stunden-Betrieb logischerweise. Wir sehen unfallverletzte Patienten, wir sehen Patienten, die zu Hause gestürzt sind oder auf dem Weg zur Arbeit. Ein sehr gemischtes Bild.
6: Wir können auch schwer Brandverletzte behandeln in unserem Schwerstbrandverletztenzentrum. Und wir haben auch den Christoph 5, also unseren Hubschrauber direkt hier am Standort, wo wir auch Schwerverletzte direkt zu uns bringen können und direkt da weiter behandeln können.

0: Wir sind um die Mittagszeit zu einem besonderen Einsatzort alarmiert worden. Und zwar stand auf unserem Melder, dass es einen Reitunfall auf einem Reiterhof gegeben hat.
1: Und so. Wie lange haben wir Flugzeit?
2: Circa 3 Minuten. Ich muss mir kurz mal einen Überblick schaffen. Problem ist, wir haben ein Stück weiter. Nördlich haben wir noch einen Pferdehof.
1: Okay.
2: Und müsste zwischen dem und Wald sein.
1: Okay.
3: Reitunfall finde ich immer sehr speziell, weil Pferde sind Fluchttiere, haben extremst viel Kraft. Bedeutet also, wenn das Pferd mal seine Kraft ausnutzt, kommt es oft zu schweren Verletzungen.
1: Und RTW ist schon vor Ort, oder?
2: Nee, die sind noch
1: auf Anfahrt. Okay. Liegt da jemand? Seht ihr was?
4: Da liegt jemand. Da liegt jemand.
1: Da wäre vielleicht noch ein Stück, wo kein Pferd drauf ist. Wollen wir da reingehen?
2: Da vorne in der Ecke haben wir auch noch, wo kein Pferd ist.
1: Seid vom Ground, ihr könnt raus.
5: Hallo, Michael Bouvet ist mein Name, ich grüße Sie.
0: Bei Ankunft an der Einsatzstelle haben wir relativ schnell gemerkt, dass die Patientin auf einem eiskalten Boden liegt und mit dicken Decken zugedeckt gewesen ist.
5: Wo war der Hauptanfall gewesen?
6: Der Aufprall war gar nicht so schlimm. Der Tritt hier war am schlimmsten und der Finger halt.
5: Okay.
0: Eine der Verletzungen, die als erste ins Auge stachen, war der relativ grotesk stehende Mittelfinger der rechten Seite.
5: Einmal ganz kurz. Ja, der ist wieder drin. Okay, das war's. Ja. Vor allem mal dran ziehen und gut ist.
0: Luxierter Finger ist für jemanden, der viele Jahre Basketball gespielt hat, eine relativ vertraute Verletzung, sodass wir selbst auch auf dem Sportplatz, wenn sowas passiert, einfach immer schneller an unserem Finger ziehen, um den wieder gerade zu bekommen.
7: Bleiben Sie gerade so.
8: Da tut's da weh?
7: Der
8: Unterarm.
7: Oder?
8: Der Unterarm, okay. Ach, genau, den kann man uns jetzt nicht gescheit anschauen.
7: Oh, ich gerade auch mal.
8: Ja, wir gucken mal, ob das geht. Okay, kriegen wir es hin? Sehr gut. Okay. Sehr gut.
7: Genau.
8: So ist es, genau. Also, okay. Wo würden Sie die Schmerzen jetzt einordnen?
9: Also, die Hand kribbelt total.
8: Aha.
9: Oberschenkel.
8: Diese rechts? Kribbelt oder nee. die wo der betroffen ist? Diese kribbelt?
9: Nein, die da.
8: Die da, okay, ja, alles klar.
9: Fühlt sich jetzt auch tauber an.
8: Fühlt sich auch tauber an, okay, gut, alles klar. Okay, und die Schmerzskala?
9: Und hier der Daumen kribbelt, also eigentlich fängt die Hand jetzt auch an.
8: Ja, ich denke, das kommt vom Hyperventilieren, ne? Das ist das Problem.
0: Während der Untersuchung hat die Patientin dann plötzlich angefangen zu hyperventilieren, was extrem unangenehm ist, weil sich zum einen eine gewisse Panik einstellt, zum anderen aber auch Kribbelgefühle um den Mund herum und in den Fingern, sodass wir sie mit beruhigenden Worten und Atemkommandos aus dieser Hyperventilation wieder herausbekommen wollten.
8: Schauen Sie mal Ihre Finger. Sehen Sie das? Die sind wie so verkrampft. Das ist die klassische Stellung beim Hyperventilieren.
9: Okay.
8: Deswegen müssen Sie sich disziplinieren, langsamer zu atmen. Wir können Ihnen auch gleich nochmal so eine spezielle Maske geben, dass das CO2 zurückgeatmet wird und dann wird es auch gleich wieder besser.
9: Okay.
8: Ja,
9: okay.
10: Können wir mal bei dir gucken?
8: Und können Sie noch einmal mir genau erklären, wie das Ganze passiert ist? Das heißt,
9: also,
8: Sie sind
9: ich habe das Pferd neu.
8: Mhm.
9: Das war mein erster Aufstiegversuch.
8: Mhm.
9: Ich wollte auch mit der Aufstieghilfe aufsteigen. Eine Bekannte hat das Pferd gehalten.
8: Mhm.
9: Der ist irgendwie rückwärts getreten, mit dem Hinterbein irgendwas rein, hat sich erschreckt.
8: Mhm.
9: Und wie die anderen mir erzählt haben, ist er wohl hochgesprungen mit allen Vieren und hat sich wie eine Schraube in der Luft gedreht und mich dann wegkatapultiert.
8: Okay. Mhm. Was würden Sie sagen, wie hoch und wie weit sind Sie geflogen?
9: Gefühlt waren wir einen halben Meter in der Luft.
8: Mhm.
9: Und geflogen, naja, bestimmt. Meter 50.
8: Mhm.
9: Also, er hat schon
8: Schmackes. Gut, alles klar.
11: Ja, vom Rettungshubschrauber Christoph 5, hallo. Wir sind jetzt bei Ihrer Frau, der geht soweit gut. Ja? Sie ist wach ansprechbar, sie kriegt jetzt was gegen die Schmerzen und dann würden wir sie in die Unfallklinik fliegen.
8: Hier der Schmerz, kriege ich den in irgendeiner Form provoziert, also, wenn ich hier drauf drücke?
9: Nee, also entweder wirkt das Schmerzmittel schon oder...
8: Ja, ich glaube, wir haben auch gar nichts gegeben.
9: Dann muss ich sagen, ne? Dann.
8: Das ist die gute Betreuung, die ist genauso viel wert. Ja.
0: Nach der körperlichen Untersuchung im Rettungswagen hatten wir noch keinen ganz harten Hinweis darauf, dass die Patientin einen Knochenbruch hatte. Sprich, es gab keine Fehlstellung der Extremitäten und auch kein Knochenreiben beispielsweise. Aber aber uns war von vornherein klar, dass wir am Ende ein Röntgenbild brauchen, um die Diagnose endgültig stellen zu können.
10: Ja, und go.
2: Christoph, im Status 7 Patientin aufgenommen, gestartet. BG Ludwigshafen in 6 Minuten.
10: Wunderbar, dann bis später.

0: Hermit, wische mal die Tränen weg. Jetzt lässt langsam das Adrenalin nach, gell? Dann lass ruhig raus, okay? Das hilft schon, weinen befreit. Ist alles gut, okay? Komm mal, magst du das Tuch haben? Ja.
1: Als meine Eltern im Schockraum standen und mich gesehen haben und ich sie, war das Schlimmste für mich, dass ich sie so weinen gesehen habe. Und ich weiß auch noch, das allererste, was ich gesagt habe, war: Mama, nicht weinen. Ja.
2: Als ich meine Tochter im Schockraum gesehen habe, wie sie da lag, so ganz hilflos, und man

0: im Grunde ich noch nicht wusste, was eigentlich an ihr alles kaputt war und ich sie nur da liege, ich muss sofort weinen.
1: Ach, Gott sei Dank, das ist ein Schnibbel.
2: Sie hat für den Unfall, der, glaube ich, ein ordentlicher Schlag gewesen ist, Glück gehabt. Okay?
3: Gerade bei so jungen Patienten, wenn man da das Elterngespräch führt, kriegt man natürlich so ein bisschen Erinnerung, dass man selber auch Vater ist und sich in der Position ganz ohnmächtig fühlen würde und sich wünschen würde, dass man zum einen getröstet wird und zum anderen aber auch klar erfährt, was eigentlich passiert ist und wie es jetzt weitergeht.
4: Okay, entspannt zumindest. Gut. Also ich stelle mich nochmal vor, Jonas Armbruster, bin der behandelte Unfallchirurg jetzt von ihr. Sie ist weiterhin nicht lebensgefährlich verletzt. Es war ein schwerer Unfall, aber nach allem, was wir bisher jetzt gefunden haben, ist die Nebenniere links, hat einen Bluterguss. Ne? Das müssen wir beobachten. Das heißt, sie wird auf jeden Fall bei uns stationär bleiben müssen. Erstmal. Das Becken hast du dir gebrochen. Ne? Die Lunge hat einen Treffer abbekommen, aber nicht so, dass wir da direkt was machen müssen. Aktuell ist sie also stabil, außer Lebensgefahr, aber es war ein schwerer Unfall.
5: Als mir von den Verletzungen erzählt wurde, war ich natürlich auch erstmal total schockiert und habe einfach gehofft, dass ich gut genese und nicht operiert werden muss.
4: Morgen machen wir, oder morgen oder übermorgen machen wir ein MRT auf Abruf vom Becken. Und sobald wir wissen, was da rauskommt, können wir auch weiter planen, wie es weitergeht.

0: Safe on ground, ihr könnt raus.
1: Jo.
2: Willkommen in der WG. Ich denke, dass wir in Schockraum gehen.
3: Guten Tag.
2: Hallo, hallo, hallo.
4: Also, wir haben eine 53-jährige Patientin, die von einem aufbockenden Pferd abgeworfen wurde beim Aufstiegversuch. 3, 2, 1, in einem rüber. 3, 2, 1, und rüber. Wir halten sie.
5: Ich geh nicht in.
4: Okay, dann kommt sie raus. Alles raus. Okay. Dann drehen wir über die andere Seite. Ja, das ist extrem fluktuierend. Also es gab Phasen, hat sie überhaupt keine Schmerzen gehabt. Und wir haben wirklich wild drauf.
6: Keine Luft.
4: Ja, das ist wieder das Hyperventilieren.
7: Ganz
4: normal
7: atmen, ja.
8: Viel
7: einmal
8: ausatmen, genau. Keine
9: Festdrücken.
10: Als die Patientin von der Luftrettung gebracht wurde, ging es der Patientin nicht so gut, hat dementsprechend hyperventiliert.
11: Versuchen Sie mal ruhig zu schnappen. Ganz ruhig, genau. Es kommt genug Luft an, ist alles gut. Haben Sie einen Kloß im Hals? Wenn Sie weinen wollen, dann weinen Sie. Sie müssen nichts unterdrücken. Wir müssen nur ruhig atmen. Alles gut. Ist alles gut. Da kommt genug Luft an. Ist alles in Ordnung.
12: Schön langsamer. Sonst wird das wieder so kribbelig. Dann ist auch kein schönes Gefühl, ja?
13: Bauch ist trocken, Perikard ist nicht gut einsehbar. Mal tief Luft holen und Luft anhalten. Das ist gut. Kein Perikarderguss.
12: Ja, da ist alles gut innerlich, gell?
14: Die Patientin war sehr aufgeregt und das ist natürlich auch für uns problematisch, weil das behindert uns ein bisschen in der Untersuchung. Also wir können da nicht genau einschätzen, wie stark sind die Verletzungen. Das Problem ist, dass durch die Hyperventilation können sich auch andere Erkrankungen verschleiern.
15: Nicht erschrecken, ich drücke mal so ein bisschen auf ihn rum. Tut hier oben was weh, wo ich jetzt gerade drücke?
16: Nee.
15: Da tut gar nichts weh. Hier?
16: Nee.
15: Das tut nicht weh?
16: Nee.
15: Das ist schon mal gut. Tut's schon weh?
16: Nee, ist okay.
15: Wo?
16: Oben.
15: Oben, an der Hüfte?
16: Nee, unterhalb der Oberschenkel.
15: Also hier auf der Höhe?
16: Ja, weiter innen, glaube ich.
15: Hier?
16: Ja.
15: Okay,
16: ja,
15: alles klar. Okay. Gut, einfach wieder ablegen. Dann würde ich sagen, wir machen einmal noch kurz Lockroll.
17: Ja,
15: okay. Also,
17: 1, 2, 3.
15: Geht's?
17: Nee.
15: In der Hüfte?
18: Das ist also nicht in der Hüfte, sondern dort, wo das Bein anhängt.
15: Ja. Ich gebe Ihnen noch was gegen die Schmerzen.
18: Ja.
14: Die Patientin hatte so starke Schmerzen im Bereich des Beckens, dass wir sie eigentlich gar nicht adäquat untersuchen konnten, ohne ihr starke Schmerzmittel zu geben.
19: Merken Sie, dass im Kopf ein bisschen schwummrig wird?
18: Mhm.
19: Das ist das Medikament. Auch da bitte keine Panik, ist völlig normal. Okay, nimmt Ihnen auch die Schmerzen. Okay.
17: 1, 2, 3.
18: Ja.
15: Alles gut, alles gut, alles gut, atmen. Alles gut, alles gut, alles gut, alles gut, alles gut, alles gut. Tut hier oben was weh?
18: Nein.
19: Gleich vorbei.
15: Tut das hier weh?
17: Anna, ruhig atmen, Sie haben es gleich geschafft. Sehr gut, machen Sie das.
15: Tut das hier weh?
18: Nein.
15: Alles klar. Gut, dann wieder zurück.
17: Gut, 1, 2, 3. Super, Sie haben es geschafft.
19: Perfekt.
17: Super, ganz ruhig atmen. Sehr gut.
10: Aufgrund des Unfallmechanismus und der Schmerzen der Patientin musste anschließend auch ein CT gefahren werden, wo man eben nochmal den ganzen Körper und alle Knochen kontrollieren kann, um zu schauen, dass nichts gebrochen ist oder wenn was gebrochen ist, was genau verletzt wurde.
20: Der Arzt schaut sich dann die Bilder an und sagt Ihnen, wie es weitergeht, okay?
15: Hier hat nichts mehr, rutschen wieder rüber.
20: Ja.
18: Okay. Kenn ich ja mittlerweile.
15: Aber hallo, oder?
20: Ja. Sie sind geübt.
18: Ja.
15: Zeige Sie gerade mal, ich muss. Da, Beckenschaufel.
20: Da, ja, aber das kommt noch schneller.
15: Oh, alles ordentlich.
20: Ist die da auch drauf?
15: Das ist so ordentlich. Als wir das CT dann gemacht haben, haben wir gesehen, dass die Patientin eine schwere Verletzung im Bereich der Hüftpfanne hatte, wo auch ein kleines Gefäß verletzt war. Und dieses Gefäß hat dann in den Umkreis des Bruchs eingeblutet. Und da muss man eben dann schon drauf aufpassen. Oh, Ditscher.
18: Und?
15: Wir waren uns nicht ganz sicher. Aber jetzt sind wir uns doch ziemlich sicher, dass das Becken gebrochen ist. Also nicht lebensgefährlich gebrochen, aber schon ordentlich. Das heißt, da werden Sie um die OP nicht drum herum kommen. Das machen wir nicht heute, das ist keine Notfall-OP, das machen wir alles geplant.
13: aber das ist schon ein etwas größerer Auftritt. Und es kann auch sein, dass das nicht mit einer OP getan ist, sondern dass man das sowohl von vorne als auch von hinten verschrauben muss. Das war ein schwerer Sturz und Sie werden es überstehen und Sie werden auch danach wieder laufen können. Aber wir müssen dranbleiben. Also das ist eine OP, die können nicht viele Leute operieren in Deutschland.
0: Okay.
13: Ne? Ja, das muss man in aller Ruhe planen, man muss es gut vorbereiten. Vielleicht muss man nochmal Spezialschichten anfertigen aus dem CT, das wir gerade gemacht haben. Und dann können wir uns entscheiden.
0: Mm. Leben ist nicht einfach.
13: Nee. Also es ist keine leichte Verletzung, muss man auch sagen. Aber wir kennen es damit aus. Also wir passen gut auf Sie auf. Okay.
10: Wenn der Patient von einem Arzt eine schlechte Diagnose genannt bekommt, kann man dem Ganzen nachempfinden. Man fühlt sich schlecht und weiß einfach, wie einschneidend das Erlebnis für den Patienten ist und dass es einfach auch mit viel Regeneration zu tun hat und eben auch eine lange Regenerationsphase bedeutet und dass der Patient wohl auch länger im Krankenhaus sein muss. Und ja, da empfindet man schon nach.
1: Sie dürfen gern, es dauert nämlich länger. Die Untersuchung dauert so circa 30, 40 Minuten. Entweder hier im Wattebereich oder da hinten. Ja? Hast du schon mal ein MRT gemacht bekommen? Noch nie. Okay, dann erkläre ich dir drin alles, ja?
5: Irgendwie stehe ich ein bisschen neben mir und es fühlt sich wirklich so ein bisschen wie im Film an, als ob so irgendwie so ein Raster abläuft.
6: Jetzt müssen wir erst mal abwarten, was dann da halt noch rauskommt. So, ja.
7: Kommst du klingeln mit für den Notfall, dass du dich merkbar machen kannst? Ich sitze nämlich draußen, kann dich nicht hören, ich sehe dich nicht.
9: Kannst du gerne mal ausprobieren, dass wir auch wissen, dass es funktioniert. Drück ruhig mal zusammen. Genau.

0: Hallo.
1: Hallo.
0: So. Na,

0: Ist ja.
1: Ja, besser.
0: Ja?
1: Das passt.
0: Wie ist es von Schmerzen?
1: Ja, geht, aber ich habe auch vor kurzem die Tabletten genommen.
0: Wir haben auch ein paar Neuigkeiten. Yeah. Wir haben ja einen MRT noch gemacht.
2: Ja. Yeah.
0: Und der Dr. Swartman, das ist ja der Sektionsleiter hier, das haben Sie vielleicht schon kennengelernt, hat sich das angeguckt und sie muss aktuell nicht operiert werden.
1: Ich hatte wirklich sehr, sehr viel Glück und einen sehr großen Schutzengel, dass ich noch so leicht davon gekommen bin und auch so schnell jetzt schon wieder auf den Beinen bin.
0: Jetzt darf sie 6 Wochen halt nicht drauftreten auf das Bein und ja, das ist so. Aber wir hoffen, dass es damit dann ausgesessen ist.
1: Ja. Okay.
2: Ja.
0: Die Lunge sieht auch gut aus, also sie ist auf einem guten Weg. Und wenn Sie am Samstag gehen, werden wir uns nicht mehr sehen, dann sage ich schon mal alles Gute. Ansonsten sehen wir uns vielleicht am Montag nochmal.
2: Ja, und vielen Dank nochmal für alles, was Sie gemacht haben. Ja. Ja.
0: Gerne. Okay, alles Gute. Ja?
2: Ja.
0: Tschüss.
2: Ja.
1: Okay, bis später.
0: Ja, das ist so ein bisschen, warum man den Job macht. Ne? Also wenn wir Patienten im besten Fall so helfen können, dass sie danach wieder selbstständig laufen können und alles wieder machen können in ihrem Leben, dann haben wir unser Ziel erreicht.
3: Ivan Flasic.
4: Ich spiele Handball seit jetzt ungefähr 11 Jahren.
3: So, du darfst dich einmal hinlegen und einen Fuß auspacken. Sprunggelenk ist es, ne?
5: Ja.
3: Was hast du denn angestellt?
5: In der Schule Volleyball gespielt. Und dann ist, also als ich abgesprungen bin, ist ein Ball unter den Fuß gerollt, bin dann auf den Ball drauf und umgeknickt.
3: Okay, und das ist heute in der Schule passiert?
5: Heute, ja. Vom Schmerz her hat man sich schon vorgestellt, dass es etwas Schlimmeres sein könnte. Ich bin der Ivan, ich bin 17 Jahre alt, ich bin Schüler.
3: Und dann tut's eher hier weh?
5: Ja.
3: Das ist schlimmer als hier unten.
5: Ja.
6: Mein Name ist Alina Rossler, ich bin 32 Jahre alt und ich bin Assistenzärztin in der Unfallchirurgie und Orthopädie hier in der BGE-Klinik in Ludwigshafen.
3: Also das tut auch weh oder das geht?
5: Das tut auch leicht weh, aber,
3: Vor allen Dingen
5: aber
3: da
5: ist ja.
4: Ich will auf jeden Fall Profi-Handballer werden. Mein Traum wäre schon mal in der Bundesliga zu spielen. Aktuell spiele ich in der A-Jugend-Bundesliga, aber auf jeden Fall im weiteren Verlauf möchte ich ganz oben mit dabei sein.
3: Okay, und tut dir das da weh?
6: Als ich Ivan untersucht habe, war der Knöchel so arg geschwollen und generell auch die Schmerzsymptomatik so, dass man eigentlich von der Untersuchung her schon sagen kann, irgendwas muss da eigentlich verletzt sein.
3: Okay, gut. Dann machen wir einmal ein Röntgen von dem Sprunggelenk. Geht's mit dem Laufen rüber?
5: Ja.
3: Okay. Dann sehen wir uns gleich nochmal und besprechen, wie es weitergeht, okay?
5: Ja.
3: Gut. Von der Untersuchung her ist das Problem, dass er einen Druckschmerz über der Syndesmose hat. Die Syndesmose ist die Bandverbindung zwischen den Waden und dem Schienbein. Wenn die Syndesmose verletzt ist und wir das übersehen und das dann nicht entsprechend versorgen, dann kann das ein instabiles Sprunggelenk werden und dann kann er dementsprechend einen verfrühten Verschleiß in seinem Sprunggelenk kriegen.
4: Durch die Verletzung hatte ich ziemlich Angst, dass es jetzt halt entweder vorbei ist oder auf jeden Fall, dass ich durch die Verletzung weiter weg von meinem Traum komme.
3: Also, im Röntgenbild sieht man jetzt keinen Bruch. Mich stört, dass du auch einen Druckschmerz über der Syndesmose hast. Und dann brauchst du ein MRT von dem Sprunggelenk. Wenn die Syndesmose aber tatsächlich verletzt ist, ist das tatsächlich auch was, was man operiert.
6: Wenn im Raum steht, dass er sein Leben, seine Karriere auf Sport aufbauen will, dann macht es natürlich nochmal einen größeren Unterschied, dass das Sprunggelenk wieder komplett die Funktionalität bekommt wie vorher. Weil für Ivan bedeutet, wenn ich ein bisschen laufe und dann fängt das Sprunggelenk wieder an weh zu tun, dass es eventuell auf Dauer eben mit der Karriere nicht klappen wird.
4: Die Information war schon ziemlich stark, weil klar, jetzt eine Operation ist schon nicht ohne jetzt für Handball und alles. Das wäre dann sozusagen eine Garantie dafür, dass ich jetzt mindestens 2 Monate wegbleibe, wenn nicht sogar noch länger. Viel Hoffnung war dann da nicht mehr.
0: Das Gute, also man könnte fast sagen Glück im Unglück für die Patientin, war, dass wir für so schwere Verletzungen der Hüftpfanne entsprechend ausgebildet sind. Also wir haben hier eine extra Abteilung, die sich und auch Oberärzte, die sich damit extrem gut auskennen.

0: Okay. Abschlussbilder.
1: Spalt hat sich schön geschlossen hier.
2: Ja.
0: Also das Ergebnis ist soweit gut. Die Reposition ist gut. Der Frakturspalt ist geschlossen. Die Kongruenz im Gelenk stimmt wieder. Und die Implantate liegen auch gut ein. Die stören nicht im Gelenk. Eine kürzen wir jetzt nochmal und dann sind wir fertig.
3: Boditsche war insgesamt 12 Tage bei uns dann noch stationär. Das heißt, nach der OP war sie noch 10 Tage bei uns. Das ist ganz normal, weil die Patienten durch so eine große OP doch auch deutlich geschwächt sind und dann einfach ein paar Tage brauchen, bis sie wieder selbstständig gehen können, auch mit Unterarm-Gehstützen. Und das hat die Boditsche aber auch ganz gut gemacht.
2: Ich wünsche der Patientin, dass sie sich ganz bald wieder auf ihr Pferd traut und eben auch wieder das Vertrauen in den Sport und ihre Leidenschaft zurückgewinnt. Und dass sie sich ganz schnell von dem Bruch erholt. Und ich wünsche ihr einfach eine gute Besserung.

0: Ich habe den Entlassbrief. Die Ärztin hat nochmal drüber geguckt, ja. Du warst Labor, es war alles unauffällig. Es sah alles gut aus. Du darfst also nach Hause gehen. Ja, das war's.
1: Ach, prima.
0: Dann wünsche ich dir auf jeden Fall noch eine gute Besserung, gell? Und ich hoffe, wir sehen uns hier zumindest nicht wieder.
2: Jetzt können wir loslegen. Nehmen wir auch Freunde, oder? Ist gut, oder?
1: Ja, ich hoffe einfach, dass jetzt mit der Zeit einfach jetzt alles gut verheilt und ich wieder richtig teilnehmen kann, so am Leben, also so Aktivitäten. Genau.
3: Ich glaube, in der Zeit durch den Unfall sind wir emotional und als Familie noch mal viel enger zusammengerückt, ja.
1: Heute geht es mir eigentlich ganz gut, auf jeden Fall viel besser. Keine Schmerzen mehr, kann wieder laufen und bin einfach glücklich, dass ich das so überlebt habe.

0: Ich hoffe auf jeden Fall, dass es halt nicht das ist, was die Ärztin vermutet hat. Sie ist natürlich vom Schlimmsten ausgegangen. Ja, und jetzt hoffe ich, dass ich heute den Schuh abbekomme und wieder laufen darf und dann halt in so 4 Wochen wieder mit dem Sport anfangen darf.
1: Die Familie Flasic darf.
2: Also, dieses eine Band, was zwischen Schienbein und Wadenbein ist, ist in Ordnung. Das ist nicht durchgerissen, sodass man nichts operativ machen muss. Es ist ein Außenband gerissen von den drei, die da ist. Das verheilt von alleine wieder. Ich würde dir eine andere Schiene rezeptieren, so eine Knöchelschiene. Die hast du bestimmt schon mal ge gesehen. Und dann ist das Band nach 6 Wochen wieder eingeheilt. Dann kann man wieder ohne Schiene vorsichtig anfangen und Physiotherapie einmal auftrainieren, dass es mit Gleichgewicht und Koordination wieder richtig passt. Und dann ist in Ordnung. Okay? Wunderbar. Dann machen wir das so. Alles Gute.
3: Also klar, es ist halt natürlich trotzdem eine Verletzung und es ist auch ziemlich schade, aber jetzt, ich bin froh, dass es so gut ausgegangen ist und nicht so, wie die Ärzte es vermutet hatten.
2: Er kann auf jeden Fall noch eine Handballkarriere machen, ja. Auf jeden Fall.
4: Der Schreiner Philipp 88 geboren, war als Fahrradfahrer unterwegs am kreisenden Bomoxheim, einem Globus, weil die Örtlichkeit bekannt ist. Wurde dann von einem Auto an diesem Übergang erfasst, ist mit dem Kopf auf die Motorhaube gestürzt.
5: Wenn Fahrradfahrer ohne Helm fahren und gestürzt sind, gehen bei uns immer die Alarmglocken an.
6: Ich habe daheim Homeoffice gemacht, ausnahmsweise mal. Meine Frau war mit den Kindern bei Freunden in Bulleye. Ich konnte da nicht mit, weil ich Termine hatte, wichtige. Und war somit auf mich allein gestellt und hatte irgendwann Hunger gekriegt. Ist mir eingefallen, ich habe noch einen Gutschein vom Globus in Bochum Roxheim für 50% Rabatt auf den Rumsteg.
7: 1, 2, 3.
6: In voller Vorfreude natürlich auf mein Fahrrad gestiegen, Richtung Globus gefahren, fahre in den Kreisel rein und wurde übersehen von einem jungen Mann, der mit seinem Auto rausgefahren ist. Und ja, dann lag ich auf der Straße schon.
8: So, einmal den Mund auf, bitte.
6: Mein Name ist Philipp Schreiner, ich bin 36 Jahre alt, bin verheiratet, habe 4 Kinder.
9: Wenn ich hier drücke, tut da was weh? Wenn ich jetzt... Da oben tut's weh, da tut's weh. Da. Einmal mit Herzprofil bei der Sternumprellung.
10: Hinter dem Brustbein, hinter dem Sternum liegt das Herz. Das Herz kann im Falle eines stärkeren Anpralls, mit so einem Unfallereignis, auch geprellt werden.
8: Was möchtest du für eine Diagnostik machen?
9: Ich will eine Spirale machen, weil Thorax, plus Becken.
8: Du musst ja denen Bescheid sagen. Alles
9: klar. Eine Spirale bitte einmal. Sie sind auf den Kopf gefallen. Initial hatten Sie deutliche Zeichen für eine Gehirnerschütterung. Zusätzlich haben Sie noch, wir nennen das ein Thoraxtrauma. Das heißt, Sie sind haben doch da auf dieser Brustkorbseite deutliche Schmerzen und auch im Bereich des Steiß. Das heißt, wir machen einmal eine CT-Untersuchung von Ihnen, um zu gucken, dass da nichts verletzt ist. Zusätzlich machen wir noch Röntgenbilder von der linken Hand und dem Unterarm. Und dann sprechen wir weiter. Ja? Gut.
6: Es geht mit sich jeden Tag mit dem Fahrrad auf die Arbeit, jeden Tag einen Helm an. Und es ist bei dem kurzen Weg, zack.
10: Sind ja immer die kleinen Sachen, wo man schnell noch mal was holt, schnell noch mal was hinbringt, schnell noch mal wo hochsteigt. Das sind die Patienten, die wir häufig sehen. Die kleinen Momente der Unachtsamkeit.
8: Ein Patient ist im Kreisverkehr gefahren und wurde von einem ausfahrenden Fahrzeug erfasst und ist auf die Motorhaube geschleudert worden. Hat jetzt einen Verdacht auf ein SHT im Sinne von der Komotio. Genau, unbehelmt.
1: Dann schreiben wir jetzt noch ein EKG währenddessen. Und dann, wenn es für Sie in Ordnung ist, würde ich Ihren Papa dazu holen.
11: Ach, der kann kommen, ja?
1: Ja, der ist da, hieß es zu mir im Wartebereich, gell?
11: Hallo.
1: Hallo, Sie dürfen einmal mit mir mitkommen.
11: Jawohl.
12: Ich habe morgens ganz gemütlich gefrühstückt.
11: Okay, jawohl.
12: Und da hat der Philipp einmal angerufen, aufgelegt, nochmal angerufen, wieder aufgelegt. Und dann habe ich zurückgerufen, dann habe ich nur gehört, ach, Vater, hol mich ab, ich liege hier. Ich wurde vom Auto überfahren. Das ist so, wenn dein Blutdruck innerhalb von Millisekunden, von 0 auf 100 praktisch, hochrauscht. Mein Name ist Hans-Martin Schreiner. Ich bin seit einem Jahr Rentner.
1: Herr Schreiner, ich habe Ihren Vater mitgebracht. Ich habe gesagt, er kann Sie unterhalten. Dann ist sie nicht so langweilig, bis wir die CT-Bilder ausgewertet haben, gell?
6: Nee, es war schön natürlich, vertrautes Gesicht zu sehen. Das hat ja jedes Kind, wenn er irgendwie was hat und die Eltern sieht, geht es jedem Kind gut, egal wie alt man ist.
12: Mann. Wie fühlst du dich? Matschig? Ja, Papa bist du immer, das ist klar, auch wenn sie schon älter sind, die Kinder. Ne? Ja? Auch wenn die Enkel schon da sind, aber Papa bist du immer.
9: Hallo.
12: Hallo.
9: Beisemann ist mein Name. Grüß Sie.
12: Hallo.
9: So, wir können als erstes mal dieses Unbequeme hier abnehmen, wo ich das gerade sehe.
6: Danke.
9: Gerne. Dann kann ich sie auch ein bisschen hoch machen, wenn Sie möchten. Dann ist es ein bisschen bequemer. So. So ist vielleicht ein bisschen angenehmer. Also, was hat Ihr Sohn? Ihr Sohn hat Glück. Das möchte ich als erstes als Ansprache nutzen für einen Helm. Das ist kein Witz. Das nächste Mal kommen sie und sie sind danach wirklich, sind die Lichter aus, möchte man so sagen. Ja, also sie haben eine Gehirnerschütterung. Ja, zusätzlich

0: Alles klar, alles Gute Ihnen.
1: Vielen, vielen Dank.
2: Ich mache jetzt keine Werbung für die BG, aber wir waren öfters schon hier wegen Unfälle. Und da war für mich echt mal klar, BG ist ja gut aufgehoben, weil ja, die Kompetenz, die hier ist, das findet man halt hier im Umkreis nicht mehr wieder.
1: Ja, also wir haben hier besonderen Kontakt gehabt zu der BG. Und zwar, wir haben beide im Männerballett getanzt. Ich habe ja drei Söhne, meine drei Söhne auch noch. Und wir haben jedes Jahr hier beim Patientenfasching in der Mensa haben wir unseren neuesten Tanz immer präsentiert. Es kam über einen Mittänzer, der hat hier Praktikum gemacht in der BG und da kam die Verbindung. Und da haben wir dann ja, lange Jahre, eigentlich jedes Jahr, ja, kostenlos hier beim Patientenfasching unseren Tanz vorgeführt.
3: Vor allem bei den strahlenden Gesichtern der Patienten zu sehen, die schon länger hier liegen, nicht nur einen Tag wie bei mir, sondern wirklich langen, langen Aufenthalt haben, war für die eine willkommene Abwechslung.
0: Wann ist denn auf Station aufgenommen worden, zur weiteren Überwachung und auch sonografischen Verlaufskontrolle, die war unauffällig. Und auch die schmerzadaptierte Mobilisation, also der Patient steht dann ja auf, guckt, wie geht's, was tut weh, komme ich zurecht. Das war so, dass wir ihn dann am nächsten Tag guten Gewissens nach Hause entlassen konnten.
3: Ja, ich darf heute nach Hause gehen. Freue mich sehr, die Kinder vermissen Papa schon. Und ja, nochmal entspannen, Montag vielleicht wieder mal hinlegen wieder und dann Dienstag auf die Arbeit.
4: Hallo.
5: Hi, grüß dich. Was ist?
4: Und, fertig?
5: Ich bin schon fertig.
4: Ja. Können wir gehen?
5: Jetzt gehen wir nach Hause.
3: Von meiner ältesten Tochter, ja. Da gab es eine Lektion. Die kam dann mit 5 Jahren im Helm und hat gemeint, und den ziehst du das nächste Mal auch wieder an.
6: Wir sind gerade am Umziehen und haben noch was sägen müssen und ja, in dem Zuge mal eben schnell. Und dann habe ich aber relativ schnell auch gemerkt, dass jetzt was nicht ganz so gut gelaufen ist.
7: Servus. Geh einmal kurz da rein, gell? Servus. Schön. Schönen guten Tag. Mein Name ist Horter, ich bin einer der Ärzte aus der Notaufnahme.
8: Angekündigt war uns eine Patientin nach einer häuslichen Kreissägenverletzung mit Verletzungen von beiden Händen und einem abgetrennten Finger.
7: Ja. Der ist angefroren, ihr Lieben. Ja. Aseptisch 2, bitte. Der Finger ist festgekommen.
9: Ich war so schockiert, als ich den eingefrorenen Finger auf diesem Stück Fleisch gesehen habe und dachte mir nur so, oh Gott, hoffentlich kriegen wir den wieder dran.
7: Ist festgekommen.
9: Natürlich sehe ich häufig schlimme Handverletzungen, aber diese Handverletzung war schon besonders schlimm.
7: So, dann bitte da mal umlagern.
9: Wir machen eine kurze Übergabe von Ihrem Fall und dann geht's weiter, okay?
10: Also das ist die 53-jährige Frau Beck, häuslicher Unfall. Mit ihrem Mann ein Brett gesägt. Sie hat behalten, er ist mit der Kreissäge über beide Hände gefahren.
11: Linke Seite hat sie eine große, tiefe Fleischwunde. Er scheint auch wohl eine Sehne betroffen zu sein von dem linken Zeigefinger, weil der hängt quasi nur noch rum. Der war nicht mehr kontrollierbar.
8: In diesem Fall war für mich besonders, dass beide Hände betroffen waren, was nicht gewöhnlich ist.
12: Frau Beck, ich stelle mich noch mal einmal bei Ihnen vor. Krasnitschi ist mein Name. Ich bin einer der plastischen Chirurgen. Die Säge, mit der Sie sich verletzt haben, ist die vorher in Holz gewesen?
9: Ja.
12: Okay, gut. Gut, alles klar. Dann dürfen wir einmal auspacken.
9: Können wir hier einmal aus dem Armband rausschlupfen, solange wir

0: Und da ist noch ein Armband unten drunter. Genau, wir ziehen einmal hier noch das zweite Armband aus.
1: Ich finde, dass die Patientin aber für ihre Verletzungen schon noch ziemlich entspannt war. Sehr entspannt war.
2: Ich habe halt nicht hingeguckt, dass ich wollte es auch nicht sehen. Ja, ich habe mit Schnittwunden, also die linke Hand hatte ja eine tiefe Schnittwunde noch. Die habe ich ja sowieso die ganze Zeit angeguckt, das macht mir auch nichts aus. Aber alles, was weg ist, finde ich gruselig.
3: Ich würde es jetzt einmal kurz untersuchen, nicht erschrecken. Beugen, beugen, beugen. Okay. Spüren Sie das?
4: Ja.
3: Hier auch? Spüren Sie das?
4: Ja.
3: Das hier?
4: Ja.
3: Dann komme ich auf Ihre linke Seite. So, ich hebe einmal Ihre Hand vorsichtig. Einmal drehen. Nochmal umdrehen. Machen Sie mal eine Faust, bitte. Nochmal strecken. Können Sie den Finger heben? Okay, schauen Sie mal, das sind 100% an diesem kleinen Finger, ja? Fühlt sich das gleich an, am Zeigefinger?
4: Ja.
3: Gut.
0: So, die nächste Frage. Sie müssen das Oberteil definitiv gleich ausziehen. Sollen wir das aufschneiden?
4: Können wir machen.
0: Ja? Okay.
4: Ein
0: Renovierungst-T-Shirt, okay. Ja.
1: Renovieren Sie die Wohnung oder das Haus?
4: Wir sind gerade umgezogen, ja, und haben eigentlich die Arbeitsplatte gerade.
1: Die Küchenarbeitsplatte, ne?
3: Röntgen ist von meiner Seite im System. Die Patientin kann zum Röntgen.
1: Ja.
2: Meine Hände sind für mich wirklich sehr, sehr wichtig, einfach aus dem Grund, dass ich eigentlich nebengewerblich auch fotografiere und generell kreative Arbeiten macht, also alles, was mit Basteln, Nähen, Stricken. Von daher ist das schon was, wo sehr, sehr heftig für mich ist. Also meine Hände sind mir eigentlich schon sehr, sehr wichtig für mein Leben. Ja.
3: Frau Beck, ich darf Ihnen einmal kurz vorstellen, mein Oberarzt, Dr. Köpple.
5: Hallo.
3: Mein erster Dienst kommt auch gleich mit dazu. Wir wollen uns das nochmal gemeinsam anschauen. Die Röntgenbilder haben wir jetzt gemacht, die schauen wir uns auch gleich in Ruhe an, ja?
5: Haben Sie Allergien?
3: Keine Allergien, keine Vorerkrankungen.
5: Nehmen Sie Medikamente?
3: Keine. Eine Nickelallergie haben Sie?
4: Ja.
3: Das ist gut zu wissen.
5: Als ich in der Notaufnahme die Patientin kennengelernt hatte, war ich eigentlich erstaunt, wie ruhig sie war. Sie hat uns alle wahrgenommen, sie hat auch sehr fundiert reagiert und sehr fundiert uns informiert über den Unfall und war sehr gefasst. Das ist in der Tat relativ ungewöhnlich und fand ich sehr, sehr bewegend.
6: Der Finger ist so ein bisschen zu stark gefroren gewesen. Also wir probieren den wieder anzuschließen. Aber wir müssen gucken, ob es nicht, also ob das klappt. Letzten Endes war einfach ein bisschen Schaden. Das ist der Mittelfinger. Ja, genau.
5: Die Lagerung des Amputats ist essentiell, weil gerade die Kälte die Zellen einfach zerstört. Und dadurch gibt es einen Schaden von dem gesamten Finger. Und es kann sein, dass sich das eben dahingehend äußert, dass selbst wenn wir technisch alles durchführen für die Rettung dieses Fingers, dass es selbst dann nicht erfolgreich sein kann. Und ehrlicherweise hatten wir damit auch gerechnet.
6: Und du hast den auch gesehen, wie er festgefroren war?
3: Nee, gesehen habe ich selber nicht.
6: Ja, gut. Also ich würde halt sagen, wir probieren das mal.
7: Wenn eine solche Verletzung zu Hause passiert, dann sichern Sie das abgetrennte Körperteil in einem möglichst sauberen und trockenen Tuch und bringen es in eine kühle Umgebung, die allerdings nicht unter 4 Grad Celsius, also nicht unterhalb von Kühlschranktemperatur sein sollte.
6: Genau. Ihr Mann weiß Bescheid, dass Sie jetzt hier sind, ne? Okay. Alles klar. Sonst irgendwelche Angehörigen? Nee. Alles, denen wir noch irgendwie Bescheid geben müssen oder sowas? Alles gut. Alles klar. Gut.
7: Eine Verletzung eines oder mehrerer Finger ist per se noch keine direkt lebensbedrohliche Verletzung. Gleichwohl müssen wir alle Anstrengungen unternehmen, um eine rasche Versorgung zu ermöglichen.

0: diese Art von Verletzungen sehen wir halt hier recht häufig, also muss man sagen fast täglich oder wöchentlich. Den Erfolg des Mittelfingers muss man eben sehen, der war letztendlich nicht korrekt gelagert, deswegen schon etwas tief gefroren. Wir werden ihn versuchen zu replantieren und das tun, was technisch möglich ist.
1: Uns hat eine Alarmierung erreicht, die uns tatsächlich überrascht hat. In meiner bisherigen Laufbahn als Notarzt, weder im bodengebundenen noch in der luftgebundenen Rettung, hatte ich das bisher noch nicht.
2: Und go.
3: Hier ist schon Flugzeit und wo es hingeht.
4: Flugzeit sind circa noch 12 Minuten. Es geht nach Sinsheim.
5: Es wirkt so, also auf dem Melder steht Wirbelsäulentrauma, fraglich schwer mit neurologischen Ausfällen. Und es könnte sein, dass eine Kuh den Patienten eingeklemmt hat.
1: Wir fliegen häufig auf Bauernhöfe oder Gestüte oder irgendwie in landwirtschaftliche Bereiche.
6: So, safe on ground, ihr könnt raus.
1: Aber dass ein Profi von seiner eigenen Kuh im Stall eingeklemmt wird, das ist nicht so häufig.
7: Guten Tag.
1: Das ist ja eine hochbedrohliche Situation. Das Tier ist unendlich schwer und dabei können schwere Verletzungen auftreten. Insofern ist auf der einen Seite das Leben des Patienten gefährdet und auf der anderen Seite auch ein bisschen unser Leben. Für mich spielte die wichtigste Rolle, den Patienten jetzt mal hier rauszubekommen, dass wir ein sicheres Umfeld zum Arbeiten haben. Insofern habe ich auf relevante Untersuchungen im Stall verzichtet.
8: Ich habe nur lange Haare gesehen.
9: Was ist denn passiert genau?
10: Wir müssen mit dem Ganzen stecken.
9: Ja, mach mal.
11: Ich bin eine Brücke zu dem Gitterstrand, wo die Kuh steht.
9: Hier?
11: Und dann ist die Kuh auf mich drauf. Ich war unter der Kuh.
9: Okay. Auf dem Boden und die Kuh lag auf ihn. Nee, am Gitter.
11: Über die Schlange gebogen.
9: Okay.
11: Und dann bin ich noch unter, wo rauskomme.
9: Ja.
11: Und dann kommen die Schlange.
9: Okay. Und Sie haben nur Schmerzen am Rücken, richtig? Okay. Und spüren Sie alles? Ja, okay. Also die Arme, das spüren Sie normal. Drücken Sie einmal meine Hände. Drücken Sie mal meine Hände bitte. Feste. Okay. Danke. Mal das Bein anheben, geht das? Wegen der Schmerzen oder weil es nicht geht? Okay, und mal das andere? Okay, gut.
1: Der Patient konnte mit uns reden und war augenscheinlich nicht schwer verletzt. Also das Leben des Patienten war nicht bedroht. Aber er hatte erhebliche Schmerzen im Bereich der Wirbelsäule und wir konnten nicht ausschließen, dass der Patient eine schwere Verletzung im Bereich der Wirbelsäule hat. Insofern sind wir dann auf zügigem Wege hier ins Krankenhaus gefahren, um den Patienten hier adäquat zu untersuchen und festzustellen, welche Verletzungen hat der Patient tatsächlich.

0: Stefan, wir sind jetzt da. Tut dir noch was mehr weh? Was tut im Moment weh? Der Rücken. Okay. So, da sind jetzt gleich relativ viele Menschen, Pflegekräfte, Ärzte und also was im Schockraum. Gell, machen Sie sich keine Sorgen. Das gehört so. Guten Tag.
1: Grüß Gott. Dankeschön.
0: Das war ein Arbeitsunfall.
2: So, herzlich willkommen in der Unfallklinik.
0: Sind denn alle hörbereit?
2: Jawohl.
0: Hervorragend. Das ist der Herr Lehmann. Herr Lehmann ist 28 und ist in seinem eigenen Hof. Er stand mit dem Rücken zu einem Gitter und dann kam eine Kuh und die Kuh hat ihn um das Gitter gerollt quasi.
3: Also eine Kuh ist ja auch erstmal ein sehr, sehr schweres Tier. Das heißt, man muss sich einfach vorstellen, dass da eine große Wucht und eine große Kraft auf den Patienten eintrifft. Und die kann sowohl innere Verletzungen, also Blutung im Bauchraum, verursachen. Und außerdem muss man berücksichtigen, dass dieser Patient ja auch gegen einen Zaun, über einen Zaun von ihr gepresst wurde. Das heißt, eine Art des, wir nennen das Hyperextensionstrauma, also eines Überbiegens der Wirbelsäule. Das muss man sich auch vorstellen und somit auch mit Verletzungen der Wirbelsäule erstmal rechnen.
4: Haben Sie hier irgendwo Schmerzen? Bitte? Wo? Ja, okay. Hier unten.
3: Mein Name ist Julia Gierse und ich bin Assistenzärztin im dritten Weiterbildungsjahr in der Orthopädie und Unfallchirurgie in der BG-Klinik in Ludwigshafen.
5: Ich würde nur gerne einmal einen Druck messen, bevor ich dir dann die Venostase reinmache.
3: Ein Ultraschall vom Bauchraum wird bei uns standardmäßig im Rahmen der Schockraumversorgung durchgeführt. Bei diesen Patienten jetzt auch insbesondere, um eben freie Flüssigkeit gegebenenfalls zu erkennen, was wieder ein Anhalt für eine Blutung sein könnte, die man gegebenenfalls monitoren muss.
4: In der Fasssonographie bisher keine freie Flüssigkeit gesehen.
5: So
4: haben Sie hier Schmerzen?
6: Ja.
4: An der rechten Seite Thoraxschmerz, aber soweit stabil. Hier Schmerzen, wenn ich so drücke? Gut. Ja, der geht ins CT. Ich mache die Anmeldung gleich rein.
6: Achtung, ich decke sie gerade einmal richtig zu, gell? Wenn sie ein kaltes, sagen Sie bitte Bescheid, gell? Dann kriegen Sie noch eine Decke. Den Arm dürfen Sie auch gerne wieder.
3: Genau. Wenn man mit Patienten zu tun hat, die am eigenen Alter sehr nah dran sind, dann ist es natürlich erstmal immer schon ein bisschen komisch, weil man sich dann mehr hineinversetzen kann, weil die Patienten eben noch sehr jung sind und weiß, okay, wenn die jetzt wirklich schwerwiegende Verletzungen haben, dann hatten die eben noch ihr ganzes Leben vor sich.
4: Ins CT, da kommt gleich eine Röhre, die um sie rumfährt. Waren Schmerzen her in Ordnung gerade?
6: Warte mal.
3: Mein Name ist Shirin Klamm. Ich arbeite jetzt seit circa einem Jahr hier in der zentralen Notaufnahme der BG Unfallklinik.
4: Der Patient hat jetzt am ehesten Schmerzen im Bereich der Wirbelsäule angegeben, im Bereich der Brustwirbelsäule. Das heißt, da ist jetzt unser Fokus drauf, im Rahmen dieses CTs. Genau. Aufgrund des ausgeprägten Traumas fahren wir jetzt eine Traumaspirale. Und da sind wir gerade dabei und warten jetzt auf die Ergebnisse von den Bildern. Also wir haben die Bilder jetzt durchgeschaut. Gute Nachrichten sind, dass die Wirbelsäule jetzt erstmal geprellt ist. Wir konnten da jetzt keinen Bruch sehen. Wir behalten sie trotzdem bei uns die nächsten 24 Stunden und machen nochmal einen Ultraschall vom Bauch jetzt heute Nacht. Einfach, dass wir da die Organe im Blick behalten, weil sie ja doch einen ordentlichen Schlag abgekriegt haben. Da wollen wir einfach auf Nummer sicher gehen, okay? Und wenn dann alles gut ist, dann können wir schauen, dass sie dann auch zügig wieder nach Hause kommen. Okay, aber sie wirken schon viel wacher. Das ist gut, das freut mich. Also dann alles Gute und bis später.
6: So, ich spüle das gerade hier noch einmal durch.
7: War schon erleichtert, ja, dass nichts gebrochen ist und dass man es wieder hinkriegt. Von daher nochmal Glück gehabt, ja.
3: Wenn man das schon anders erlebt hat, eben andere Situationen mit einem Rückentrauma, dann weiß man eben, was passieren kann.
8: Und deshalb ist man dann da schon erstmal erleichtert, wenn man hört, okay, es ist tatsächlich nichts, man sieht in den Bildern nichts, es ist einfach nur eine Prellung.

0: Elsa, könnte man auf dem linken Arm die Blutsperre einmal zumachen?
1: Frau Beck hatte ja beide Hände sich verletzt und der Florian Falkner hat die linke Hand versorgt, während ich an der rechten Hand zugange war. Zu dem Zeitpunkt hätte ich eigentlich gedacht, dass der Finger durch diesen Schaden nicht überlebt.
0: Eine gewisse Anspannung ist natürlich immer da. Ich sag mal so, man geht vor solchen Eingriffen natürlich immer die Schritte durch im Kopf, gerade auch nochmal die Anatomie. Und für uns geht es darum, die Strukturen zu finden und zu reparieren, um das bestmögliche Outcome für den Patienten zu generieren.

In der OP lief das relativ gut und am Ende ist der Finger auch schnell angesprungen, so nennen wir das, dass der sozusagen wieder durchblutet ist. Und ich war persönlich wirklich auch glücklich darüber, dass wir es versucht haben, weil es gibt bestimmt Situationen, da wird dagegen entschieden, aufgrund dieser falschen Lagerung. Und es zeigt uns einfach, dass wir in dieser Situation richtig gehandelt hatten.

0: Hoffmann. Wie geht's Ihnen?
1: Schon deutlich besser wie vor 2 Tagen.
0: Ja, das ist gut. Ja, sind noch mal ein bisschen geblieben wegen den Schmerzen, gell? Ich habe schon gehört, genau, haben ein bisschen gedauert, bis es besser wurde.
1: Ja, es ist schon eine ganze Weg, aber...
0: Aber Sie sehen schon ganz anders aus, als wir uns kennengelernt haben. Das freut mich. Gut, also dann dürfen Sie jetzt nach Hause. Wir haben ja schon besprochen gehabt, dass wir an der Wirbelsäule keine Verletzung gefunden haben, sodass Sie jetzt komplett rumlaufen dürfen, voll belasten dürfen, wie es von den Schmerzen her für Sie halt geht. Und bei Auffälligkeiten können Sie sich jederzeit wieder vorstellen bei uns.
1: Super, vielen Dank.
0: Ist Ihr Arztbrief.
1: Ja.
0: Und dann hoffe ich, dass wir uns erstmal nicht wiedersehen.
1: Ich glaube, ja.
0: Gut, alles
1: Super,
0: Gute.
1: Vielen Dank.
0: Gerne.
1: Tschüss. Ich kann mich an vieles von dem Unfall nicht mehr erinnern, von daher kann ich auch nicht abwägen, was hätte passieren können. Gell? Aber ich bin froh, dass, wie gesagt, nichts gebrochen ist und dass ich jetzt nicht heimgehen darf. Ja, also ein mulmiges Gefühl, jetzt in den Stall zu gehen, habe ich dann nicht unbedingt. Am Anfang wird die Angst oder Angst ja nicht direkt, der Respekt noch da sein. Aber ich denke, mit der Zeit wird es sich dann auch wieder legen. Und man kann die Arbeit ganz normal verrichten wie vorher auch. Ja, von daher bin ich zuversichtlich.

0: Ist hier, kommt hier hin. Einfach einfahren.
1: Kommt einfach rein. Einfach einfahren.
2: Zu uns in den Schockraum kam ein Patient mit dem Rettungshubschrauber aus einem externen Krankenhaus. Ein Patient, der aus einer großen Höhe gestürzt ist und verschiedene Verletzungen hat, wobei die Verletzung im Bereich der Halswirbelsäule im Mittelpunkt stand.
0: Das nehme ich auch. Ja. Dankeschön.
2: Mein Name ist Andreas Garter. Ich bin seit etwa 11 Jahren hier an der Klinik.
3: So, ihr wisst ja, glaube ich, Bescheid. Etwa gegen 16 Uhr auf der Arbeit, etwas 5 bis 6 Meter von einem Dach abgerutscht und runtergefallen, war in der Nähe vom Krankenhaus, RTW ist hin, hatten mehr oder weniger so aufgeladen, Vigo gelegt, natürlich der Hals raus und dann nach Bitburg ins Krankenhaus. Wir haben dann festgestellt, die Dehnfraktur, Bratisch-Frakturen am schmerzhaftesten, ist im Prinzip hier seine Patella-Fraktur. Soweit ist er eigentlich noch gut drauf und war immer stabil.
4: Meine Gedanken, als ich auf dem Boden lag, waren tatsächlich nicht so, wie man jetzt denken würde. Also ich habe tatsächlich eigentlich gedacht, oh, gleich arbeite ich weiter. Und dann kam mein Kollege, mein Arbeitskollege, ja, und die haben dann direkt einen Krankenwagen gerufen. Und da hat sich dann noch rausgestellt, dass ein bisschen mehr ist.
1: Gut, dann nehmen wir ihn einmal ohne alles.
2: Wenn der Patient eine Verletzung im Bereich der Halswirbelsäule hat und das zu erheblichen neurologischen Problemen führt, kann der Patient querschnittgelähmt sein. Und zwar nicht nur die Beine, sondern eben halsabwärts, das heißt auch die Arme betreffend. Und damit ändert sich für den Patienten alles, sein ganzes Leben.
1: Bilder sind wahrscheinlich ja mitgegeben worden auf einer CD.
5: Ja, gleich.
1: Okay, sehr gut. So, wir gucken trotzdem noch einmal von Kopf bis Fuß, dass wir nichts verpassen. Ja, weil jetzt ist schon ein bisschen Zeit vergangen, nicht, dass jetzt noch was Neues wehtut und wir noch mal ein Bild machen müssen.
6: Als Lukas zu uns kam, war uns allen eigentlich von Anfang an bewusst, wie dramatisch die Situation ist und wie gefährlich das Ganze sein kann.
7: Sagen Sie mir noch mal, wie ist das passiert? Also warum sind Sie da gefallen?
8: Ich bin ausgerutscht eigentlich nur.
7: Auf dem Dach?
8: Ja, ich hatte angefangen zu nieseln. Und dann war es halt klar. Mhm. Ich stand halt auf der Leiter, auf der Dachleiter. Ja, und dann bin ich abgerutscht, habe mich aber nicht mehr gepackt bekommen.
7: Okay. Und das ist.
1: Kurz in die Augen zwischendrin, Augen auf?
8: Ja.
7: Und das ist Ihr Job?
8: Ja.
7: Was machen Sie da? Sind Sie Dachdecker oder?
8: Zimmer.
7: Sehr gut.
2: Bei Verletzungen im Bereich der Halswirbelsäule zählt nicht jede Minute, aber es ist wichtig, den Patienten sehr zügig zu versorgen. Wenn man davon ausgeht, dass das Rückenmark, also die Nervenfasern, mit beeinträchtigt sind. Ich glaube, jeder mit einem klaren Menschenverstand weiß, wenn er einen Bruch in der Halswirbelsäule hat, ist das nicht gut.
1: Tut hier irgendwo was weh? Das geht alles? Mein Bauch tut auch nichts weh?
8: Nee.
1: Hier tut nichts weh. Du warst nicht bewusstlos und du erinnerst dich an alles, was da passiert ist. Oder? Erinnerst du dich an irgendwas?
8: Also bewusst,
1: nicht?
8: Das war ich nicht, aber genau wo ich gegengeschlagen bin oder so, weiß ich natürlich nicht.
1: Ja, alles gut, das geht viel zu schnell, als dass man das so ganz genau sagen kann in so einer Situation. An dem Arm hier tut gar nichts weh.
8: Nee.
1: Ich guck gerade nochmal richtig auf den Rücken, weil ich auch den oberen Rücken einmal klinisch gesehen habe.
9: Die Hand mal auf den Bauch legen, geht das?
8: Ja, natürlich.
7: Okay, 1, 2, 3.
8: Ach, können Sie meinen Kopf ein bisschen hoch? Ja, oh. Jetzt ein bisschen runter.
1: Da tut nichts weh, ja?
8: Nee.
1: Okay. Von meiner Seite aus kannst du rück.
7: Ja, 1, 2, 3.
1: Okay. Nehme ich die Hand wieder. Hier tut's weh, ne? Und da in dem Bereich. Aber das Gefühl hier an der Hand ist auch ganz normal, nichts pelzig oder taub. Ich fahre einmal überall
8: ganz
1: drüber.
8: Ganz leicht.
1: Und wo?
8: Also an den Fingern. Aber
1: ich fasse gleich einmal die Finger im Seitenvergleich an, weil das fühlt sich oft ein bisschen komisch an.
6: In der ersten Untersuchung hat er auch zumindest Kribbeln und so eine gewisse Gefühlsstörung in den Fingern angegeben. Glücklicherweise keine weiteren Ausfälle, aber so, dass das insgesamt schon mal Richtung einem beginnenden leichten Querschnitt ausgesehen hat und man dann eben extrem auf der Hut sein muss, dass die schwerwiegende Verletzung nicht zu weiteren Verletzungsfolgen führt. 6. Also wir haben die Bildgebung aus Bitburg, aus dem Krankenhaus mitbekommen, wo er erst versorgt wurde. Und da sieht man führend das Hauptproblem, dass er Verletzungen an der Halswirbelsäule hat. Also einmal hier oben, aber auch hier weiter unten. Und da sieht man eben auch, dass die Gelenke hier schön stehen, aber auf der Gegenseite nicht. Und das ist sein Hauptproblem.

0: Ich habe nicht so ganz gute Nachrichten. Du hast an der Halswirbelsäule mehrere Stellen gebrochen und die eine Stelle auch so, dass wir das auf jeden Fall heute operieren müssen. Dein Kahnbein ist gebrochen, deine Kniescheide ist gebrochen, aber da kümmern wir uns im Verlauf drum. Heute müssen wir nach der Halswirbelsäule gucken, deswegen hast du da auch so Schmerzen. Du hast im Endeffekt den 2., 3., 4. und 7. Halswirbelkörper gebrochen. Und der Bruch an dem 7. Halswirbelkörper ist das, was uns heute am meisten stört, weil da ist der 7. gegen den 6. Halswirbelkörper verschoben. Und das zeigt, dass die Verletzung sehr instabil ist und dass da das Rückenmark in Gefahr ist, wenn sich das weiter verschieben würde. Deswegen versorgen wir es heute direkt und lassen es nicht jetzt noch 2 Wochen liegen. Wir kriegen das in aller Regel gut hin, aber das ist kein kleiner Eingriff. Ja?
1: Ja, also mir gingen tatsächlich alle möglichen Gedanken durch den Kopf, aber in dem Moment war mir tatsächlich klar, dass mir nicht wirklich was anderes überbleibt, wie mich jetzt von den Ärzten hier behandeln zu lassen, weil ich schon davon überzeugt war, dass das halt das Beste ist, sage ich mal, was mir passieren kann und auch von der Kompetenz halt überzeugt war. Und so wie das in dem Moment war, konnte man das ja nicht lassen, also musste ich quasi in den OP.
0: Ich muss jetzt ganz viele sehr gruselige Sachen sagen, was bei so einer Operation passieren kann. Ja? In aller Regel geht das gut. Das ist das Wichtigste bei der Sache. Was passieren kann, sind Schmerzen, ist eine Schwellung. Und es kann auch passieren, dass das so anschwillt, dass wir dich heute Nacht nicht mehr vom Beatmungsgerät abkabeln wollen, weil wenn das so zugeschwollen ist, du dann schlecht Luft kriegen würdest, dass wir dann dich ein paar Tage auf die Intensivstation packen müssen, bis das abgeschwollen ist, einfach damit du dann wieder deine Luftröhre richtig benutzen kannst. Das passiert. Ja? Und das ist natürlich was einen nicht locker lässt und nicht kalt lässt, sondern wo man dann wirklich auch mit den Patienten mitfühlt. Ich verspreche dir, dass wir unser Bestes geben und dass du bei uns in extrem guten Händen bist und dass du bei weitem nicht der erste Patient bist, den wir mit so einer Verletzung versorgt haben und der problemlos wieder nach Hause gegangen ist. Ja? Das ist mit Abstand häufiger, als dass schwerwiegende Komplikationen auftreten. Es tut mir sehr leid, aber wir müssen
2: machen
0: Zeit,
2: wir das jetzt direkt, oder?
0: Ziemlich zügig, sobald der nächste OP-Saal frei ist. Das ist eine sehr seltene und sehr schwerwiegende Verletzung, hoch instabil und dementsprechend ist auch das Risiko, weil die Verletzung so instabil ist, dass durch eine weitere Verschiebung der Wirbelkörper gegeneinander ein Querschnitt entstehen kann.
2: Also, wahrscheinlich schon mal Querschnittsgelähmt sein oder nicht mehr aufstehen.
0: Aber das ist unwahrscheinlich. Ja, deswegen operieren wir das, damit es eben nicht passiert. Alles Gute dir.
2: Dankeschön.
1: Ich habe tatsächlich ganz offensiv versucht, nicht an irgendwas Schlechtes zu denken. Also ich habe immer versucht, positiv zu denken und den Gedanken quasi gar nicht so an mich rankommen lassen. Ich habe dann versucht auszuschließen, dass ich komplett querschnittsgelähmt bin, weil ich auch nicht genau wusste, inwieweit das dann sein könnte. Und wenn jetzt irgendwie Beine nicht funktionieren oder ein Körperteil nicht, das ist heutzutage ja auch möglich, dass man damit leben kann. Von daher habe ich halt versucht, das Beste draus zu machen.
2: Hallo. Ja. Der zweite, dritte, vierte und siebte ist halt dran. Die operieren mit dem heute direkt. Ja, was da passieren kann, ist ja klar. Ja, ansonsten bin ich gleich weg. Ich habe wirklich Angst.

0: tatsächlich gibt mir ganz viel Kraft meine kleinen Schwestern. Also ich habe noch kleine Schwestern, einmal 10 und 8 Jahre. Und mit denen verbringe ich ganz viel Zeit und ja, das macht einfach super Spaß. Und meine Eltern stehen halt auch immer hinter mir. Und meine Großeltern, eigentlich so eine große Familie halt eben.
1: So, ich werde dein Handy in die Tüte packen. Wir fahren jetzt los Richtung OP, okay?
0: Ich habe einfach nur gehofft. Und wenn man schlecht gelaunt ist, das hilft dann auch nicht weiter.

0: Hallo Frau Beck, grüß Sie. Fagner ist mein Name. Ich denke, Sie erinnern sich noch in der Notaufnahme an mich. Genau, ich habe ja Sie mit dem Oberst Dr. Köppler operiert. Ganz vorab, wie geht es Ihnen jetzt so nach der Operation? Erzählen Sie mal, wie Sie...
1: Ja, soweit. Ja. Ganz okay, ja.
0: Ja, und wie ist es mit den Schmerzen?
1: Gar keine.
0: Gar keine Schmerzen? Nee, gar keine. Ist schon mal wichtig. Man muss sagen, der Katheter bleibt jetzt 5 Tage dran. Das ist sozusagen unser Protokoll nach Replantation. Und wir hoffen, dass letztendlich dann, jetzt hat er ja 3 Tage schon überstanden, auch überlebt. Ne? Am Zeigefinger war es, muss man sagen, eine Art

0: totale Amputation. Da haben wir den Knochen gestellt, die Gefäße genäht, die Sehne genäht. Aber der war letztendlich von der Durchblutung am Ende der Operation in Ordnung. Ja, die Operation hat insgesamt knapp 9 Stunden gedauert. Haben sehr viel Zeit unter dem Mikroskop verbracht, aber unterm Strich war der Dr. Köppler als Oberarzt nicht eigentlich sehr zufrieden.
1: Ich finde extrem erstaunlich, was heutzutage geht oder was überhaupt, was die Ärzte leisten. Dafür, dass der komplett ab war und was sie dran genäht haben, ist schon wirklich schon krass. Ja. Von daher glaube ich, bin ich rundum dankbar, also den Ärzten, den Schwestern, den Sanitätern.
2: Wie lange schätzen Sie ungefähr, wird es dauern, bis es überhaupt mal wieder normal wird? Oder einigermaßen normal?
0: Also man muss sagen, die Knochenheilung dauert in der Regel 6 Wochen. Bei Ihnen muss man sagen, man geht eher von einer verzögerten Knochenheilung aus, bis Sie vernünftig Physiotherapie machen können. Also ich würde sagen, um eine Bilanz zu ziehen, wie gut die Funktion der Hand letztendlich sein wird, kann man das frühestens nach 3, eher nach 6 Monaten sehen.
3: Auf Frau Beck wird eine relativ lange Nachbehandlungszeit zukommen. Die Operation ist letzten Endes nur 10% an diesem ganzen Prozess. Und jetzt ist im Grunde die ganze nicht operative Sparte der Medizin dran, dass der Finger nicht nur überlebt hat und nicht nur überlebt, sondern eben, dass auch die Funktion optimal ist für die Patientin.
1: Ich muss sagen, es ist Gefühlschaos. Es ist so von allem ein bisschen. Das ist von, ja, es hätte schlimmer kommen können, es hätte auch alles ab sein können, bis hin zu, boah, das ist schon ein harter Weg jetzt.
4: Ich wünsche der Frau Beck alles, alles Gute. Sie war so, so tapfer. Ich habe selten eine Patientin mit so einer schlimmen Handverletzung erlebt, die so tapfer und entspannt war. Aber ich glaube, dass sie ihren Weg auf jeden Fall gehen wird, trotz der Verletzung. Und ich hoffe, dass sie bald wieder alles mit ihren Händen machen kann.
1: Wollt ihr sehen? Ich habe ein Foto. Also ich kann es euch zeigen. Es sieht nicht aus wie eine Hand. Also Handmodel werde ich keins mehr. Der Zug ist abgefahren. Wie geht's meinen Händen heute? Ich habe ja jetzt hier, das ist meine linke Hand, da ist ja hier noch die Narbe, wo der große Schnitt war. Der geht. Bei der Hand habe ich jetzt seit heute die Schiene weg. Und da geht halt noch gar nichts. Aber generell denke ich, egal wie es kommt, ich habe die Hoffnung, dass viel zu bewegen geht. Ich habe die Hoffnung, dass ich wieder fotografieren kann. Muss ich gucken, was kommt und wie es wird. To no surprise alone.

Die Verletzung, die Lukas erlitten hat, ist eine sehr schwerwiegende Verletzung und es ist eine komplexe Operation und vor allen Dingen das Wiedereinrichten, sag ich mal, des Bruchs und der Halswirbelsäule ist wirklich anspruchsvoll.

0: Bei den Patienten war ja der siebte und der sechste Halbtonkörper gegeneinander verschoben und ein Gelenk war rausgesprungen. Das haben wir jetzt wieder eingestellt und haben das mit einer Platte und mit einem Bandscheibenersatz von vorne versorgt.
1: Sieht man hier auf den Bildern, sieht man das. Vorne ist die Barre mit den Schrauben drin und die Bandscheibe ist zum Bandscheibencage ersetzt worden. Am DP ist gut ausgegangen, Gelenke stehen wieder auseinander. Man hat das stabilisiert und ich habe ein gutes Gefühl, dass es auch so hält und dass der Patient keine weiteren Schäden von der Operation haben wird.
2: Insgesamt ist der Patient ja dreimal operiert worden, ganz geplant. Dreimal operiert worden, zweimal im Bereich der Halswirbelsäule, ein zweizeitiger Eingriff, so wie wir das üblich tun bei solch komplexen Verletzungen. Und dann ist er nochmal operiert worden im Bereich des Handgelenkes oder der Handwurzelknochen und im Bereich der Kniescheibe.
3: Als ich direkt nach der OP aufgestanden bin, das erste Mal und am Fenster stand, habe ich auch tatsächlich geweint, weil ja, es war einfach ein schönes Gefühl. Und auch wenn man nicht richtig laufen kann, einfach das halt eben noch machen zu können.
2: Ich glaube, das ist das, wofür wir arbeiten und was uns Spaß macht. Deswegen sind wir Chirurgen, Unfallchirurgen, Notfallmediziner geworden, weil wir einen Patienten sehen, der liegend und schwerstverletzt in ein Krankenhaus kommt und am Ende gehend das Krankenhaus verlässt. Was Schöneres kann es ja nicht geben.

0: sieht alles soweit stabil verheilt aus. Deshalb können wir jetzt heute mal den Haken tragen. Können wir fast nicht abnehmen. So. Wie fühlt es sich an?
1: Soweit gut. Also soweit keine gut. Schmerzen.
0: Keine Schmerzen, ja.
1: Wunden sind, denke ich, auch noch.
0: Die Narben sind auch alle sind schön verheilt. Ne? Genau. Wir haben es ja schon besprochen, jetzt am Anfang ein bisschen langsam machen. Ja? Wir machen nochmal eine Kontrolle in 6 Wochen im CT, um zu sehen, dass es auch alles jetzt auch ohne festen Kragen stabil so stehen bleibt.
1: Tatsächlich traut man sich nicht so richtig, sowas zu bewegen, aber an sich fühlt sich normal. Also nicht, natürlich nicht komplett normal, aber ja, tut nichts mehr weh und ich kann mich bewegen nochmal. Ein gutes Gefühl.
0: Das dauert Schritt für Schritt.
1: Und arbeiten gehen.
0: Ja. Nix, ja.
1: Ja, das sowieso, aber irgendwann. Ich kann wahrscheinlich nochmal.
0: Ja, Job, natürlich.
1: Ich bin zwar schon Meister, aber ein bisschen Baustelle ist nie schlecht.
0: Ja, ja, das kann man schon.
2: Er ist jung, er ist sonst gesund. Und dadurch, dass er so tapfer ist, hat er, glaube ich, die besten Voraussetzungen, dass er jegliche Therapie, die auf ihn zukommt, so gut es geht, mitmachen wird. Und deswegen bin ich optimistisch, dass er irgendwann auch wieder auf dem Dach stehen wird. Und ich hoffe es auf jeden Fall, dass er das wieder problemfrei hinkriegt.
3: Also mir geht es jetzt eigentlich ganz gut. Ich kann mich wieder so weit bewegen. Vom psychischen her, sage ich mal, geht mir auch ganz gut. Also ich kann mit der Situation ganz gut umgehen. Also jetzt habe ich noch 3 Wochen Reha vor mir. Und jetzt hoffe ich einfach, dass alles besser wird nochmal.

0: Wenn ich mir was immer was gebrochen habe, dann gehe ich ja auch immer ohne Kuscheltiere ins Krankenhaus. Und diesmal, das einzigste Mal bisher, habe ich mein Lieblingsstofftier mitgenommen. Das mache ich eigentlich nie.
1: Hallo.
2: Hallo.
1: Was heißt mein Name? Wie heißt du denn?
3: Paul.
1: Paul.
0: Ich bin der Paul, ich bin 12 Jahre alt.
4: Und ich bin die Sandra, ich bin die Mama von Paul.
1: Was ist dir denn passiert?
3: Ich bin vom Fahrrad gefallen.
1: Mit dem Fahrrad. Und dann hast du den Lenker in den Bauch gekriegt, hat meine Kollegin mir erzählt.
3: Ich weiß es nicht mehr so genau.
1: Weißt du nicht so genau. Wie schnell bist du denn ungefähr gefahren?
3: 15 bis 20 km/h.
4: Ich habe mir erstmal ein bisschen Vorwürfe gemacht, weil eigentlich wollte ich an dem Tag nicht, dass er mit dem Fahrrad fährt, weil er sollte eigentlich nicht alleine fahren.
1: Und warum bist du gefallen?
3: Seitlich hingefallen.
1: Aber es kann sein, dass du so einen Schlag in den Bauch gekriegt hast.
0: Ich bin mit dem Fahrrad einen Trail runtergefahren und den Tag war es halt sehr nass. Und dann bin ich halt gesprungen und ich glaube, mein Hinterrad ist weggerutscht. Und dann bin ich wohl irgendwie blöd hingefallen.
1: Okay, und kriegst du jetzt im Moment gut Luft?
3: Es tut halt weh beim Einatmen.
1: Und wo tut es dann weh? Zeig mal hin.
3: Ja.
1: Da an der Seite, okay.
0: Ich habe erst mal meinen Rucksack gesucht, weil der lag irgendwie neben mir, keine Ahnung warum. Und habe erst mal aus irgendeinem Grund habe ich was getrunken und dann wollte ich mich im Wald schlafen legen. Dann habe ich mich irgendwie zusammengerafft, bin zu meinem Fahrrad gekrabbelt und bin dann irgendwie zurückgekommen mit dem Fahrrad.
1: Einmal durch den Mund tief ein- und ausatmen.
4: Also Paul ist von Natur aus sehr schmerzunempfindlich und das hat mich jetzt gar nicht so arg erstaunt, dass er nach Hause gekommen ist. Ich bin aber auch heilfroh, dass ihm im Wald eingefallen ist, dass wir immer gesagt haben, leg dich niemals hin zum Schlafen, weil sonst hätten wir irgendwie eine Suche nach ihm veranstalten müssen.
1: Und tut's jetzt außer da am Bauch irgendwo weh?
3: Ja, in der Schulter.
1: In welche Schulter? Rechts oder links?
3: Links.
4: Also er hat jetzt auf dem Weg hier vom Auto den einmal gebrochen.
1: Ja, von den Symptomen her, die bei Paul beschrieben waren, ist das prinzipiell so eine von den Red Flags, also roten Fahnen, die wir gelernt haben mit Fahrradsturz und dann jetzt irgendwie eigentlich keine Bauchschmerzen, aber ein paar Mal erbrochen, ist sowas, wo man einfach aufhören muss, weil das können schwerwiegende Verletzungen vom Bauch sein, die dazu führen, dass man bricht. Andersrum kann es natürlich auch eine Gehirnerschütterung sein. Und das sind so die beiden Punkte, die man da abklären muss. Okay, also ich würde auf jeden Fall einmal ein Röntgenbild von der Schulter machen. Ich habe in der ersten Untersuchung vom Ultraschall erstmal nichts gesehen. Habe dann deswegen auch entschieden, dass der Patient eigentlich ja zu Fuß rübergehen kann zum Röntgen, weil er noch Schmerzen an der Schulter hatte. Dabei hat er aber dann wieder so starke Schmerzen bekommen, dass mir das doch nicht so ganz geheuer war. Paul, ich glaube, mir wäre es lieber, wenn wir dich rüberfahren. Hm? Und ich ihn lieber noch mal am Monitor gepackt hat und zum Röntgen rüberbringen lassen. Und in der Zwischenzeit habe ich meiner Oberärztin Bescheid gesagt, weil sie erstens sehr viel Erfahrung mit Bauchchirurgie hat und einfach auch schon allein, dass noch ein zweites Paar Augen noch mal guckt, dass ich einfach nicht irgendwie mal was übersehen habe.
5: Saskia, wir wären bereit.
4: Und ich bin im guten Glauben in die Klinik gefahren, dass die zu mir sagen, es ist alles in Ordnung oder er hat sich vielleicht irgendwie den Arm gebrochen oder keine Ahnung, uns wird versorgt und wir dürfen wieder nach Hause gehen. Aber wie es dann ausgegangen ist, das hätte ich niemals vermutet.
6: Prima. Und dann machen wir das auch wieder an den Finger, deswegen piepst es immer so komisch.
5: Grüß dich. Hi. Hallo. Ich bin heute nur in diesem Outfit.
1: Oberärztin.
5: Und ich würde einmal da draufschallen.
1: Ja. Also einmal, damit noch ein zweites Paar Augen drauf geguckt hat, aber auch, weil jetzt noch mal ein paar Minuten rum sind, dass wir einfach sehen, dass da nichts ist. Okay? Paul, wir wollen dir wirklich keine Sorgen machen. Keine Angst machen mehr. Weil du nichts verpassen hast.
5: Zeig dir mal hin, wo tut der Bauch weh.
3: Ja.
7: Manchmal hat man so ein Bauchgefühl. Und es hat mich gelehrt in den vielen Jahren, die ich arbeite, dass wenn jemand ein schlechtes Bauchgefühl hat, dass da meistens was dran ist. Mein Name ist Nicole Lüsker, ich bin Oberärztin in der Ambulanz und Notaufnahme in der BG-Klinik in Ludwigshafen in der Orthopädie und Unfallchirurgie.
1: Also Aber im Rennen von der Schulter ist schon mal alles in Ordnung. Ich habe auch die Mails einmal durchgemustert. Ich habe nirgendwo was gesehen, auch nicht am Hilos.
2: Ich sehe auch nichts. Das da stört mich. Das stört mich wirklich.
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8: Im Süden die Sahara, im Westen der Atlantik. Orient trifft Ozean. Dieses Land fasziniert. Mit seiner jahrhundertealten Kultur und einer jungen Generation, die den Fortschritt bringt.
13: Das ist so toll. 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
8: Traditionelles bewahren und dennoch den Aufbruch wagen.
14: Ich habe gesagt, Papa, vertrau mir. Und er sagte, das tue ich. Und so bin ich Marokkos Meisterin geworden.
8: Wüste, Meer und Marrakesch. Wenn eine Stadt das Wort mystisch verdient, dann diese Metropole des Maghreb. Das ist Marokko. Der Platz Jama El Fna ist das historische Zentrum. Nebenan der legendäre Souk von Marrakesch. Farbpigmente, orientalische Gewürze, Naturheilmittel. Hier gibt es nichts, was es nicht gibt. Typisch für Marrakesch sind auch die opulenten Riads, Wohnhäuser um einen Innenhof gebaut. Marokko liegt in Nordafrika und ist von Europa nur durch die Straße von Gibraltar getrennt. Von Marrakesch geht es durch das Atlasgebirge in die Region um Ouarzazate, dann an die Atlantikküste bei Agadir und später hoch in den Norden nach Tetouan. Südöstlich von Marrakesch erstreckt sich der mächtige, hohe Atlas. Am Tizintikscha-Pass ragt die Gebirgskette rund 2.500 Meter auf. Hier liegt die klimatische Scheidelinie zwischen dem feuchteren Norden und dem trockenen Süden Marokkos. Auf der Südseite des hohen Atlas eröffnet sich ein Canyon, das Flusstal des Asif Ouinila. In den Lehmdörfern leben seit Jahrhunderten die Berber. Sie machen fast die Hälfte der knapp 35 Millionen Marokkaner aus. Wie früher kultivieren sie Mandel-, Oliven- und Obstbäume, die unten an den Flussläufen wachsen. Auf die Canyonschluchten folgen die flacheren Wüsten Zentralmarokkos. Sie gehören zu den trockensten Regionen des Landes. Zwei Stunden Anfahrt hat der Elektroingenieur schon hinter sich. Und dann das. Die Piste ist nach einem Erdrutsch hinüber. Sein Kunde, der Mann mit der Spitzhacke, versucht sein Bestes. Jawad Aid Rabe sollte eigentlich Elektrizität in Mohammed Eid Ben Saids entlegenes Bergdorf bringen. Doch das kann jetzt noch länger dauern. Nichts geht mehr. Das ist unser Alltag. Du weißt nie, was passieren wird. Manchmal kommst du gar nicht durch oder du musst auf Esel umsteigen. Das ist jetzt auch der Plan von Bergbauer Mohammed. Mehr hat er nicht. Diesen Tag hatte er herbeigesehnt und dann so etwas. Umsatteln. Moderne Solartechnik für die Bergbauern im Atlasgebirge. Das ist das Geschäft des jungen Ingenieurs aus Ouarzazate. Statt planmäßiger Ankunft gibt's nun Abenteuer. Vor ihnen liegt eine Stunde Fußmarsch, mindestens. Vom Landesinneren an die marokkanische Atlantikküste. Die erstreckt sich über 1500 Kilometer. Ein Großteil ist unberührte, wilde Natur. Die Felsbögen von Lexira, südlich von Agadir. Geformt von Wind und Wellen. Ideale Bedingungen für Wellenreiter. Besonders nördlich von Agadir, bei Tagazout. Von den wenigen Wellenreiterinnen ihres Landes ist Meriem Al-Gadoum die erfolgreichste. Sie ist fünffache marokkanische Meisterin. Geld verdienen muss sie als Surflehrerin, denn von ihren Titeln kann Meriem nicht leben. Sonst trainiert die 22-jährige junge Mädchen aus der Region, heute Urlauberinnen. Ihr Ziel ist immer das Gleiche.
15: Wir Mädels wollen Spaß haben und uns einen schönen Tag machen.
8: Meriem stammt aus einem Berberdorf in der Nähe. Als 12-Jährige hat sie ihre großen Brüder an diese Strände begleitet und ihnen beim Wellenreiten zugeschaut. Surfen im engen Neoprenanzug, der die weiblichen Rundungen betont, das war verboten. Ein ungeschriebenes Gesetz für muslimische Mädchen. Es geht nach Im Souan, das Surf-Mekka Marokkos. Lange Zeit war die Attraktion von Im Souan nur die Fischauktionshalle. Dann entdeckten in den 1980er Jahren die ersten Wellenreiter den Ort und die ideale Lage für ihren Sport. Meriem kümmert sich heute um Sarah, eine Australierin. In ihrer Heimat hat sie erst den Anfängerkurs geschafft. Hier aber will Sarah unbedingt auf den legendären Wellen von Im Souan bestehen.
15: Hoch, runter, in die Knie und atmen dabei. Schultern gerade. Hast du deine Position? Atmen. Atme. Gut.
8: Die eigene Position verteidigen, nicht nur auf dem Surfbrett. Das galt auch für Meriem, als sie als Teenager mit dem Wellenreiten begonnen hat. Gegen alle Konventionen. Weil sonst nur Männer bestimmen, wo es lang geht.
15: Am Anfang hat mein Vater richtig Angst gehabt. Ich war halt als einziges Mädchen mit lauter Jungs unterwegs. Aber er hat dann verstanden, dass ich nur an Surfen denke und an nichts anderes. Ich habe gesagt, Papa, vertrau mir. Und er sagte, du hast mein Vertrauen. Und so bin ich Marokkos Meisterin geworden.
8: Nach der Trockenübung wird es ernst. Meriem will, dass ihre australische Schülerin auch im Wasser besteht. Auf der längsten Welle Afrikas. 600 Meter. Vom Atlantik zurück in die karge Bergwelt am Hohen Atlas. Nach über einer Stunde Fußmarsch hat Jawad, der Elektroingenieur, das Ziel erreicht. Hier oben leben sie seit Jahrhunderten ohne Strom. Fließend Wasser nur am Bergbach. Solch archaische Dörfer gibt es am Hohen Atlas Hunderte. Während die Dorfbewohner auspacken helfen, hat sich Jawad bereits umgeschaut. Er muss sich ranhalten, denn er hat noch mehr Kunden heute. Es gibt nichts hier. Kein Strom, kein Wasser, kein Telefon. Jetzt legen wir sofort los.
16: Das Solarmodul wird oben auf dem Dach montiert. Rund 400 Euro wird den Bergbauer die Anlage kosten. Ein kleines Vermögen. Die Technik ist simpel und relativ zügig installiert. Mit dem Kompass sucht Jawad den idealen Standort der Solarzelle. Sie muss in Richtung Süden justiert werden. Verbunden wird sie dann per Kabel mit einer Batterie, die in der Hütte steht. Jawad schließt das Modul an die Batterie an. Die lädt nun direkt auf. Das kann aber dauern. Pause. Es gibt grünen Tee mit Minze. Typisch marokkanisch. Jawad profitiert davon, dass das Königreich die Energiewende im großen Stil angeht. Das hilft auch den Menschen in den abgelegenen Bergdörfern.
17: Wir leben hier sehr schlecht. Wir haben keine Straßen und keinen Strom. Deswegen müssen wir uns ständig Kerzen kaufen und die sind teuer. Aber das wird sich jetzt mit der Sonnenenergie hoffentlich ändern.
16: Direkt am Hang bewirtschaften sie ein paar Gemüsefelder. Von der Ernte müssen sie leben. Jetzt ist der Mais dran. Doch Bauer Mohammed hat auch noch einen Schatz.

0: Zum ersten Mal elektrisches Licht in ihrer Hütte.
1: Das ist so toll. Früher konnte ich abends nichts sehen. Manchmal waren dann Kakerlaken im Topf. Nun sind wir glücklich.
2: Sie können sich nicht vorstellen, was für ein gutes Gefühl das ist, wenn diese Leute auf einmal Licht haben. Ich kann nur sagen, Mission erfüllt. Mit Erfolg.
0: Jawad marschiert schon wieder zurück. Er hat noch weitere Termine. Der nächste Bergbauer wartet auf ein Solarmodul. Marrakesch, die berühmteste Stadt des Maghreb. Der Souk ist weit mehr als ein orientalischer Markt. Wer hier im Gewirr der Gassen seine handgefertigten Waren verkaufen will, der muss schon auffallen. Die Konkurrenz ist groß. Zakaria Bendrioik ist ein besonders bunter Vogel. Der 29-Jährige will als Taschendesigner durchstarten. Deshalb schaut er auch immer, was die Konkurrenz so macht. Seine Kreation ist außergewöhnlich. Deshalb guckt die Konkurrenz auch genau hin, wie er das macht. Immer freundlich, aber mit Argusaugen.
3: Ich muss schnell durch den Zug, weil die mir sonst alles abschauen.
0: Nur ihm vertraut er, Barim Arouchi. Der Altmeister des Lederhandwerks fertigt hier seit 1968 Gürtel und Taschen. Er hilft dem jungen Taschendesigner, wenn dieser Nachschub braucht. Zakarias Tasche muss sehr kompliziert um einen Wasserkanister genäht werden. Das hat einen traurigen Grund. Vor 8 Jahren hatte Zakaria einen Motorradunfall und verlor dabei eine Niere. Seither muss er ständig Wasser bei sich haben und trinken.
3: Ich hasse dieses Plastik. Ich wollte es einfach etwas schicker haben, schöner zu tragen. Und so bin ich auf die Idee gekommen, den Kanister in der Ledertasche verschwinden zu lassen.
0: Das war die Idee. Aber wie umsetzen, wenn man selber nicht vom Fach ist? Zakaria tingelte durch den Zug und bat bei Dutzenden der Alteingesessenen um Hilfe. Wie macht man aus Ziegenleder und einem Wasserkanister eine elegante Tasche?
3: Ich habe hier fast jeden gefragt, aber keiner wollte mir helfen. Er war der Einzige, der Ja gesagt hat. Mit ihm ist mein Traum wahr geworden. Ich habe ihn nie gefragt, wie man Taschen näht, sondern nur zugeschaut. 3 Jahre lang.
0: So lernte er langsam das Handwerk. Zakaria besucht Altmeister Barim Arouchi immer wieder, wenn er Fragen hat. Oder wenn ihm zu Hause mal wieder die Farbe fehlt, zum Kolorieren des Leders. Sein Ziel, er will mit seinen Taschen in die Liga von Gucci und Dior.
3: Du bist verrückt, sagte er. Damit verdienst du niemals Geld. Und er hat ja auch recht gehabt. Am Anfang.
0: Mittlerweile hat Zakaria die ersten Taschen produziert. Aber bei den Nachbesserungsarbeiten macht er immer noch einiges falsch. In Imsouane an der Küste müht sich Surflehrerin Meriem El-Gardoum seit Stunden mit ihrer australischen Schülerin ab. Immer wieder anstupsen, doch es klappt nicht. Also zeigt die Meisterin ihr noch einmal, wie man die Endloswelle steht.

0: Keiner kann das so wie Maryam. Sie ist hier für viele junge Frauen zum Vorbild geworden. Zurück zur Australierin. Es wird Zeit. Sie sind schon zu lange im Wasser. Einen letzten Versuch noch. Auf die Welle. Fertig. Los. Geschafft. So erfolgreich hat Maryam auch schon einige marokkanische Mädchen trainiert.
1: Mein Wunsch ist, dass es noch viel mehr Surferinnen gibt in Marokko. Und es müsste noch mehr Sponsoren für Frauen geben. Unterstützt werden nämlich immer nur Männer. Dabei gibt es mittlerweile so viele gute Mädels, die sich aber die Wettkämpfe nicht leisten können.
0: Reisen und Ausrüstung kosten jährlich an die 3000 Euro. Maryam kann deshalb auch in diesem Jahr an keiner Meisterschaft teilnehmen, sondern muss erst einmal arbeiten und sparen. Später, auf der Rückfahrt, hat Maryam noch eine Überraschung für ihre Schülerinnen. Dass sie als junge Muslima ihren Weg als Wellenreit-Champion machen konnte, ist keine Selbstverständlichkeit. Auch wenn Marokko, so wie hier, oft modern und liberal erscheint, es gibt dennoch sehr traditionelle Sichtweisen. Besonders in den ländlichen Regionen bleibt Frauen meist die Rolle der Mutter und Hausfrau. Der Mann kümmert sich um das Vieh und hat das letzte Wort. Für viele Berberinnen ist die einzige Möglichkeit, Geld zu verdienen, die Arbeit in einer Arganöl-Kooperative. Die Frauen sammeln die Früchte dieser Bäume und gewinnen das wertvolle Öl. Ein Liter bringt bis zu 150 Euro. Den Rest holen sich die Ziegen. So ländlich ist am Hohen Atlas auch Jawad wieder unterwegs. Nächstes Bergdorf, nächstes Solarmodul. Dass der Elektroingenieur aus Ouarzazate gute Arbeit macht, hat sich schnell herumgesprochen. Auch, dass er günstiger arbeitet als andere. Weil Großfirmen spenden für die Elektrifizierung der entlegenen Dörfer.
2: Großartig. Einfach unglaublich.
0: Jawad muss wieder weiter. Runter in die Tiefebene. Er hat noch einen Kunden, der ihn sehnsüchtig erwartet. Auf dem Weg kommt der 29-Jährige am marokkanischen Vorzeigeprojekt Noor vorbei. Das heißt auf Arabisch Licht. Am Rande der Wüste hat die marokkanische Regierung das weltweit größte Solarkraftwerk gebaut. Sonnenenergie nutzen, anstatt Strom teuer zu importieren. Das ist die Idee. 7500 Spiegel fangen das Sonnenlicht ein, bündeln und reflektieren es auf die Turmspitze. Diese erhitzt sich auf mehr als 1000 Grad. In einem angeschlossenen Kraftwerk wird dann Strom erzeugt, mit dem 2 Millionen Haushalte versorgt werden können. Bis zum Jahr 2030 will Marokko die Hälfte seines Energiebedarfs aus der Sonnen- und Windenergie gewinnen. Weiter im Süden des Landes, die Sahara. Auch hier ist die Klimakrise spürbar. Unaufhaltsamer Temperaturanstieg, kaum noch Niederschläge. Heftige Stürme lassen die Wüste immer weiter vorrücken. Das hier war mal eine dicht bewachsene Oase.

0: Ankunft im Palmengarten von Tata. Auch hier sinkt der Wasserspiegel immer weiter ab. Deshalb müssen sie hier den Brunnen immer tiefer bohren. Mohamed Boumariem ist der Besitzer dieser Dattelpalmen. Er will sich von Jawad zeigen lassen, wie eine solarbetriebene Wasserpumpe funktioniert. Die soll seine Plantage mit ausreichend Wasser versorgen. Seine Helfer holen die Dattel-Äste aus bis zu 30 Metern Höhe aus den Palmen. 100 Kilo pro Palme kann der Ertrag in einer Erntesaison sein. Doch der Bauer muss immer mehr Energie aufwenden, um das Wasser aus bis zu 18 Metern Tiefe nach oben zu pumpen.
1: Wir pumpen bislang mit Diesel- oder Gasmotoren. Das ist ziemlich teuer. Wenn wir aber einmal eine solarbetriebene Wasserpumpe hätten, dann würde sich das langfristig gesehen sehr viel mehr für uns rechnen.
0: Am Rande der Oase liegt ein großes Auffangbecken. In den letzten Tagen hat es ausnahmsweise mal geregnet. Hier will Jawad seine Pumpe vorführen. Die 4 Solarmodule sind schnell aufgebaut. Zusammen erbringen sie eine Leistung von gut 1 Kilowatt. Das reicht aus, um Grundwasser aus 20 Meter Tiefe nach oben zu pumpen. Den Bauer schrecken die Anschaffungskosten. Rund 3.000 Euro kostet so eine große Solarpumpe. Jawad passt dafür bei Bedarf alle Teile persönlich an. Der Einfachheit halber demonstriert er die Pumpe an diesem Becken, um zu zeigen, wie simpel der Aufbau ist und wie schnell sie liefert. Mit Sonnenenergie. Sofort ist Druck auf dem Rohr. Das überzeugt Bauer Boumariem. Er wird kaufen. Erst die Pumpe, später die regelmäßige Wartung. Wieder ein Kunde mehr für Jawad.
2: Sehen Sie, in der Landwirtschaft ist der Energieverbrauch enorm. Mit der Solarenergie können wir die Kosten langfristig erheblich verringern. Für mich ist es immer ein gutes Gefühl, wenn ich sehe, wie sich die Leute darüber freuen können.
0: So schließt der junge Ingenieur seine Kunden Stück für Stück auch an die Moderne an. Mit seiner Energiewende gilt Marokko mittlerweile als Vorreiter in ganz Afrika. Zurück in Marrakesch. Hier finden sich auch die schönsten Wohnhäuser Marokkos, die Riads. Der Begriff stammt aus dem Arabischen und bedeutet Garten. Um diese Innenhöfe sind die Gebäude angelegt. Vorbild dafür waren die römischen Atriumhäuser. Die marokkanische Veredelung sind häufig die aufwendig gestalteten Mosaikfliesen. Diese werden vor allem im Norden produziert, in Tetuan. Im Volksmund die weiße Taube. Die Stadt ist bekannt für ihre Selish-Produktion. So nennt man die Mosaike, die hier das Stadtbild prägen. Etwas abseits der Medina stellt Aziza El-Khariat Kacheln und Mosaikfliesen her. Mit Mitte 20 hat sich Aziza selbstständig gemacht und versucht im Wettbewerb mit den großen Firmen, die seit Jahrzehnten etabliert sind, zu bestehen. Dafür arbeitet sie jeden Tag, auch sonntags. Die Herstellung ist anspruchsvoll, weil sie das gelegte Muster nicht sieht. Mehrere hundert Terrakottasteinchen, alle selbst produziert, ordnet sie zu klassischen Mosaiken an.
3: Ich mache mir vorher immer Skizzen. Und dann habe ich alles im Kopf. So kann ich die Muster legen, ohne ständig nachgucken zu müssen.
0: Was nicht passt, wird passend gemacht. Immer wieder. Später wird das Mosaik mit Mörtel verfüllt, sodass sie die Fliesen brennen kann. Ein Fehler und alles war für die Katz. Deshalb überprüft sie doch ab und zu mal, ob wirklich alles stimmt.
3: Dieses Muster heißt Ankabuti, also Spinnennetz. Das ist ein typisches Design aus Fes, gibt's aber auch hier in Tetuan.
0: Eine Fliese besteht oft aus Dutzenden Formen und Farben. Deshalb muss Aziza ständig Nachschub produzieren. Das erledigen zwei Freundinnen. An diesem Nachmittag fertigen sie Sterne aus dem Ton. Jedes Stück eine Einzelanfertigung. Immer wieder die Schablone anlegen und ausschneiden. Nach dem ersten Brennen im Ofen muss jedes Teil noch farbig lasiert werden. Und dann wieder brennen. So geht das über Stunden. Nicht nur bei den Sternchen. Aziza entwirft auch eigene Muster. Oft inspiriert von historischen Entwürfen. Die Selish-Kacheln stammen ursprünglich aus Andalusien. Tetuan war bis zur Unabhängigkeit im Jahr 1956 die Hauptstadt von Spanisch-Marokko, der spanischen Protektoratszone in Nordmarokko. Der andalusische Einfluss ist bis heute erhalten. Und lebt auch in Azizas Handwerk weiter. Im Jahr 2017 hat sie ihre Ausbildung abgeschlossen und sich dann selbstständig gemacht. Als Neuling in dem Traditionsberuf lastet viel Verantwortung auf ihr. Ihre Helferinnen muss sie bezahlen, Miete für das Atelier, Kosten für das Material. Da kommt eine Menge zusammen. Endlich kann sie mal wieder ein Fliesenbild mit Mörtel abziehen. Wenn dieses dann später gebrannt ist und verkauft werden kann, bekommt sie für den Quadratmeter zwischen 150 und 200 Euro. Je nachdem, wie aufwendig das Muster ist. Bisher beliefert sie nur Händler in Tetuan. Doch ihr Ziel ist es, auch die teuren Riads in Marrakesch auszustatten.
3: Im Moment kommt noch nicht so viel dabei rum. Ich kann meine Familie bisher nicht unterstützen. Im Gegenteil. Sie mussten mir Starthilfe geben für Miete und Material. Aber ich werde alles zurückzahlen und erfolgreich sein.
0: Dafür arbeitet sie jeden Tag, selbstbestimmt und zufrieden. Ait Ben Khadou, das bekannteste Lehmdorf Marokkos. Es diente als Kulisse für Filmklassiker wie Lawrence von Arabien oder Gladiator. Erbaut wurde es traditionell mit Stampflehm und luftgetrockneten Lehmziegeln. Nur ein Haus wird noch bewohnt. Die restlichen Bewohner sind längst umgezogen in moderne Häuser auf der anderen Seite des Flussbetts. Das Leben im Lehmhaus erfordert ständige Reparaturen, weil der Regen in den Wintermonaten gern mal Löcher in die Wände reißt. Es ist unklar, wie alt diese Berbersiedlung ist. Die Angaben schwanken zwischen 12. und 16. Jahrhundert. Nur die Energieversorgung ist jüngeren Datums.

0: Hier präsentiert Meriem El-Gardoum ihren Surfschülerinnen jetzt die versprochene Überraschung. Dünensurfen, Marokko-Style. Meriem ist stolz auf ihre Herkunft, auf die Tradition der Berber. Und doch spricht sie bewusst Englisch, weil es für sie internationaler klingt, sagt sie. Egal, woher die Frauen kommen, so haben sie sich eine marokkanische Berberin wohl kaum vorgestellt.
1: Yeah, I think it's just people don't fear what they don't understand.
2: Die meisten Menschen fürchten das, was sie nicht kennen. Man meint, Marokko sei so anders. Dabei sind wir einfach ein paar Mädels, die Spaß haben wollen. Das ist doch überall so.
1: We're not so different.
0: Auch für sie ist Surfen das Synonym für Freiheit.
3: I'm really happy.
4: Ich bin sehr froh, dass sich Marokko langsam wandelt. Aber wie soll ich sagen? Es macht mich einfach wütend, dass es in anderen muslimischen Ländern noch nicht so ist. Es muss sich etwas ändern. Frauen sollten jeden Sport machen dürfen.
0: Fes, im Norden Marokkos. Die älteste von insgesamt 4 Königsstädten ist weltberühmt für ihre Gerberviertel. Seit dem Mittelalter werden hier Kuh-, Schafs- und Ziegenfelle zu Leder verarbeitet. Und, so wie hier, auch gefärbt. Aus Fes beziehen viele Pariser Modelabel ihre Ware. Deshalb ist das alte Handwerk bis heute ein lohnendes Geschäft, auch wenn die Arbeit ein Knochenjob ist. Doch nicht nur hier werden Tierhäute gegerbt, sondern auch noch weiter nördlich. Am Rifgebirge in Tetuan, dort wo auch die Selish-Mosaikfliesen entstehen. Die Stadt ist auch bekannt für das Lederhandwerk. Taschen, Schuhe und Gürtel werden hier in der Medina noch am Ort gefertigt. Kaum jemand weiß, dass es auch hier ein Gerberviertel gibt. Das Besondere, im Gegensatz zu anderen Städten, wo die Gerber Chemie einsetzen, wird hier alles rein biologisch hergestellt. Wie vor 500 Jahren. Er ist einer der letzten, die hier noch das alte Handwerk betreiben. Hassan Bouzid hatte mal 7 Mitarbeiter. Lange her. Das Geschäft läuft nicht mehr. Früher haben in den Becken hier bis zu 120 Gerber ihre Felle und Leder bearbeitet. Um aus einem Schafsfell ein gutes Leder zu machen, braucht er 4 Wochen. In einer aufwendigen Prozedur muss jede einzelne Haut in verschiedenen Flüssigkeiten gewalkt werden. Mit Taubenkot und Mimosenrinde.
5: Ich arbeite hier jetzt seit 45 Jahren und musste noch nie zum Arzt. Warum? Weil wir traditionell und schonend arbeiten. Wir würden unseren Kunden nichts verkaufen, was wir nicht auch selber tragen würden.
0: Zu Beginn werden die Felle mit Salz gereinigt, später dann 15 Tage in Kalk eingelegt, um die Haare zu entfernen. Zwischendrin müssen die Felle immer wieder gespült und ausgeklopft werden. Hassan kauft ein Schafsfell für umgerechnet 3 € ein und nach 4 Wochen Arbeit bekommt er für das Leder 10 €, wenn es gut läuft. Vor Jahren konnte er 2 seiner 4 Töchter noch ein Studium ermöglichen. Doch das geht heute nicht mehr. Das Geld ist zu knapp.
5: Andere können sich teure Hilfsmittel leisten, die aber meistens chemisch sind, Säure und Chrom. So können sie viel schneller gerben.

0: Keiner schützt das traditionelle Handwerk. Wir würden niemals so produzieren. Und wenn es das Ende bedeutet.
1: Er spielt an auf die Konkurrenz in Fes. Durch den Einsatz ätzender Chemikalien seien die Gerber dort in der Hälfte der Zeit fertig. Nicht weit von Tetuan entfernt liegt das legendäre Shishawen. Einst beherrschte von hier der große Sultan Mulai Ismail die Handelsroute zwischen Fes und Tetuan. Die Häuser mit dem blauen Kalkanstrich stammen aus den 1930er Jahren. Von jüdischen Flüchtlingen, die dem Nazi-Regime entkommen waren. Blau, wie die Farbe des Himmels. Heute leben in ganz Marokko etwa 2000 Juden. So verschmelzen hier jüdische, arabische und andalusische Stilelemente. Hassan Bouzid ist jetzt 57 Jahre alt. Es ist nicht nur die Konkurrenz in anderen Städten, die ihm und seinen wenigen Kollegen das Leben schwer macht. Es sind auch die Bedingungen, wenn man ohne Chemie arbeiten will. Nach jedem Arbeitsgang muss jedes Fell und Leder mit Wasser gespült werden. Stundenlang, Tag ein, Tag aus. Nur so lässt sich die Tierhaut zu hochwertigem Leder verarbeiten. Die Leder, die er dann verkauft, werden vorher noch einmal gewalkt und letzte Haarreste abgeschabt.

0: Heute Morgen hat ein Händler ein Leder bei ihm bestellt. Hassan Bouzid nimmt 3 Stück mit, in der Hoffnung, dass er vielleicht mehr los wird. Gleich nebenan arbeitet ein junger Taschenfabrikant. Der braucht Nachschub.
1: Und was soll das hier kosten?
2: 120 Dirham.
1: Das ist zu teuer.
2: Da ist kein Salz drin. Es ist rein biologisch hergestellt. Ohne Chemie.
1: Okay.
2: Du weißt doch, dass wir Gerber aus Tetuan unsere Profession schützen.
1: Schon gut, schon gut. Ich nehme nur diese eine hier.
2: Einverstanden.
1: Danke.
0: 100 Dirham, das sind 10 Euro. Aufhören, sagt Hassan, kann er sich nicht leisten. Also rackert er weiter. Im Hinterhof der vergessenen Gerber von Tetuan. Marrakesch. Die Stadt, in der fast 1 Million Menschen leben, ist auch der Ort der verwunschenen Gärten. Einer der schönsten ist der Jardin Majorelle, angelegt vom französischen Künstler Jacques Majorelle. Für die exotischen Pflanzen, die er in der ersten Hälfte des vergangenen Jahrhunderts auf Reisen in alle Kontinente zusammengetragen hatte. Später erwarb Modeschöpfer Yves Saint Laurent das Anwesen und machte es der Öffentlichkeit zugänglich. Opulenz und Luxus. Das hatte auch Zakaria im Sinn, als er seine Geschäftsidee mit den Handtaschen entwickelt hat. Sein Atelier, die eigene Küche. Hier schneidet er die Leder zu, die er im Souk gekauft hat. So verklebt er kleine und große Wasserkanister und verwandelt sie in extravagante Taschen. Nach dem Trocknen des Klebers folgt später der komplizierteste Arbeitsschritt.
3: Wie man sieht, muss man bei der Naht ganz besonders aufpassen. Jeder Stich muss im gleichen Abstand gesetzt werden, damit es gleichmäßig aussieht.
0: Seine Taschen verkauft er in der Boutique seines älteren Bruders Amin. Der hat es schon geschafft. Er gilt als einer der Modedesigner Marokkos. Zakarias Taschen kosten hier je nach Größe 200 bis 300 Euro.
3: Das ist meine neue Kollektion, die ich exklusiv nur hier verkaufe. Es sieht modern aus und ist gleichzeitig traditionelles Handwerk.
4: Wir zeigen hier, was Marokko heute ausmacht.
0: Die Nachfrage nach der Tasche wächst. Zakaria muss Nachschub produzieren. Morgen. Jetzt ist Feierabend. Draußen am zentralen Jamaa El-Fna-Platz beginnt jetzt das Abendspektakel. Ausgehen, essen, Freunde treffen. Im Herzen des Königreichs. Zwischen Meer und Wüste.

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0: Nein, schmeckt. Auf jeden Fall warm jetzt. Bitte, Chef, diese Kranken hat Charakter.
1: Es kann doch so einfach sein.
2: Willkommen zu Tobis Städtetrip. Mainz am Möhneburg, Mainz-Kastell und Mainz-Kostheim.
0: Es ist ja wie im Urlaub. Wasser, Wellen, Strand. Gott, das Leben kann ja so schön sein. Wie im Urlaub, aber wir sind in Mainz-Kastell. An dem Ort muss man sein, da will man sein. Das ist der Hotspot und geschaffen hat ihn die Andrea.
3: Hallo, Tobi.
0: Guck mal da. Hi. Guck mal, auch du hast so Beach-Style, ist gut. Grüß
3: Tobi,
0: dich. Hi.
3: Grüß dich. Ich freue mich, dass du bei uns bist. Du hast die Wahl zwischen einem La Cascara-Spritz und einem Sati-Spritz.
0: Was ist denn der weniger Süße?
3: Der weniger Süße ist der La
0: Cascara-Spritz. Dann würde ich den nehmen. Prost. Das Prost. Klingt ja schon fantastisch.
3: Ja.
0: Auf euch erstmal. Oh, hervorragend.
3: Lecker.
0: Mega gut. Bist du von hier und hast gesagt, ich will aus dem Strand, den es eh gibt, was Schönes schaffen? Oder warst du irgendwo an einem Strand und hast gesagt, ich importiere denn hierher?
3: Also das war so, wir haben 1999 die Bastion von Schönborn übernommen.
0: Ja.
3: Unser Restaurant, mein Mann und ich. Und da war der Strand lange Zeit noch kein Thema.
0: Ja.
3: Das war so ein Ort, wo die Leute einfach Picknick gemacht haben, haben ihren Müll gelassen.
0: Ja.
3: Und es war einfach nicht schön.
0: Mhm.
3: Das Tolle ist, dass das im Grunde genommen Naturstrand ist. Also wir haben nicht gesagt, hier ist ein Ort, da schütten wir jetzt einfach mal den Strand auf.
0: Also das war so, ihr habt es
3: schön gemacht. Das war so. Wir haben es schön gemacht, wir haben es ausgeglichen und es war schon immer ein Naturstrand hier.
0: Also ein Kasteller-Sandstrand.
3: Ein Kasteller-Sandstrand,
0: genau. Ach, wie schön. Ja, okay.
3: Ja.
0: Das heißt, es ist dann ein Ort, wo man, wenn man wollen würde, wahrscheinlich einen ganzen Tag verbringen kann, oder?
3: Ja, kann man. Machen viele auch.
0: Ja.
3: Für viele Menschen ist es im Sommer das Wohnzimmer. Aber wir haben 364 Tage im Jahr auf.
0: Ja.
3: Nur an einem einzigen Tag haben wir zu, das
0: Heiligabend. Ja, okay.
3: Ja. Ja, und da ist er immer schon am Überlegen, mein Mann, ob er nicht doch auch noch aufmachen will. So, Tobi, das ist die Terrasse hier. Also es ist gar nicht möglich, hier zu reservieren, sondern man kann immer kommen,
0: okay.
3: So wie man möchte.
0: Ja. Wenn man Platz findet.
3: Wenn man Platz findet. Alle Tische sind möglich, bis auf diesen einen Tisch, der ist immer reserviert für Rollstuhlfahrer.
0: Ah, okay.
3: Weil da kann man ganz gut hier so dran fahren und hat jederzeit einen Platz.
0: Sehr, sehr im Haus. Schöne Idee. Das ist gut.
3: Aber ich möchte dir jetzt noch einen anderen, sehr gemütlichen Ort zeigen.
0: Ich folge dir, wohin du willst.
3: Na, das nehme ich dir beim Wort. So, das ist das Domzimmer hier. Das heißt Domzimmer, weil wir natürlich den Blick auf den Dom haben. Und wir gehen jetzt raus. Ich entführe dich mal auf den Balkon.
0: Das wird ja, egal wo man einen Schritt hinsetzt, einfach immer schöner.
3: So, lieber Tobi. Ich würde sagen,
0: das ist aber,
3: wir sitzen hier über dem Wasser.
0: Du, das ist aber mal ein ganz spezielles Plätzchen.
3: Ja.
0: Ah, es tut sich was. Ach, guck mal, wie schön.
3: Ja, das sind unsere Klassiker. Also, zwei von vielen. Einmal der Wurstsalat und der Spundekäse.
0: Natürlich,
3: das Rezept
0: natürlich.
3: Gibt es seit 22 Jahren hier. Da darf überhaupt nichts passieren.
0: Wie schön, ja.
3: Die Gäste lieben das, merken sofort, wenn was anders schmeckt.
0: Ja. Revolution, genau.
3: Revolution, okay. Und der Wurstsalat gibt es im Sommer, genau. Und wir trinken hier was ganz Besonderes. Und zwar, das ist ein Karl-Heinz.
0: Ein Karl-Heinz.
3: Ein Weißburgunder vom Weingut Manns. Und zwar ist der speziell für uns abgefüllt worden, weil wir einen Schwan haben, seit 27 Jahren, der uns täglich besucht.
0: Und der heißt Karl-Heinz?
3: Und den haben wir Karl-Heinz getauft.
0: Und der Schwan hat seinen eigenen Wein.
3: Und das ist so eine kultige Geschichte hier. Die Leute lieben ihn. Er läuft
0: den gibt's auch noch.
3: Den gibt's, der kommt jeden Tag. Er ist jetzt wahrscheinlich noch nicht da, weil es so spät ist. Er ist immer nachts spät unterwegs.
0: Ja,
3: das ist mir so.
0: Er macht aber
3: wieder eine Karte. Ja, genau. Kommt und bettelt sich einen Brezel. Ja, das ist er, der Karl-Heinz. Den probieren wir jetzt mal.
0: So,
3: Weißburgunder, gell?
0: Auf dich, auf euch, auf den Karl-Heinz.
3: Auf den Karl-Heinz.
0: Auf den Karl-Heinz.
3: Man kann auch eine Karl-Heinz-Schorle trinken.
0: Du, der Karl-Heinz pur schmeckt aber auch.
3: Ja, ja, geht.
0: Apropos,
3: geht.
0: Das ist lustig, weil, du hast gerade vorhin gesagt, das ist ein besonderer Ort hier, ne? Da drüben liegt Mainz, der Rhein. Und hier Das heißt, der Mainz-Kastell gehört aber gar nicht zu dem Mainz, sondern zu dem Wiesbaden. Und wie es dazu kam, haben wir eine Verabredung mit einem anderen Karl-Heinz. Das ist kein Schwan. Den treffen wir gleich, aber erst essen wir mal.
3: Gut, gut.
0: Danke, Andrea. Danke dir.
2: Neben der Bastion von Schönborn ist die Reduit. Früher eine Festungsanlage, heute das Zuhause mehrerer Vereine. Und Sitz des Museum Castellum. Und genau hier treffe ich Karl-Heinz.
0: So. Okay. Und es werden ja immer mehr. Warten die auf uns?

0: Okay, oh, okay, sind wir fertig oder was? Okay. Hallo!
1: Hallo! Mein Hi, gutes Hobby!
0: Das ist ja der Stallam. Wild, oder? Wir grüßen dich.
1: Sascha, Chris hier.
0: Ey, wer seid ihr?
1: Wir gehören hier zur Jogosgarde.
0: Die Jogos
1: wir sind die modrigen Showband.
0: Und das ist hier euer Übungsplatz, oder was?
1: Genau, unsere Garde, die haben hier ganz viele Räumlichkeiten hier. Wir haben zwei davon. Sind schon eh und je hier. Ne?
0: Total geil. Und wie bist du da gelandet?
1: Ja, ich mach seit meinem dritten Lebensjahr schon Musik. Bei der Mainzer Fasnacht bin immer dabei. Ja, und bin jetzt seit, ich glaube, elf Jahren hier bei der Musik- und Showband. Und seit 3 Jahren zweiter Manager.
0: Ach, geil, oh.
1: Ja.
0: Da hinten ist
1: cool,
0: ja richtig mit. Das ist ja Choreo auch richtig.
1: Ja, das gehört dazu, ja.
0: Ich würde mich nur mit dir verspielen, ich würde mich auch dauernd verlaufen. Es sieht so einfach aus, ist es aber nicht. Wirklich, ist es nicht.
1: Aber tatsächlich haben wir jetzt was vorbereitet.
0: Ja.
1: Wir haben gedacht, dass du vielleicht mal ein Lied jetzt bei uns mitspielst. Hast du Bock?
0: Okay.
1: Ja?
0: Als was?
1: Du willst jetzt die Snare von Markus bekommen, hier okay. Vorne rechts außen.
0: Ja.
1: Und dann spielst du einfach mal ein Liedchen bei uns mit.
0: Alles klar.
1: Ja?
0: Ja, na klar.
1: Alles klar.
0: Gut. Respekt. Welche nehmen soll ich nehmen? Deine.
2: Okay, also gut. Bis ich da drin bin, erst mal so.
1: Oh, ich hätte jetzt schon ganz gerne mal marschieren gesehen, gell? Also.
2: Okay. So, ich tue so, als wenn ich Ahnung hätte von dem, was ich mache. Hab ich aber nicht. Okay.

0: engagiert.
1: Mega geil. Vielen, vielen Dank. Ist ja überragend. Und jetzt Freude vortäuschen. Mega gut, super. Vielen, vielen Dank. Jetzt habe ich folgende Herausforderung. Ich suche den Karl-Heinz.
2: Ja.
1: Gut, ei. Servus. Ich war auf dem Weg zu dir. Damit hatte ich nicht gerechnet.
2: Kleine Überraschung, soll es sein. Tobi, grüße. Schön, dass ich dich mal kennenlerne.
1: Merci. Das ist überragend. Ja? Hast du schon mal damit getrommelt?
2: Nee.
1: Also, gut, man muss es auch können. Es ist nicht leicht.
2: Es ist nicht einfach. Nee. Aber du hast die Gabe dafür.
1: Sehr gut. So, du zeigst mir ein bisschen was.
2: Ich will dir jetzt mal uns mal ein bisschen was von Altrömern so zeigen. Ja, okay. Gerne.
1: Auf geht's. Gut. Vielen, vielen Dank. Wir sehen uns. Merci. Ciao.
2: So, dann gehen wir mal rein.
1: Rein in deine Schatztruhe hier.
2: Die Schatztruhe, ja. Bevor wir hier großartig anfangen mit Römer und sonstigen, vielleicht kurz ein Wort zum Gebäude.
1: Ja.
2: Das Gebäude hat nichts mit Römer zu tun. Wurde 1830, 1834 errichtet. Zeit vom Deutschen Bund. Österreicher, Preußen waren sich einig. Österreichische Pioniere haben das Ding errichtet.
1: Ja.
2: Besonderheit, gibt kein Fundament, war alles Sumpf und Schwemmland hier. Das ganze Ding steht auf 1800 Eichenpfählen.
1: Okay, also das Venedig am Rhein.
2: So ungefähr,
1: oder?
2: Ja. Die erste römische Brücke, da kommen wir jetzt hier drauf, kam gerade das Bild hier, hat auch mit Eichenpfählen waren die Fundamente von den Brückenpfeilern. Es gab hier eine Einkaufsstraße und am Ende vom Lager stand ein Ehrenbogen.
1: So Akte Triumph-mäßig, nicht, oder?
2: Ja, und es ist dann das passiert, was jeder Bauer Angst davor hat hier in Mainz, oder hier in Kassel, 4 Meter in die Tiefe, du bist bei den Römern.
1: Ja.
2: Und so ging es 1986 auch, dem Bauherr, der den Haus darauf stellen wollte. Da wurden da die Steine schon gefunden.
1: Also einmal zu tief gegraben, zack, hat man die.
2: Und schon bist du mal ein Römer. Genau.
1: Okay, ja. Ja.
2: Der kleine Zahnstocher, der hier liegt, den haben wir untersuchen lassen. Der ist aus dem Jahr 27 nach Christus.
1: 27 nach Christus? Ja.
2: Der hat
1: 2000 Jahre alt.
2: Ja.
1: Das ist ja was.
2: Ja. Und er hat als Rammschutz gedient an den Brückenpfeilern.
1: Ja.
2: Gegen Treibgut, gegen Eis und.
1: Darf ich den mal anfassen?
2: Ja.
1: Wenn es 2000 Jahre überlebt ist, den mit der Kamera ist nicht kaputt kriegen.
2: Der beißt nicht mehr jetzt. Nee. Den haben wir natürlich behandeln lassen. Wie gesagt, der hat bis 1948 im Wasser gestanden. Pfähle, die im Wasser stehen, versteinern, denen passiert nichts.
1: Ja.
2: Genauso wie auch hier die Fundamente. Und jetzt ist er natürlich behandelt, dass er auch bis hier halten kann.
1: Da wird man ein bisschen demütig fast, oder? 2000 Jahre ist.
2: Ja, das ist schon.
1: Das ist Nummer, ne?
2: Ist schon ein bisschen auf dem Punkt, ja.
1: Also, Entschuldigung, ich bleib hier gerade mal hängen.
2: Ja.
1: Das können wir. Hier Ben Hur Vibes.
2: Das können wir gerne mal machen, wie das dann so ausgesehen hat.
1: Ach. Enge Geschichte.
2: Du musst dir ungefähr so vorstellen.
1: Ja. Der große Kopf.
2: Oh, danke. Hattest du noch ein Schwert? Und dann warst du hier im Streitwagen drin.
1: Darf ich schon mal da rum?
2: Ja, ja, kein Problem, gerne. Er hält.
1: Und das ist, so groß waren die?
2: So groß waren die.
1: Ja.
2: Und hier vorne waren dann eins oder zwei Pferde.
1: Aber ich war höher hier, alles klar.
2: Eins oder zwei Pferde und waren immer mit zwei Mann, ein Fahrer,
1: ja,
2: den Wagen gelenkt hat, und ein Kämpfer.
1: Ja.
2: Entweder mit Schwert, mit Speer oder mit Fallenbogen.
1: Und kein Airbag?
2: Und kein Airbag.
1: Ja. Und darf ich dir das mal wieder überreichen?
2: Darfst, danke.
1: Danke dir.
2: Ja, unser Kurfürstenzimmer.
1: Oh, das ist jetzt hier. Aber, jetzt sind wir in anderen Zeiten hier gelandet, oder?
2: Hier kann, darf, soll, muss geheiratet werden. Wird sehr gut angenommen. Haben wir im Sommermonat alle 2 Wochen, einmal Freitag, Samstag.
1: Ach toll.
2: An jedem Termin bis zu 6 Hochzeiten. Und so. Wir liegen inzwischen seit 2005 bei 1831.
1: Hier wird Ja gesagt.
2: Genau. Ja, und dann haben wir den lieben Mensch hier stehen, dem wir zu verdanken haben, dass wir jetzt hier in Wiesbaden sind. Weil wir sind 1908 nach Mainz eingemeint worden. Daher Mainz-Kastell. 45 haben die Alliierten gesagt, der Rhein ist die Grenze.
1: Das lag ihm. Also
2: und
1: er hat entschieden.
2: Er hat gesagt, jetzt wir.
1: Alles auf dieser Seite gehört zu Wiesbaden und die andere gehört zu Mainz.
2: Genau.
1: Und als was fühlst du, da siehst du dich dann?
2: Mainzer.
1: Als Mainzer. Okay, wir können die Wiesbaden wie sie wollen? Nein.
2: Na.
1: Okay.
2: Also die Mehrheit, so bis zu meiner Generation, sage ich mal, die sind, im Herzen sind die eigentlich noch Mainzer.
1: Ja, okay.
2: Weil es ist halt ein Überlegen, wenn einer sagt, ich stehe in die Stadt, meint er nie nach Wiesbaden. Der meint die 600 Meter über den Rhein nach Mainz.
1: Okay.
2: Wiesbaden sind 11 Kilometer.
1: Ja.
2: Vielleicht ganz kurz da hinten an der Wand die Büste von Adolphus Busch. Das 11. von 23 Kindern, die sein Vater mit 3 Frauen hatte.
1: Das 11. von 23 Kindern?
2: Ja, mit 3 Frauen, wie gesagt. Ne?
1: Ja. Naja.
2: Er ist nach Amerika ausgewandert, hat dort die Tochter eines Bierbrauers aus Bad Kreuznach kennengelernt, eines gewissen Herrn Anhäuser, und hat Anhäuser Busch gegründet, weltgrößte Brauerei,
1: Budweiser. Ja. Die Brauerei da.
2: Genau. Ja, okay. Ja, das Ding, was hier so einen Krach macht, 1908 wurde Kastellen am Mainz eingemeindet. Und die Stadt Mainz hat gesagt, ihr bekommt die Straßenbahn und ihr bekommt eine Grundschule.
1: Ja.
2: Und das ist das Original-Urlaufwerk von 1911, von der Haus
1: oben an der Wand.
2: Hier oben,
1: im Giebel.
2: Ja. Da war diese Uhr, das ist noch das Originallaufwerk von 1911, funktioniert noch.
1: Warum, Karl-Heinz, haben die damals Sachen gebaut, die so lang halten und heute nicht mehr?
2: Ja.
1: Weil da ist man
2: gerade gesehen, hat der Packung sich gedreht. Hier, das Ding hat jetzt auch minimal weiter gedreht. Und hier war eine Stange dran, jetzt wäre der Minutenzeiger
1: eine weiter gedreht. Ja. Ach, toll. Karl-Heinz, wie ist denn dieses Riesending dann bei dir gelandet und nicht mehr in dem Schulhaus?
2: In der Schule, ja. Weil damals der Hausmeister, der sollte vernichtet werden. Und der damalige Hausmeister hatte Mitleid damit. Hat, wie gesagt, wir kennen ja den Karl-Heinz. Ne?
1: Ja.
2: Habt ihr Interesse dran? Und dann hat die Feuerwehr mit Muskelkraft das Ding da oben runtergeholt. Da sind noch Schlaggeböden und Balkendecke.
1: Also auch nicht ohne, ne?
2: Nicht ohne.
1: Ja.
2: Die Füße kann man abmachen, der Rest wiegt nur 6 Cent, ne? Und die haben also wirklich mit Muskelkraft hier gearbeitet, das Ding hier runterzuholen. Und dann hatten wir einen Uhrmacher dabei bei uns, der es total zerlegt hat, und sie geht wieder auf die Minute genau. Ja, wie gesagt, hier ist das Ende von unserer Dauerausstellung, Neuzeit zu Ende. Ich würde sagen, machen wir noch einen kleinen Spaziergang am Rhein entlang zu den Fundamenten von den römischen
1: Ehrenbürgern. Ja, ja, klar, ja? Sehr gerne. Okay. Danke schon mal für hier, Karl-Heinz.
2: Gerne.
0: In der großen Kirchgasse in Kastell stand vor 2000 Jahren der römische Ehrenbogen. Und der ist beim Bau eines Kellers wieder aufgetaucht. Und das Beste, sonntags kann man den kostenlos besichtigen.
2: Nebenan, das Haus, wo die Zeichnung dran ist, wohnt ein Vorstandsmitglied von mir.
1: Ja, Kollege.
2: Der kam aus dem Urlaub zurück, hat das Loch hier gesehen, ist hier reingekrabbelt, hat geguckt und hat auf einzelnen Steinen die Inschrift gefunden, Legion 14.
1: Das hätte ich jetzt hier im Keller nicht erwartet.
2: Okay.
1: Okay.
2: Es ist ein bisschen größer.
1: Also der hat von oben auf so einen Stein geguckt?
2: Wir haben von oben.
1: Ja. Und das war was für ein...
2: Das war zu Ehren des Germanicus.
1: Ach, das ist der, den wir vorhin im Museum
2: gesehen haben. Was vorhin im Museum
1: ja.
2: Die Zeichnung gesehen haben.
1: Ja.
2: Der ganze Bogen steht auf einer Betonplatte von 20 Meter mal 17 Meter mit einer Stärke von 2,50 Meter. Und hätte heute noch die Konsistenz, dass er das Haus hier oben drüber locker hätte tragen können. Das ganze Museum hier unten gehört dem Hauseigentümer hier oben drüber. Aber im Grundbuch steht drin, er muss der Öffentlichkeit zugänglich lassen, halt wegen Kulturerbe und tralala.
1: Das ist aber ach geil, oder was die Leute alles so im Keller haben, Kartoffeln, Wolken,
2: ja,
1: wir haben einfach so einen römischen Ehrenbogen.
2: Wir haben Fundamente, hier unten. Hat nicht jeder. Ne?
1: Ja,
2: ja. Ja, und das war der Urspruch. Steht jetzt natürlich auf dem Kopf. Aber wenn du guckst, warte mal. Hier L, E, G, dann 1, 2, 3, 4, die 14. Also bis zum 2. Jahrtausend, normal ist die römische 4, ist eigentlich der Strich und das V.
1: Genau.
2: Gibt es aber erst seit dem 2. Jahrhundert. Vorher hat man 4 Striche gemacht. Deswegen steht da jetzt 14.
1: Und das alles, wenn man oben langläuft, Schwein wird dir auf die Idee kommen, über was man hier läuft. Ne?
2: Ja, ja. Er hat zwar keinen Keller, aber wir haben hier den kleinen, das kleine Museum, können Sie dem Besucher zeigen.
1: Toll. Karl-Heinz, vielen Dank.
2: Tobi, hat mich gefreut.
1: Mich auch, wirklich toll.
2: Konnte dir ein bisschen was von der Kastellengeschichte erzählen?
1: Den Keller vergesse ich nicht.
2: Sagt gerne. Kannst gern wiederkommen.
1: Merci. Ich danke dir.
2: Okay, danke auch.
1: Mach's gut.
2: Jo, bis dann. Tschüss.
0: Weiter geht's nach Mainz-Kostheim, der zweitältesten Weinbaugemeinde im Rheingau. Ganz oben auf dem St. Kiliansberg liegt das Weingut Bacchusspeicher.
1: Ein Riesenthema. In und um Mainz ist ja der Wein. Jetzt haben wir einen Tipp bekommen. In den Weinbergen bei Kostheim gibt es ein ganz schnuckeliges Weingut mit einer besonderen Location. Das gehört der Antoni und dem Andreas. Und mit denen haben wir ein Date. Jetzt brauchen wir den Andreas. Hallihallo, hallihallo. Guten Tag, guten Tag, guten Tag.
3: Hi, servus, ich bin Andreas. Grüß dich. Herzlich willkommen im Bacchusspeicher.
1: Schön habt ihr das.
3: Ja, was für ein Szenario.
1: Und das Beste sehe ich jetzt schon, Schatten.
3: Ja, absolut. Ja, davon haben wir echt profitiert, auch die ganze Zeit. Wir haben Schatten und wir haben ein schönes Gebäude. Das hier ist ein historischer Wasserhochbehälter.
1: Ein historischer Wasserhochbehälter? Also deshalb Speicher, logischerweise.
3: Richtig, Wasserspeicher. Ganz genau. Den Bacchus haben wir davor geschaltet, weil es der römische Weingut ist, der die Weinkultur hierher gebracht hat. Und was wir hier sehen, das wurde dann, das ist ein Konversionsprojekt. Ja? Das war im Dornröschenschlaf über Jahrzehnte. Ja. Ja, und dann kamen wir haben das jetzt vor mittlerweile mehr als 20 Jahren, haben wir das übernommen und so Schritt für Schritt in den Weingut umgebaut. Ja?
1: Früher mal Wasserbar, macht jetzt Wein.
3: Ganz genau, ja. Sehr gut. Ja. Und das machen wir im Team. Meine Frau Antonie.
1: Der sagen wir mal Hallo, oder?
3: Richtig, ja.
1: Wer ist es? Da ist er. Hi. Antonio. Grüß dich. Hi. Es gibt schlechtere Projekte als sowas, oder?
4: Nee, also das lag wirklich nahe. Ja. Wasserhochbehälter mit viel Kellerraum mitten in den Weinbergen.
1: Wie kommt man an sowas ran? Also habt ihr gesagt, wir machen Wein und suchen jetzt eine gute Location? Oder wusstet ihr, das ist frei? Oder wie
3: war das? Weißt du, mein Antonio hat das studiert und eine Lehre gemacht, aber von Haus aus kein Weingut. Und dann war so eine Situation, da wurde uns das angeboten und dann haben wir zugegriffen. Und wenn du willst, wir zeigen dir jetzt auch mal, was wir hier machen.
1: Ja,
3: gehen jetzt mal in den Keller, wir arbeiten jetzt von unten nach oben. Der Keller ist sehr interessant und später gehen wir noch nach draußen. Ja?
1: Ja. Was wird sofort, hier, zwei Schritte, es wird sofort kühler.
3: Absolut.
1: Das wird man aber von außen wirklich nicht glauben, dass es so, so das, groß ist. Gell?
3: Das hat so verborgene Werte. Und was wir machen nicht nur Wein, wir machen auch Sekt. Ja? Und das ist wirklich was Besonderes. Das wollen wir jetzt zeigen.
4: Ja. Hier haben wir unseren Degorgierkeller.
1: Degorgier, das hat was mit Hefe zu tun, richtig?
4: Genau. Du hast ja, wenn du eine traditionelle Flaschengärung machst, und das machen wir, dann vergärt, haben wir eine zweite Gärung in der Flasche und am Ende haben wir dann Hefen. Bei normalen Temperaturen, wenn ich jetzt die Flasche umdrehe, die ist ja relativ klar, ne?
1: Ja.
4: Wenn ich die jetzt umdrehe, passiert Folgendes.
1: Oh, ich sehe es. Da kommen die Schlieren.
4: Da kommt die Hefe wieder runter.
1: Ja, wie wenn bei Harry Potter der dunkle Loch
4: dauert
1: erscheint.
4: Ein bisschen, aber wenn ich jetzt zum Beispiel aufschlagen würde.
1: Ja, dann ist sofort trüb.
4: Trüb, ne? Ja, siehst du den Unterschied?
1: Ja.
4: So, und wir rütteln hier die Hefe nach unten und wollen die ja dann rausbekommen. Und um das möglichst easy zu machen, gefrieren wir den Hefepropfen ein.
1: Wie macht man das?
4: Das kann ich dir zeigen. Wir haben da so ein Kältebad. Hier.
1: Das heißt, ihr friert dann logischerweise ja jede Flasche.
4: Ja, jede Flasche wird eingefroren. Und wenn ich die jetzt hier raushole aus diesem Kühlbad, dann können wir gucken, dann ist hier unten, da tropft ein bisschen die Kühlflüssigkeit, aber ich kann die umdrehen, da passiert nichts, das ist gefroren.
1: Und hier oben ist jetzt quasi das, was raus soll.
4: Genau.
1: Ja, okay.
4: Genau, und wir haben ein paar eingefroren, um mit dir heute zu degorgieren.
1: Okay.
4: Ich hoffe, du bist mutig und faustig. Auf den Sektflaschen ist jede Menge Druck.
1: Ja.
4: Und deswegen ziehen wir hier besser so eine Schürze an.
1: Es ist also gefährlich.
4: Ja, man muss ein bisschen aufpolten beim Sekt.
1: Also?
4: Und jetzt wird's spannend. Jetzt ist gerade noch alles schön sauber. Aber jetzt würde ich mal sagen, ich wag's, oder? Und dann kommt die Hefe raus. Wutsch.
1: Okay.
4: Und dann kann man ein bisschen draufhalten, weil das sonst zu schnell alles entbindet.
1: Ja.
4: Aber im Prinzip haben wir hier den klaren, fertigen Sekt. Dann müssen wir hier noch einen Stopper drauf machen.
1: Ist die Hefe jetzt schon draußen?
4: Ja, die ist draußen. Die liegt hier, guck mal. Das ist die Hefe.
1: Ach, guck
4: mal. Gefroren. Da. Und das ist so super mit dem Einfrieren.
1: Das riecht an der Hefe.
4: Ja, das ist die Hefe. Und das ist halt toll mit dem Einfrieren. Und jetzt haben wir hier noch unsere Korkmaschine. Voilà.
1: Ta-ta-ta-ta.
4: Also man hat immer ein bisschen auch Verlust beim Degorgieren. Jetzt gerade war es ein bisschen viel, normal ist das nicht ganz so viel.
1: Ja.
4: Und dann füllt man natürlich mit den anderen, die man da noch aufmacht,
1: wieder auf.
4: Genau. Okay. Und man kann, wenn man will, auch noch ein bisschen so eine Dosage dazu machen, um die Süße einzustellen. Aber wir trinken den heute
1: so wie er ist.
4: Bröde Brütz.
1: Ja, genau. Okay.
4: Und jetzt, wenn du magst und ich weiß.
1: Klar.
4: Und guck hier ein bisschen.
1: Das ist völlig egal.
4: Geht, ne?
1: Dann gleich der Handwerk.
4: Ja. Also das ist machbar.
1: Jetzt nochmal, ich hebel das auf.
4: Das sieht gut aus.
1: Und mach dann sofort die Hand drauf, richtig?
4: Ja, mach einfach mal.
1: Nee, ich mach nicht einfach mal. So dann die Hand
4: drauf.
1: Ich will das ja richtig machen.
3: Mach den Daumen drauf.
4: Ich geb dir dann noch.
1: Den. Achtung, ich degorgiere.
4: Ja, perfekt. Und bei dir sieht besser als bei mir.
1: Ja, du, ich hab der Königin zugeschaut und gelernt.
4: Super.
1: So, ja, wollen wir mal
4: gucken,
1: was wir da gemacht haben?
4: Unbedingt.
1: Also, guck mal da hin.
4: Das finde ich wirklich sensationell. Das ist wirklich alles Handarbeit und alles natürlich. Also wir
1: und Liebe.
4: Einfach nur nicht.
1: Ja, toll.
4: Genau.
1: Prost.
4: Prost.
1: Prost.
4: Ja, und dann würde ich mal sagen.
1: Ich probiere hier schon mal einen Rest
4: drin. Oh ja, du. Und der ist. Genau. Tolles toll, so ein Schluck Sekt ist immer. Immer schön.
1: So.
4: So.
1: Boah, ihr habt ein Klavier im Garten.
4: Ja, wir haben auch ein.
3: Ja,
1: wie schön, wer spielt da?
3: Wer sich berufen fühlt, ja, das steht permanent hier. Wir hatten hier schon schöne Einlagen. Ja. Aber gerne doch.
1: Gucken, wie es klingt. Servus, rein.
3: Aber gerne doch.
1: Oh, sogar an.

0: Lang, vielen Dank, vielen Dank.
1: Oh, okay,
0: klasse. Du treibst uns weiter.
1: Wir müssen auch die Aussicht bewundern. Wenn schon, denn schon.
0: Negozieren in der C-Dur war das.
1: Klasse.
2: So. Und jetzt haben wir einen wunderbaren schönen Blick auf zwei Landeshauptstädte.
0: Mainz.
2: Mainz und Wiesbaden, ja.
0: Toll. Du hast gesagt, ganz viele geben den Wein weg und lassen das im Prinzip dann machen. Also die lassen aus ihrem Wein Sekt machen. Ja. Ihr macht das selber.
1: Ja.
0: Und das ist ja aber, also Schweinearbeit muss man sagen.
1: Es ist wirklich viel Arbeit,
0: Und jede einzelne Frage. Ja. Warum? Also warum?
1: Leidenschaft, ist echt und Begeisterung. Ja. Einfach Leidenschaft und Begeisterung, ja. Und irgendwie fuchst man sich dann da so ein bisschen rein und es kommt auch mal vor, dass es nicht klappt, ja. Aber in der Regel klappt es gut und das macht einfach Spaß. Ja, ich glaube, das ist es. Weil Arbeit ist es tatsächlich.
0: Und am Ende, schmeckt.
1: Ich glaube, das ist, was einen wirklich, weil ich finde den jetzt auch gerade richtig super.
0: Super, das haben wir gut gemacht.
1: Ja.
0: Vielen Dank für eure Gastfreundschaft, fürs Mitnehmen auch hinter die Kulissen. Auf
1: geht's!
3: Von den Kostheimer Weinbergen fahre ich weiter in den

0: Und das Coole ist, dass die Führung hier bei Bykerhof, die macht der Chef persönlich, der Werksleiter, der Stefan. Hi, servus.
1: Hallo. Hallo, Tobi.
0: Und ich sehe schon, bevor man da rein darf, muss man sich schick machen.
1: Genau, oder was? Tobi, ich habe dir was mitgebracht.
0: Ja. Voilà.
1: Perfekt.
0: Die trage ich immer.
1: Bin bereit. Dann würde ich vorschlagen, legen wir los.
0: Stefan,
1: ich gehe vor. Das Werk am Mühneburg hat eine Besonderheit, und zwar ist es das einzige Weißzementwerk, was es in Deutschland gibt.
0: Weißzement ist das, was, also das klingt ja für den Laien, dass wenn man baut, im Prinzip bleibt der Zement, wenn er fertig ist, weiß, genau, und wird nicht grau.
1: So ist es.
0: Ja.
1: Früher hatten wir zwei Ofenanlagen im Betrieb. Das sind also heute noch die prominenten Überreste davon.
0: Die Türme hier?
1: Die beiden Wärmetauschertürme.
0: Ja.
1: Jetzt ist das denkmalgeschützte Industriekultur.
0: Ah, und du hast zwei Denkmäler auf dem Gelände.
1: Ich habe mehrere Baudenkmäler
0: auf dem Gelände. Und ist es eher gut oder eher nicht so gut?
1: Also für den Anlagenbetrieb ist es eher nicht so toll.
0: Ja.
1: Es ist natürlich
0: für die Geschichte des Herbst
1: eine bestimmte Berühmtheit. Man muss allerdings dazu sagen, die beiden Wärmetauschertürme oder die gesamten Ofenlinien sind zwischen 1965 und 70 überhaupt erst gebaut worden.
0: Ja, ist noch nicht so alt.
1: Ganz genau, haben also nur eine relativ kurze Einsatzzeit gehabt. Hier wird zum Beispiel einer unserer Brennstoffe, die wir für den Brennprozess benötigen, angeliefert. Das ist sogenannter Fluff.
0: Aus was besteht das? Aus viel?
1: Das sind im Wesentlichen Papier- und Kunststoffschnipsel aus Produktions- und Gewerbeabfällen.
0: Ja.
1: Und das ist ein Teil des Brennstoffes, den wir einsetzen, womit wir natürliche Ressourcen schonen, sprich zum Beispiel weniger Kohle einsetzen können.
0: Und hier wird es warm jetzt.
1: Ja, wir kommen jetzt in Richtung des Ofens. Da können wir uns freuen, dass es heute ein bisschen kühler ist. Wir haben hier in dem Bereich eine Gastemperatur von knapp 900 Grad.
0: Okay, 900 Grad. Das ist für die Griller deutlich über der Sizzle Zone für die Steaks.
1: 900 Grad ist warm. So, und wir gehen mal hier durch. Du siehst den Kran.
0: Ja.
1: Wir haben zwei verschiedene Sorten Kalkstein. Und du siehst schon, die haben schon eine verschiedene Farbe. Dass er grau ist allein, ist kein Manko. Hier ist aber ab und zu ein höherer Eisengehalt enthalten. Und um den auszugleichen, müssen wir dann einen Kalkstein einsetzen mit nahezu 0%
0: Eisen. Das ist wie Rezeptur, ne? Wie ein Cocktail.
1: Das ist ganz genau, das ist eine Rezeptur. Die Besonderheit des Weißklinkerprozesses hier im Werk ist die Tatsache, dass der Klinker nicht mit Luft abgekühlt wird, sondern in ein Wasserbad fällt. Das machen wir, um sicherzustellen, dass Resteisen, es ist immer Eisen drin, dass das Resteisen sich nicht im Bereich von ungefähr 400 Grad Celsius grün verfärbt.
0: Und das heißt, du brauchst aber wahrscheinlich ziemlich viel Wasser, oder?
1: Ich brauche ziemlich viel Wasser. Das Wasser geht aber komplett in Dampf auf.
0: Ja.
1: Ja, also,
0: und kommt das vom Rhein, das Wasser?
1: Das ist Rheinwasser, was wir hier zur Kühlung verwenden, ganz genau. Und wenn der Klinker mal nicht so gut wird und wird grün, dann sieht das Ganze ungefähr so aus.
0: Ja. Das ist das Grüne, was man nicht will.
1: Das ist das, was wir nicht haben wollen, ganz genau. So, wir kommen jetzt hier zum letzten Schritt der Zementproduktion.
0: Ich sehe schon.
1: Hier findet die Zerkleinerung des Zementklinkers statt. Das heißt, hier kommt der Schritt
0: mal raus.
1: Vom Klinker zum Zement.
0: Okay.

0: Ey, das ist wirklich saulaut, Stefan. Und es ist wieder saulaut und wieder ganz schön warm, ne?
1: Sehr warm. Leider entsteht bei der Malung eine große Verlustwärmemenge.
0: Das heißt, dein Job hat viel mit heißen, sich drehenden Röhren zu tun, oder?
1: Unter anderem, ja.
0: Du, jetzt habe ich verstanden, dass aus Steinen wird was gemahlen.
1: Genau.
0: Das wird zerrieben, das wird gebrannt, wird wieder zerrieben.
1: Genau.
0: Und am Ende baut jemand was.
1: Genau. Am Ende haben wir Zement und das ist ein bekannter Baustoff.
0: Ja. Also das Foto ist aber mega gut.
1: Fotos

0: dabei.
1: Ja.
0: Das ist also tatsächlich der Bau des Sockels der Freiheitsstatue.
1: Ach, das ist der Sockel.
0: Das ist der Sockel, das ist das Fundament. Ja. Das ist also keine Maya-Pyramide, auch wenn es so aussieht.
1: Genau.
0: Die Lieferung war 1884. 8000 Fässer sind von Amöneburg dahin gegangen, aber kein Weißzement damals. Den Weißzement gibt es erst seit 1931.
1: Ja.
0: Und so sieht sie heute aus. Steht noch, also der Zement scheint damals nicht so schlecht gewesen zu sein.
1: Das ist noch der Original.
0: Das ist der originale Sockel, das originale Fundament.
1: Ja.
0: Hier in der Umgebung haben wir zum Beispiel das Rhein-Main-Kongress-Center.
1: Das ist aber Weißzement.
0: Das,
1: ne?
0: ist Weißzement. Ne? Aufnahme von innen.
1: Ja.
0: Und
1: das Kanzleramt, oder?
0: Das Bundeskanzleramt.
1: Ja.
0: Ist zum Beispiel in der Fassade auch mit Dückauf Weißzement aus Amöneburg gebaut worden. Das sind so mal prominente Beispiele.
1: Wie ist das für dich dann? Ist es so ein bisschen, dass du dann hier rumläufst, sagst, schon auch mit Stolz?
0: Ja,
1: du sagst, hier, was wir hier machen, wenn, das ist aber...
0: Wenn ich sehe, dass unser Zement da drin ist, bin ich natürlich schon zufrieden, dass ich sagen kann, oh ja, das haben wir mit unterstützt.
1: Ja.
0: Jetzt würde ich vorschlagen, gehen wir noch zur Feuerwehr.
1: Zur Feuerwehr?
0: Wir haben eine eigene Werkfeuerwehr. Das ist die älteste Werkfeuerwehr in Hessen.
1: Ah, das ist ja geil.
0: Und die gucken wir jetzt noch an.
1: Ja, auf geht's.
2: Ein Gute, wie ich.
1: Grüß
2: dich, herzlich willkommen bei uns bei der Werkfeuerwehr Dückauf.
1: Ich habe schon gehört, das ist ja keine gewöhnliche Feuerwehr. Die älteste Werksfeuerwehr in Hessen.
2: Wir sind mit der älteste Werkfeuerwehr.
1: Das ist ja geil, oder?
2: Ich habe unsere Firma gegründet, die Familie Dückauf, zum Schutz des Werkes die Feuerwehr gegründet.
1: Ja.
2: Ja, und so hat es über Jahre haben wir uns hier hochgearbeitet.
1: Bist du von hier auch?
2: Ich bin ja aus Amöneburg, ich war noch nie weg.
1: Ein Radius von 3 Kilometern.
2: Also ungefähr.
1: Ne?
2: Mein Opa war schon beim Dückauf, mein Vater war beim Dückauf. Ja. Also wir sind da eine Dückauf-Familie.
1: In der DNA dann.
2: Ja, so ungefähr. Und nebenbei bin ich auch Ortsvorsteher hier, weil ich einen gefunden habe. Und was mir jetzt, oder was vielleicht interessant ist, da haben wir ja auch hier viel mit Öl und so, aber da haben wir hier so Gulli-Eier auf dem Fahrzeug verladen.
1: Wie heißt das?
2: Das ist ein Gulli-Ei, genauso wie
1: ein
2: das.
1: Ein Gulli-Ei?
2: Das heißt, du kannst praktisch den Gulli-Deckel hochheben.
1: Ja.
2: Ja. Und dann können wir hier unseren, bildlich gesehen, so in den Gulli reinmachen. Können das aufblasen.
1: Ach, der stopft den Gulli dann?
2: Der macht dann so einen Stopfen rein, dass keine Betriebsmittel oder irgendwas rein.
1: Gulli verkorkt, zack.
2: Genau, Korke drauf gemacht, wie der Lisa sagt. Ja.
1: Ja, super.
2: Und somit können wir halt hier verhindern, dass irgendwelche Materialien ins Gewässer rein.
1: Das habe ich nie gesehen.
2: Ja.
1: Dann wünsche ich euch wenig Einsätze.
2: Dankeschön.
1: Klar. Stefan, hier, vielen Dank für die Einblicke. Wirklich ganz, ganz toll.
0: Vielen Dank für den Besuch. Ja. Pass auf, ich habe noch was für dich, stellvertretend fürs Team. Bin ein Fahrzeuger.
1: Ist das süß. Hier.
0: Das ist
1: dann wünsche ich euch, was wünscht man euch? Allzeit stabiles Bauen.
0: Genau, das allzeit stabile Bauen. Noch ein Gläschen.
1: Ach, das ist ja geil. Den kann ich direkt verarbeiten.
0: Dann kannst du direkt verarbeiten, kannst du die nächsten Fugen in Angriff nehmen.
1: Gut.
0: Bei dir zu Hause.
1: Warum ist so eine kleine Freiheitsstatue gerade hier zu sorgen?
0: Okay.
1: Mach's gut. Ciao.
0: Ciao. Tschüss.
3: Termine für die kostenlosen Werksführungen gibt es auf der Homepage. Einen Tipp habe ich auf meiner Reise immer wieder bekommen. Probier das Bier im Casteller Brauhaus. Also haben wir uns verabredet mit dem Friedel, das ist der Braumeister.
1: So, hinein da. Mahlzeit. Servus.
4: Hallo.
1: Bist du der Friedel?
4: Ja, Tobi. Tobi, ja.
1: Servus.
4: Schön, dass ihr hier seid.
1: Ich habe gerade gedacht, es gibt ja viele Brauhäuser.
4: Ja.
1: Also jedenfalls viele Häuser, wo Brauhaus dran steht.
4: Richtig.
1: Aber gar nicht so viele, die noch brauen.
4: Da
1: du
4: kann ich
1: schon
4: versichern, hier wird seit 1990 gebraut. Und ich bin hier seit 25 Jahren fürs Bier zuständig und verantwortlich.
1: Dann verneige ich mich jetzt schon mal vor dem Herrn des Bieres.
4: Ja, vielen Dank. Okay. Vielen Dank.
1: Können wir mal hingucken?
4: Ja, ich würde gehen in die Brauerei. Ja, einfach mir folgen.
1: Ich sehe schon, das sieht ja richtig hübsch aus.
4: Ja, hier sind wir im Sudhaus. Ja. Kupferkessel.
1: Ja. Okay, und hier ist jetzt, sieht es relativ ruhig aus.
4: Ja, hier wird auch heute nicht gebraut. Brautag ist meistens Dienstag. Ja. Und dann wird es natürlich hier dampfen. Und hier wird dann der Sud vorbereitet.
1: Wo ist denn das Bier?
4: Das Bier, wenn es dann fertig ist, ist im Lagertank und im Gärbottich. Und da gehen wir jetzt runter und schauen uns an, wo es da unten weitergeht.
1: Ich folge dir, wohin du gehst.
4: Genau. Am besten der Letzte die Tür schließen.
1: Oh, du, da steht aber ganz schön was rum. Okay.
4: Ja.
1: Kühl ist es. Ganz schön frisch, Friedel.
4: Ja, Bier muss immer kalt gelagert werden.
1: Und getrunken.
4: Und getrunken, richtig.
1: Was ist denn drin?
4: Helles.
1: Helles, aha.
4: Helles. Ihr könnt ja mal reingucken, gell? Das ist keine Frage.
1: Nun sich doch da mal nein.
4: Ja, das ist, wie gesagt, das wird jetzt rübergepumpt in den Lagertank.
1: Wie viel ist das?
4: 2000 Liter haben wir letzte Woche gebraut.
1: Ah, paradiesisch.
4: Und das ist ein Paradies, ja, und das reicht für einige Zeiten. Das kommt jetzt in den Tank.
1: So, wenn du so drauf guckst jetzt in den Schaum, siehst du am Schaum auch, ob das in Ordnung ist oder so? Oder?
4: Ja, das ist auch wichtig. Also seine Sinne muss man immer walten lassen.
1: Ja.
4: Geruchssinn, die Augen, die Nase, das ist ganz, ganz wichtig. Dann weiß ich auch schon, wie die Gärung abgelaufen ist, wie gut die Hefe ist.
1: Kann ich mal zugucken, wie du das machst, wenn du eins probierst?
4: Ja, selbstverständlich.
1: Ja, nur das ist mal eine Idee.
4: Ja, na klar.
1: Ich bin der Profi verkostet.
4: Ich muss nur zwei Probegläschen holen und dann machen wir das.
1: Ja.
4: So, Tobi.
1: So.
4: Der ist jetzt ungefähr 4 Wochen alt.
1: Ist das Helles?
4: Helles, genau. Ja. Und hier ist der Proberaden.
1: Und den Schlüssel hast nur du.
4: Den hab ich nur ich. Und weil sich die Kohlensäure entbindet, entsteht natürlich viel Schaum.
1: Ja. Das heißt Qualitätsmerkmal.
4: Absolut. Wenn jetzt kein Schaum entstehen würde, wäre das Bier schal.
1: Ja. Okay.
4: Das ist jetzt.
1: Wir lassen unsere Sinne walten. Sieht super aus.
4: Und das muss ich morgens teilweise um 7 Uhr machen.
1: Du armes Schwein.
4: Weil ich dann, ich muss ja das Bier freigeben, bevor ich es abfülle. Gell? Sehr zum Wohl.
1: Das, Friedel, ist ein sehr gutes Bier.
4: Also ich bin auch immer noch relativ zufrieden mit meinen Braukünsten.
1: Das mag ich.
4: Ja, schön. Das ist ein schönes Helles. Ja.
1: Hast du eine Essensempfehlung?
4: Also ich würde sagen, hier, wir sind dafür bekannt, eine Haxe zu essen.
1: Oh, der richtig deftig.
4: Eine richtig schöne Haxe. Wir sind ein altbayerisches Brauhaus, auch vom Stil her. Und da gehört natürlich eine Haxe dazu.
1: Es ist
4: eine
1: Haxe, trinke ich ein Helles.
4: Ja,
1: bin ich glücklich. So einfach kann das sein. Friedel, vielen Dank.
4: Sehr, sehr gerne. Ja.
1: Auf viel gutes Bier.
4: Auf sehr zum Wohl. Ja, gut braun, sagt man. Ja.
1: Okay. Hi, danke. Ja. Danke dir.
5: Bitte schön.
1: Das ist nicht nur eine Haxe, das ist eine Aufgabe, oder?
4: Ich habe noch eine kleine Spezialität mitgebracht. Das ist unser Sommerpilz momentan. Etwas herber, hat aber viele Zitrusaromen auch drin. Und da könntest du auch mal einen kleinen Schluck versuchen.
1: Probieren wir doch mal.
4: Ja, probieren wir doch mal. Ja, ich danke dir also sehr zum Wohl und guten Appetit. Ja, Prost. Das ist ein ziemlich knackiges Pilz.
1: Und du hast aber recht, total mit den Zitrusaromen, die da sind. Andere Sportart, ne?
4: Aber bei diesen heißen Temperaturen ist es super erfrischend.
1: Ich bin hier mal ganz kurz im Haxeninteresse gelandet.
4: Ja, das kann ich verstehen, weil Bier allein ist auch gut, aber schöne, knusprige Haxe und ein leckeres Castella dazu. Ja.
1: Leute, Frieden! Das kann doch so einfach sein.
4: Das kann
1: so Frieden auf dich.
4: Ja. Auf dich,
1: Tobi, auf.
4: Sehr zum Wohl. Und das Leben ist zu kurz, jeden Tag kein Bier zu trinken.
3: Einmal im Jahr kommen Graffiti-Künstler aus der ganzen Welt nach Mainz-Kastell, um den Brückenkopf in ein riesiges Open-Air-Atelier zu verwandeln. Und auch die letzte Station meiner Reise zeigt, wie aus einem ganz normalen Platz eine lebendige Bühne werden kann.
1: Okay, Leute, hier sind gute Vibes. Wir haben einen Tipp bekommen in der HR3 Morning Show. Wenn wir am Rhein sind, immer am Wochenende, gibt es hier Salsa-Partys, Tanzpartys, können alle mitmachen. Und der Salsa-König ist der Volker. Den werden wir am DJ-Pult finden. Wir gucken mal hier, was hier los ist, Leute. Du, der
6: hey, Tobi!
1: Servus, grüß dich.
6: Lange nicht gesehen.
1: Überragend schön.
6: Ja, ne?
1: Total gut. Ja,
6: beste Platz hier.
1: Mega gut.
6: Lieblingsplatz.
1: Hier mit so Sommerwind von hinten und das vor dir ganz gut, gell?
6: Perfekt.
1: Hier, das war deine Idee, das zu machen, oder?
6: Ja, auch, unter anderem. Das war so eine Notsituation damals in Corona.
1: Ja.
6: Alle wollten tanzen, alle wollten raus. Und man durfte sich ja auch nicht so nah sein in den Clubs. Und dann haben wir draußen das so gefunden, haben mit...
1: Sag mega, hier bleiben wir.
6: Ja, da bleiben wir. Jetzt sind Leute angefangen und jetzt hier kommen wir immer jeden Sonntag zusammen.
1: Und das ist dann Salsa, was ihr tatsächlich gar nicht meint. Gar nicht meint,
6: Also das ist jetzt Bachata. Okay. Und wir tanzen auch Salsa und Kizomba. Das sind diese lateinamerikanischen Tänze.
1: Okay.
6: Willst du mal lernen oder was? Willst du mal
1: wissen? Ich lerne mal mit mir tanzen, aber wir können es versuchen.
6: Also ein paar Grundschritte kriegen wir hin, oder? Ja, so einfach, guck mal. Ganz einfach. Ist völlig einfach. Ist Bachata. Okay. Geht nur 4 Schritte. 1, 2, 3, 4.
1: Vier sind schon viel. Okay.
6: Ja, wir zählen zusammen, oder?
1: Ja, okay. Okay.
6: Komm, gib mir die Hand. Ja, geil.
1: So, ich auch rein, Leute.
6: Willst du auch mal drehen, oder was?
1: Das ist mit der Tasche da vorne. Und das war das Bachata.
6: Bachata ist es.
1: Ist das nicht einer, der die Dancing-Rolle spielt?
6: Nee, der macht da nicht mit.
1: Der macht da nicht mit. Kein Bachata, Leute. Okay.
6: Willst du mal mit einer Dame tanzen?
1: Wenn sich eine bereit erklärt.
6: Guck mal, hier ist eine. Die kann echt gut tanzen. Die kann dir das auch ein bisschen beibringen. Ne?
1: Servus, hallo. Grüß
6: dich.
1: Tobi, guten Tag.
5: Ich bin
1: Chrissy.
5: Hi.
1: Chrissy. Ich kann's gar nicht, ich sag's dir gleich. Okay.
5: Okay, wir probieren's einfach mal.
1: Ich sag's dir, was
5: ich mach. Wir machen erstmal die 1. 1, 2, 3, tap. 5, 6, 7, super.
1: So?
5: Ja.
1: Mit dir geht's besser. Du lässt mich glauben, ich könnte es tun. Ja. Leute, ganz kurz. Das dauert noch länger. Ihr Lieben, wirklich, also das hat gute Vibes. Wenn ihr am Rhein seid, am Lüneburg, Castel Costa, kommt vorbei. Gute Leute, leckerer Wein, gute Locations. Ah, und im Sommer ein Traum. Wir probieren nochmal, okay? So, nach da, ne?
5: Ja.

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4: Er ist durch und durch Handballer. Doch seine Knie machen nicht mehr mit.
5: Ich bin Simon Klein, 20 Jahre alt und habe jetzt meinen vierten Kreuzbandriss.
4: Zweimal am linken Knie. Er musste operiert werden. Nach der Reha zurück beim Handball hat es auch das rechte Knie erwischt. Und vor wenigen Wochen ein vierter Kreuzbandriss.
5: Natürlich ist das nicht schön und es frustriert extrem.
4: Im Moment kann Simon nur noch als Co-Trainer sein Handballteam unterstützen. Doch das reicht ihm nicht. Er möchte selbst wieder Tore werfen.
5: Ich hoffe, dass die Bewegungsdocs mir helfen können, dass dieses Knie wieder so intakt ist und alles drumherum so funktioniert, dass ich wieder schmerzfrei und das Risiko vermindert kriege, dass mein Kreuzband wieder reißt und ich wieder einfach Handball spielen kann.
4: Darum hat er sich bei den Bewegungsdocs beworben. Sportmediziner Helge Riepenhof, Internistin Melanie Hümmelgen und Orthopäde Christian Sturm wollen den 20-Jährigen wieder fit fürs Handballspielen machen. Eine Herausforderung, denn dabei muss das Kniegelenk enorme Kräfte aushalten. Stabilisiert wird das Gelenk durch vier Bänder. Das Innen- und das Außenband sorgen jeweils für seitliche Stabilität. Die zwei Kreuzbänder, das vordere und das hintere, verbinden den Oberschenkelknochen fest mit dem Schienbein. Reißt eines der Kreuzbänder, verliert das Kniegelenk an Stabilität.
6: Für einen 20-jährigen jungen Mann sind vier Kreuzbandrisse natürlich enorm viel. Und er wird Angst haben, dass es jetzt ein fünftes Mal passiert.
7: Das heißt, wir müssen da ja unbedingt auch diesen Teufelskreis von Operation, Ruhigstellung, Wiederverletzung unterbrechen, weil natürlich die Muskulatur auch nicht wieder in richtige Stabilität kommt und natürlich auch dann das Knie immer wieder völlig unverhältnismäßig belastet wird.
4: Das ist Helge Riepenhofs Spezialgebiet. Er hat schon viele Profisportler mit dieser Verletzung zurück aufs Spielfeld gebracht.
8: Jetzt muss er ja erstmal operiert werden. Jetzt braucht er eine neue Kreuzbandplastik. Und ich glaube, nach der Operation müssen wir ganz nah dranbleiben, wirklich die gesamte Reha begleiten. Ganz zum Schluss machen wir eine Testung, um zu gucken, bist du jetzt soweit, dass du wieder mit der Mannschaft trainieren kannst.
4: Schellerten in Niedersachsen. Hier lebt Simon mit seiner Familie. Der 20-Jährige ist dualer Student. Wenn er nicht gerade am Schreibtisch sitzt und lernt, dreht sich alles in seinem Leben um seine große Leidenschaft.
5: Ich bin damit aufgewachsen. Seitdem ich 6 Jahre bin, spiele ich Handball hier bei uns im Verein in Schellerten. Und also ich bin da halt von der Mini-Jugend bis jetzt in den Herrenbereich bin ich dabei. Und das gibt man nicht einfach auf halt wegen der Verletzung, weil da halt wirklich das Herz daran hängt.
4: Doch nach 4 Verletzungen in kurzer Zeit kommen ihm Zweifel.
5: Man muss sich halt fragen, macht das für mich noch weiter Sinn? Wofür mache ich das? Wo stehe ich dann halt in 30 Jahren oder so mit meinen Knien?
4: Schnelle Richtungswechsel, abruptes Stoppen und Springen. Die Angst ist groß, dass es erneut zu einem Kreuzbandriss kommt. Und jede Verletzung erhöht auch das Risiko von langfristigen Schäden im Gelenk, zum Beispiel Arthrose. Dann droht im schlimmsten Fall irgendwann ein Kunstgelenk. Darum machen sich auch Simons Eltern große Sorgen.
9: Mein Rat war von Anfang an, nach der ersten Kreuzbandverletzung aufzuhören mit Handball. Ich habe immer wieder versucht, auf ihn einzureden, dass er einfach aufhören muss, dass er sich eine Alternative suchen sollte. Aber es kommt bis heute nicht so richtig an bei ihm, weil Handball ist einfach sein Leben.
4: Um wieder sicher spielen zu können, ist Simon auf besonders stabile Knie angewiesen. Zunächst soll das frisch gerissene Kreuzband in eine Operation ersetzt werden. Danach startet die Reha und sein Weg zurück aufs Spielfeld. Ende Januar 2024. Gestern ist Simon im BG-Klinikum Hamburg operiert worden. Er hat den Eingriff gut überstanden. Heute läutet Helge Riepenhof die erste von vier Reha-Phasen ein.
10: In der ersten Phase geht es nur um die Beweglichkeit und dass alle Muskeln wieder aktiv werden. Also wir möchten, dass das Bein voll gestreckt ist, dass die Beugung besser wird und dass alle Muskeln hier oben, da unten funktionieren.
5: Wie lange dauert es ungefähr im Schnitt, bis ein normaler Sportler wieder Sport treiben kann?
10: Also man sagt so ab einem halben Jahr, man geht eher von 9 Monaten aus. Und ich sage meinen Patienten immer gerne, come back stronger.
4: Nach den ersten 3 Verletzungen ist er zu früh aufs Spielfeld zurückgekehrt. Seine Muskeln waren zu schwach, um das Gelenk zu halten.
10: Sie müssen fitter sein als vorher, denn vorher waren sie offensichtlich nicht gut genug, denn sonst wäre es nicht zu diesen Verletzungen gekommen. So, und darum geht's. Das ziehen wir jetzt gemeinsam durch.
4: In Phase 1 bekommt Simon 2 einfache Übungen, um die Beweglichkeit des Kniegelenks wiederherzustellen. Nur wenn er es voll strecken kann, können die Muskeln später richtig trainiert werden. Übung 1. Das operierte Bein immer wieder, soweit es geht, durchstrecken. Übung 2. Die Muskeln rund ums Knie aktivieren.
10: Jetzt geht es darum, den Muskel aufzuwecken. Der ist eingeschlafen sozusagen, denn es gibt Nervenverbindungen zwischen dem Kniegelenk und dem Muskel, der direkt darüber sitzt. Und wenn man hier viel macht, dann wird der dadurch gehemmt. Und jetzt wollen wir dem Körper zeigen, nee, aber ist alles okay.
4: Dazu nutzt der Arzt einen einfachen Trick. Simon soll den Muskel am nicht operierten Bein anspannen und dabei genau hinschauen.
10: Jetzt mal hier den Muskel anspannen, dazu die Fußspitze nach oben ziehen, kurz halten und locker lassen. Das machen wir jetzt nochmal auf der Seite. Hier können Sie es, ist gar kein Problem. Und jetzt wollen wir im Gehirn im Prinzip zeigen, Mensch, wenn ich das da so gut kann, dann muss ich das da auch können. Jetzt probieren Sie es mal hier. Stark. Super. Und auf dieser Seite. Okay, hier wieder locker und jetzt hier. Ja, jetzt kommt er langsam, ne?
4: Diese 2 Übungen soll er zu Hause weitermachen, bis er das Knie wieder problemlos strecken kann. 3 Monate später kommt Simon erneut in die Klinik.
5: Nach 5 bis 6 Wochen konnte ich meine Krücken wieder weglegen und wieder anfangen zu gehen. Aber mittlerweile ist der Alltag wieder ganz gut machbar und soweit geht es mir auch gut mit dem Knie.
4: Die Streckung funktioniert wieder. Simon ist bereit für Phase 2. Die Bewegungsqualität wiederherstellen. Zuerst testen Helge Riepenhof und sein Team Simons Beinmuskulatur.
11: Und start.
12: Und los, Simon, komm! Mehr.
4: Gemessen wird die Kraft des linken und rechten Beins. Beide Seiten sollen auf demselben hohen Niveau sein.
12: Noch mehr. Drücken.

0: quäl dich. Roten Kopf, komm. Weiter, weiter, weiter, weiter, weiter.
1: Auf einem speziellen Laufband folgt eine Ganganalyse. Während des Tests wird die Geschwindigkeit gesteigert. So kann Helge Riepenhof prüfen, ob Simon auch unter hoher Belastung ein stabiles Gangbild hat.
2: Das ist die Auswertung des ersten Tests, des isokinetischen Tests. So, und was man hier ganz schön sieht, das blaue ist das gesunde bzw. das früher mal verletzte linke Kniegelenk. Die rote Linie, das operierte rechte. Wir müssen sehen, dass wir das rechte Bein von hier dahin bekommen, dass es genauso stark ist wie das linke Bein.
1: Doch auch das früher mal verletzte linke Bein muss noch stärker werden. Und auch in der Ganganalyse fallen Unterschiede auf. Simon belastet seinen Vorfuß nicht richtig. Und beim langsamen Gehen hinkt der Student leicht.
2: Also die verletzte Seite hat einen kürzeren Schritt und die gesunde Seite einen deutlich längeren Schritt. Wir wollen aber einen gleich langen Schritt haben. Also auch da müssen wir ran, dass das rechte Bein mehr belastet wird und diese Last auch übernimmt.
1: Genau, ganz entspannt gehen. Mit gezielten Übungen will Helge Riepenhof die Bewegungsqualität nun verbessern. Erstens, richtig gehen.
2: Also jetzt fangen wir an mit der ersten Übung. Wir wollen nichts anderes machen als ganz normales Gehen und da immer irgendwelche Elemente des Gehens verstärken. Also bewusst doller machen, als man sie eigentlich macht, um das einfach zu üben und zu trainieren und zu normalisieren.
1: Bei jedem Schritt soll Simon bewusst über den Vorfuß abrollen.
2: Hoch. Hoch. Flüssiger. Links ist noch nicht flüssig. Ja, genau, so einen Rhythmus muss man dafür entwickeln. Genauso das Bein beugen, ne? Also ganz normal gehen, nicht wie so ein Roboter.
1: Ja, okay. Dazu kommt Muskelaufbautraining.
2: So, jetzt machen wir die erste Übung für die Oberschenkel- und Gesäßmuskulatur. Ganz einfach. Einfach nur auf den Stuhl setzen und wieder aufstehen. Allerdings mit ein paar Regeln. Und zwar darf das Knie nicht nach vorne, sondern es muss immer schön hinten den Stuhl berühren. Und ich möchte auch nicht, dass Sie sich richtig hinsetzen, sondern einfach nur den Stuhl berühren und sofort wieder hochgehen. Okay?
3: Ja.
2: Los geht's. Nicht mit der Kniescheibe meine Hand berühren. Ne? Also runter. Tiefer, tiefer, tiefer, tiefer, tiefer, tiefer. Weiter. Na, hinten bleiben, hinten bleiben, hinten bleiben, hinten bleiben. Nicht mogeln, nicht mogeln. Hoch. Hoch, hoch, hoch, hoch, hoch, hoch.
3: Ah, gekämpft.
1: Gar nicht so einfach. Die zweite Übung findet im Liegen statt. Hierfür muss Simon eine Brücke machen und dabei ein Bein anheben.
2: Und hoch geht's. Und jetzt fordern wir die rückseitige Oberschenkelmuskulatur und vor allem die Hüftstrecker. Super. Und wieder runter. Meine Hand berühren. Denn die kontrollieren letztlich das Kniegelenk. Hoch. Und auch der Po wird aktiviert. Perfekt. Da kommt die Muskulatur her. Sehr, sehr gut. Und nochmal. Höher, da höher. Jawohl. So ist es sauber. Ast rein. So ist gut. Und wieder runter. Prima.
1: Diese Übungen soll der Student von nun an in den Alltag einbauen. Phase 2 beginnt. Zurück in Schellerten. Simon trainiert mehrmals täglich seine Beinmuskeln. Super diszipliniert zieht er das Programm durch. Das zahlt sich schnell aus.
4: Man hat auf jeden Fall gemerkt, dass es jetzt gerade über die letzten 2 Monate deutlich sicherer geworden ist und auch deutlich kräftiger.
1: Parallel zum Krafttraining hat der Handballer jetzt auch mit Phase 3 begonnen. Seine Ausdauer steigern. Und dabei hilft ihm auch sein Handballteam.
4: Wir sind jetzt in die Vorbereitung gestartet und haben 2-mal die Woche Training und gehen dementsprechend auch 2-mal die Woche laufen. Und da bin ich auch immer fleißig dabei.
1: Ein toller Fortschritt. Nun wird seine Kraft erneut auf die Probe gestellt. Bekommt er die Freigabe für die letzte Stufe der Reha? Den Test hat Helge Riepenhof mit dem Handy gefilmt.
2: Das sind super Ergebnisse. Das rechte Bein hat richtig gut aufgeholt. Jetzt geht's weiter, jetzt geht's in die nächste Phase.
1: In der vierten Phase geht es um die sogenannten Reaktivkräfte.
2: Wenn er zum Beispiel mit dem Handball springen will und werfen und in der Luft kriegt er einen kleinen Schubser, also gar nichts Schlimmes, dann muss er in diesem Moment, wo er aufkommt, sein Knie in der Lage korrigieren, damit nicht zu viel Last aufs Kreuzband kommt. So, und das müssen wir messen und kontrollieren. Und daher schauen wir uns wirklich an, schafft er es in unter 200 Millisekunden, sein Kniegelenk wieder voll zu kontrollieren, dass da nichts passieren kann. Wir haben ja jetzt auf der Kraftmessplatte gesehen, dass das rechte Bein noch deutlich zu schwach ist. Da müssen wir unbedingt was tun. Und übrigens, das linke Bein, da fehlt auch noch was.
1: Mit Sprungübungen soll Simon mehr Kraft und Sicherheit bekommen. Noch einen Monat bis zum Abschlusscheck. Juli 2024. Simon ist zurück in Hamburg. Heute wird sich zeigen, ob er wieder fit genug fürs Handballspielen ist.
2: Vor einem halben Jahr war die Operation. Wie geht's Ihnen heute?
4: Ich habe keine Schmerzen mehr. Ich fühle mich auf jeden Fall deutlich besser wie vor

0: Monaten noch und es ist von Zeit zu Zeit einfach besser geworden. Ich glaube auch dadurch, dass man diese ganzen Tests macht und sieht, was man wirklich erreicht hat, kriegt man auf jeden Fall Selbstvertrauen wieder ins Knie zurück. Aber ich fühle mich jetzt, glaube ich, noch nicht so weit, dass ich jetzt sagen würde, ich könnte jetzt auf jeden Fall direkt wieder Handball spielen. Ich glaube, das braucht noch ein bisschen Zeit, aber ich bin, glaube ich, auf einem sehr guten Weg.
1: Stimmt sein Bauchgefühl? Um die vierte Reha-Phase abzuschließen, müsste er an der Kraftmessplatte bestehen.
2: Das Ziel ist es, dass sie diesen Sprung schaffen und der Bodenkontakt unter 200 Millisekunden ist. Los
1: geht's. Ist der 20-Jährige bereit für das sportliche Comeback?
2: Klasse. Super. Und stehen. Die Ergebnisse zeigen ganz klar, dass das rechte Kniegelenk noch ungefähr 20% unter dem ist, was es leisten sollte. Also die Geschwindigkeit fehlt noch. Aber, und das finde ich ganz spannend, das linke ist auch schlechter, als wir es eigentlich erwartet haben oder als es jetzt sein sollte. Wir müssen also beide Beine trainieren.
1: Simon braucht also noch weiteres gezieltes Training, bevor er wieder aufs Spielfeld darf.
2: Es geht darum, möglichst viele Sprünge zu machen, ganz sauber. Das Knie bleibt schön in der Achse und gerade. Sie belasten das Knie, gehen also in die Knie nach vorne. Aber auch die Hüfte und die Schultern dürfen nicht abweichen. Ne? Also qualitativ saubere Sprünge in verschiedenen Höhen. Das ist jetzt die erste Stufe, ist noch nicht besonders hoch.
1: Im Verlauf muss er auch höhere Hürden meistern. Denn beim Handball muss Simon auch höher springen.
2: Es geht nur um Qualität. Kontrolle, Kontrolle, Kontrolle. Und nochmal, nicht nur Ferse, sondern auch Vorfuß. Stopp. Super. Und hoch. Kontrollieren. Aber richtig, wirklich reingehen. Das geht. Das hält. Ja? Und wenn Sie hier konsequent weitermachen, dann sind diese 20% Defizit, die wir eben gemessen haben, sicher bald weg. Und dann kann es wieder losgehen.
0: Ich muss nicht unbedingt morgen wieder Handball spielen. Es geht mehr darum, dass ich langfristig wieder spielen kann. Aber ich bin auf jeden Fall positiv gestimmt, weil ich gesehen habe, was ich bisher schon erreicht habe. Und hoffe, dass ich dann auch in den nächsten Monaten dann noch mehr Erfolge erziele.
1: Dank viel Geduld und Disziplin ist Simon auf dem besten Weg. Wenn er jetzt dranbleibt, wird er bald wieder spielen können. Mit stabilen Knien. Immer wieder tappt sie bei der Arbeit im Büro in die Falle.
3: Dort stehen immer Süßigkeiten rum an jeder Ecke und man geht 10-mal vorbei, aber beim 11. Mal, wenn Stress ist, dann greift man einfach zu, ne?
1: Dazu das ständige Sitzen. Im Job und auch in der Freizeit fehlt es ihr an Bewegung. Das alles hat Folgen.
3: Ich heiße Jennifer Schwer, bin 48 Jahre alt und habe Diabetes Typ 2.
1: Bei ihr wirkt das Insulin nicht mehr richtig. Der Blutzuckerspiegel ist dauerhaft erhöht.
3: Es war eigentlich ein Zufallsbefund beim Arzt, der mir dann Blut abgenommen hat und mich 2 Tage später angerufen hat. Ja, für mich ist eine Welt zusammengebrochen.
1: Sie sucht Hilfe bei den Bewegungsdocs.
4: Ist das schon abgeklärt?
1: Ihren Fall übernimmt Kardiologin Melanie Hümmelgen. Der Ärztin fällt auf, der Diabetes ist nicht Jennifers einzige Baustelle.
4: Da sind jetzt schon so ein paar Sachen zusammengekommen. Ne? Der Diabetes mellitus, die Cholesterinwerte, die zu hoch sind, die Adipositas und die Fettleber. Das heißt, wir müssen gucken, dass wir alles gleichzeitig in den Blick nehmen und auch alles gleichzeitig behandeln. Und da ist natürlich ganz, ganz wichtig, von dem Übergewicht loszukommen. Also das überschüssige Fett loszuwerden, denn das ist sicherlich ein Grundübel.
1: Alles zusammen erhöht ihr Risiko für Folgeerkrankungen wie Herzinfarkt und Schlaganfall erheblich. Höchste Zeit, etwas zu tun. Bad Nenndorf in Niedersachsen. Hier wohnt Jennifer Schwer mit ihrer Familie. Schon oft hat sie auf eigene Faust versucht, die gesundheitlichen Probleme in den Griff zu bekommen. Doch dann passierte die Sache mit ihrem Fuß.
3: Ich bin auf Keilabsätzen umgeknickt und mein komplettes Körpergewicht ist auf diesen Fuß geprallt. Ich hatte also zuerst eine Mittelfußfraktur. Nach dem Ausheilen hatte ich dann eine Stressfraktur am Vorderfuß.
1: Sie musste den Fuß lange schonen. Die Zwangspause hat alles verschlimmert. Ihr Gewicht ist weiter gestiegen, die Zuckerwerte schlechter geworden. Und sie ist noch schlapper.
5: Ja, spazieren machen wir nicht mehr großartig, also nur Kurzstrecke. Ne? Das ist so, also so wie früher, denn mit dem Hund mal so ein paar Kilometer. Nee, das geht nicht auch alleine. Deswegen ist sie schnell aus der Puste, sie bleibt dann auch stehen. Aber wenn es dann mal eine Weile eine leichte Steigung gibt.
3: Dann bin ich also außer Atem und kann nicht mehr.
5: man merkt es auch, sie fühlt sich tatsächlich total unwohl und ist auch dementsprechend nicht mehr belastbar. Und das macht ihr schon ganz schön zu schaffen.
1: Das soll sich nun ändern. Bestandsaufnahme. Bevor das Training startet, checkt die Ärztin sie von Kopf bis Fuß durch. Ultraschall, Belastungs-EKG und Bauchumfang.
4: 113,5. Aber er sollte auf jeden Fall unter 88 cm sein.
1: Ausgestattet mit den neuen und alten Befunden besprechen die Bewegungsdocs Melanie Hümmelgen, Helge Riepenhof und Christian Sturm das weitere Vorgehen.
4: Sie hat allein im letzten halben Jahr noch mal 5 Kilo zugenommen und liegt jetzt also deutlich im adipösen Bereich mit einem BMI von über 30. Im Ultraschall ist soweit alles in Ordnung. Das Herz ist strukturell gesund. Also da könnten wir sofort ein Trainingsprogramm mit ihr starten. Ich habe sie dann aufs Fahrrad gesetzt, aufs Belastungs-EKG. Da seht ihr schon, sie kann nur 100 Watt antreten. Nach wenigen Sekunden ist sie wirklich total erschöpft.
6: Also wir brauchen ein umfangreiches Herz-Kreislauf-Training. Das Schöne ist, da kann man wahnsinnig viel erreichen. Wir dürfen aber auf gar keinen Fall das Muskeltraining vergessen. Genau. Auch das ist sehr wichtig, gerade im Hinblick auf den Diabetes.
1: Sobald die Muskeln arbeiten, benötigen sie als Treibstoff Glukose. Muskeln verfügen über eigene Treibstofflager, sogenannte Glykogendepots, aus denen sie sich bei Aktivität versorgen. Sind sie leer, ziehen die Muskelzellen den nötigen Nachschub aus dem Blut. Das bedeutet, der Blutzuckerspiegel sinkt. Dieser Effekt hält noch bis zu 2 Tage nach einem anstrengenden Training an.
7: Müssen wir natürlich jetzt auch auf den Fuß besonders achten, also zum Beispiel Therapie im Wasser, also Bewegungsbad zum Beispiel. Oder natürlich auch der Crosstrainer ist geeignet, wo man auf einem Pedal steht und eine sanfte, schonende Bewegung ist.
4: Ich glaube, wenn wir uns das alles anschauen, dann müssen wir sie zu uns mal in die Klinik nehmen, in wirklich eine Rehabilitation. Denn mit ein bisschen Therapie zu Hause wird es nichts werden, dann überfordern wir sie.
1: Bevor das Trainingslager in der Klinik beginnt, gibt die Ärztin Jennifer ein Programm für zu Hause mit.
4: Bewegung und Sport ist der Schlüssel zum Erfolg und mit Sicherheit auch für Sie. Aber ohne eine Ernährungsumstellung wird es nicht so schnell gelingen. Und deshalb möchte ich Sie bitten, dass Sie ein Ernährungstagebuch führen. Gehen wir auf die Matte.
1: Außerdem bekommt sie einfache Übungen zum Muskelaufbau.
4: Wir nehmen die Hände jetzt erstmal auseinander, schön hochnehmen. Und jetzt gehen wir zur Seite und die Arme zusammen. Und schön die Arme auf Schulterhöhe lassen, nicht tiefer werden lassen.
8: Okay.
4: Das heißt, Sie trainieren einfach nur die Haltearbeit der Arme. Und wieder auf und wieder zusammen. Und wieder, genau, sehr gut. Das klingt jetzt so einfach, ne? Aber das machen Sie jetzt mal eine Minute lang und achten darauf, dass die Arme wirklich auf Schulterhöhe bleiben.
1: Die Steigerung, die Arme über dem Kopf zusammenführen.
4: Jetzt den ganzen Tag? Okay, aber eine Minute?
8: Ja.
4: Okay. Eine Minute geht. Ne?
8: Genau. Ja.
1: Oder sogar mit Hanteln. Jeweils eine Minute durchhalten.
4: Wunderbar. Auf Schulterhöhe. Kämpfen, beißen, komm, geht. Über den Kopf. Hier. Okay, schon fertig?
1: Und Übung 2, Kniebeugen und Boxen.
4: Schön die Arme auch hochnehmen. Das trainiert super Oberschenkel und Popo-Muskeln und gleichzeitig die Oberarme.
1: Das Training beginnt. Jennifers Ziel? Ihren Diabetes ohne Tabletten in den Griff zu bekommen. Zu Hause versucht Jennifer, das Workout täglich durchzuführen. Die Motivation ist hoch, die Umsetzung nicht einfach.
8: Wieder in Bewegung zu kommen, war am Anfang schwer.
1: Doch sie kämpft sich durch und wird auch in der Freizeit immer aktiver.
8: Jetzt bin ich drin und es läuft alles. Eine sportliche Betätigung.
1: Selbst im Urlaub gönnt sie sich keine Sportpause und nutzt die Möglichkeiten auf dem Kreuzfahrtschiff.
8: Jetzt habe ich das Fitnessstudio dort auch mal von innen gesehen.
1: April. 3 Monate sind vergangen. Die Reha wurde endlich bewilligt. Heute beginnt für Jennifer das 3-wöchige Trainingslager in Malente. Als erstes wirft Melanie Hümmelgen einen Blick in die Ernährungsprotokolle.
4: Dass sie ganz viel versucht haben, vor allem die Schlickereien und die Süßigkeiten wegzulassen. Das ist natürlich das Super und das Allerbeste. Was war Ihr Mittel, das funktioniert hat?
8: Ja, also ich habe bald eben gemerkt, wenn ich die Sachen zu Hause habe, gehe ich auch irgendwann dran.
4: Das ist immer die Erfahrung. Es ist viel einfacher, einmal im Supermarkt zu widerstehen, als jeden Tag an der Schüssel.
1: Doch mit dem Frühstück, Haferflocken und Obst, ist die Ärztin noch nicht ganz zufrieden.
4: Die Haferflocken sind toll, weil sie haben das Beta-Glucan, was in unserem Darm dazu führt, dass der Blutzuckeranstieg verlangsamt wird. Und deshalb sind Haferflocken super. Und was für Obst essen Sie denn dabei gerne?
8: Weintrauben, Bananen.
4: Das ist ganz süß, enthält viel Kohlenhydrate, aber vor allem auch Fructose. Und wir haben ja jetzt bei Ihnen zwei verschiedene Faktoren. Wir haben den Diabetes mellitus, das ist sicherlich prinzipiell das Thema Kohlenhydrate. Aber wir haben jetzt auch noch die Fettleber dabei und die reagiert extrem auf Fructose, auf den Fruchtzucker. Und da sind die Traube und die Banane Gift für Ihre Fettleber.
1: Basis der Ernährung sollen Gemüse, Salat und sättigendes Eiweiß, zum Beispiel aus Nüssen und Hülsenfrüchten, sein. Auf Kohlenhydrate und Fructose soll sie weitgehend verzichten. Doch der Hauptteil der Reha ist Sport und Bewegung. So sinkt der Blutzucker und die überschüssigen Kilos schmelzen. Zum Muskelaufbau soll Jennifer Schwer an verschiedenen Geräten trainieren. Dabei gilt: viele Wiederholungen, dafür lieber weniger Last.
4: Wir Kardiologen haben früher jahrzehntelang eigentlich immer nur über Ausdauertraining gesprochen und haben gedacht, dass das Krafttraining nicht gut sei fürs Herz-Kreislauf-System. Das ist aber Quatsch. Also wenn wir mit niedrigen Gewichten, so wie bei Ihnen jetzt im Kraft-Ausdauer-Bereich trainieren, können wir nämlich beides bedienen, sowohl Ihr Herz-Kreislauf-Training als auch ein Muskelaufbautraining. Und dieses Muskelaufbautraining ist wirklich der Schlüssel zum Erfolg beim Diabetes mellitus.
1: Neben dem Muskelaufbautraining hat Jennifer klassische Ausdauereinheiten auf dem Trainingsplan. Auf dem Crosstrainer kann die 48-Jährige trainieren, ohne ihren Fuß zu überlasten. Das steigert ihre Fitness und lässt auch das Bauchfett schmelzen.
8: Und wie lange muss ich auf dem Gerät bleiben?
4: Wie lange dürfen Sie auf dem Gerät bleiben, Frau Schwer? Was meinen Sie, Frau Krampe, als Sportlehrerin? Was wollen wir machen?
8: Ja, also man sollte schon versuchen, lieber im Level klein zu bleiben und dafür die Dauer des Trainings zu verlängern. Und wenn man dann irgendwann die 20 Minuten oder länger in 30 Minuten schafft, umso besser.
1: Eine weitere Ausdauereinheit ist Schwimmen. Für Jennifer Schwer ist diese Sportart besonders geeignet, da auch im Wasser der Fuß kaum belastet wird.
8: Auch hier wieder von der Geschwindigkeit. Es muss jetzt gar nicht immer schneller und schneller werden, sondern lieber die Zeiten, in denen Sie schwimmen, wieder ein bisschen verlängern nach und nach und so das Training zu steigern. Ja?
1: Im Wasser geht es um Ausdauertraining und Muskelaufbau. Beim Aquafitness arbeitet Jennifer Schwer gegen den Wasserwiderstand. Dadurch ist der Trainingseffekt bis zu 5-mal so hoch wie bei vergleichbaren Übungen an Land. Ein effektives Ganzkörper-Workout. 3 Wochen ist sie im Trainingscamp in der Reha. Danach muss sie alleine zu Hause durchhalten. Krafttraining, Radfahren, Schwimmen. Handyvideos zeigen, Jennifer zieht auch nach der Reha das Programm durch.
9: Ich fühle mich wesentlich fitter und leistungsfähiger. Und das Sportprogramm der Bewegungsdocs kann weitergehen.
1: Die Sporteinheiten sind nun Teil ihres Alltags. Selbst am Wochenende ist keine Zeit zum Faulenzen. Auch die Familienausflüge werden zur Sporteinheit. Es läuft gut. Welche Auswirkungen der neue Lifestyle auf ihre Gesundheit hat, wird die Abschlussuntersuchung zeigen. Juli 2024. Jennifer Schwer ist zurück zum Abschlusscheck.
4: Frau Schwer, wie geht's Ihnen?
8: Ich fühle mich wesentlich fitter. Also es ist ein ganz anderes Lebensgefühl. Ein himmelweiter Unterschied zu vorher. Also ich habe die alte Energie, die ich früher mal hatte.
4: Wie hat sich Ihr Leben verändert? Worin drückt sich das aus?
8: Ich habe versucht, alles mit in den Alltag zu nehmen. Mache also jeden Tag Sport. Versuche nach der Arbeit ins Fitnessstudio zu gehen. Also ich habe es mit integriert, sodass es eigentlich, wenn es nicht da ist, fehlt. Und man braucht nicht drüber nachdenken.
1: Sie hat ihr Leben komplett umgekrempelt. Die Erfolge sind deutlich sichtbar.
4: Als wir gestartet sind, haben wir ihren Bauchumfang gemessen. Nicht, weil es ein kosmetischer Wert ist, sondern weil es wirklich ein medizinisch ganz wichtiger Wert ist. Es ist ein ganz schwerer Risikofaktor für unsere Gefäßgesundheit vor allem. Als ich sie gemessen habe, hatten wir 113,5 cm.
1: Und heute?
4: Ach, das ist aber richtig super. Ich messe jetzt hier 99 cm. Das ist der Wahnsinn. In der kurzen Zeit.
1: Damit ist sie nach einem halben Jahr auf dem besten Weg in den 88 cm Zielbereich. Auch ihre Leberwerte haben sich dank Training und Ernährungsumstellung deutlich verändert.
4: Es gibt ja drei Leberenzyme, drei Leberwerte, die wir im Blut verlaufskontrollieren können. Die GPT war 110 und die aktuellen Werte sind 47 Einheiten pro Liter. Das ist jetzt mal egal. Aber die Zahl zeigt, es ist mehr als halbiert. Die GOT war 79 und da haben sie jetzt 45. Das ist fast schon ein Normalwert. Und der dritte Leberwert, das ist die Gamma-GT, da hatten sie 41 und da sind sie jetzt bei 30. Und das ist schon ein Normalbereich. Der
1: zweite Wert, ein Blick auf den Langzeitblutzucker HbA1c zeigt, der Diabetes ist verschwunden. Ganz ohne Tabletten. Bei ihren täglichen Blutzuckermessungen hat die 48-Jährige noch weitere Erfolge beobachtet.
3: Selbst wenn ich Kohlenhydrate esse, geht es maximal auf 140 hoch, sinkt nach dem Essen wieder auf unter 100 ab, also völlig normal.
4: Das heißt, ihr gesamter Insulinstoffwechsel hat sich normalisiert. Und jetzt hat ihr Körper mehr Muskulatur und mehr Training. Das heißt, selbst wenn sie ihm eine kohlenhydratreichere Mahlzeit anbieten, ist er sofort in der Lage, das zu verstoffwechseln und ihr Insulin wirkt wieder.
3: Ich bin ein komplett neuer Mensch geworden. Am Anfang, als wir gestartet sind, konnte ich kaum die Treppe bei uns zu Hause hochgehen, ohne aus der Puste zu sein. Und bin jetzt wieder fit und leistungsfähig und es geht noch weiter.
1: Jennifer Schwer hat es geschafft. Mit Training statt Tabletten.

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1: Guten Abend, ich begrüße Sie zur Tagesschau. In den USA hat ein Prozess gegen den Facebook-Konzern Meta begonnen, der sowohl für das Unternehmen, aber auch für Millionen Kinder und Jugendliche Folgen haben könnte. Der Vorwurf lautet, Plattformen wie Instagram und Facebook sollen bewusst so gestaltet sein, dass junge Nutzer danach süchtig und psychisch krank werden können. Mehrere US-Bundesstaaten klagen deshalb gegen Meta. Sollten sie gewinnen, muss der Konzern Milliarden zahlen und die Funktionsweise seiner Plattformen ändern.
2: Alexandra, genannt Owl, war 16 Jahre alt, als sie starb. Ihr Foto ist eines von vielen, mit dem Familien vor dem Gerichtsgebäude an ihre Kinder erinnern. Alexandras Eltern machen dem Social-Media-Konzern Meta schwere Vorwürfe. Owl starb nicht zufällig, das war eingepreist. Dort gab es Inhalte, die Suizid verharmlosen. Sie vermittelten den Eindruck, das ist etwas, was Menschen tun. Ewiges Scrollen durch geschicktes Design der sozialen Netzwerke, nur ein Punkt der Klage. Mehrere US-Bundesstaaten werfen dem Konzern vor, Facebook und Instagram gezielt so entwickelt zu haben, dass sie junge Menschen abhängig machen und... Wir haben Beweise dafür, dass Meta weiß, dass Instagram für einen erheblichen Anteil der Jugendlichen schädlich ist. Meta weiß, dass mehr als 13% der Mädchen im Teenageralter angeben, Instagram verschlimmere ihre Gedanken zu Suizid und Selbstverletzung. Der Konzern widerspricht. Man habe Schutzmaßnahmen für Minderjährige entwickelt. Schriftlich erklärte Meta. Die Generalstaatsanwälte mögen es einen wegweisenden Fall nennen. Ihre Vorwürfe sind schwach und unbelegt, ihre finanziellen Forderungen völlig unverhältnismäßig. Im Raum stehen unter anderem Strafzahlungen von mehreren 100 Milliarden Dollar und Änderungen an den sozialen Netzwerken, um Kinder und Jugendliche wie Owl zu schützen.
3: Das Gericht wird jetzt klären müssen, ob Meta mögliche Gefahren vor der Öffentlichkeit verheimlicht. Egal, wie das Urteil ausfallen wird. Experten vergleichen das Verfahren schon jetzt mit dem Vorgehen gegen die Tabakindustrie, das zum Beispiel zu Milliardenstrafen und Einschränkungen bei Zigarettenwerbung führte.
1: Der Bürgerkrieg im Sudan gilt als weltweit größte humanitäre Katastrophe. Allein in dem nordostafrikanischen Land brauchen laut UN-Experten mehr als 30 Millionen Menschen Hilfe. Doch genau die wird immer schwieriger. Zum heutigen Welttag der humanitären Hilfe schlagen Fachleute Alarm. Die Zahl der Krisen nehme weltweit zu, während weniger Geld zur Verfügung steht. Viele Länder haben ihre finanziellen Mittel gekürzt, darunter auch Deutschland.
4: Rot. Die Farbe auf dem Maßband warnt die Helfer. Diese Kinder sind akut mangelernährt. Das Welternährungsprogramm der Vereinten Nationen verteilt deshalb im Sudan eine nährstoffreiche Erdnusspaste. Doch damit könnte es bald vorbei sein. Schon jetzt müssen Helfer wie Lukas Eichelter die Ernährungsrationen deutlich reduzieren.
5: Alle diese Menschen, egal in was für einer Hungerklassifizierung sie sind, bekommen von uns gerade 50% der Ration. Also 50% der Kalorien, die ein Mensch eigentlich zum Überleben benötigen würde.
4: Verantwortlich der weltweite Sparkurs bei der humanitären Hilfe. Auch die Bundesregierung hat die Mittel im vergangenen Jahr halbiert auf rund 1 Milliarde Euro. Das sei bedauerlich, so der Bundesbeauftragte für humanitäre Hilfe. Aber es gebe auch Reformbedarf.
6: Es gibt Doppelstrukturen, Doppelarbeit. Und hier hat es in den letzten Jahren angesichts der Mittelkürzung zu einer großen Initiative der Staatengemeinschaft hat es geführt, dass jetzt eben hier reformiert werden soll.
4: Weniger

0: Geld erzwingt Priorisierung. Entscheidend sei, nach welchen Kriterien Hilfe verteilt wird, so Entwicklungsexperte Südhoff.
1: Geben wir jetzt die Hilfe den Menschen, die sie politisch aus unserer Sicht für uns am wichtigsten sind, oder die Länder oder die Partner oder wo wir Wirtschaftsinteressen verfolgen wollen? Oder gehen wir wie eine Ärztin, wie ein Arzt danach, wer braucht am dringendsten unsere Hilfe? Wo müssen wir am dringendsten Leben retten?
0: Im Sudan geht es für das Welternährungsprogramm jedoch vor allem darum, ob im September überhaupt noch Mittel für Hilfe da sind.
2: Bundeskanzler Merz hat die Äußerung des israelischen Sicherheitsministers Ben Gvir verurteilt. Über seinen Regierungssprecher ließ Merz erklären, die menschenverachtenden und völkerrechtswidrigen Appelle seien nicht hinnehmbar. Deutschland werde sich an der Diskussion in der EU über Sanktionen beteiligen. In einem Podcast hatte sich Ben Gvir dafür ausgesprochen, im Gazastreifen gezielt Palästinenser zu töten. Die US-Regierung erhöht den Druck auf den Internationalen Strafgerichtshof. Washington will Vermögenswerte der japanischen Präsidentin Tomoko Akane und ihres Stellvertreters in den USA einfrieren. Sie wären damit weitgehend vom amerikanischen Finanzmarkt ausgeschlossen. Der Vorwurf, die beiden Juristen seien an Ermittlungen gegen Regierungsvertreter beteiligt gewesen, deren Staaten die Zuständigkeit des Gerichtes nicht anerkennen. Dazu gehören neben den USA auch Israel und Russland. Der Internationale Strafgerichtshof verfolgt seit 2002 schwerste Verbrechen wie Völkermord oder Kriegsverbrechen. Darüber spreche ich jetzt mit meinem Kollegen Stefan Stuchlik in Brüssel. Die USA verschärfen also ihre Sanktionen gegen den Gerichtshof. Warum?
3: Nun, der Internationale Strafgerichtshof hat mehrere Verfahren laufen gegen US-Bürger, Angehörige der US-Army, Angehörige der CIA, zum Beispiel wegen möglicher Verbrechen in Afghanistan. Er hat einen internationalen Haftbefehl erlassen gegen Benjamin Netanyahu und den damaligen israelischen Verteidigungsminister wegen möglicher Verbrechen im Gazastreifen. Die USA und Israel, beide enge Verbündete, sagen, wir erkennen das alles nicht an. Wir sind ja gar nicht Mitglied im Internationalen Strafgerichtshof. 125 Länder auf der Erde sind das, unter anderem auch die Bundesrepublik Deutschland. Der Gerichtshof entgegnet, nein, wir haben Statuten, wir können ermitteln, wenn die möglichen Verbrechen auf den Territorien unserer Mitgliedsländer stattgefunden haben, in einem Fall Afghanistan, im anderen Fall wäre das Palästina. Was diese möglichen Sanktionen bedeuten, wissen wir, weil es nicht die ersten sind, die gegen Richterinnen und Richter in Den Haag erlassen wurden. Eingeschränkter Zugang zu Zahlungsmitteln, eingeschränkter Zugang zu Kreditkarten, eingeschränkter Zugang zu US-basierten Internetmitteln und auf jeden Fall eingeschränkte Reisefreiheit, denn in die USA dürfen diese Personen natürlich nicht mehr einreisen.
2: Und wie sind die Reaktionen auf diese Ankündigung?
3: Der Strafgerichtshof hat das einen Angriff auf das Völkerrecht genannt. Und genauso nennt es auch die Bundesregierung. Die Bundesjustizministerin Hubig hat gesagt, es sei ein Frontalangriff. Und das sei besonders deswegen bedauerlich, weil die USA ja nach dem Zweiten Weltkrieg mit den Nürnberger Prozessen genau dieses Völkerstrafrecht auf den Weg gebracht hätten. Und es gibt eine geschlossene Reaktion der EU, besonders bemerkenswert, weil sie eben geschlossen ist. Die EU-Kommission und der Rat der Mitgliedstaaten stellen sich ein hinter die Richterinnen und Richter in Den Haag.
2: Dankeschön, Stefan Stuchlik. Fast 4 Jahre nach den Anschlägen auf die Nord Stream Pipelines konnten die Ermittler in Kroatien einen zweiten Verdächtigen festnehmen. Er soll einer der Taucher gewesen sein, die die Sprengsätze in der Ostsee an den Gasleitungen angebracht haben. Deutschland will seine Auslieferung beantragen. Der Mann war bereits im vergangenen Jahr in Polen gefasst worden, dann jedoch dort wieder freigelassen worden. Einer Diakonie-Mitarbeiterin in Jever ist von ihrem Arbeitgeber gekündigt worden, weil sie bei den Kommunalwahlen im September für die AfD kandidieren will. Der Sprecher der kirchlichen Einrichtung betonte heute, dass nicht die Parteizugehörigkeit Grund für die Kündigung sei. Es gehe allein um die Kandidatur für eine als gesichert rechtsextremistisch eingestufte Organisation. Das passe nicht zu den Grundwerten von Kirche und Diakonie.
4: Die Diakonie betreut in ihren Einrichtungen unter anderem Menschen mit Behinderungen und Geflüchtete. Menschen, denen die AfD weniger Unterstützung zukommen lassen wolle, meint Roman Mölling. Er ist Sprecher der diakonischen Mission Lebenshaus, die 6 Hospize betreibt.
5: Wir haben Personen, die in der letzten Lebensphase sind, kurz vor dem Tod. Wir begleiten sie hospizartig in die letzten Stunden hinein. Wir haben obdachlose, drogenabhängige Personen, die Halt suchen, die Unterstützung brauchen. Dafür stehen wir. Wenn wir der Überzeugung sind, dass eine Person unsere Werte nicht mehr teilt oder möglicherweise nicht teilt, dann hat sie diese Person auch bei uns nicht zu suchen.
4: Martina Müller hat 15 Jahre lang in der Verwaltung eines Hospizes in Jever gearbeitet. Jetzt kandidiert sie für den Kreistag Friesland. Sie reagiert in einem Videostatement auf ihre Kündigung.
6: Ich werde alle mir zur Verfügung stehenden Mittel, rechtliche Mittel, ausschöpfen, um dieses Unrecht nicht zu gelten zu lassen.
4: Laut Arbeitsrecht ist die Kandidatur für eine Partei kein Kündigungsgrund. Doch kirchliche Arbeitgeber sind eine Ausnahme. Sie dürfen laut Gesetz moralische Werteloyalität von ihren Mitarbeitern verlangen.
7: Aufgrund dieser Brisanz dieses Falles, hier wird gegebenenfalls arbeitsrechtliches Neuland betreten, wird dieser Fall sicherlich nicht beim Arbeitsgericht oder Landesarbeitsgericht stecken bleiben. Das wird wahrscheinlich auch das Bundesarbeitsgericht, vielleicht sogar das Verfassungsgericht auf den Plan rufen.
4: Seiner Ansicht nach dürfte es juristisch dennoch nicht leicht werden für die Mission Lebenshaus. Doch die Einrichtung sagt, sie will Haltung zeigen.
2: Waldbrände haben in diesem Sommer in vielen Teilen Europas für große Einsätze gesorgt, auch in Deutschland. Um solche Brände früher zu entdecken, sollen im Landkreis Cham in der Oberpfalz künftig Drohnen helfen. Ausgestattet mit einer Wärmebildkamera und Sensoren sollen sie Glutnester und aufsteigenden Rauch erkennen und mit Hilfe von künstlicher Intelligenz an die Feuerwehr melden.
8: Hier im Bayerischen Wald im Landkreis Cham brannte vor wenigen Wochen eine vergleichsweise kleinere Fläche von knapp 2 Fußballfeldern. Für die Feuerwehr ein schwieriger Einsatz. Das Gelände unübersichtlich, die Brandherde schwer auszumachen. So sieht es hier heute aus. Die Spuren des Feuers werden noch lange sichtbar bleiben.
9: Man kann jedes Feuer, wenn man früh genug dort ist, mit einem Fingerhut voll Wasser löschen. Die Frage ist nur, wie schnell bin ich und wie schnell weiß ich, wo es ist. Und durch diese Meldung, durch diese georeferenzierte Meldung wissen wir auch gleich, wo ist es? Wie komme ich da hin?
8: Den Zeitvorsprung soll künftig diese Hightech-Drohne liefern. Die autonom fliegende Drohne ist ausgestattet mit KI, speziellen Kameras und Wärmebildtechnik. Und auch am Boden muss technisch aufgerüstet werden. Im Wald hängen zusätzliche Sensoren, die bei Rauch Alarm schlagen und die Drohne losschicken.
10: Die Drohne verifiziert dabei die Alarme der Sensoren. Die Sensoren werden im Wald angebracht und verteilt, erkennen quasi eine Veränderung von Gasen. Es gibt nichts, was schneller vor Ort ist als die Drohne. Somit sparen wir wertvolle Zeit und die Drohne nimmt der Feuerwehr wertvolle Arbeit ab.
8: Erkennt die Drohne dann einen Brand, informiert sie die Feuerwehr. Außerdem zeigt sie genau, wo gelöscht werden muss. Das Projekt wird mit rund 1,5 Millionen Euro von der EU gefördert. Bis Ende 2028 soll die Drohne erprobt werden. Dann wird sich zeigen, ob diese Technik tatsächlich funktioniert und Waldbrände erkannt werden, bevor sie sich ausbreiten. Damit in Zukunft solche Bilder wie im Landkreis Cham weniger werden.
2: Mit Kreuzbandrissen oder Muskelzerrungen kennen sich Fußballer aus. Sie gehören quasi zum Profigeschäft dazu. Doch bei Nationalspieler Musiala geht es gerade um etwas ganz anderes. Innerhalb weniger Tage ist der Bayern-Star bei 2 Spielen zusammengebrochen. Gestern Abend ging der 23-Jährige dann an die Öffentlichkeit. Bei ihm sei eine neurologische Dysfunktion festgestellt worden. Trotz der Diagnose zeigt sich Musiala optimistisch.

0: Und nun die Wettervorhersage für morgen Donnerstag, den 20. August.
1: Kühle Atlantikluft trifft auf Warmluft. An der Luftmassengrenze über der Mitte Deutschlands fällt zum Teil unwetterartiger Starkregen, der zusammen mit Gewittern heute Nacht von Rheinland-Pfalz und dem südlichen NRW über Hessen nach Sachsen zieht. Südlich davon oft klar und dort scheint morgen erst verbreitet die Sonne. Ab Mittag entwickeln sich dann aus den Alpen heraus teilweise unwetterartige Gewitter. Im Norden und Westen gibt's wechselhaftes Schauerwetter. In einem breiten Streifen vom Saarland bis nach Brandenburg viel Sonnenschein und es bleibt meist trocken. Im Südwesten heute Nacht wieder um 20, im hohen Norden nur um 10 Grad. An der See und an den Alpen morgen um 20, am Oberrhein dagegen nahe 30 Grad. Freitag noch ähnliches Wetter, wobei die Intensität der Gewitter nachlässt. Am Wochenende geht es ruhiger, aber weiter wechselhaft.
2: Diesmal geht es hoch hinaus. Eine Woche lang werden wir wandern. In der Schweiz, im Alpstein, im Appenzeller Land.
3: Ganz warm. Ich glaube, so frisch habe ich Ziegenmilch noch nie getrunken.
2: Die Hütten sind einzigartig, der Dialekt auch.
3: Ja, du bist echt lustig. Mir bleibt das Herz stehen. Bitte.
2: Und manchmal bleibt uns die Puste weg, weil wir so beeindruckt sind. Von der Bergwelt, von den pfiffigen Ideen der Leute und vom leckeren Essen.
4: Wie heißen Sie hier? Elbler-Macaroni, oder?
2: Ein paar Stunden wandern und dann ankommen auf den Hütten. Na, Lust bekommen auf Genusswandern in der Schweiz? Dann kommen Sie mit von Hütte zu Hütte im Appenzeller Land. Im Nordosten der Schweiz liegt das Appenzeller Land. Und so sieht unsere Wanderroute durch den Alpstein aus. Es geht von Hütte zu Hütte. 8 Hütten insgesamt. Auf dem Weg liegen 2 wunderschöne Bergseen und ganz viel Natur. Appenzell besuchen wir dann mit der Bahn und am Ende geht's noch mal rauf auf den höchsten Berg, den Sentis. Von Brülisau erstmal ganz bequem nach oben.

0: Gerade mal 8 Minuten braucht die Gondel auf den Berg Hoher Kasten.
1: Oh, geht gleich los mit dem ersten Gipfelglück. Jürgen, mein Team, mit dem ich wandern werde, stapft aus der Gondel. Wow, das geht ja jetzt schon gut los hier. Man wird fast weggepustet, aber immerhin, wir sind jetzt schon auf knapp 1800 Metern Höhe. Mit einem Hammer-Rundumblick. Das Wetter ist allerdings echt so ein bisschen abenteuerlich. Es wird spannend diesmal, glaube ich. Aber ich freue mich.
0: Das Wandergebiet liegt direkt vor unserer Nase. Die ersten

0: 5 Stunden. Müsste eigentlich machbar sein, denken wir. Die Wanderwege sollen alle gut ausgebaut und ausgeschildert sein. Und solange das Wetter mitspielt,
1: noch regnet's nicht.

0: Wer an einem sehr regnerischen, sehr nebeligen Septembertag hierher wandert, der braucht vor allem gute Laune.
1: Ein paar Grad kälter, nass, Ausrüstung ist alles. Das würden wir sehen, wenn wir was sehen würden. Das ist ja manchmal ganz nett. Ein schönes, weites Tal. Bis zu den Allgäuer Alpen. Die sind dann ungefähr hier. Hier so sind die Allgäuer Alpen.

0: Über dem Alpstein braut sich was zusammen. Und wir auf dem Höhenweg sind plötzlich mittendrin.
1: So ein Sturm, dass hier die Hülle vom Bernd weg. Halt's dir, hast du jetzt fest? Gut, krass. Hey, wir müssen echt aufpassen. Das ist so zwischendrin so ruhig.

0: beraten und gucken, ob wir es dann heute noch schaffen zur nächsten oder ob wir hier ein Notquartier aufschlagen. Mann, Mann, die Berge.
1: Wir verlassen den Höhenweg und gehen unten weiter.
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1: Bis zu unserem Tagesziel, der Bollenwees, sind es nur noch 45 Minuten.

0: Die Bollenwees war mal eine kleine Alphütte auf der Wees, auf der Wiese, und ist für Touristen nur zu Fuß erreichbar. Das heutige Gasthaus hat 120 Betten und liegt an einem Bergsee.
1: Oh, der See! Mensch, genau! Ach, ist das nett.
2: Hallo!
1: Hallo, ich bin ganz begeistert von diesem Blick hier. Hallo. Sie haben es ja nett hier.
2: Das ist so.
1: Mensch.
2: Es ist auch schön, wenn es mal nicht so schön ist bei uns.
1: Wir sind hier, wir wollten genau. Eigentlich oben rumkommen. Wir sind fast weggeblasen worden.
2: Ja.
1: Und es hat plötzlich geschneit.
2: Ja, ich habe es gesehen. Ich habe fest an der gedacht.
1: Ja. Ist es neu, der Schnee da hinten jetzt?
2: Ja, das ist heute.
1: Wow. Ist ein bisschen kalt jetzt.
2: Ja. Gehen wir rein.
1: Ja, gehen wir gerne rein. Danke. Ja, wirklich. So ein schöner Ort.
3: Waschräume, ja? Frauen ja, sind hier.
4: Waschräume, Frauen sind da.
3: Und okay. Die Waschräume, Männer sind gleich auf der anderen Seite.
0: Okay. Bergwirtin Monika zeigt uns alles. Hüttenschuhe bekommt jeder Übernachtungsgast.

0: Papa.
1: So,
2: schön.
1: Guten Morgen.
2: Guten Morgen. Das ist ja herrlich.
1: Und ihr habt gut geschlafen?
2: Ja, es war still bis jetzt. Aber so wachen die Berge auf. Das ist ja herrlich.

0: schon erwartet.
1: Dass die nächste Einkehrung.
0: Das ist auch das, was ich liebe am Appenzellischen. Es gibt immer wieder eine Kneipe.
1: Ach, Kneipe.
0: Ja, überall,
1: das ist eine Hütte.
0: Überall, wo eine Fahne weht, habe ich gelernt, gibt es was zu trinken in den Bergen.
1: Das ist doch jetzt genau das Richtige.
2: Nach etwa einer Stunde erreichen wir die Widderalb. Im Sommer laufen hier auch Ziegen und Schweine rum. Die sind jetzt alle im Tal. Aber die Alpwirtschaft ist noch geöffnet.
1: Grüezi.
0: Grüezi.
1: Ja, das ist ja mal ein ganz ein herziges.
3: Darf ich bei Ihnen einkehren?
4: Ja, recht gern, hä?
1: Tamina, hallo.
0: Grüezi, Jörg. Jörg.
1: Oh, das ist ja jetzt. Da können wir sogar draußen sitzen,
4: ja,
1: oder?
4: Ja, sind wir im Wetter schon. Hä?
0: Super,
1: ja.
0: Ja, heute ist noch gut.
1: Sind wir froh, dass noch kein Schnee,
4: ja,
1: ist da ist.
4: Gut, also.
1: Ja. Hallo. Ja, das ist ja. Hier oben können 10 Leute auf dem Matratzen,
0: ja,
1: schlafen.
2: Plumpsklo oder ganz normales WC. Ich bin mal gespannt, wie das hier aussieht. Hier in den Bergen. Aha. Immerhin, aber ich glaube, es plumpst tatsächlich. Mal gucken. Oh ja, es plumpst. Dafür ist der Blick durchs Fenster allerliebst. So, jetzt hat es wieder zugetan und da oben kriecht der Nebel auf uns zu. Und genau da müssen wir jetzt hin. Machen wir, gell?
0: Ja.
2: 60 Minuten geht es nur bergauf.
1: Tut schon wieder auf. Wird nie langweilig in den Bergen. Ne?
2: Irgendwann hören wir auf zu reden. Und irgendwann hüllt uns eine unbeschreibliche Ruhe ein. Mega still hier. Ein Vogel und zwei Schäfchen oder so. Da unten liegt schon die Meglisalb. Und jetzt wird deutlich, dass Jörg Steigmeier im Hauptberuf Kindergärtner ist.
1: Wie war das noch mit dem Appenzeller Liertli? Da gibt's doch bestimmt was vom Appenzeller.
0: Ah ja.
1: Das, ich kenne das mit dem meinvaterischen Appenzeller, der frisst den Kreis mitsamt dem Teller.
0: Aber es geht auch noch, die Appenzeller sind lustig, die Appenzeller sind froh.
1: Juhu.
0: Der sucht sich ein Fräuli und tanzt er so. Zuerst trüllt sich das Fräuli, dann trüllt sich der Mann.
1: Allerlich.
0: Dann trüllt sich beide. Jo, hei, rassassa. Mein Vater. Der ist ein Appenzeller. Triolo, die Triolo,
1: oh,
0: die Triolo, die Jodel. Das ist ja nicht wirklich gejodelt,
1: nein,
0: gell?
1: Doch, aber das war schon ein bisschen gejodelt. Und dann?
0: Das Kido, er frisst den Käse mit samt dem Teller. Triolo, die Triolo, die Jo. Das wär's jetzt.

0: Da liegt sie nun, rund 1500 Meter über dem Meer. Die Meglisalb, das Sennerdorf. Eine kleine Kapelle, ein paar alte Steinhäuser. Auch diese Alb erreicht man nur zu Fuß. Das Dorf existiert schon seit dem Mittelalter. Ein erstes Gasthaus wurde 1861 gebaut. Das heutige ist wesentlich größer und hat Platz für mehr als 120 Gäste.
1: Hier sieht es noch sehr still aus jetzt.
2: Wir werden uns heute Abend in die Abendsonne setzen. Du wirst sehen.
1: Meinst du?
2: Du wirst sehen.
1: Ist hier überhaupt noch jemand?
2: Gute Frage.
1: Birnenfladen mit Rahm, Apfelkuchen mit Rahm. Das klingt schon gut.
2: Ah, guck, schön warm.
1: Schön warm.
2: Grüezi miteinander.
1: Grüezi, hallo. Sind Sie die Gabi?
3: Jawohl, genau.
1: Grüezi, bitte Tamina.
3: Hallo.
0: Bei Bergwirtin Gabi Mansa soll es Zimmer geben wie zu Großmutters Zeiten.
4: Gibt es gerade den Schlüssel?
1: Okay, danke schön. Das sieht ja. Ist das so zum Waschen?
4: Ja, das sind noch ganz alte. Die haben sie

0: Und hier guckt man gerade ins Tal runter. Wie schön. Und hier darf ich jetzt alleine drin sein?
1: Ja.
0: Da habe ich wieder ein Glück.
2: Dreimal oben müssen wir wachsen. Und ein Äpfelrösti. Ein grüner Salat.
3: Auf der Meglisalb kocht Sepp Manser, Gabis Mann, mit seinem Team. Zum Beispiel das Nationalgericht Schweizer Rösti.
2: Die Kartoffeln dürfen nicht ganz gar sein. Und dann sollten sie ca. 24 Stunden gelagert sein. Sie dürfen nicht zugedeckt werden, sonst gibt es Kondenswasser.
3: Der Bergwirt ist Koch aus Leidenschaft. In seinem Gasthaus kommen nur frische Produkte aus der Region auf den Teller.
2: Das ist der Gizi-Hackbraten. Das Gizi ist die Bezeichnung für eine junge Ziege im Appenzeller Dialekt.
3: Sepp Manser probiert gern Neues aus. Verfeinert Bratensoße mit hauseigenem Whisky. Und es gibt Wanderer, die kommen nur wegen seiner Brennnesselsuppe her.
2: Also die Brennnesseln werden im Frühjahr hier oben gesammelt, die Triebe. Dann werden sie gewaschen und blanchiert. Und dann als Konzentrat eingefroren. Und bei Verwendung wird das Ganze aufgetaut und zur Suppe verarbeitet.

0: Das finde ich halt eine sehr nette.
1: Zum Gasthaus gehört auch ein sogenannter Hotpot, den Bergwirtin Gabi schon für uns angeheizt hat.
0: Da, das ist ja was.
1: Der Ofen sorgt für mollige 39 Grad.
0: Alles gedacht. Perfektes Badewannenwasserwärme.
2: Ja, ihr Schweizer.
0: Ist das herrlich?
3: Super.
0: Ja, das ist ja überhaupt jetzt. Wie machen wir das denn? Jetzt einfach da draufstellen?
4: Genau, ja.
1: Es ist kein wirklich billiges Vergnügen. Einmal Hotpot kostet 150 Schweizer Franken. Pro Person kommen 20 dazu. Platz gibt's für insgesamt 8 Leute.
3: Super.
0: Na, ah, nein, ist das der Hit. Das ist ja eigentlich, das ist ja...
3: Hier bleiben wir.
0: Ja.
3: Zum Wohl. Zum Wohl.
0: Oh. Auf die Berge.
3: Auf die
0: Und
3: Berge.
0: Auf das Appenzellerland.
1: Und jetzt stellen Sie sich die Meglisalp mal im Sommer vor. Überall stehen Kühe rum und den ganzen Tag hört man das Glockengeläut rund um die kleine Kapelle Maria zum Schnee. Die meisten Appenzeller sind sehr gläubige Menschen.
5: Ave Maria.
1: Wenn es Abend wird, ist es Zeit für den Alpsegen. Dann steht einer der Sennen auf einer Anhöhe nahe der Kirche und hebt an zum Gebet. Während der Alpsaison ertönt dieser Ruf auf vielen Alpen. Es ist die Bitte um gutes Gelingen für alles Tun auf der Alp und die Bitte um Schutz vor Unheil für Mensch und Tier.

0: Oh, sieht gut aus, oder?
1: Ja.
0: Regnet nicht. Lass uns noch mal kurz schauen, wo wir jetzt lang wollen oder müssen. Guck mal hier, das Kärtchen. Also, vom Hohen Kasten kommen wir her. Jetzt sind wir hier bei der Meglisalb.
1: Genau.
0: Und wollen zum Messmer. Und diese Strecke hier soll eben schwierig sein,
1: ja,
0: gell? Bei schlechtem Wetter. Gut, wir wagen es, oder?
1: Wir wagen es. Wetter hält, das wird gut. Guck.
0: Bist ein Optimist.
1: Ja.
2: Von der Meglisalb geht's also über die Agete-Platte und dahinter sehr steil runter zum Messmer. Das wollen wir schaffen, in etwa 3 Stunden.
0: Ach, guck hier. Über die Platte wollen wir jetzt rüber. Ist klar, ne?
1: Okay.
0: Irgendwie
1: schaffen wir das.
0: Klettern kannst du ja, hast du gesagt, ne?
2: Der Anstieg auf die Agete-Platte ist tatsächlich steil. Die Aussicht spektakulär.
0: Wie schön. Was ein Blick.
2: Und dann kommt der Berggrat.
0: Da weht ein grüner Wind, oder?
3: Seil.
0: Was, ein Seil?
3: Guck dir das an.
0: Nee, bitte.
3: Jetzt kommt erst die wirkliche Herausforderung.
0: Wo?
3: Nee, guck dir das mal an, wie es runter geht.
0: Oh nein.
3: Da müssen wir jetzt runter.
0: Nein. Jürg, bitte, das ist mega, da geht's. Hör auf, echt.
3: Okay. Guck. Das ist noch ganz viel fest.
0: Ja, du bist echt lustig. Mir bleibt das Herz stehen.

0: So, jetzt ein guter.
1: So, ein guter.
0: Wie ist es mit den Menschen hier? Sie sind ja schon sehr religiös, oder? Wie war das früher mit dem Eingebundensein hier in die Natur und in die, wenn du diese ganzen Sagen und Geschichten dir anschaust?
1: Von den Sagen her natürlich, vom Weltbild her, der Elbe, denke ich mal, war, bevor die katholische Kirche da dann ganz großen Einfluss gehabt hat, schon sehr ein magisches Weltbild. Also man hat auch nicht von Himmel und Hölle geredet, sondern wenn man gestorben ist zum Beispiel, dann gibt es viele Sagen, dass die Seele dann in den Gletscher runtergeht, in die Gletscherspalte runter, und die Hebammen holen dann die Kinder auch wieder aus den Gletscherspalten raus. Also so ein ewiger Kreislauf. Aber alles im Hier und Jetzt.
2: Und hier und jetzt geht's für uns runter. Zum Mesma. In 30 Minuten. Naja.
0: Oh Gott, Klettersteig.
1: Okay, Achtung. Geh zu.
0: Ja, also keine Experimente.
1: Ja.
0: Oh, das ist schon sehr steil, wie es hier runtergeht.
2: Der in die Felswand gehauene Weg ist ziemlich schmal.
0: Ja, hier ist man den Bergen schon sehr nah, wenn man sich hier diesem Seil nach unten hangeln muss. Zum Glück wird das hier immer wieder gemacht, dieser Weg. Weil so ein paar Stiegen zwischendrin sind doch sehr erfreulich, wenn es da so runter geht. Jürg, wo bist du denn? Wo bist du?
2: Sehr vorsichtig sucht sich jeder von uns seinen Weg in der Felswand.
0: Was?
1: Hier geht es jetzt richtig ins Loch runter.
0: Ins Loch runter, um Gottes Willen. Ja, man muss jetzt echt auf seine Füße achten. Ich werde ja da gern ein bisschen übermütig.
1: Die Felsen sind ja so spitzig.
0: Ja, sehr spitzig. Und ist echt. Also man ist schon froh, dass man sich hier festhält. Was denn hier? Hier ist ja gar kein Weg mehr.
2: Was für eine Kraxelei. Diese Etappe hat es wirklich in sich. Man muss trittsicher sein und darf keine Höhenangst haben. Nach einer halben Stunde haben wir es aber geschafft.
0: So, jetzt haben wir doch ein bisschen Respekt, wenn man das so sieht, woher wir da kommen. Also, die Elke ist schon wieder ganz guter Dinge. Beate ist noch, verarbeitet es noch. Jürgen, der Kameramann, sagt, hätte ich das gewusst, hätte ich mir noch mal überlegt. Tonmann Enno ist soweit ganz guter Dinge. Der am besten bester Dinge ist, ist der Jürg, der sagt, hey, oder?
1: Ja.
0: Kein Problem.
1: Gehört zum Tagesprogramm.
2: Das Berggasthaus Mesma liegt auf 1613 Metern. Angefangen hat hier alles mit einer kleinen Steinhütte für Ziegen.
0: Schön, wenn die dann so auftauchen. Ist das nicht?
2: Strom gibt es hier erst seit ein paar Jahren. Auf müde Wanderer warten ein paar Doppelzimmer und 40 Matratzen.
1: Stall dran, Stall dran.
0: Der Stall dran. Ich freue mich. Oh, der weite Blick ins Tal, da wird das schön.
1: Cool.
0: Ah, sind auch Menschen
1: hier,
0: da?
1: Ja.
0: Wo?
1: Hier sind sie.
0: Oh, ja, hallo! Na?
1: Der ist ja süß.
0: Ja, du bist ja ein ganz hübscher.
2: Mal abgesehen von den beiden Gasthauseseln wirkt der Ort recht ruhig. Scheint kaum jemand da zu sein.
3: Nein,
1: das ist.
2: Doch das ändert sich sehr bald. Hans Schopfer heißt der lustige Herr mit Schnäuzer, der Jürg gleich mal eine Krumme, eine Schweizer Zigarre anbietet.
3: Ja, das ist
4: gut.
3: Ja, ist gut auf
4: mich. Wie so Küsse.
3: Ich merke schön, wie ein Aschenbecher.
0: Wie ein Aschenbecher, ja, echt. Ja, das ist ja hier was. Jetzt kommen die Geißen noch runter.
3: Ja, ja.
2: Es sind gleich ein paar Dutzend. Den Sommer haben sie im Alpstein verbracht. Nun sollen sie zurück ins Tal.
0: Zack, zack, mit beiden Händen.
2: Ein paar Geißen kommen aus dem Berner Oberland, ein paar aus dem Wallis. Die Appenzeller Ziege ist weiß, robust und liefert hochwertige Milch, sagt Hans.
0: Ganz warm. Ich glaube, so frisch habe ich Ziegenmilch noch nie getrunken. Den
4: Daumen das oder gegen? Oder? Ah, mit beiden. Zack, zack, zack. Oh, ich will auch mal.
5: Oh.
4: Tipptopp. Da, tipptopp. Ab, na ja. Du kannst es besser. Zack, zack, zack. Das schäumt ja richtig. Stopp, stopp, stopp. Hi, hi, hi, hi, hi. Stopp, stopp, stopp. Na, das ist, die schöne Milch geht verloren.
5: Prost, das ist gut.
4: Prost, du. Probieren. Frischer geht nicht.
1: Super.
4: So schaumig.
1: Viel besser wie Kuh.
5: Muss noch mehr. Halt noch mehr.
2: Aufbruch, bevor es dunkel wird. Ganze Familien sind an diesem Tag rauf zum Messmer gekommen. Mancher Besitzer hat nur eine, mancher ein paar Ziegen. Und alle gemeinsam begleiten sie jetzt ihre Tiere zum Winterquartier ins Tal. Und so erleben wir noch eine kleine Alpabfahrt. So nennt man das hier. Die Esel haben schon gegessen. Jetzt sind wir dran.
4: So köstlich. Oh, alle haben die feinen Rösti. Ein guter Mittagessen.
2: Samstagabend, das Wirtshaus ist voll. So geht es zu bei einem typischen Hüttenabend im Appenzellerland.
4: Ja, guten Morgen. Die gucken hier morgens rein und,
6: ja, dann
4: und sagen
6: sie.
4: Guten Morgen.
6: Ja, und dann bekommen sie ein Brot.
4: Ach, das wissen sie und deswegen
6: ja, dann
4: sind
6: kommen sie.
4: Schon sie. Da.
6: Ja, genau.
4: Ja, wie herzig. Das war der Freche ist Rocky und der andere ist, wie hieß der andere?
6: Amadeus. Also der ist Amadeus und der andere ist der Rocky.
2: Unsere Tagesstrecke heute ist mal so richtig einfach. Vom Messmer wollen wir runter zum See-Alpsee. Gehzeit etwa 90 Minuten.
1: Wir können ja runterreiten.
4: Kommt ihr mit?
1: Ja.
4: Genau. Ja, der wird uns vielleicht sogar tragen, der Pferd. Ja.
1: Ja.
2: Ab jetzt geht es mal nur bergab. Es ist Sonntag und wir sind früh auf den Beinen. Der Grund? Ein Gottesdienst unter freiem Himmel. Unten am See-Alpsee. Unten angekommen erwartet uns eine eindrückliche Szenerie. Im See-Alpsee spiegelt sich der Alpstein. Und auf dem Sentis, dem höchsten Berg, liegt sogar Schnee. Jörg sagt, er wolle heute noch schwimmen gehen. Na dann. Direkt am See liegt die Bruder-Klausen-Kapelle. Im Sommer während der Alpzeit wird hier jeden Sonntag die heilige Messe gefeiert. Heute mit dem Jodelclub Alpeblume Herisau. Zur Appenzeller Sennentracht gehört auch die kleine goldene Rahmkelle am Ohr, die Ohreschurfe.
7: Schenke uns alle Zeit, Glück und Frieden. Darum bitten wir in Jesus Christus, unserem Bruder und Herrn. Amen.
4: Wie ist es, Jörg? Hast du schon Füße drin?
8: Kalt.
4: Kalt?
8: Kalt.
4: Springst du trotzdem?
8: Wir werden es versuchen.
4: Ja, du hast es versprochen. Ich freue mich schon. Also auf dem See-Alpsee rudern, wenn die Sonne scheint und es nicht regnet, ist ein großes Vergnügen. Wenn hinten drin jemand sitzt, der so guter Laune ist und gleich ins Wasser springt.
1: Zum Beispiel ich.
4: Und badet bei 12 Grad Wassertemperatur, dann wird das eine richtig große Gaudi. Eins, zwei und dann passt.
8: Uah. Uah.
4: Ah.
8: Yeah.
4: Ja.
8: Ich hab's überlebt.
4: Respekt. Respekt. Also.
2: Zwei Gasthäuser liegen am Seealpsee. In diesem ist Platz für 50 Übernachtungsgäste. Wieder werden wir herzlich empfangen. Madeleine und Daniel haben ihre Hütte schon ziemlich voll. Der Seealpsee ist auch beliebt bei Tagesgästen. Nur eine Wanderstunde und man ist vom Tal aus hier oben.
4: Das sind diese ganz typischen, wie heißen sie hier, Elbler Macaroni, oder? Macaroni mit Käse, Appenzeller Käse natürlich, und so ein bisschen großer Zwiebel. Und dazu isst man eben auch Apfelmus. Und was ist das jetzt?
9: Appenzeller Sieg.
4: Appenzeller Sieg.
2: Am nächsten Morgen geht's vom Seealpsee über das Gasthaus Escher bis zur Ebenalb. Gehzeit etwa 2 Stunden. Heute wandern wir tatsächlich mal nur bergauf.
0: Müssen wir da über diese Steilwand da oben? Da drunter her.
10: Dann geht's aber irgendwann nach vorne.
0: Ah, das ist doch schön.
2: Dieser Ort gehört seit Jahren zu den Top-Sehenswürdigkeiten in der Schweiz. Das Gasthaus Escher-Wildkirchli. Neben Wanderwegen geht auch eine Bergbahn hier rauf, sodass Flip-Flop-Touristen aus aller Welt in ein paar Minuten auf dem Berg sind.
4: Da unten das Weiße. Bitte schön.
1: Oh.
4: Warst du, wie war das eigentlich? Warst du da, schon mal hier?
1: Nee, da war ich noch nie.
4: Wie warst du noch nie hier?
1: Da braucht man ja echt schon ein bisschen Gottvertrauen, oder?
4: Oh ja, unter dieser Felswand. Mama mia, wie hat man das hier hingebaut?
2: Das Berggasthaus liegt am Fuß einer gut 100 Meter hohen Felswand.
1: Hat das von der Einsiedelei?
4: Ja.
1: Das ist ein Fels eingebaut.
4: Schön, mit diesen Holzschindeln, die mag ich so gerne. Willkommen.
2: Bereits um 1800 sollen Eremiten und Sennen hier einfache Getränke und Speisen verkauft haben. Aus der Alphütte entwickelte sich zu Beginn des 19. Jahrhunderts das Gasthaus Escher-Wildkirchli, welches zu den ältesten der Schweiz gehört. Oft ist hier oben die Hölle los. Doch heute, am Montagmorgen, sind wir fast allein.
1: So ohne Schnaps.
4: Ich nehme ein bisschen von deiner Sahne.
1: Guck das mal weg.
4: Und dann, oh.
1: Putz mir mal die Brille.
4: Was ist jetzt
1: gut?
4: Das hier? Melange.
1: Melange, Kaffee Melange.
4: Und dazu gibt es dann diese schönen Zückerli, die haben wir noch gerade da.
1: Wir kriegen.
4: Guck mal, das sind mit den Sprüchli. Dann machen wir jetzt hier mal ein kleines Quiz. Oppenzeller, Oppenzeller.
1: Also genau. Ich lese vor und durch, was das heißt.
4: Okay.
1: Ja.
4: Ja.
1: Okay.
4: Kannst du den Appenzeller-Dialekt
1: auch? Nee, überhaupt nicht. Nee.
4: Aber wenn es da steht, vielleicht schon.
1: Aber vielleicht holen wir den Wirt und der soll es uns vorlesen.
4: Ja.
1: Also. Toujours auf der Gempere.
4: Toujours heißt wahrscheinlich immer aus dem Französischen. Ja. Auf der Gempere, keine Ahnung.
1: Immer dort, wo was los ist, sehr aktiv. Also ich sage toujours auf der Gempere, immer auf dem Sprung oder so.
4: Immer auf, also wie ich eigentlich.
1: Ja.
4: Oder du
1: genau.
4: Auch.
1: Genau.
4: Okay, jetzt hab ich hier was. Tömme erst Nacht schwarz.
1: Also machen wir ein Nachtgespräch, ein Schwätz, tun wir miteinander reden.
4: Könnte man meinen, aber es heißt gewaltig dumm.
1: Dümme. Dümme, dummer, dümmer.
4: Dümme. Kennen Sie das?
1: Das?
4: Kennen Sie den?
11: Ja, ja, Witzli, also.
4: Ah, und wie wird man das jetzt sprechen?
11: Dümme.
4: Dümme.
11: Dümmer. Dümmer.
4: Dümmer.
11: Ja.
4: Ach, Dümme als dümmer als Nachtschwarz.
11: Dümme.
4: Dümmer als die Nacht schwarz ist.
11: Ja, genau.
4: Ja, das ist so. Da gönnt noch Menge Luft. Sagt man das so?
1: Da gehen wir mal eingelöft, da geht noch mancher Wind, oder?
4: Ja.
1: Da geht noch mancher Wind.
4: Da ist noch nicht das letzte Wort gesprochen.
1: Wasser in den Bach. Ja, genau, da geht noch viel Wasser in den Bach.
4: Da wird sich noch manches ändern, siehst du, da wird noch einiges. Ah, da gehen noch Menge.
1: Der ist schwierig, der ist wie der letzte. Kastmägi Föfele Kuh.
8: Kastmagie Föfele cho. Weißt du, was das heißt?
0: Kastmagie, kannst du mir geben?
8: Du kannst mich mal.
0: Ah!
8: Kastmagie Föfele cho.
0: Das auch noch nicht gekannt? Na, dann lernen die Appenzeller auch noch was dazu.
3: Torte.
2: Nur ein paar Meter, dann sind wir am Wildkirchli, der berühmten Höhlenkapelle. Das Wildkirchli wurde 1621 von einem Kapuzinerpater gegründet. Zu den Betzeiten haben hier oben Eremiten die Glocken geläutet und bis Mitte des 19. Jahrhunderts Touristen mit Fackeln durch die Höhlen geführt. In diesem Teil fand man alte Steinwerkzeuge und Bärenknochen. Deshalb wird sie auch Bärenhöhle genannt.

0: die Ebenalb. Auf dem Hochplateau steht das gleichnamige Berggasthaus mit Doppel- und Einzelzimmern und für 80 Leute Matratzenlager. Hier bezahlt man zwischen 45 und 70 Schweizer Franken pro Person mit Frühstück. So ungefähr sind die Preise auf allen Hütten.
1: Wunderbar. So köstlich.
2: Also ein Appenzeller Landkuchen,
1: aber wirklich sehr.
3: Das ist auch
4: das haben wir da.
1: So gut. Hier haben wir Reh. Wie heißt es nochmal? Reh?
5: Rehpfeffer.
1: Rehpfeffer. So eingekocht, in, also lange eingelegt in Rotwein. Und das ist wie ein Gulasch gemacht.
5: Und das sind blaue Kartoffeln.
1: Und das sind blaue Kartoffeln, die man essen kann.
5: Die kann man
1: essen.
3: So.
1: Das
5: werden
1: wir jetzt testen. Guck mal an.
0: Unser letzter Tag im Alpstein bricht an. Mit der Bergbahn ins Tal, dann mit dem Zug nach Appenzell und über Urnäsch auf den höchsten Berg, den Sentis. Soweit der Plan. Doch von der Ebenalb aus gibt es noch eine andere Variante nach unten.
1: Ja, hier ist es einfach Ausrüstung. Falls wir plötzlich
0: fliegen mit einem Gleitschirm. Natürlich in Begleitung eines Fluglehrers.
6: Ich denke, wir fliegen zuerst so ein bisschen raus, Richtung Bodensee, Richtung Appenzell und machen nachher eine große Rechtskurve Richtung Landeplatz. Und vielleicht sehen wir noch die Äscherwand mit dem Wildkirchli und dem Äscherrestaurant. Ja, schön. Dann vielleicht, wenn es geht, fliegen wir dort vorbei. Ah. Dann siehst du das noch von oben.
1: Ja, wie schön. Also ich freue mich jetzt auch ein bisschen. Ein bisschen habe ich auch Respekt.
6: Ja, das gehört dazu.
1: Ja, mache ich jetzt auch. Guck mal.

0: Nach kurzer Zeit taucht tatsächlich unter uns die Escherwand mit dem kleinen Gasthaus auf. Die Ebenalb ist der Hausberg für Appenzeller Gleitschirmflieger. Die Windbedingungen sind meist ideal und die Kulisse? Na, gucken Sie mal. Und wenn mein Fluglehrer Adi nicht zwischendurch ein paar teuflische Kapriolen schlagen würde, wäre das Ganze hier ein sehr entspannter Flug.
1: Schön war das. Aber man ist doch froh, wenn man wieder festen Boden unter Füßen hat.
2: Ja.
0: Weiter geht's mit der Bahn. Wir tuckern durch die sanfte Hügellandschaft. Auch wer mit dem Auto ins Appenzeller Land reist, sollte unbedingt zwischendurch mal eine Fahrt im roten Bähnli machen.

0: Appenzell ist das politische, wirtschaftliche und kulturelle Zentrum des Schweizer Kantons Appenzell-Innerrhoden. Ganz typisch sind die mit bunten Malereien verzierten Häuser. Am Ende unserer Reise geht's ganz hoch hinaus. Auf den Sentis, den höchsten Berg im Alpstein. Oft haben wir ihn von Weitem gesehen auf unserer Hüttenwanderung. 1846 stand hier oben bereits ein einfaches Gasthaus. 1882 wurde auch eine Wetterstation gebaut. Die heutige Anlage wirkt futuristisch wie aus einem James-Bond-Film. Normalerweise ist der 123 Meter hohe Sendemast nicht zu übersehen. Uns präsentiert er sich heute im Nebel und im Schnee.
1: Da pfeift der Wind.
2: Oh. Der Schnee. Wir sind im Schnee. Wir sind auf dem. Sind wir jetzt? Guck mal hier.
3: Guck mal.
2: Ach. Ja! Ich glaube es nicht.
3: Super.
2: Wie war das? 2502 Meter.
3: Ja.
2: Yes. Auf dem Sentis. Im Schnee sind wir. Ist das
3: Guck,
2: nicht ein
3: ja.
2: tolles Ende?
3: Ritter, Ritter, Rössli, zwei Stadt, Schlössli,

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7: Stellen Sie sich vor, das ist Ihr Haus. Vor vielen Jahren gebaut, ein halbes Leben darin gewohnt. Würden Sie da wieder rausgehen? Rosemarie und Rolf denken darüber nach.
8: Das Haus ist sehr geräumig, wir haben einen schönen Garten. Sich da davon zu trennen, ist nicht einfach.
7: Geben die beiden ihr Einfamilienhaus für eine kleinere Mietwohnung auf? Dann könnte hier eine Familie mit Kindern leben. Wenn die Alten Platz machen würden, wäre das eine Lösung für die grassierende Wohnungsnot?

0: Laichingen auf der Schwäbischen Alb.
1: Guten Tag.
2: Hallo Frau Krack, ich grüße Sie.
1: Ja.
2: Heute ist der große Tag.
0: Rosemarie und Rolf Krack haben Besuch. Immobilienmakler Rolf Bonsheim von der Sparkasse will heute Hochglanzfotos für das Verkaufsangebot machen.
1: Die Fenster sind putzt worden.
2: Sehr gut.
1: Aber Sie sehen nichts mehr.
2: Weg im Regenwetter. Das ist egal. So viel sieht man an den Bildern immer gar nicht,
1: sehr wie
2: man
1: meint.
2: Gell?
0: Das Haus soll im besten Licht erscheinen, denn die Kracks wollen ihr Eigenheim verkaufen. Die beiden sind über 70. Fast die Hälfte ihres Lebens haben sie sich hier sehr wohl gefühlt. Jetzt aber wollen sie in eine kleinere Wohnung ziehen.
1: Man muss seine 7 Sachen in Ordnung bringen, solange man es im Kopf und im Korb noch kann. Dass ich damit raufkomme. Kekse?
2: Kekse? Irgendeiner hat gefäschert im Bett. Gehen wir ins Bad.
0: Letzte Zweifel quälen sie noch immer. Makler Bonsheim hat ihnen am Telefon schon angekündigt, der Wert ihres Hauses sei gesunken. 530.000 Euro wollten sie haben. Doch heute im April 2023 sind es fast 40.000 Euro weniger. Trotz des sehr guten Zustandes.
3: Da liegt er jetzt mit dem, was er jetzt sich vorstellt, wesentlich drunter. Und da sind wir natürlich schon ein bisschen enttäuscht. Wenn das um einige 10.000 runtergeht.
2: Faktisch, die Zinsen haben inzwischen, muss man sagen, für rund 10% Preisrückgang gesorgt im Markt. Zu den Spitzenpreisen, die man letztes Jahr im Mai, Mitte des Jahres noch hatte. Wie es weitergeht, weiß keiner.
0: Ehepaar Krack möchte am liebsten an eine Familie mit Kindern verkaufen. Mit einer Einschränkung.
3: Letztendlich bin ich auch ein bisschen dafür verantwortlich oder möchte, dass ich möglichst viel Geld da bekomme fürs Haus. Und da darf der Unterschied zwischen einer Familie mit Kindern und jemand, der mehr zahlt, nicht so groß sein. Sonst muss ich sagen, halt muss ich schon den nehmen, wo mir mehr zahlt dafür.
0: Weniger Geld für ihr Haus. Und dann der Umzug in eine kleinere Wohnung. Nicht alles läuft nach Plan. Und das wird so weitergehen. Februar 2023. Im Herzen Tübingens leben Uta Grams und Klaus Dölker auf 139 Quadratmeter.

0: Quadratmetern. Beide haben ihr eigenes Zimmer.
1: Mein Refugium, wenn ich meine Ruhe haben will, meine Bücher, meine Bilder. Das ist genau meins.
2: Ja, und hier muss ich immer klopfen, wenn ich reinkomme.
1: Das macht er, das ist wirklich toll.
2: Ja. Das ist jetzt noch ein bisschen unsere Rumpelkammer. Hier stehen noch Dinge vom Umzug.
0: Vor 12 Jahren haben sie ihre 5-Zimmer-Wohnung gekauft.
2: Dann kommen wir in mein Reich. Wenn ich mich zurückziehen möchte, schlafe ich dann hier. Und das ist der Georg hier. Das ist eigentlich hier der Chef. Ich bin der Georg. Ich komme eigentlich aus dem Schwarzwald. Hier in Tübingen, da gefällt es mir soweit. Ja.
1: 2 erwachsene Leute, finde ich, brauchen 2 eigene Räume mit eigenen Betten.
0: Zusätzlich gibt es noch das gemeinsame Schlafzimmer, 2 Bäder, das Büro und einen Wohn- und Essbereich. Doch die beiden wollen sich von ihrer großen Wohnung trennen. Denn Klaus will es anders machen als seine Eltern.
2: Meine Eltern, die haben in einem Einfamilienhaus auf 2000 Quadratmeter im Kreis Freudenstadt gelebt und haben nie einen Plan B gehabt.
0: Doch dann wurde sein Vater schwer krank.
2: Und er kam dann von einem auf den anderen Tag mit Pflegestufe 3 ins Pflegeheim, was er immer als Gefängnis empfunden hat. Und ich kann das absolut nachvollziehen. Ja. Und da habe ich dann gedacht, das musst du anders machen.
0: Deswegen haben sich Klaus und Uta beworben. Auf eine Wohnung in einem Modellprojekt, dem Frohndorfer Näschtle.
2: Also unsere Wohnung würde sich hier im Obergeschoss befinden. Und wäre so eine 75 Quadratmeter Wohnung, das wäre so das Angebot, das uns jetzt vorliegt.
0: Die Idee dahinter? 7 neue barrierefreie Wohnungen für ältere Menschen, die dafür Wohnraum für junge Familien freimachen. Doch ganz überzeugt ist Klaus noch nicht.
2: Ganz schön klein.
0: Denn wie sollen sie ihre vielen Sachen auf 75 Quadratmeter unterkriegen?
1: So, ein Beispiel meiner Unfähigkeit, Dinge wegzuwerfen. 1973, Mathe-Klassenarbeiten. Und so sieht es im Keller überall aus. Hefte, Briefe, Tagebücher.
3: Hätte das denn alles dann in der neuen Wohnung auch noch Platz?
1: Das ist eine böse Frage. Das weiß ich nicht. Mein Mann sagt ja immer, weg damit. Das müsste man dann sehen.
0: Ehepaar Dölker. Ehepaar Krag. Beide Paare wollen ihre Wohnfläche verringern. Laut einer Umfrage kann sich das jeder 2. über 65 vorstellen. Aber es machen nur wenige. Am Ende wird sich auch hier nur eines der beiden Paare für den Auszug entscheiden. Dabei könnte das die Wohnungsnot lindern. Denn Wohnraum ist in Deutschland über die Generationen hinweg ungerecht verteilt. Ab 70 verfügen die Menschen pro Person im Schnitt über fast 70 Quadratmeter. Die 40- bis 55-Jährigen wohnen auf 44 Quadratmetern. Und die 25- bis 40-Jährigen haben mit 42 Quadratmetern die geringste Fläche. Etwa ein Viertel der Alleinlebenden im Pensionsalter wohnt im Eigentum sogar auf mindestens 100 Quadratmetern. Experten schätzen das ungenutzte Wohneigentum allein in Großstädten auf 10 bis 18 Millionen Quadratmeter. Umgerechnet auf eine 65 Quadratmeter Wohnung wären das rund 280.000 zusätzliche Wohnungen. Wenn Senioren ihre zu großen Räumlichkeiten wieder verlassen würden. So wie Uta und Klaus aus Tübingen. Sie nutzen bislang pro Kopf etwa 70 Quadratmeter. Wenn sie umziehen, wäre es nur noch die Hälfte.
2: Da kannst du mal gucken, ob was Neues drin ist für dich.
4: Ja, genau.
2: Ja.
0: Doch dafür müssen sie auch ihre gewohnte Umgebung verlassen.
2: Ja, okay.
1: Mein Lieblingsbuchladen im Viertel. Mein Lieblingsbioladen.
2: Wir sind ja jetzt erst 12 Jahre hier. Aber wir haben hier Wurzeln geschlagen.
0: Auf dem Weg zu ihrem neuen Wohnort, Frohndorf, Ein Ortsteil von Tübingen liegt rund 10 Kilometer vom Zentrum entfernt. Ob sie sich damit anfreunden können?
2: Also für mich ist es eine endgültige neue Heimat zu finden. Und deshalb ist es auch so schwierig, weil wir müssen sicher sein, dass es passt. So, jetzt sind wir ungefähr noch 300, 400 Meter.
0: Am Rande dieser Einfamilienhaussiedlung soll es entstehen. Das Frohndorfer Näschtle. Sie sind mit dem Bauherrn verabredet, um herauszufinden, ob sie hier leben möchten.
4: Hallo, grüß dich. Hallo. Hallo.
5: Meine Frau hast du jetzt noch nicht
4: kennengelernt?
0: Gunnar Lauferstark gründete und leitet die gemeinwohlorientierte Wohnbaugesellschaft Nestbau. Vor 5 Jahren hatte er die Idee für das Frohndorfer Näschtle.
6: Da kommt der Strom rein.
7: Ja, und das ist die Versorgung.
0: 7 Wohnungen für ältere Menschen, die hier barrierefrei leben können, mit gemeinsamem Garten und einer Werkstatt. Und die beim Einzug gleichzeitig Wohnraum für junge Familien freimachen.
1: Ich habe Angst, das ist alles nicht abgesichert. Wir
2: Doch,
1: haben
2: das ist abgesichert.
1: Guck. Ich gehe da nicht rauf.
2: Schau mal. Da kannst
1: du. Ich gehe nicht weiter, Klaus.
2: Ja.
1: Ich habe Angst.
2: Ich fühle mich hier zu Hause.
1: Nee. Da fehlt, also mir fehlt da die Fantasie. Ich kann mir das nicht besonders gut vorstellen.
2: Ich sehe mich da schon irgendwo da oben auf dem Balkon, ja. Und die Sonne genießen bei einem Käffchen.
0: Doch die größte Herausforderung wartet noch. Bald findet das Kennenlernen aller Interessenten statt. Klaus und Utas neue Mitbewohner sozusagen.
6: Wenn dann jemand schreiend davonläuft, weil er sagt, Jesus, die ist auch da, die kenne ich doch schon von was weiß ich, dann haben wir natürlich Pech.
5: Da darf die halt nicht einziehen.
6: Genau, dann müsst ihr so, ihr müsst dann so eisernen Willen bekunden, hier einzuziehen und so garstig sein, dass die andere Person sagt, dann ziehe ich nicht.
5: Ja, ja, das kann ich.
2: Ich werde mir irgendwie provokante Fragen überlegen an die anderen Leute. Und dann werde ich mal sehen, wie sie reagieren, gell? Wenn ich dann sage, aber 2 Katzen brauchen wir, einen Hund brauchen wir, Goldfische brauchen wir. Und dann teilen wir ein, wer was kocht und wer wie einkauft. Da muss man gleich, zack, Pflöcke einhauen. Und dann muss man mal sehen, wer sich da dann dran anbindet an diese Pflöcke. Ich kann da nicht dann in 3 Jahren sagen, ach, hätte ich mal damals gefragt.
0: In 2 Wochen werden Sie das erste Mal auf Ihre potenziellen Mitbewohner treffen. In Laichingen leben 2 davon. Auch Rosemarie und Rolf Krack haben im Näschtle eine 3-Zimmer-Wohnung reserviert. Dazu müssen sie sich aber erst von ihrem Eigenheim trennen.
8: Weißt du, da sind wir in Urlaub gegangen und als wir zurückgekommen sind, war das ein Rapsfeld.
0: Vor 30 Jahren haben sie das Haus gebaut. Es ist zu einem wichtigen Teil ihres Lebens geworden.
9: Das fällt uns schwer, das Haus zu verkaufen, weil es ist eigentlich hier relativ schön zu wohnen. Das Haus ist sehr geräumig. Wir haben einen schönen Garten. Wenn man von 5-Zimmer auf 3-Zimmer geht, das ist dann schon ein großer Schritt, wo jetzt viel raus muss von dem, was wir hier haben.
0: Zum Beispiel die Modelleisenbahn. Das Hobby nimmt fast den ganzen Keller ein. Wohin damit? Und nicht nur das wird fehlen.
9: Dann fehlt uns natürlich der Garten in seiner ganzen Vielfalt, den wir hier haben.
0: Doch der ist nicht nur schön, sondern macht auch viel Arbeit.
8: Der Rolf hat 2 neue Hüftgelenke erhalten und er hat gewisse Beeinträchtigungen, kann nicht mehr auf die Leiter steigen zum Beispiel oder sollte es nicht. Ich gucke dann immer, dass er nicht runterfliegt.
9: Und deswegen ist es eigentlich vernünftiger, im Sommerfall rechtzeitig sich umzusehen, solange ich das noch kann. Ja. Wie kann ich in einer kleinen Wohnung wohnen?
0: Was die Entscheidung für den Umzug leichter macht, ihr Sohn wohnt mit seiner Familie in Tübingen, ganz in der Nähe des Näschtles. Wenn dann noch eine Familie mit Kindern ihr Haus kauft, wären die Räume effizienter genutzt, glauben sie. Denn jeder Raum verursacht gerade hohe Heizkosten.
8: Wenn das 5 Personen nützen statt 2, ist das ja gerechter verteilt. Das können Familien mit 2, 3 Kindern oder die im Homeoffice arbeiten eher nutzen. Und wir 2 Rentner brauchen es nicht mehr.
0: Noch aber ist das Haus nicht verkauft. Und Die Krax kennen ihre zukünftige Hausgemeinschaft noch gar nicht. Schon bald findet das Treffen statt. Hier in Tübingen bereitet der Geschäftsführer der Nestbau AG, Gunnar Laufer-Stark, das Interessententreffen vor.
4: Habe ich.
10: Das ist cool, dass man das dann aufmachen kann.
4: Dass man das aufmachen kann, ist natürlich super cool. Eine kleine Abweichung gibt es. Es wird der Aufzugsschacht tatsächlich aus Beton sein. Hier sollen Leute einziehen, die bisher in der benachbarten Einfamilienhaussiedlung ein Haus haben. Was wir mit diesem Haus schaffen, ist, dass die nachher auf 75, 55 Quadratmetern leben, statt auf 150. Und das Haus, in dem sie bisher gewohnt haben, wieder einer Familie zur Verfügung stellen.
0: So können die Menschen nahe an ihrem bisherigen Wohnort bleiben, haben aber gleichzeitig eine barrierefreie Wohnung. Ein Modell, für das es in ganz Deutschland hundertfachen Bedarf gäbe, glaubt Laufer-Stark.
4: Es muss sich in dieser Gesellschaft was verändern, dass die Wohnfläche, die die Menschen in Anspruch nehmen, nicht immer noch größer wird. Und da was zu tun, das treibt mich an.
0: Gunnar Laufer-Stark ist eigentlich gelernter Steuerberater, wollte aber noch mal etwas mit mehr Sinn machen, landete so beim gemeinwohlorientierten Bauen und initiierte das Nestle. Noch ist er optimistisch.
4: Ist wahrscheinlich ein kleines bisschen der Versuch, die Welt zu verbessern. Also das, was wir hier jetzt machen, hat tatsächlich so noch niemand groß gemacht. Also ich weiß es zumindest nicht. Aber wenn nicht ab und zu jemand was ausprobiert, auch mit dem Risiko, dass nachher nicht so läuft, wie man sich's jetzt vorstellt, dann verändert sich ja nie was.
0: Eine Stunde noch, dann treffen die Interessenten das erste Mal aufeinander. In Freiburg gehen sie einen anderen Weg, um Wohnraum gerechter zu nutzen. Die Energieagentur Freiburg berät zum Thema Energiesparen. Dazu gehören auch Wohnungsverkleinerungen. Sie ist im Auftrag der Agentur unterwegs. Architektin Ursula Elisabeth Müller hilft Leuten, die beispielsweise aus einer Wohnung zwei machen wollen. Bislang stößt das Angebot auf wenig Interesse.
11: Hallo.
0: Heide und Bernd Gabriel aber wollen den Umbau wagen.
12: Gehen wir mal rundherum?
11: Ja, das wäre gut.
0: Die Gabriels leben zu zweit auf fast 200 Quadratmetern. Oben der Wohn- und Essbereich.
13: Hier geht es dann runter in den unteren Bereich.
11: Okay.
0: Im unteren Bereich Büro und Schlafzimmer.
13: Unser Badezimmer. Mhm.
0: Die Architektin braucht nicht lange, um auf eine erste Idee zu kommen.
11: Also hier fällt mir gleich spontan ein, dass es eine wunderbare kleine Zwei-Zimmer-Wohnung sein könnte. Dann würde man halt diese Ankleide einfach rausnehmen und stattdessen eine Küche einbauen. Der Wasseranschluss wäre ja da vom Bad, also sehr praktisch. Hätte sogar Terrasse, Wohnen, Essen. Das wäre eigentlich ideal, hier eine Wohnung abzutrennen.
0: Damit das geht, müsste das Schlafzimmer der Gabriels jedoch umziehen.
11: Aber jetzt müssten wir dann sehen, ob da eventuell ein Schlafzimmer möglich wäre. Das hieße auch, man müsste hier eine Tür hinmachen, damit man da auch gleich hinkommt. Aber jetzt gucken wir noch mal, wie das
13: wir
11: von der anderen Seite aussehen
13: kann. Von der anderen Seite.
11: Genau.
0: Ein neues Schlafzimmer im bisherigen Salon, samt neuer Türe. Eine große Umstellung für das Ehepaar. Aber den Gabriels ist es ernst.
14: Na gut, Fakt ist natürlich, dass wir älter und kälter werden. Und dass diese Einschränkungen, mit denen muss man einfach leben. Und ich habe also eigentlich gute Vorbilder, die mir gesagt haben, pass auf, fang so frühzeitig an, dass du wirklich in der Lage bist, etwas zu ändern, bevor du es nicht mehr kannst oder bevor du krank wirst oder unbeweglich oder sonst irgendwas ähnliches.
0: Doch mit weniger Platz auskommen ist leichter gesagt als getan.
13: Die Schränke werden ein Problem, ne?
11: Die Schränke werden das Problem, genau.
13: Also die Fensterfront ist schön,
11: ja,
13: aber
11: genau,
13: wo stellen
11: aber
13: wir die Schränke hin?
11: Ja, also man hätte hier dann noch Schrankraum, aber natürlich nicht mehr so großzügig wie dort unten.
13: Da müssten wir noch mal drüber nachdenken.
14: Die Zeit der großen Ballkleider und des Mockings und so weiter ist fast
13: vorbei.
14: Insofern können wir es auch mit etwas weniger Kleiderraum auskommen.
0: So pragmatisch wie die Gabriels sehen das allerdings nur wenige.
11: Also ich hatte 22 Beratungen und das hier ist der einzige Umbau, den ich jetzt betreue. Ich weiß nicht, ob andere vielleicht einfach die Pläne genommen haben und das irgendwie selber oder jemand anders übergeben haben. Den Überblick habe ich nicht. Aber es ist so ein bisschen frustrierend eigentlich, dass kaum jemand das umsetzt. Aber es ist halt eben auch wirtschaftlich nicht richtig darstellbar.
14: Das waren die Pläne, die wir hatten hier.
0: Denn die Kosten in diesem Fall über 100.000 Euro. Eine Investition, die sich zu ihren Lebzeiten kaum auszahlen wird.
13: Meinen Sie denn überhaupt, dass wir die Wohnung unten vermieten können?
11: Auf jeden Fall, die ist. Da würden sich ja die Leute die Finger nachschlecken hier.
13: Ich meine, die müssten ja praktisch dann vom Wohnzimmer durch die Küche ins Badezimmer gehen.
11: Das sehe ich jetzt nicht als Problem an. Und da der Wohnungsmarkt ja so angespannt ist in Freiburg, sehe ich da überhaupt kein Problem.
0: Wohnungen teilen, Räume freimachen. Architektin Müller hält das für dringend notwendig.
11: Das ist ungeheuer wichtig, dass es mehr in die Köpfe kommt, dass man Wohnraum wirklich auch effektiver nutzen kann. Weil wir hätten die ganze Wohnungskrise nicht, wenn nicht der Bedarf der Quadratmeterbedarf pro Kopf so hoch läge.
0: Die Pro-Kopf-Wohnfläche ist im Laufe der Jahre immer weiter gestiegen. 1950 lebte ein Bundesbürger im Schnitt auf 14 Quadratmetern. 70 Jahre später hat sich der Bedarf verdreifacht. 2021 lebten die Menschen in Deutschland im Schnitt auf fast 48 Quadratmetern. Viel im Vergleich zu unseren europäischen Nachbarn. Auf größerer Fläche lebt man nur in den Niederlanden. Die Schweiz und Österreich brauchen etwa so viel wie die Deutschen. In Frankreich, Spanien, Italien und in Polen leben die Menschen im Schnitt auf erheblich weniger Raum. Ehepaar Gabriel ist dabei, ihren Pro-Kopf-Bedarf von rund 100 Quadratmetern auf etwa 60 zu reduzieren. Wie es ihnen während des Umbaus ergeht, werden wir später sehen.
1: Klaus, ich brauche, glaube ich, deine Hilfe.
0: Uta und Klaus auf dem Weg zum Interessententreffen. Ihr Plan? Ins Näschle einziehen und dafür ihre 139 Quadratmeter Wohnung aufgeben.
15: Wir sind gespannt, was da kommt. Wir haben natürlich viele Fragen, weil das könnte ja eine Weichenstellung für unser weiteres Leben sein. Ich will hier nicht aus 100 so und so viel Quadratmeter ausziehen, dann in 70 Quadratmeter rein und ich fühle mich im Gefängnis.
0: Acht Paare sind beim Treffen dabei. Auch Ehepaar Krack ist aus Leichingen angereist. Eine bunt gemischte Truppe zwischen 59 und 80 Jahren, die vor allem eins gemeinsam hat. Durch einen Einzug ins Näschle würden sich alle verkleinern.
4: Das gibt's noch nicht so oft, ja, dass Leute tatsächlich sich überlegen, aus einer Wohnung, die in der Regel größer sein wird, teilweise aus einem Häusle, wie man im Schwäbischen sagt, in einen viel kleineren Wohnraum zu ziehen und mit anderen Leuten im Haus zusammenzuziehen. Und das ist eine tolle Sache. Das sind Pioniere, die hier heute sitzen. Und Frau
0: Jens Hoff. Auch die Architekten sind gekommen. Gelegenheit für Klaus Dölker, ein dringendes Problem anzusprechen.
16: In der Praxis sieht es dann so aus, dass wir ein gemeinsames Schlafzimmer haben, aber jeder hat noch ein einzelnes kleines Zimmer. Und ich sehe jetzt in der Wohnung 8, sehe ich jetzt halt kein doppeltes Zimmer, könnten Sie da noch gegebenenfalls ein Zimmer reinzaubern?
17: Die ganze Leitungsführung, wie die Leitungen, die Entwässerungen, die Entlüftungen und so weiter, das ist alles schon geplant und da ist jetzt eigentlich kein Spielraum mehr drin.
0: Kein Extrazimmer für Klaus Dölker. Ein Problem? Seine Frau Uta unterhält sich in der Pause mit einer anderen Frau, die einziehen möchte.
1: Also ich weiß noch nicht so genau, ob das passt. Klaus ist jemand, der ganz viel Fernsehen guckt. Und da kriege ich den Föhn. Dann muss ich in mein eigenes Zimmer.
0: Ja. Utas Bedenken, sie lassen sich noch immer nicht ausräumen. Und dann war ja da noch was. Haben Sie alle die gleiche Vorstellung, wie Gemeinschaft funktioniert?
16: Darf ich jetzt geschwind als Erster schwätzen?
0: Ja, genau. Klaus Dölker erklärt, wie für ihn ein Tag im Näschler aussehen könnte.
2: Da trifft man sich in dem Frühstücksraum oder dann im Sommer draußen im Garten und trinkt seinen Kaffee, unterhält sich, liest seine Zeitung miteinander. Als Mitbewohner könnte ich mir also schon ein Kätzle oder zwei und einen Hund, einen gemeinsamen vorstellen. Abends sehe ich durchaus auch die Möglichkeit, dass man da zusammen was basteln könnte, einen Adventskranz oder was weiß ich.
8: Ich glaube, dass es ein ganz sensibles Thema sein wird, in welcher Form diese Hausbewohner zusammenleben möchten. Wir haben 30 Jahre immer ein Familienhaus gelebt. Für uns ist das ein Lernprozess.
0: Wer am Ende ins Näschle einzieht, bleibt also weiter ungewiss. Den Lernprozess haben Sie hier in Mainz bereits hinter sich. Die Wohnbau Mainz bietet Senioren ab 60 an, ihre zu große Wohnung mit einer kleineren zu tauschen, ohne finanzielle Einbußen. Gerd Brinkhus hat das Angebot genutzt. Der 80-Jährige ist vor 3 Monaten innerhalb dieser Anlage umgezogen. Hier im ersten Stock war seine alte Wohnung. 4 Zimmer, 105 Quadratmeter, 1.660 Euro Warmmiete.
18: Ja, da hatte ich mehr Raum oder wir hatten mehr Raum. Ich habe ja dann auch mit meiner Frau gewohnt. Und ja, es ist ein bisschen schwer gefallen, sich zu verkleinern. Aber auf der anderen Seite ist es einfach eine Notwendigkeit, auch unbenutzten Raum weiter zur Verfügung zu stellen.
0: Jetzt wohnt Gerd Brinkhus gegenüber seiner alten Wohnung in einem Zwei-Zimmer-Apartment. Für die 52 Quadratmeter zahlt er fast 800 Euro weniger als zuvor. Die 2 kleineren Räume musste der ehemalige Bibliothekar kreativ gestalten. Ein Zimmer ist Schlaf- und Arbeitszimmer sowie Bibliothek.
18: Es ist etwas gewöhnungsbedürftig, weil es enger ist. Aber ich habe alles weitgehend wieder an Ort und Stelle.
0: Grund für den Wohnungstausch: seine Frau ist an Demenz erkrankt und musste ins Pflegeheim. Danach waren ihm die 4 Zimmer zu groß. Den Platz wollte er lieber für Menschen freimachen, die ihn dringender brauchen als er.
18: Das hat mich einfach dazu bewegt, zu sagen, so Schluss. Auch wenn es noch mal etwas wehtut, besser kleiner.
0: Außerdem haben ihm die Angebote der Wohnbau Mainz die Entscheidung erleichtert. So wird der Umzug organisiert und kostenlos durchgeführt. Die Mieterhöhung bei Senioren beträgt maximal 2% pro Jahr. In den Anlagen steht ein Pflegedienst zur Verfügung sowie ein Gemeinschaftscafé für alle. Außerdem werden die Bewohner generationsübergreifend ausgewählt. Gerd Brinkhus fühlt sich in seiner neuen Wohnung zu Hause, auch wenn er einen Teil seines alten Lebens loslassen musste.
18: Das ist für mich schwer, die Sachen zu reduzieren, die meiner Frau gehören. Weil ich da es einfach nicht über mich bringe, das so zur Seite zu legen, als ob das erledigt wäre.
0: Welche Lösung er dafür gefunden hat, zeigt er uns in einer Lagerhalle, wenige Kilometer von seinem Wohnort entfernt. Hier hat er einen kleinen Raum gemietet für die Lieblingsmöbel seiner Frau.
18: Weil ich immerhin 50 Jahre zusammen mit meiner Frau mit diesen Möbeln gelebt habe. Und das ist schon, ja, da hängt dann schon viel Erinnerung dran.
0: Zurück nach Laichingen. Der Mietvertrag vom Näschle ist da. Rosemarie und Rolf Krack müssen ihn nur noch unterschreiben. Den Inhalt kennen Sie bereits aus einer E-Mail. Der Haken: Die Miete für Ihre kleine Dreizimmerwohnung ist bereits erheblich gestiegen.
9: Im Prinzip ganz schön erhöht gegenüber dem, was wir ursprünglich mal an Angebot bekommen haben. Aber da ist nicht Nestbau schuld, das sind die ganze Erhöhung der Baukosten und was da alles gekommen ist.
0: Ursprünglich sollte die Miete bei knapp 1.000 Euro liegen. Jetzt sind es schon mehr als 1.300.
9: Komplett, ja.
0: Auch der Einzugstermin wurde auf 2024 verschoben.
19: Richtfest war 11. Mai geplant, auch verschoben.
9: Ja.
19: Eieieiei, da müssen wir nochmal einen Winter Schnee schieben hier.
0: Dennoch bleiben Sie dabei. Das Haus wird verkauft. In Zukunft wollen Sie zur Miete wohnen.
9: Ich bin jetzt 77, in 10 Jahren bin ich 87. Muss ich da vielleicht schon ins Altersheim? Dann muss mein Sohn das ganze Gezetere über Verkauf wieder machen. Und da ist das eigentlich vielleicht sogar günstiger, wenn man das über Miete macht.
8: Das ist jetzt für uns ein neuer Lebensabschnitt, so wie die Menschen meistens Lebensabschnitte haben. Kinder, Erwachsene, Berufsleben. Jetzt sind wir im Rentenalter. Dem müssen wir uns stellen.
19: Aber es ist so.
0: Was Sie an diesem Tag noch nicht ahnen: Ein paar Wochen später steht Ihre Mietwohnung mitsamt dem Bau des Nestle auf der Kippe.
6: Eigentlich müssten da jetzt Leute sein am Freitagvormittag.
0: Nichts geht mehr auf der Baustelle. Gunnar Laufer-Stark hat heute einen schweren Tag vor sich. Das Problem, das er gleich im Keller entdeckt, ist vergleichsweise klein. Das viel größere wartet am Nachmittag auf ihn.
6: Es hat doch zeitweise ziemlich geregnet. Und eigentlich sind nicht viele Löcher offen, aber hier läuft Wasser rein. Und es sieht jetzt stark so aus, als ob da unten Wasser wäre. Na. 3 Zentimeter Wasser. Mal 200 Quadratmeter. Ja. Da muss einer mit einer Pumpe kommen.
0: Das Wasser im Keller. Sinnbild für sein Projekt?
6: Es läuft nicht ganz nach Plan. Eigentlich wollten wir im Oktober fertig sein. Das würde heißen, dass wir jetzt hier schon einen Rohbau stehen haben, einen Holzbau. Und nicht nur die Betonteile außenrum.
0: Das Hauptproblem: gestiegene Zinsen. Die gemeinwohlorientierte Aktiengesellschaft, die hinter seiner Baufirma steht, kann die hohe Zinslast nicht mehr stemmen. Jetzt braucht er dringend mehr Geld. Doch dafür müssen seine Aktionäre heute Nachmittag zustimmen. Klappt das nicht, wird hier nicht weitergebaut.
6: Wenn ich nachts aufwache, schlafe ich nicht gleich wieder ein. Die Sorge ist eigentlich, dass das letzte Haus war, das wir bauen.
0: In rund 2 Stunden entscheidet sich die Zukunft des Nestles. Laufer Stark auf dem Weg zur Aktionärsversammlung. 500.000 Euro braucht er von den Aktionären. Nur dann geht es weiter.
6: Also es kann sein, dass die Mehrheit oder zumindest ein großer Teil der Aktionärinnen und Aktionäre sagt, es reicht uns jetzt. Ja, wir haben 2022 große Verluste gemacht und wir machen jetzt nicht weitere Verluste. Und schau, dass die Projekte abgewickelt werden, dass der Bauplatz verkauft wird. Und wir lassen das Ganze.
0: Eigentlich wollte er mit dem Nestle die Welt ein Stück besser machen. In den nächsten Minuten entscheidet sich, ob sein Herzensprojekt überhaupt eine Zukunft hat.
6: Schön, dass an einem Freitagmittag um 14 Uhr so viele Leute hier sind. Das freut mich wirklich sehr, aber es ist ja auch ein spannender Punkt oder eine spannende Zeit, in der wir uns jetzt gerade bewegen.
0: Die Zinsentwicklung lässt ihm keine Wahl. Von 4 Projekten, die er eigentlich bauen wollte, kann er nur noch eines verwirklichen. Seine Wahl wäre das Pfrohndorfer Nestle.
6: Warum Pfrohndorf? Weil es tatsächlich, und ja, man gibt ja gerne ein bisschen an und sagt, also wir jetzt und dieses Projekt ist wirklich das Beste, aber das ist das Beste und es entspricht wirklich den Anforderungen unserer Zeit.
0: Unter den Gästen auch ein bekanntes Gesicht. Klaus Dölker ist gekommen. Denn neben seinem Interesse, im Näschle einzuziehen, hat er auch einen kleinen Aktienanteil.
20: Ich habe das jetzt so ein bisschen rausgehört. Könnte das wirklich sein, dass das abgegeben werden muss?
6: Es täte mir das Herz brechen. Da steckt unsere Erfahrung aus 10 Jahren drin. Das ist unser bis jetzt wirklich bestes Projekt. Aber wenn die Kosten und die Zinsen sich so desaströs entwickeln, wie sie sich in den letzten 2 Jahren entwickelt haben, dann will ich es nicht ausschließen.
0: Dann der Moment der Wahrheit. Werden die Aktionäre zustimmen, dass Gunnar Laufer stark das Kapital erhöht? Die Zukunft des Näschle liegt in ihren Händen.
21: Dann würde ich sagen, wir dürfen jetzt an dieser Stelle zur Abstimmung kommen. 1, 2 oder 3 drücken und bitte OK nicht vergessen.
0: Mindestens 75% müssen zustimmen, sonst ist das Projekt am Ende. Zurück in Freiburg. Architektin Ursula Elisabeth Müller auf dem Weg zur Wohnungsverkleinerung bei den Gabriels. Bereuen die ihre Entscheidung schon? Seit 7 Wochen läuft der Umbau bereits.
22: Guten Morgen.
23: Morgen.
22: Ah. Gut, dann geht das ja hier gut vorwärts. Oben müssen wir ja noch hin, ne? Die Decke dann, ja, genau. Da. Ja, eben. Ne?
0: Der ehemalige Salon wird zum neuen Schlafzimmer. Mit Durchgang zum Flur und ins Bad. Das wiederum vergrößert wird. Die ehemalige Treppe zugebaut. Stattdessen ein Aufzug.
22: Ich bin sehr zufrieden. Für die Bauherren ist es halt eine große Belastung die ganze Zeit, weil die leben ja hier auf sehr eingeschränkt im Augenblick, haben sich zurückgezogen in ein Zimmer.
24: Guten Morgen.
22: Oh, ist das schön kuschelig warm bei Ihnen.
24: Wir sind jetzt in der 6. Woche. Es hört sich nicht. Die ist schon vorbei. Also sind wir schon in der 7. Es hört sich nicht so lange an, aber wenn Sie hier leben, dann wird das immer länger, 6 Wochen, unendlich lang.
0: Noch weitere 4, 5 Wochen müssen sie aushalten. Seit die Handwerker da sind, leben die Gabriels vor allem in der Küche. Das ehemalige Wohnzimmer unbewohnbar.
24: Ich habe vorhin mal so.
22: Ja, aber das ist dieser ganz feine Staub,
24: den wollten wir ja vermeiden, dass der überall da reingeht.
0: Das Leben auf der Baustelle bringt viele Einschränkungen.
24: Das draußen rumlaufen, weil wir keine Toilette hier hatten. Abends mit der Taschenlampe durch den Garten laufen, um unten reinzukommen.
0: Immerhin, der Lärm stört die über 80-Jährigen kaum.
24: Es ging eigentlich. Also,
15: ja, das ging.
24: Ich höre ja schlecht.
15: Also. Ich muss sagen, es war weniger belastend als ursprünglich befürchtet. Insofern kann ich nur sagen, also wenn jemand vorhat, Ähnliches zu machen, nur Mut.
24: Ja, stimmt. Wenn die Kinder aus dem Haus sind, sollte man wirklich früher daran denken, wie will ich mein Leben gestalten, dass es komfortabel für mich ist.
22: Meine Vorstellung wäre, dass man gleich bei der Planung von neuen großen Wohnungen sofort mitdenkt, wie diese sinnvoll unterteilt werden könnten. Dass man eben die wirklichen Gelegenheit, also die Nasszellen so unterbringt, dass auch 2 kleine Wohnungen daraus entstehen können. Das wäre eigentlich der Appell an die Zukunft.
0: Aus 1 macht 2. Wie bei Gabriels. Hier könnten bald Studierende einziehen. Oder vielleicht einmal eine Pflegekraft. Zurück zur entscheidenden Abstimmung nach Tübingen. Wenn jetzt nicht mindestens 75% der Aktionäre für die Kapitalerhöhung stimmen, kann das Näschle nicht weitergebaut werden.
21: Das Ergebnis lautet Eine weitere Kapitalerhöhung wird mit 96,6% der abstimmungsberechtigten Stimmen beschlossen.
0: Erleichterung. Lauferstark hat grünes Licht für frisches Geld.
4: Das freut mich sehr, ehrt mich. Wir werden jetzt schauen, dass wir das nächste halbe Jahr unser Grundkapital erhöhen und dass wir was Ordentliches draus machen. Vielen Dank.
0: Sie aber werden im Näschle nicht einziehen. Klaus Dölker und Uta Grams bleiben lieber in ihrer Eigentumswohnung. Ein Grund? Die kurzen und vertrauten Wege in ihrem Viertel. Die anderen Gründe?
1: Der Platz, der uns als Paar zur Verfügung stünde, war mir ehrlich gesagt zu wenig für uns zwei. Und was für mich der ganz entscheidende Punkt war, bei diesem Treffen mit den Interessenten, da fiel zum ersten Mal dieser Begriff, das ist Wohnen zwischen Rente und Pflege. Und da habe ich gedacht, ich bin da einfach noch nicht.
0: Die selbstständige Psychotherapeutin will noch einige Jahre in ihrer Praxis arbeiten, die ganz in der Nähe ist. Rentner Klaus Dölker spielt dennoch mit dem Gedanken, wie sich ihr Wohnraum verkleinern ließe.
3: Wir könnten uns zum Beispiel vorstellen, dass wir dann ein Paar aufnehmen bei uns, also dass wir zu mehrt dann in der Wohnung sind. Oder und, dass ich dann hier das Apartment, wenn man mal Pflege braucht, das dann zur Verfügung stelle für jemanden, der uns pflegen darf. Dieser soziale Gedanke an die Gesellschaft, der treibt mich schon auch um.
0: Noch leben hier zwei Menschen auf 139 Quadratmetern. In Zukunft teilen sich vielleicht auch andere diese Fläche. In Laichingen bereiten sich Rosemarie und Rolf Krack schon auf ihren Umzug vor. Die Modelleisenbahn im Keller ist abgebaut und in Kartons verstaut. Teile davon bekommt ihr Sohn, denn nicht alles kann mit in die neue Wohnung.
5: Sich da von allem trennen, das ist manchmal ein bisschen kompliziert.
7: Und hier das Auseinandersägen. Da bin ich daneben gestanden und habe gedacht, das gibt's ja nicht. Weil das war ja ein ganzes Thema vorher.
0: Das Haus ist noch nicht verkauft. Erst wenn der Einzugstermin im Näschle ganz sicher feststeht, will ihr Makler wieder aktiv werden.
19: Die Terminverschiebung hat bedeutet, dass der Immobilienbeauftragte gesagt hat, 30.06. Oh je, vielleicht wird es 30.07. Da machen wir jetzt noch keine Ausschreibung, denn ein halbes Jahr Interessenten vertrösten kann ich ja nicht bringen in der Branche.
0: Im November 2023 fahren die beiden ins Näschle. Zum ersten Mal wollen sie ihre neuen Räumlichkeiten im Rohbau besichtigen, denn der soll fertig sein. In Tübingen angekommen, erfahren die beiden, ihr Wohnungsrohbau ist noch nicht fertig. Gestern ist der Schwertransporter im Schlamm stecken geblieben. Immerhin, das Modul im Erdgeschoss steht schon. Und das ist nahezu baugleich wie Ihre Wohnung, die direkt ein Stockwerk darüber sein wird.
7: Und wo Sie stehen, gibt es einen Abstellraum?
4: Da ist der Eingang, es gibt einen Abstellraum, das gibt der Schlafraum, das gibt das Bad.
7: Nee, das dritte Zimmer.
4: Richtig.
7: Und dann kommt das Bad.
4: Und dann kommt das Bad.
0: Mit dieser Wohnfläche müssen Sie also bald zurechtkommen.
10: Größe. Ja, klar, ist kleiner wie bei uns, aber muss reichen.
0: Noch sind nicht alle Wohnungen im Haus vermietet. Einige, die bereits zugesagt hatten, sind wieder abgesprungen. Gunnar Lauferstark aber bleibt gelassen. Sobald das Haus steht, will er Senioren aus der Nachbarschaft zum Einzug motivieren.
4: Wir wollen wenigstens ein oder zwei Leute aus der Einfamilienhaussiedlung nebendran. Leute, die alleine in 140 Quadratmetern wohnen, die wollen wir haben. Und die kriege ich nicht aufgrund eines Grundrisses den ich denen zeige. Die wollen das sehen.
0: Gunnar Laufer-Starks Mission geht weiter. Denn er hält Wohnraum in Deutschland für ungerecht verteilt. Deshalb kämpfen er und andere Initiativen für eine gerechtere Verteilung. Sich räumlich zu verkleinern mag ein schöner und sozialer Gedanke sein, ihn zu verwirklichen ist oft schwer. Umso wichtiger sind kluge Anreize, um die vielen Hemmschwellen bei Senioren zu senken. Raus aus dem Haus. Für viele ist das keine leichte Entscheidung, aber eine mit Zukunft.
11: Also ich betrachte es auch nicht als Verkleinerung, sondern es ist für uns einfach eine neue Situation und da machen wir das Beste draus.

Ein Häuschen im Grünen. Richtig schön klein. Tiny eben. Das geht in modern und in alt. Alles möglichst flexibel und mobil. Immer der Sonne entgegen. Leben an den schönsten Spots. Gerne mit Blick aufs Wasser. Der Westen sucht das große Glück auf kleinem Raum. Die Sehnsucht ist riesig und die Ideen sind unendlich. Irgendwo in Nordrhein-Westfalen. Ein Dorf mit ein paar hundert Einwohnern. Hier haben alle Platz und leben auf großem Raum. Fast alle. Eine Familie hat sich für ein anderes Konzept entschieden. 18 Quadratmeter Wohnfläche. Für Eltern, Kind und zwei Katzen. Die dreijährige Romina ist wie immer als erste wach. Es ist 7 Uhr und ein typischer Tag beginnt.

0: Sollen wir alle rein?
1: Ja.
2: Der Tag im Tiny House startet am wichtigsten Ort, dem Küchentisch.
0: Romini, du hast doch zwei Hände.
3: Also für uns hat sich vom Umzug aus einer normalen Wohnung ins Tiny House an der Frühstückskultur nichts verändert.
4: Wir müssen nicht so viel aufstehen, um an Sachen zu kommen.
3: Das ist ein großer Unterschied.
4: Einfach an die Spülmaschine und an die Schubladen und an die Teller. Das ist schon gut.
3: Schmecken die Finger?
1: Ja.
0: Echt?
1: Ja.
2: Das Tiny House der Familie steht in einem idyllischen Dorf im Westen. Zumindest im Sommer hat die Familie richtig viel Platz mit einem großen Garten. Früher lebten Lena und Alex in Köln in einer 80 Quadratmeter Wohnung. Als sie ein Kind planten, erschien ihnen die Wohnfläche zu klein. Gleichzeitig wollten sie als Eltern auch weniger arbeiten.
0: Guten Appetit.
2: Die camping-erfahrene Lena kam auf die Idee mit dem Tiny House. Alex war zuerst komplett dagegen. Aber er ließ sich zu einem Probewohnen überreden.
5: Dort stand ich in diesem winzigen Haus drinne und es war wie so ein Schalter, so diese Schuppen, die vor den Augen wegfallen. Und ich wusste, das ist die Antwort.
4: Weil wir wollten nie bis zur Rente oder darüber hinaus irgendwie ein Haus abzahlen oder Miete zahlen. Und ja, irgendwie war das dann so, dass wir dachten, hey, das passt für uns gut und das machen wir jetzt einfach mal.
2: Lena und Alex wagten es und krempelten ihr Leben um. Bei schönem Wetter im Tiny House wohnen ist eine Sache. Aber was, wenn Regen und Familienplanung die 18 Quadratmeter sprengen? Der Duisburger Hafen, mitten im Ballungszentrum Ruhrgebiet. Eigener Wohnraum mit Blick aufs Wasser, begehrt und teuer. Lena und Christoph bauen sich einfach ihr Traumschiff. Aus dem alten Kahn soll ein richtiges Hausboot werden. Die beiden leben bereits hier, auch wenn ihr schwimmendes Wohnzimmer noch eine Baustelle ist. Und den Motor müssen sie auch irgendwie noch fahrtüchtig kriegen.
6: Am offenen Styropor. Gucklöcher ein bisschen frei machen. Dann sieht das auch schon fast gut aus. So, Schatz, hier kannst du nachher noch abfummeln. Und dann haben wir es. Ist auf jeden Fall sehr, sehr viel zu tun. Es kommt immer was Neues. Irgendwas ist immer kaputt. Aber ja, das Wasser entschädigt. Ne? Das entschädigt sehr und halt traumhaft einfach. Ne? Es ist immer, wenn man sich die Arbeit so ein bisschen ausrechnet, mal vier. Dann ist man so halbwegs realistisch. Ne? Genauso mit dem Geld.
7: Einmal überall.
2: In 8 Wochen soll alles fertig sein. Dann wollen die beiden mit dem Boot in den Urlaub. Wenig Zeit. Obwohl Christoph ein erfahrener Handwerker ist und die beiden nicht ihr erstes Boot ausbauen.
6: Na, kommst du wohl.
8: Wir hatten ja vorher ein anderes Boot mit relativ wenig kleinen Fenstern. Und dann haben wir halt spontan uns hier das Boot angeschaut. Und der erste Eindruck war jetzt nicht kaufenswert. Was mich überzeugt hat, waren halt die vielen Fenster. Also auf den ersten Blick war es halt wirklich ein zugemüllter Schrotthaufen. Aber ich glaube, das war eine Sache von 15 Sekunden, die ich gebraucht habe, mir zu überlegen, will ich haben.
2: Die Marina im Duisburger Innenhafen ist einer der wenigen Plätze in NRW, wo es erlaubt ist, einen Wohnsitz auf einem Schiff anzumelden. Zentral gelegen kann Christoph schnell mal zum Baumarkt, wenn er etwas braucht. Ein Teil des Bootes ist schon fertig, wie die Küche. Auch die Schlafkoje ist schon kuschelig. So können die beiden hier wohnen, trotz Baustelle. Ein weiterer Samstag voller Arbeit liegt hinter den beiden. Doch das Leben auf dem Wasser ist es ihnen wert. Tagsüber ganz normal in ihren Jobs bei einer Baufirma und als Sozialarbeiterin. Abends und am Wochenende wird am Boot gewerkelt.
8: Die ersten paar Momente auf dem Boot waren ein bisschen wackelig, aber man gewöhnt sich schnell dran. Irgendwann merkst du es nicht mehr, dass es wackelt.
6: Jetzt selber so merken wir es gar nicht mehr.
8: Tatsächlich freust du dich auch, wenn es wackelt. Also ich finde es urgemütlich. Es ist erstmal was, es ist ein Abenteuer erstmal. Ne? Du lässt so dein Häuschen hinter dir und dein Standardleben und das ist ja schon Wagnis. Und das ist einfach eine ganz andere Lebensqualität, die du hier hast. Das sind die Freiheiten, die du hast, mit deinem Zuhause überall hinfahren zu können, ohne einen Koffer packen zu müssen. So dieses Gesamtpaket einfach.
2: Wie Lena und Christoph leben noch mehr Menschen dauerhaft auf dem Boot in der Marina Duisburg. Man kennt sich, man hilft sich. Eine kleine Gemeinschaft auf dem Wasser. Zum Kaffeetrinken geht es ein paar Stege weiter.
7: Hallo Bella.
6: Hallo Sascha.
8: Hallo Benni.
6: Hi Benni. Willkommen zum Kaffeetrinken. Mein Freund.
2: Dieses Boot ist ein Alterswohnsitz. Bella und Sascha tauschten in der Rente Wohnung gegen Schiff. Und nicht irgendeines. Von außen erahnt man einen Teil seiner Geschichte. Es ist ein altes Torpedofangboot. In den 80er Jahren wurde es von einer Kölner Rotlichtgröße umgebaut.
7: So, und das ist ja unser Wohnzimmer. Schöne große Sitzecke, sehr gemütlich. Ist alles drin, was man braucht. Sogar eine Bar haben wir. Wunderschön auch.
2: Das Boot hat Geschichte. Spürbar in den Details. Im Schlafzimmer wird deutlich, wie der Kölner Zuhälter hier lebte.
7: Man schläft herrlich hier. Und ja, der Vorbesitzer hat natürlich hier sich sehr viel Mühe gegeben. Hat hier, also das ist Mooreiche an den Wänden. Das ist was richtig Edles, Teures. Und der hat damals extra Bilder im Bamberger Schloss gemacht. Und hat wohl extra einen Schnitzer kommen lassen. Die sind also handgeschnitzt hier, diese Tafeln, die an der Wand sind. Ja, und das ist jetzt hier unser Reich zum Schlafen.
9: Handgeschnitzte Mooreiche, die Visitenkarte dieses Mannes. Heinrich Schäfer, genannt Schäfers Nas. Schwerkrimineller Bordellbesitzer aus Köln. Einer, der öffentliche Auftritte liebt und seine mehr als 30 Stich- und Schussverletzungen wie Trophäen trägt. Er hat das ehemalige Torpedofangboot für 2 Millionen Mark umgebaut. Statussymbol eines Verbrechers, der bis zum Schluss unbelehrbar bleibt.
2: Heute hat die Yacht des Rotlichtkönigs ein gesittetes Leben. Sozialer Treffpunkt für die Hausbootbesitzer der Marina. Und ein Hingucker für alle Besucher, die auch vom Leben auf dem Wasser träumen. Sie sind bereits seit über einem Jahr unterwegs. Die Wohnung immer im Gepäck. Tiny geht auch auf 4 Rädern. Immer auf Achse. 8 Quadratmeter Wohnraum. Ein Nomadenleben. Melli und David halten an, wo es schön ist. Zu Hause ist da, wo die Fußmatte liegt. Kaffee ist ihre Leidenschaft. Wie andere Surfbretter im Van transportieren, haben diese beiden eine große Schublade voller Kaffeeutensilien und immer gute Bohnen an Bord.
10: Also, ja, es ist so, dass Melli und ich uns beim Kaffeetrinken kennengelernt haben. Ich habe damals in einem Kaffee gejobbt und Melli hatte ihren Friseursalon, ihren eigenen, 2 Türen nebenan. Und dann haben wir uns da über den Kaffee quasi kennengelernt.
11: Genau, ich bin zum Kaffeetrinken gegangen und David ist zum Haare schneiden gekommen.
10: Ja, und hin und wieder, wenn ich ein bisschen Zeit hatte, habe ich Melli einen Cappuccino gemacht mit ein paar Herzen und habe ihn dann rübergebracht. 2 Jahre hat sie den gekostet und 2 Jahre habe ich meine Haare bei ihr schneiden lassen und... Ja, dann haben wir uns ineinander verliebt.
2: Der Kaffee soll irgendwann auch helfen, ihr Lebenskonzept zu finanzieren.
11: Uns ist wichtig, dass Kaffee immer noch ein Luxusgut ist. Am besten auch, dass man weiß, woher er kommt, welche Bauern und welche Region. Das zeigt immer halt auf jeden Fall, dass es sehr guter Kaffee ist. Genau, dass auch die Menschen, die dahinter stecken, auch fair behandelt werden und fair bezahlt werden. Und wir Kaffee oft viel zu günstig trinken.
10: Also riechen tut das schon mal richtig gut.
2: Die beiden schreiben ein E-Book über Kaffeezubereitung und verkaufen ihre eigene Bohnenmischung. Um potenzielle Käufer zu erreichen, posten sie auf ihren Social-Media-Kanälen fast täglich Clips mit Tipps zum Kaffeekochen, vor allem aber über ihr Vanleben. Einige tausend Follower haben sie bereits und verdienen jetzt als Influencer Geld. Noch nicht so viel wie früher, aber für ihr Vanleben reicht es bereits.
10: So, gehen wir uns mal die Aussicht anschauen. Aber ist jetzt noch viel zu heiß zum Trinken. Der ist zu heiß. Komm, wir laufen mal vor.
2: Entdeckungstour am Ruhrsee. Der Blick auf den See lohnt den Weg. Zum Übernachten brauchen sie jetzt aber noch einen Standplatz.
10: Und ich muss sagen, uns gefällt das hier ganz gut, dass es hier ja so eine Abwechslung gibt aus Hügeln und Seen und Wäldern. Also ziemlich viel schöne Natur. Das ist für uns natürlich mit unserem Campingwagen ja sehr, sehr schön. Und trotzdem hat man eine Infrastruktur, die jetzt auch top ist, ne, würde ich sagen.
11: Das Einzige, was in Deutschland sonst nicht beständig ist, ist ja das Wetter, aber dieses Jahr haben wir Glück. Und ja, ich denke, so dieses Freistehen ist natürlich auch so eine Grauzone.
10: Ja, so gerade Wildcampen.
11: In Deutschland so Wildcampen. Ja. Aber daher, dass es jetzt aber auch viele Plattformen gibt, wo man, oder Bauernhöfe, die auch sowas anbieten, ist eigentlich ganz cool, als Alternative halt auch zu nutzen.
2: Den Schlafplatz für heute finden Sie schnell per App.
10: Guck mal, wir sind hier. Gibt es quasi sanfte Hügel, Wiesen, Wälder und Felder.
11: Ja, das machen wir so.
2: Melli ist Friseurmeisterin, David Versicherungskaufmann. Ihre Jobs und Wohnungen haben sie gekündigt und sind schon 45.000 Kilometer gefahren.

0: sagen, oh, das ist voll toll, aber ich würde so 2 Wochen machen. Aber nicht immer drin leben, so, das wird viel zu klein und mein Gott, und wie macht ihr das, wie macht ihr dies?
1: Es ist halt ein sehr, sehr schönes Leben auch, ja, auch so zwischen uns,

0: Doch dann kommt der Regen. Und das heißt zurechtkommen auf 8 Quadratmetern und mit 1,80 Meter Deckenhöhe.
1: Ja, da brauchen wir Tomaten nicht, aber das können wir nicht. Also am Anfang, wenn wir ein paar Wochen mal nicht im Vanlife zusammen waren, dann knallen wir oft so ein bisschen gegen oder die Köpfe. Ich habe mir auch schon ein paar Mal die Nase hier angeschlagen. Also es gibt schon so ein paar Unfälle, die schon passiert sind. Aber man gewöhnt sich dran.
2: Ja, also ich würde schon mal sagen, also gerade wenn es jetzt mehrere Tage am Stück schlechtes Wetter gibt, haben wir auch schon manchmal, ja, sind wir natürlich hier im Van mehr oder weniger gefangen.
1: In der Wohnung, wenn du eine Wohnung hast und rausgehst spazieren und es regnet, kommt man nach Hause, hat man eine heiße Dusche, kann man die Sachen zum Trocknen irgendwo hin tun. Aber hier ist dann halt schwierig mit nassen Klamotten. Wo hängen wir die auf? Wo lassen wir die trocknen? Das ist dann doch dann nicht so schön. Und dann überlegt man, ob man wirklich im Regen spazieren geht oder nicht, was man ja eigentlich ja sonst auch machen könnte. Aber ja, hier im Van ist es dann, weil da wir ja auch keine Dusche haben oder keinen Trockenraum, ist es natürlich ein bisschen komplizierter.
2: Ja. Man sagt ja, Regen und Besuch sind des Campers Fluch.
1: Genau.
2: So, Besuch geht bei uns, aber schlechtes Wetter ist dann schon manchmal so ein Stimmungskiller über mehrere Tage.
0: Heute hört der Regen aber wieder auf und das Essen kann draußen genossen werden. Nicht nur ihre Wohnung haben sie immer dabei, sondern auch immer einen neuen Garten vor der Tür. Das sind die schönen Seiten des Vanlebens. Idylle pur. Aber manchmal warten am nächsten Morgen auch unerwartete Hindernisse.

0: Etwas weiter südlich bei Ahrweiler wurde geschafft, was für viele, die vom Tiny House träumen, die größte Hürde ist. Einen Standort finden. Ganz legal. Hier wohnen zwei Frauen Tür an Tür in ihrer Tiny-Siedlung.
1: Ja, genau. Und die Paletten können wir nächste Woche gerne zusammenschrauben.
2: Ach genau, die stehen ja noch da. Ja.
1: Dann können wir uns da hinsetzen und cool. Die Leute endlich mal einladen zur Begrüßung hier.
3: Helferstab, den tollen Helferstab.
1: Genau, und ein kleines Fest feiern.
0: Bis vor ein paar Monaten kannten sie sich noch gar nicht.
1: Und daraus ist einfach was ganz Schönes entstanden. Man weiß, die andere Person ist da und man passt so gegenseitig irgendwie so ein bisschen aufeinander auf und kann immer an der Tür klopfen kommen für ein nettes Schwätzchen. Und ja, es ist ganz schön, dass wir zwei hier so alleine sind und unsere Base haben.
2: Ich kann die Türen zumachen, ich kann sie aber auch aufmachen. Ich habe unheimlich freundliche Nachbarn hier. Es ist so idyllisch, dass ich hier wirklich gut zur Ruhe komme. Ich habe den ganzen Tag Sonne und es ist sehr friedlich hier.
0: Friedliche Zeiten brauchen Michelle und Sandesha. Beide wohnen nicht ganz freiwillig auf 32 Quadratmetern. Ein Jahr vorher lebten sie einige Kilometer weiter im Ahrtal. Hier in Kreuzberg stand das Elternhaus von Michelle. Die Flut im Juli 2021 zerstörte einen großen Teil des Ortes. Auch Michelles damalige Wohnung. Kaum vorstellbar, so sanft, wie die Ahr heute plätschert.
1: Und das ist schon komisch, gerade wenn man sich versucht, an diese Nacht zurückzuerinnern und sich vor Augen führt, wie krass auch die Zerstörung am anderen Tag war und mit was für einer Wucht das eigentlich so passiert ist.
0: Auch ein Jahr später ist ihre Heimat eine einzige Baustelle. Wohnraum ist knapp. Michelle ist froh über die Tiny-Häuser, sicher gelegen, weit weg vom Wasser.
1: Und sich dem bewusst zu werden, dass das Ganze nicht nach einem Jahr wieder schön sein wird, sondern seine Zeit lang dauert, das schmerzt.
0: So lange aber stehen die Mini-Häuser auf dem Berg zur Verfügung. Möglich gemacht hat das unter anderem Missy.
4: Hast du jetzt auch einen Handlauf, hab ich gesehen, sehe ich ja jetzt erst.
0: Sie leitet den Helferstab Hochwasser A und kümmert sich um Flutopfer.
4: Rudi den montiert?
0: Familien, junge, alte oder kranke Menschen. Für jeden versuchen sie, ein schönes Ersatzzuhause zu finden. Das Tiny House oben auf dem Berg gibt diesen Menschen Sicherheit.
4: Tschüss, mach's gut. Tschüss.

0: Freilingen oder überhaupt in der Verbandsgemeinde Altenahr sollen die Häuser im besten Fall in die Höhenlagen kommen, sodass also die Betroffenen gut angekommen sind, also in einer gesunden Dorfmitte integriert sind und vielleicht nette Nachbarn finden, um das Ganze also auch zusätzlich noch etwas erträglicher zu machen, dass man wirklich noch lange Zeit beschäftigt ist, unten aufzubauen.
1: Im Flutgebiet sind weit über 200 solcher Tiny-Häuser entstanden. Für so kleine Gebäude fand sich in vielen Dörfern schnell Platz. So konnten die Flutüberlebenden in der Region bleiben. Sandesha und Michelle sind dankbar für die Hilfe und die Solidarität. Viele Leute aus dem Dorf stellten ihre privaten und erschlossenen Grundstücke zur Verfügung. Und die Gemeinden gaben bei den Genehmigungen schnell grünes Licht. Sandesha hat sich ihr Heim sehr persönlich gestaltet und viele eigene Dinge untergebracht. Nebenan, bei Michelle, sieht es anders aus. Die Kommunikationsdesignerin arbeitet für eine Kölner Agentur. Sie war durch ihr Homeoffice die letzten Monate ständig im Haus. Dennoch ist es fast noch wie im ausgelieferten Zustand. Eigene Sachen hatte Michelle nach der Flut keine mehr.
2: Ich habe ja alles verloren, komplett. Das ganze Haus ist ja weg und mit dem nach allem, was da drin war. Und für mich war das am Anfang super und auch nach wie vor noch, dass ich hier reingekommen bin und eine Base habe mit Dingen, die hier drin sind. Und ich hatte auch gar nicht das Bedürfnis und habe es auch jetzt noch nicht, hier irgendwie komplett alles rauszuräumen und neu reinzuräumen an Dingen, die ich mir dann vielleicht selber kaufen möchte, sondern es ist gerade gut so, wie es ist, dass es so klein und spärlich ist. Und ich mag das auch, dass es so minimalistisch ist und man hier noch den Platz zum Atmen drin hat. Das ist irgendwie eher meins. Wir haben nämlich hier außer Wohnzimmer und Küche noch so ein berühmt-berüchtigtes Zwischenzimmer, was eigentlich eher Gästezimmer ist, was noch so ein bisschen ungenutzt ist, weil es irgendwie ja noch nicht so eine richtige Verwendung für mich hat, jetzt so alleine. Aber ja, das wird irgendwie auch noch. Dann haben wir hier Schlafzimmer. Hier luschern wir aber nur ganz kurz rein und machen dann die Tür wieder zu. Und haben dann am Ende noch, bevor es raus auf die Veranda geht, ein kleines, aber feines Badezimmer, wo auch alles drin ist, was man braucht. Ja, und das war's letzten Endes schon, was wir hier so im Tiny House alles an Räumlichkeiten vorfinden.
1: Michelle fühlt sich wohl in diesem Haus. Es ist viel mehr als eine Notlösung.
2: Also es fehlt bestimmt noch das ein oder andere, aber ansonsten bin ich angekommen, ja. Ja, alles wunderbar so.
1: Der Wiederaufbau in der Region wird noch lange dauern. Bis dahin werden die Tiny-Häuser den Betroffenen eine sichere Heimat bieten.

0: Besuch im Tiny House. Judith und Chris mit Sohn Jeremiah leben auch im Dorf. Die Familien haben sich hier kennengelernt.
1: Ich glaube, dann der Fokus da unten.
2: Ja, wir lieben das auch, Besuch zu haben. Und im Sommer ist es ja sowieso voll gut wegen dem Platz. Wir sind ja einfach dann auch viel draußen. Und selbst waren wir schon mit 4 Familien auch mal hier drin bei Regenwetter. Ne? Das ist dann eng, aber das geht alles. Ja, genau. Also das ist gar kein Problem. Weil es uns auch einfach voll wichtig ist, Leute zu Besuch zu haben.
0: Lenas größte Sorge war, keinen Anschluss im Dorf zu finden. Als einzige Tiny House-Bewohner. Doch das ging viel leichter, als sie dachte. Ihr kleines Haus mitten im Dorf steht Nachbarn und Freunden offen. Und die sind alle sehr neugierig, wie man auf 18 Quadratmetern den Familienalltag schafft.
2: Hilfst du uns? Du willst nur eine tragen?
3: Ja.
2: Ist gut. Kommst du die andere auch noch holen? Super.
4: Also ich finde, zu den beiden passt es super, weil sie vom Lebensstil auch sehr bescheiden sind. Und wenn man in einem Tiny House lebt, dann wird man ja auch quasi ein bisschen gezwungen, bescheiden. Zu dem, was ich persönlich auch wieder schön finde. Ne? Diese Einfachheit einfach.
0: Und den Kindern gefällt es sowieso.
1: Es ist ein zweites Zuhause geworden. Und wie kann man das nur nicht lieben?
2: Und er geht auch, wenn wir draußen spielen, oft einfach rein und spielt drin.
4: Alleine, genau.
2: Und liegt auf dem Boden und spielt Duplo oder mit Fahrzeugen.
4: Ja.
0: Auf vieles mussten sie beim Auszug aus der klassischen Wohnung verzichten. Aber ein bisschen Luxus musste sein.
2: Und die Spülmaschine will ich nicht mehr hergeben. Also die läuft einmal am Tag und wenn Gäste da sind, zweimal. Und das Coole ist, man braucht gar nicht so lange, die auszuräumen, weil die so klein ist. Wenn ich bei Freunden die Spülmaschine ausräume, das dauert und dauert. Und man braucht viel mehr Geschirr, um sie voll zu kriegen.
0: Die Spülmaschine ist nie leer, denn sie ist auch Geschirrschrank. Alles ist durchdacht. Eine gute Organisation ist gefragt.
2: Also jede Ecke ist wirklich perfekt genutzt. Und das sieht man zum Beispiel hier. Hier ist die komplette Treppe genutzt. Und hier haben wir Klamotten, die hängen. Putzmittel weit oben für Romy. Handtücher. Hier unten sind nochmal Sachen, die wir irgendwie schon in Gebrauch haben. Und dann haben wir hier auch jede Treppe genutzt.
0: Zuerst war die Waschmaschine drinnen. Auch dafür wäre Platz. Aber das gesamte Haus hat gewackelt, wenn gewaschen wurde. Deshalb haben Lena und Alex die Waschmaschine und einen Trockner nun ausgelagert. Lena und Alex sind beide nur Teilzeit berufstätig. Alex ist im Homeoffice und hat sich ein Arbeitszimmer gemietet für seinen 30-Stunden-Job als Programmierer. Ihr Eigenheim konnten sie gut finanzieren und es bleibt dennoch viel Zeit füreinander und ihre Familie. Lena ist Grundschullehrerin. Sie braucht auch zu Hause Platz zum Vorbereiten ihres Unterrichts.
2: Und das Geheimnis ist eigentlich, dass der Tisch aufgeräumt ist. Der Tisch muss eigentlich immer aufgeräumt sein, weil der Tisch für alle Aktivitäten, wir brauchen den fürs Wäschefalten, wir brauchen den fürs jetzt im Fall für mein Arbeiten und für alle anderen Sachen.
0: Seit 2 Jahren lebt die Familie auf kleinem Raum. Zunächst waren sie 1 Jahr in einer Tiny-House-Siedlung in Bayern. Dann wollten die 3 zurück nach Nordrhein-Westfalen und zogen in ein ganz normales Dorf. Ihre größte Herausforderung derzeit? Wohin mit den ganzen Akten und dem Papierkram?
2: Also wenn Post reinkommt mit Kartons und Kisten, die muss auch wieder raus, weil sonst ist einfach sofort alles voll.
5: In Deutschland braucht man einfach Unterlagen und da sind wir auch gerade in der Findungsphase. Was braucht man im Original, was muss wie abgelegt werden, was reicht eben in digitaler Form aus. Sind wir auch so an einem digitalen Archivierungsprogramm, was wir ausprobieren, damit man die Sachen wiederfindet.
0: 3 Personen auf 18 Quadratmetern ist heute tiny. Im Durchschnitt hat in Deutschland jede Person 47,7 Quadratmeter zur Verfügung. Ganz anders Mitte der 50er Jahre. Damals lebten große Familien oft in kleinen 2-Zimmer-Wohnungen. Der Wohnraum war knapp und stellte die Stadtplanung vor Herausforderungen.
3: Die Ballung der Bevölkerung in diesen einzelnen Gebieten zwingen uns, neue städtebauliche Ideen zu entwickeln.
0: Kleine Räume modern gestalten. Das wurde ein wichtiger Wunsch. Die Möbelmesse der 50er Jahre bot kreative Lösungen für kleine Räume. Der Renner damals? Klappmöbel. Auch in diesem Minihaus in Hürth lebten früher große Familien über viele Generationen. Bis zu 8 Menschen gleichzeitig auf 38 Quadratmetern Wohnfläche. Heute lebt Renate alleine hier. Ihr Haus ist seit über 200 Jahren im Familienbesitz. Im Fachwerk steckt Geschichte. Auch von ihrer Ur-Ur-Urgroßmutter. Sie wohnte hier vor über 100 Jahren. Und ihr Foto ist ein besonderer Schatz für Renate. Genauso wie dieses Bild. Da war ihre Oma noch ein Kind. In der Familie erzählt man sich, wie oft der Familiensitz verteidigt werden musste. Als die neue Straße gebaut wurde, sollte er sogar abgerissen werden. Viel Durchhaltevermögen war gefragt. Aber das scheint in der Familie vorhanden zu sein. Sogar die Straße macht jetzt einen großen Bogen um das Haus.
6: Und meine Oma sollte eigentlich sogar deswegen enteignet werden. Die haben immer überlegt, dass sie das Haus abreißen wollen. Aber dann am Ende hat meine Oma sich irgendwie sehr gut durchgesetzt und das Haus steht ja immer noch. Aber sie mussten dann die Straße drumherum machen. Dadurch sieht man diesen Schlenker, der tatsächlich genau um das Haus drumherum geht. Und das Haus selber steht eigentlich mitten in der Straße.
0: Renate selbst lebt seit 2020 hier. Sie wohnte auch schon in Köln, Moskau oder Prag auf 100 Quadratmetern.
6: Ja, es ist schon so, dass oft Leute fragen und sagen, du hast ja so wenig Platz hier oder es wirkt von draußen, glaube ich, auch sehr klein. Aber ehrlich gesagt, wenn man jetzt mal hier so in diese Perspektive in den Raum reinguckt, dann denke ich, merkt man ja, also es ist Platz genug. Also ich habe alle Räume und sogar ein Wohnzimmer, dann denke ich immer, viele Leute wohnen nur in ihrer Küche, aber ich kann den Ort wechseln. Und das macht, glaube ich, auch das Gefühl der Größe.
0: Das Bad ist großzügig mit Wanne. Früher war hier das Schlafzimmer der Großmutter. Es gibt sogar eine zweite Etage für ein Arbeitszimmer. So kommen zu den 23 Quadratmetern Grundfläche noch 15 dazu.
6: Und hier habe ich noch ein Schlafzimmer, wo ich sogar die Türe zumachen kann.
0: Im Hof wurden schon immer Küchenkräuter angebaut, auch von Renates Mutter. Sie ist in der Nähe ihres Hauses geblieben, in dem sie vor 83 Jahren geboren wurde.
6: Mütterchen, Kaffee ist schon fertig. Wirklich? Willst du auch eine Tasse haben? Warte, ich hol dir eine Tasse.
7: Meine Mutter hat uns alle drei hier geboren. Wir waren drei. Schwester, eine jüngere Schwester und mein Bruder. Hier war was los. Meiste fand aber draußen statt oder im Stall.
6: Aber habt ihr das denn als klein empfunden überhaupt?
7: Nee, weil eben viele, wir sind ja heute mit einigen Leuten die wenigen, die das Häuschen erhalten haben. Die meisten sagen, Mensch, weg damit, da könntest du doch was anderes hinbauen.
0: Aber das kam für die Familie nie in Frage. Und so trotzt dieses Haus all den Neubauten drumherum. Das alte Fachwerk erhalten. Das hat sich Renate zur Aufgabe gemacht. Und sie sammelt die Geschichten, die dieses Haus über Jahrhunderte gesehen hat.
6: Es ist halt für mich nicht einfach ein Haus. Das ist ein Familienstück. Das ist ein Familienmitglied für mich. Das ist irgendwie, würde ich nie im Stich lassen und macht halt mir Freude, eigentlich über diese Geschichte nachzudenken. Ist ein Teil, der zu dem Haus gehört und der zu mir gehört. Also, ja, es ist ein ganz großer Effekt für mich, dass ich darüber nachdenken kann, wann das entstanden ist. Das macht für mich die Atmosphäre des Hauses aus.
0: Im Duisburger Hafen sind 8 Wochen vergangen. Es wurde fleißig gebaut. Die Balu heißt jetzt Alfred, nach Christophs Opa. Und zumindest innen ist das Hausboot von Lena und Christoph fertig. Ein richtiges Wohnzimmer ist entstanden, mit Liebe dekoriert und allem, was gut tut. Tiny muss nicht Verzicht bedeuten. Eine Fußbodenheizung gegen Kälte, eine Klimaanlage gegen Hitze und einen Kühlschrank für Getränke bei jedem Wetter.
4: Ja, fühlt sich total gut an. Es ist endlich fertig, es ist endlich wie eine Wohnung, keine Baustelle mehr. Also jetzt setzt man sich auch gern mal auf die Couch und genießt einfach, was man geschafft hat.
8: Wir haben uns auch viel umentschieden, viel anders gemacht wie vorher geplant. Ja, aber momentan ist das Ergebnis, aber noch lange nicht fertig.
0: Wohl fühlen sich die beiden schon mal auf ihrem Traumschiff. Nur fahrbereit für lange Strecken ist Alfred noch nicht. Das Sorgenkind bleibt erstmal der Motor. Die geplante Fahrt in den Urlaub ist verschoben.
8: Alles gangbar gemacht, sodass es funktioniert. Und ja, fahren tut er schon mal. Aber das Finish, das fehlt natürlich noch. Ne? Also ist noch ein bisschen was zu tun.
0: Den Urlaub wird Christoph nutzen, um die Technik fit zu machen. Aber eine kleine Fahrt will er heute noch ausprobieren. Mit dem fertigen Wohnraum ist zumindest der Alltag so normal, wie er auf einem Hausboot sein kann.
4: Ja, also du hast deine ganz normalen Verpflichtungen. Du musst putzen, du musst einkaufen, du musst zur Arbeit. Aber wenn du nach Hause kommst, ist auf jeden Fall direkt zack Urlaubsgefühl.
8: Ja, definitiv. Schon allein das Wasser. Man freut sich auch nach Hause zu kommen, muss ich sagen. Das ist so quasi, ja, Schuhe ausziehen, kurze Hose an, Latschen an, fertig.
4: Ich warte den Winter ab und dann gucken wir mal. Der letzte Winter war ja eine Katastrophe, weil wir auf dem alten Boot keine schönen Umstände hatten, als es kalt war. Wir hatten im Boot teilweise 5 Grad, wir hatten Kondenswasser, das uns ins Gesicht getropft ist. Und das war wirklich so der Moment, wo ich gedacht habe, ne, jetzt willst du doch zurück.
8: Hat abgehärtet.
0: Jetzt soll Alfred auf die erste Probefahrt. Die Nachbarn kommen zur Unterstützung. Sascha ist ein erfahrener Skipper und kann helfen, sollte etwas schiefgehen. Der Motor springt an. Der Start gelingt. Christoph genießt das Kapitänsein. Schon allein der eine Ausflug durch den Hafen und auf dem Rhein in der nahen Umgebung entschädigt für die viele Arbeit. Für Lena und Christoph ist das Leben auf dem Wasser genau das, was sie wollen. Auch wenn es im Moment noch die meiste Zeit im Hafen stattfindet.
8: Ja, das ist definitiv ein Traum für uns jetzt, auf dem Boot zu wohnen. Wir fahren zwar halt wenig, weil da halt durch die Arbeitszeit die Zeit fehlt. Weil wenn man irgendwo weiter weg möchte, braucht man halt die Zeit.
4: Ich lasse das auf mich zukommen. Ich fahre erstmal grundsätzlich überall gerne hin. Ne? Ich habe ja noch nicht viel gesehen auf dem Wasserweg.
0: Das soll sich in Zukunft ändern. Irgendwann soll die Alfred auch auf eine richtige und lange Urlaubsreise gehen. Morgens um 7:30 auf der Panoramawiese in der Eifel. Die Sonne kommt hinter den Wolken hervor. Doch der nächtliche Regen hat Spuren hinterlassen.
9: So ein richtiger Wasserstrahl kam da raus. Wir haben es uns gerade im Bett gemütlich gemacht. Draußen hat es geregnet und gewittert. Und wir wollten uns gerade einen Film anschauen. Und ja, plötzlich sehe ich, da kommt Wasser raus. Ne? Und dann sind wir erstmal total schockiert gewesen, haben so einen schnellen Topf drunter gestellt. Es ist jetzt nicht viel, was da rausgekommen ist über die ganze Nacht. Das ist vielleicht so eine halbe Tasse. Aber ja, es muss auf jeden Fall repariert werden. Ich glaube, dass irgendwo an der Seite ein kleiner Haarriss ist und dass es dann immer wieder getropft hat. Hier ist so ein Hohlraum und dann sammelte sich das Wasser und tropfte dann hier runter.
0: 17 Jahre alt ist der Van und für alle handwerklichen Probleme ist David zuständig. Er hat sich alles selbst beigebracht. Gelernt hat er von YouTube-Clips und seine Insta-Follower haben ihm Tipps gegeben. Den ganzen Innenausbau des Vans hat er so gemeistert, mit ein bisschen Hilfe vom Schwiegerpapa. Es ist eng im Bus. Alles muss pedantisch geplant sein. Auf 8 Quadratmetern hat jeder Gegenstand genau seinen Platz.
2: Wir sind jetzt schon, leben 1,5 Jahre hier und wir bauen immer wieder neue Schränke dazu, weil der Platz immer doch irgendwie zu knapp ist. Wir räumen immer wieder um, also ja, das passiert noch. Wir sind da noch nicht so ganz 100%. zufrieden, würde ich mal sagen. Also, es ist okay, aber wir experimentieren immer wieder neu dazu.
0: Sein Problem mit dem Van postet David auch direkt.
9: Guten Morgen. Ja, wir haben ein kleines Problem. Und zwar hat es in der Nacht so doll geregnet und wir haben gemerkt, dass irgendwo am Fenster es ein bisschen undicht ist.
10: Ist cool, oder? Mhm.
2: Ja, wir haben jetzt alles abgespült und alles startklar gemacht und werden jetzt zum Baumarkt fahren und gucken, dass wir alles kriegen und ja, um unser Fenster zu reparieren.
9: Ich glaube, ich habe nicht eine gute Einstellung gewählt. Das war mir zu hell im Hintergrund. Könntest du das?
0: Leben im Van ist ein Social-Media-Phänomen. Der Hashtag Vanlife hat Millionen Aufrufe. Mehr als Fridays for Future und Black Lives Matter zusammen. Von dem Van-Hype profitieren auch David und Melinda. Sie haben nur einige tausend Follower, aber es reicht, um als Content-Creator leben zu können. Das nötige Wissen dafür haben die beiden sich selbst beigebracht. Sie zeigen ihr Leben im Van, machen Videos von ihren Reisen. Die Wintermonate verbringen sie da, wo Sommer ist.
9: Also wir entscheiden ja immer noch, was wir teilen wollen. Ne? Und wenn man bei Instagram vielleicht sieht, das sind 20 Story-Snippets, dann sind das nicht mehr wie 5 Minuten von unserem Tagesablauf. So, ne? Also von 24 Stunden teilen wir da vielleicht 5 Minuten. Und es ist so eine schmale Gratwanderung zwischen privates Teilen, ohne zu viel Persönliches zu teilen.
2: Und trotzdem wollen wir natürlich authentisch sein, dass wenn die Menschen uns wirklich auch treffen, dass wir wirklich so sind, wie wir auf Instagram oder auf YouTube halt auch sind. Aber es macht uns einfach Spaß und wir haben kein Problem damit, unser Leben zu teilen oder uns zu zeigen.
0: Die schönen Seiten des Vanlebens, geteilt mit tausenden Menschen. Doch den lästigen Alltag kann man auch im Van nicht vermeiden. Es ist ein ständiges Organisieren und Aufräumen. Im Mikrohaus auf 4 Rädern. Platz für Privatsphäre gibt es auf 8 Quadratmetern auch nicht.
9: Das kann man sich schwer vorstellen, wenn man jetzt natürlich in einem luxuriösen Haus oder in einer schönen Wohnung wohnt, wo das Badezimmer größer ist wie unser Van. Und dann kann man sich da kaum vorstellen, dass man in dem Badezimmer quasi alles hat und da lebt und eine Trockentrenntoilette hat. Und quasi, wenn einer jetzt auf dem Klo sitzt, der andere das vielleicht sogar mitkriegt, weil man ja nicht eine Tür zumachen kann.
2: Und das ist halt erstmal eine Umstellung. Ja, aber man gewöhnt sich dran. Ja, wir haben ja ein paar Fenster, die man dann aufmachen kann.
9: Und ein paar Räucherstäbchen, die wir anzünden.
2: Ah ja, Räucherstäbchen haben wir auch noch.
0: Eine warme Dusche hat der Van nicht. Dafür viel Romantik. Heute wollten sie eigentlich weiter Richtung Holland. Aber sie müssen ihre Pläne anpassen. Zuerst ist die Reparatur des Dachfensters dran.
9: So, magst du mal vielleicht schauen, ob hier ein Baumarkt in der Nähe ist? Mhm. Ich würde ganz gerne, bevor es anfängt, noch mal zu regnen, das Ding da oben reparieren. Weißt du, weil es sieht mir nämlich aus, als würde es heute Abend wieder regnen.
0: Einen Baumarkt haben sie schnell gefunden. Jetzt muss David zeigen, was er kann.
9: Also handwerklich begabt? Ich weiß nicht. Ich glaube nicht. Aber ich habe halt ein paar Ideen, wie das gehen kann. Ich glaube, wir sind gut im Improvisieren. Oder? Mhm. Sind wir gut im Improvisieren? Okay. So, du musst mir jetzt gleich mal die Knarre nach oben geben, ja?
2: Ja.
9: Okay.
0: Typische Probleme im Leben der beiden. Alles dokumentiert für Social Media. Schließlich geht es weiter. Hoffentlich ist das Dach dicht. Bis zum Herbst muss es halten. Dann wollen die beiden über Italien, Frankreich und Spanien bis Marokko fahren. Auf der Flucht vor dem deutschen Wetter.

0: Auch dieses Häuschen könnte wieder woanders hingezogen werden. Aber soll es gerade gar nicht. Der Standort im Grünen ist perfekt für die Familie. Erstmal. Die drei sind beim Kochen gut eingespielt. Es ist sogar genug Platz, dass Töchterchen Romina mitkochen kann.
1: Mehr?
2: Ja.
1: Viel?
2: Viel mehr noch, genau.
0: Doch irgendwann soll noch jemand dazukommen. Alex und Lena wünschen sich ein zweites Kind. Und das kleine Haus? Wollen sie dann dort bleiben?
2: Klar, es braucht mehr Platz. Vielleicht ist es auch so, dass es einfach leere Räume sind, die man dann situativ einfach nutzen kann. Sei es Kinderzimmer, Schlafzimmer, eventuell nochmal auch irgendwie Rückzugsort, um arbeiten zu können. Das müssen wir uns noch überlegen. Da gibt es noch keinen konkreten Plan.
3: Ja, noch nicht, ne? Gucken, wenn dann noch ein Kind da ist, ob wir dann einen Affen kriegen und denken, oh Gott, das ist viel zu eng, da oben ist es zu eng und die Kinder machen sich gegenseitig wieder wach. Oder ob es auch erstaunlich gut funktioniert, wer weiß, ne? Wir machen es, solange wir Lust haben. Sonst gucken wir weiter.
0: Einfach mal machen und dann weitersehen. So beweglich fühlt sich die Familie im Tiny House. Es ist ihr Traum von Freiheit. Auch nach 2 Jahren hat sich das nicht geändert. Ob im Tiny House, im Van oder auf dem Hausboot. Es gibt mehr Möglichkeiten als Quadratmeter. Wer kleiner wohnt, kann größer.

0: Wissen Sie, was den Deutschen mittlerweile das Wichtigste ist? Nicht Freizeit, nicht Urlaub, nicht mal das geliebte Auto. Es ist das Wohnen. Wie wohnst du? Wo wohnst du? Und das ist auch das Thema dieser wunderbaren Sendung. Wie wohnst du? Dafür war ich in meiner alten Heimat, in der Altmark, in Salzwedel und vergleiche diesen kleinen, süßen Ort in Sachsen-Anhalt mit der Landeshauptstadt von Sachsen, dem wunderschönen Dresden. Was sind das für Mietpreise hier? Was sind das für Mietpreise da? Wie lange muss ich suchen, bis ich eine Wohnung finde? Und was hat das eigentlich alles mit einem Heimatgefühl zu tun? Das finden wir heraus. Viel Spaß.
1: Neustadt, ein beliebtes Szeneviertel, in den 90ern bekannt für ihre Hausbesetzung. Nachfrage und Sanierung haben die Mietpreise allerdings ordentlich nach oben schießen lassen und bekannterweise ist das der Hauptfeind des Hausbesetzers.
0: Wohnst du hier?
2: Ich wohne hier.
0: Dresden-Neustadt?
2: Ja.
0: Warum?
2: Weil es mir hier gut gefällt, weil hier was los ist.
0: Hier ist was los? Bist du auch hier geboren? Kommst du von hier?
2: Nee, ich bin hierher gezogen zum Studium und letztendlich dann vor, jetzt muss ich kurz überlegen, guten 6 Jahren hier in der Neustadt gelandet.
0: Und was zahlst du hier an Miete? Ist es eine WG? Bist du alleine?
2: Nee.
0: Wie ist das Konstrukt?
2: Es ist eine Zweierkonstellation und wir zahlen gut Miete mittlerweile. 71 Quadratmeter, 1200 warm.
0: 1200 warm.
2: Ja.
3: Bei mir ist es ein bisschen eine besondere Situation, weil ich in einer 6er-WG wohne.
0: Da ist ja Party durchgehend.
3: Und wir teilen uns alles so ein bisschen. Also wir gehen auch dann gemeinsam einkaufen, deswegen haben wir so einen Betrag, den wir alle zahlen. Also es sind 450 Euro inklusive Essen und so.
0: Da lebt er aber günstig in so einer großen, schönen Stadt. Was ist denn anders zum Rest von Dresden hier?
4: Wir sind viel entspannter,
0: ja?
4: Lustiger,
0: ja?
4: Gemütlicher,
0: ja?
4: Eher so die Kumpelgeschichte. Ja, einfach jung geblieben.
0: Okay, wohnst du denn hier noch in der Gegend?
4: In der Gegend nicht, ich bin etwas im Randkreis.
0: Ach, guck mal.
4: Inzwischen kann es keiner mehr bezahlen, hier in der Neustadt zu wohnen.
0: Das tatsächlich?
4: Ist Luxus, ja.
1: Das werde ich jetzt auch mal beim Besichtigungstermin genauer auschecken.
0: Hallo Helena und Charlotte, wie lange sucht ihr schon eine Wohnung zusammen?
5: Seit April.
0: Seit April?
5: Ja.
0: Jeden Tag?
5: Ja, so gut wie.
0: Das heißt, von wie vielen Besichtigungen reden wir da? 100, 120 oder was habt ihr da durch?
5: Wir hatten erst eine, weil meistens alles direkt weg ist.
0: Ach so, okay. Das heißt, ihr kommt gar nicht dazu, die Buden anzugucken.
5: Nö, wir schreiben alle an und dann kriegt man selten eine Antwort überhaupt.
1: Oha, eine frisch sanierte Altbauwohnung mitten auf der Alaunstraße. Für die gibt es natürlich mehrere Bewerber. Ein Paradies für Vermieter.
6: Ja, wir haben hier 2 Zimmerwohnungen, 68 Quadratmeter. Ist jetzt gerade in der Renovierung fast fertiggestellt. Einmal fast alles neu gemacht, Fußboden neu, Wände neu, Türen aufgearbeitet, die Bäder neu.
1: Und zack, da kommt auch schon die nächste Interessentin. Sehr, sehr schöne Wohnung. Soll ich mich vielleicht auch bewerben?
0: Hi, Ingmar.
7: Ja.
0: Hallo. Kamerateam, Gerrit. Richtig?
7: Ja.
0: Sehr, sehr schön.
1: Gerrits vierte Besichtigung heute ist das schon.
0: Du ziehst von Erfurt nach Dresden.
7: Genau.
0: Und das machst du, weil du einen Job hier hast?
7: Genau.
1: Ja, festhalten, insgesamt hat sie schon 30 Besichtigungen hinter sich. 30.
0: Sagen Sie mal, wofür finden wir uns hier preislich?
6: Die Wohnung liegt jetzt bei 650 Euro Kaltmiete und 930 Euro warm.
0: Auf wie viel Quadratmeter?
6: Auf 68 Quadratmeter.
0: Okay.
7: Ich habe halt auch noch einen Hund.
0: Mhm. Und 2 Kinder.
7: Und 2 Kinder. Mhm. Genau, viel zu tun. Und da war halt auch so die Sache, dass die Makler halt die Vermieter falsch eingeschätzt haben. Dass die halt gesagt haben, nee, das wird halt kein Problem sein mit dem Hund. Und letztendlich war aber am Ende wirklich dann der Hund das Problem.
0: Was ist denn das für ein Hund?
7: Es ist ein Husky-Schäferhund.
0: Wie oft ist denn so ein Hund Ausschlusskriterium?
6: Naja, das Problem ist immer, wenn es natürlich mehrere Bewerber gibt, die im Grunde genommen völlig gleich sind, die von der Einkommenssituation gleich sind, die vom Mietbeginn gleich sind, dann kann das schon ein Ausschlusskriterium sein, weil der Vermieter natürlich schaut, irgendwo muss er sich ja für jemanden entscheiden, kennt die Leute natürlich auch nicht. Und dann kommt es auch immer ein bisschen auf die Erfahrung des Vermieters drauf an. Es gibt natürlich Vermieter, die haben schlechte Erfahrungen gemacht, weil eben der Hund permanent anschlägt, wenn jemand draußen im Treppenhaus vorbeigeht.
1: Ja, ich will nicht spoilern, aber wuff wuff, Gerrit wird weitersuchen müssen, Freunde. Die beiden Studentinnen hingegen, die sind noch im Rennen.

0: Ja, sind jetzt wir einfach durch.
1: Seid ihr durch und wir sind gespannt. Was sagt ihr beiden?
2: Ja, tolle Wohnung. Kann man nicht anders sagen.
1: Wäre es ein Ja von eurer Seite oder seid ihr noch
2: ja,
1: in der Füllungswahl? Du sagst ja, du guckst doch, aber ja, du bist...
2: Die Lage ist perfekt. Also ja. Ich glaube, in so einer guten Lage haben wir bisher keine Wohnung gefunden.
3: Tja, den beiden wird's dann doch zu teuer. Gefreut haben sich am Ende zwei Azubis. Ein Traum wird wahr, mit der Drohne über meiner Heimatstadt. Salzwedel ist die Stadt in Deutschland, die übrigens am allerweitesten entfernt ist von der Autobahn. Man fährt rund 40 Minuten, um auf eine zu kommen.
1: Die Hauptherausforderung besteht darin, Menschen zu finden, die uns erlauben, mit Kamera in ihre Wohnung zu gehen. Und einer dieser tollkühnen Menschen ist Kai.
4: Hi.
1: Kai, haben wir voll gequatscht und ich habe ihn überzeugt, dass du mir deine Wohnung zeigst. Die Wohnung hast du aber noch gar nicht so lange, richtig?
4: Nee, genau. Die haben wir jetzt seit Mai. Sind frisch eingezogen, wurde alles neu gemacht hier. Und ja, uns hat sie gefallen. Schöner Altbauscharm.
3: Die Wohnung liegt tatsächlich sehr zentral, mitten in der historischen Altstadt.
1: Ich mache mal frech Licht an.
4: Ja, gerne.
1: So, ich stehe direkt in deiner Küche.
4: Ja.
1: Ich bin direkt in deine Küche gelaufen.
4: Genau.
1: Sieht schon mal sehr gut aus.
3: Ja, ein großer Balkon war für Kai und Rebecca sehr wichtig, kann ich total nachvollziehen. Und wie man sieht, sind sie auch bald zu dritt.
1: Okay, habt ihr das zusammen eingerichtet?
4: Ja, genau.
1: Oder sagst du, eigentlich ist die Frau federführend?
4: Ja, wir kennen das ja alle, ne?
1: Ja, genau. Der klassische Satz, ne? Wenn man mit der Frau zusammenzieht, zieht man eigentlich immer zur Frau.
4: Genau. Nee, war aber für mich aber auch fein, muss ich sagen.
1: Bad. Bart, immer wichtig.
4: Ja. Bart ist klein, aber fein.
1: Mit Badewanne ohne?
4: Ja, Wanne.
1: Und eine Wanne hat er.
4: Ich bin eigentlich der Duschtyp.
1: Ja.
4: Ja, aber wir haben uns schon eine Erlaubnis von unserem Vermieter geholt, dass wir hier noch eine Duschkabine
1: mit draufsetzen.
4: Genau, vom professionellen Handwerker.
3: Oh, das wird jetzt nicht leicht, den Preis zu schätzen.
1: Ich würde fast sagen, ihr seid wahrscheinlich sogar noch unter 1000.
4: Ja.
1: Deutlich?
4: Deutlich.
1: Ich tippe auf 750?
4: Nee. Noch weniger.
1: Noch weniger?
4: Ja.
1: 650.
3: Mann, 8,10 Euro kalt für einen kernsanierten Altbau.
1: Du hast ja nicht immer nur in Salzwedel gelebt, ne?
4: Nee, genau.
1: Ich hätte fast gestern mal in der richtigen Stadt gelebt.
4: Ja.
1: Aber,
4: er hat's also, gesagt.
1: Ich hab's gesagt, es geht auf meine Kappe. Aber ist ja nicht so falsch. Also du hast es schon sehr ruhig hier. Salzwedel ist ja, schon eine sehr ruhige Stadt.
4: Genau.
1: Das heißt ja nicht umsonst strukturschwach.
4: Ja.
1: Wie, mein Lieber, kommt man auf die Idee, aus Wolfsburg wieder hierher zu kommen?
4: Ja, das ist ja nicht ganz einfach. Also ich habe in Wolfsburg ein bisschen was erlebt, wollte aber auch mal von mich ein bisschen ruhiger, entspannter leben. Und auch Wolfsburg, die Stadt, hat seinen Reiz, aber für mich leider nicht. Ich fand die Altstadt eigentlich schön und da ich ja aus Salzwedel komme gebürtig, habe ich gedacht, hier habe ich auch meine Familie, hier habe ich Bekannte, hier habe ich Freunde auch noch. Wollte ich ein bisschen ruhiger treten und dann bin ich wiedergekommen.
1: Ja.
4: Also was man sagen muss, hier kann man sich ein bisschen auf sich konzentrieren.
1: Ja.
4: Und in der Großstadt ist die sehr schnelllebig. Sehr viele externe Einflüsse. Man guckt auch wirklich, auch wenn man es gar nicht möchte, unbewusst, was tun andere.
1: Ja.
4: Aber das ist, glaube ich, der falsche Weg. Man muss eigentlich auf sich selber gucken, was tut derjenige für sich.
3: Ungefähr 15 Minuten mit dem Rad braucht man vom Zentrum nach Kotta. In dem schön sanierten Altbau in Elbnähe treffe ich auf die nächste Mieterin.
1: Hallo Ingmar.
5: Katrin.
1: Hallo Katrin. Ich bin gespannt. Ich gehe mal in deine Küche.
5: Nur zu.
3: Sie ist tatsächlich schon vor der Wende eingezogen.
5: Also ich habe mir die Wohnung zu DDR-Zeiten, die davor ja waren, ziemlich schwierig ergattert durch einen trickreichen Ringtausch. Ich erörter das jetzt im Detail nicht, aber es standen damals den Menschen ja nur 10 Quadratmeter zur Verfügung.
1: Ja.
5: Und man hatte dann kein Recht auf mehr Wohnraum. Ich landete hier mit meiner Tochter, die 88 geboren ist. Und ja, es ist einfach eine schöne Wohnung. Und die Wohnung hat sich mit uns verändert und wir sind geblieben aufgrund des Preises, weil es halt billig war. Und es begann in den 90ern vornehmlich, die Mieten zu steigen. Wie verrückt.
1: Genau, da sind wir ja direkt schon beim Punkt. Wie groß ist denn die Wohnung?
5: Die ist knappe 75 Quadratmeter, hat 2 Balkone, die werden hälftig weggerechnet. Ja.
1: Weißt du noch, was du 89 dafür bezahlt hast?
5: Nee, aber vielleicht 40 D-Mark oder irgendwie so. Also es war ein Witz. Das war ja zu DDR-Zeiten so billig. Ne?
1: Ja.
5: Ja.
1: Da bist du jetzt nicht mehr.

0: Gehe ich mal davon aus. Preislich.
1: Nein.
0: Wo bist du jetzt? 35 Jahre später.
1: Der Quadratmeter ist aktuell seit diesem Jahr bei 7,21 Euro, was gemessen an umliegenden Wohnungen und diesen Standards noch ein sehr moderater Preis ist, ja.
0: Jetzt gibt es ja eine nicht ganz unerhebliche Mietsteigerung trotzdem, wenn man die 35 Jahre sich anguckt.
1: Jo.
0: Wie funktioniert das? Das kommt über den Mietspiegel.
1: Naja, klar, das kommt über den Mietspiegel. Der Vermieter schaut sich den Mietspiegel an und alle 3 Jahre kann er 15% erhöhen. So ist das Gesetz, die Verordnung. Mhm. Und das tut er dann auch, weil er auch leben will und auch immer mal investieren muss, erneuern muss.
0: Also da ist schon auch was passiert, neue Fenster, Sanierung.
1: Das ganze Haus ist saniert, das ist eigentlich ziemlich schön saniert, mit Holzfenstern, Balkone sind entstanden, die alten erhalten wurden, neue hinten dran, ja.
0: Gab es denn den Moment, wo du gesagt hast, das wird mir jetzt hier irgendwie gerade zu teuer und dann doch nochmal woanders hinzugehen? Oder weil du gerade jetzt sagst, jetzt ist es im Verhältnis doch irgendwie günstig?
1: Nee, eigentlich nicht, weil Wohnen ist auch gleich Emotionen. Mhm. Und wenn du das Umfeld kennst, den Bäcker kennst, die Leute, die dich auf der Straße grüßen, die Nachbarn die Türe öffnen, dich auch mal reinlassen auf den Schnack oder dir helfen mit Butter, was auch immer, oder man gemeinsam draußen grillt, dann hat das auch sehr viel Wert. Man kann nicht immer alles in Geld umrechnen. Sehr und deswegen richtig. Bin ich gerne hier.
0: Was müsste denn passieren, damit du ausziehst?
1: Weiß ich nicht. Ich glaube, ich müsste sterben und mit den Füßen zuerst. Ich finde es hier okay. Es ist eine ordentliche Größe.
0: Ja.
1: Es ist nicht unterm Dach. Das schaffe ich im Alter hoffentlich auch noch. Toi, toi, toi. Ja. Oder ich ziehe in eine Alters-WG. Das ist die einzige Alternative mit guten Menschen, Wohnraum zu teilen und Service zu teilen. Das wäre nochmal nachdenkenswert, aber nur das.
2: Spannend. Ich recherchiere im Netz, was Wohnen in Dresden so kostet. Der durchschnittliche Mietpreis liegt bei roundabout 8,79 Euro pro kalten Quadratmeter. Je besser die Lage, natürlich umso teurer. Rund um den Neumarkt kostet es dann schon zwischen 14 und 18 Euro. Und auch Loschwitz und Blasewitz gleich an der Elbe sind, ja, teuer. Wer in Dresden unter 8 Euro kalt was finden will, dem bleibt oft nur der sanierte Plattenbau. Zurück in Salzwedel. Hier sind mittlerweile schon viele Plattenbauten teil- oder vollsaniert. Der größte Vermieter hier ist die Wohnungsbaugesellschaft der Stadt. Ich treffe Herrn Mertens, der mir eine teilsanierte Plattenbauwohnung zeigen möchte. Und ich bin sehr gespannt, was die kostet.
0: 3 Zimmer, original gebaut 1984.
3: 84, genau.
0: Jetzt teilsaniert. Haben Sie das jetzt hier wann?
3: Vor 10 Jahren.
0: Ungefähr. 10 Jahre?
3: Ja.
0: Ich hab gar keine Vorstellung, was man. Wie viele Quadratmeter sind das hier drin?
3: Knapp 68 Quadratmeter.
0: 3 Zimmer, 68 Quadratmeter.
3: Ja.
0: Sind wir da unter 500 Euro?
3: Ja.
0: Warm.
3: Warm 500.
0: Warm 500?
3: Ja.
0: Krass.
3: Ja. Also, Kaltmiete sind jetzt hier in dem konkreten Fall 360 Euro.
0: Mhm. Was wohnen denn für Leute hier?
3: Ganz unterschiedlich. Ja, teilweise aus der Bauzeit heraus, sage ich mal, Leute, die sich einfach mit dem Stadtteil, mit dem Kiez identifizieren.
4: Also unter uns, was bezahlt man denn, wenn man seit 98 hier wohnt?
5: Das sage ich nicht.
4: Oder haben wir das so?
5: Nee, hat sich ein bisschen erhöht, ist klar, durch den Umbau und
0: ja.
5: So, ja, das ist ja logisch.
0: Ist da schon, ist noch eine 3 vorne?
5: Hä?
0: Ist noch eine 3 vorne?
5: Ja.
0: Glückwunsch.
5: Ja, habe ich meinen, ja.
0: Wie hoch ist denn der Anteil der Wohnungen, die Sie sozusagen über Wohngeld oder Sozialhilfe,
3: ja.
0: Bürgergeld
3: bedienen? Also über den Gesamtbestand ca. 30%.
0: Von den 2.300?
3: Von den 2.300 Wohnungen, genau. Man merkt schon, ne?
0: Das hört man auch dann hier im Haus.
3: Ja, also die Schallanforderungen sind sicherlich auch ein Thema, die den Neubau teurer machen. In den 80er Jahren galten da andere Regeln.
0: Ja.
3: Und diese dünnen Wände jetzt hier im Sinne 6-7 cm sind ja auch der Grund dafür, warum beispielsweise die Elektroinstallationen auf Putz sind.
0: Ja, ja, verstehe.
3: Wenn man sich vorstellt, man würde hier 3 cm einschlitzen,
0: ja.
3: Dann guckt man an der anderen Seite schon halb durch.
0: Also wenn 1984 jemand gerufen hat, Essen ist fertig, wusste man gar nicht, in welchem Stock.
2: Auch in Sachsen-Anhalt kommt der Neubau von sozialem Wohnraum nicht voran.
3: Das Land Sachsen-Anhalt hat ein Förderprogramm aufgelegt Anfang 2022. Das wurde in den Jahren 22 und 23 genau 0 Mal
6: umgesetzt, weil dort dann auch die Mietpreisbindung für die Großstädte Magdeburg und Halle bei 6,50 und für die ländlichen Gebiete bei 6 Euro pro Quadratmeter angesetzt war. Und für das Gap, was sozusagen an Förderung dann zur Verfügung gestellt wurde, niemand hätte bauen können. Ja, deshalb wurde das Programm dann einfach nicht abgerufen. Und so gibt es verschiedene Themen, wo vielleicht auch aus Berliner Brille immer nicht der Unterschied betrachtet wird, was passiert im ländlichen Raum und was passiert in den pulsierenden Metropolen.
2: Tja, und so stagniert da der Neubau von Sozialwohnungen. In den strukturschwachen Gebieten werden viele Platten einfach zurückgebaut. Die fünfte und sechste Etage ohne Aufzug, kaum vermietbar.
7: Die Belier wollen rückziehen.
0: Mal gucken, wir überlegen noch.
7: Arcade Partys. 23 Uhr ist Ruhe.
0: Echt? Und wenn ich einen Eierlikör vorbeibringe?
7: Nee, ich krieg keinen Alkohol.
0: Wie lange wohnen Sie hier?
7: Oh, seit, warte mal, seit 96.
0: 96, ich bin wieder so lange.
7: Ja, 96.
0: Stabile Miete, hä?
7: Bis eben geht's noch bei 500 Euro.
0: Guck mal.
7: Die Erhöhung kommt ja noch.
0: Kommt noch?
7: Ja, was denn?
0: Wie viel?
7: Ja, der ganze Umbau kommt da noch.
0: Mit. Ah! Naja, dafür ist jetzt alles. Aber, sehr, sehr schön ist es doch geworden.
7: Bitte?
0: Ist doch schön geworden.
7: Ja.
0: Sehen Sie.
7: Na, aber nur da unten.
0: Oben nicht?
7: Nee, da haben sie nicht. Solange wie jeder drinnen wohnt, machen sie das nicht.
0: Ich hab
7: jetzt wie unten, das Bad jetzt, ist ja schön gefliest.
0: Ja. Und woher wissen Sie das? Waren Sie schon hier unten? Waren Sie schon hier unten oder was? Warum wissen Sie das?
7: Klar, ich kenne doch die Elektriker und alle, die hier zugange waren. Musste mir doch das angucken.
0: Sehr gut, sehr gut. Ja. Verstehe.
7: Doch, haben Sie schön gemacht.
0: Aber seit 96 haben Sie irgendwann mal gedacht, Sie könnten hier auch wegziehen? Oder ist das, sagen Sie, ist Heimat, Sie bleiben einfach?
7: Ich wollte mal nach München, sollte ich mal ziehen.
0: Gut, ist ja ähnlich.
7: Hä?
0: Ist ja ähnlich.
7: Na, weil mir die Geschwister wohnen da.
0: Aber Sie sind hier geblieben.
7: Hä?
0: Aber Sie sind geblieben.
7: Ich bin geblieben, ja. Ich bleib bei Ossi.
0: Gut, bleiben wir beide.
2: Diese Wohnung wurde mit Förderung saniert. Mieten kann man daher nur mit Wohnberechtigungsschein.
0: Also ich sehe natürlich, der Boden ist schon mal eine ganz andere Ansage. Die Tapete, die Wände und so weiter ist in einem anderen Zustand als eben gerade. Und das ist, wo sozusagen die Förderung reinfließt.
6: Am Ende des Tages haben wir ja hier jetzt über alle Gewerke saniert. Also neues, modernes Bad, in dem Fall jetzt mit Dusche.
0: Ohne Badewanne, ich wollte gerade sagen.
6: Ohne Badewanne. Das
0: ist mein Thema.
6: Ja, hier sind wir im Erdgeschoss. Da ist die Dusche ganz praktisch, wenn man mit Bewegungseinschränkungen und dergleichen zu tun hat.
0: Ah, okay, sehr gut. Ich verstehe. Mhm.
6: Im Umkehrschluss komplette Elektroinstallation, neue, moderne Innentüren. Moderner Fußbodenbelag, gut, und der Maler, der sozusagen am Ende alles abgerundet hat.
0: Wenn ich von zu Hause arbeite, Homeoffice?
6: Internet?
0: Ja.
6: Haben wir?
2: Altes, aber bewährtes Modell, quasi Oldschool, sind Genossenschaftswohnungen. Um mieten zu können, kauft man Anteile der Genossenschaft. Die Höhe ist mit Mietkautionen zu vergleichen. Vorteil: Wohnrecht auf Lebenszeit.
8: Oldschool, finde ich, ist es insofern nicht, weil eben gerade dieser Gedanke, so diese Geborgenheit zu finden, wenn man es jetzt vielleicht so ein bisschen pathetischer ausdrückt, diese Geborgenheit zu finden, das ist mein Zuhause, hier kann mich niemand rausbringen. Wir leben gemeinschaftlich, ich werde aufgefangen in dieser Gemeinschaft.
0: Also Teilhabe.
8: Teilhabe, ganz wichtig, genau, Teilhabe. Und vor allen Dingen natürlich deshalb auch besonders aktuell dieses Sozial- verantwortbare Vermieten.
2: Bei den Genossenschaftswohnungen ist die durchschnittliche Kaltmiete in Dresden, Achtung, 6,15 Euro. Das gilt allerdings nicht für die hochwertigen Neubauten wie diesen hier in Johannstadt.
0: Hallo, Ingmar Steilmann.
9: Ja.
0: Hallo. Dürfen wir rein?
9: Ja, ich dürfen rein.
0: Kommen wir rein. Hallo, die Chefin.
10: Hallo,
0: Ingmar, hallo. So, wir stehen in der Wohnung von Dr. Ludwig, eine Genossenschaftswohnung, eine neue Genossenschaftswohnung. Sie sind seit einem Jahr frisch hier drin.
9: Ja.
0: Und sehr glücklich.
9: Glücklich, ja.
0: Ja.
9: Ich bin noch nicht alleine hier drin, zusammen mit meiner Partnerin.
0: Das maximiert das Glück ja wahrscheinlich.
9: Ja, meine Wille,
0: sehr, sehr gut. Sehr schön. Wie viele Zimmer haben Sie insgesamt?
9: Ja, das ist eine, sagen wir, eine Zwei- oder Drei-Zimmer-Wohnung, wie wir es jetzt nennen wollen. Die Küche ist gemeinsam mit Wohnzimmer integriert.
0: Ja.
9: Ja. und die anderen Räume Schlafzimmer.
0: Da werfen wir einen spontanen Blick hinein, ich bin ja neugierig.
9: Und Kinderzimmer, die sind extra.
0: Sehr schön. Ja. Mit Balkon am Schlafzimmer.
9: Ja.
0: Na, Mensch. Freie Sicht für freie Bürger, finde ich gut.
9: Ja.

0: Sehr gut.
1: Kind haben wir jetzt keins mehr hier. Ne? Wir haben zwar hier noch die.
0: Wird noch gearbeitet.
1: Die Christine hier. Ja, meine Mutti hat früher selbst in der Genossenschaft gearbeitet. Von daher haben wir die Modalitäten etwas gekannt, auch ein Stück Vertrauen dazu gefunden. Und ich muss sagen, alles von den ersten Informationen bis zur Vorstellung der Wohnung. Es hat alles gestimmt und gepasst. Im Sommer beginnt der Tag hier mit Frühstück. Und wir sitzen bis zum Sonnenuntergang dann
0: Herr
1: hier
0: Dr. Ludwig,
1: draußen.
0: Neid. Es ist, ja, das ist ein schöner großer Balkon, den Sie da haben. Was zahlen Sie hier warm?
1: Warm haben wir 1265. Da ist noch ein Stellplatz fürs Auto dabei unten in der Tiefgarage.
2: Mit 10,50 Euro liegt die Wohnung mindestens 2,50 Euro unter dem Neubaupreis in diesem Viertel. Fast 300.000 Wohnungen hat der Verband in Sachsen. In den Metropolen ist kaum was frei und im ländlichen Raum stehen die Wohnungen leer.
3: Also wir haben Regionen außerhalb der Metropolen, die von Leerstand geprägt sind, auch in unterschiedlichen Ausprägungen. Wir haben zum Beispiel Zwickau-Land, den Landkreis, da haben wir fast 16% Leerstand und in Dresden 2% Leerstand. Um mal zwei Zahlen in den Raum zu werfen, anders ausgedrückt, insgesamt haben wir einen Leerstand bei uns im Verbandsgebiet von fast 30.000 Wohnungen.
2: Puh, Mann, Leerstand, Rückbau oder sogar Abriss. Der ländliche Raum bleibt für die Genossenschaft eine große Herausforderung. Ein Wohnviertel mit vielen Gesichtern. Denn gleich neben den Plattenbauten von eben sind die oberen Etagen eines ehemaligen Bürokomplexes zu hochwertigen Wohnungen umgebaut worden. Neuester Standard, fast jede Wohnung barrierefrei. Und ich treffe den Architekten Olaf König.
4: Rollstuhlgerecht ist die 108.
0: Das ist die 108, dann gehen wir mal in die 108.
4: Das ist tatsächlich großzügig.
0: Das ist großzügig? Und wie Sie gesagt haben, rollstuhlgerecht,
4: ja.
0: Mit genügend Platz überall.
4: Ja.
0: Ja. Und das ist sozusagen auch, wie man so formuliert, der unique selling point hier, ne? Dass man Barrierefreiheit bietet.
4: Letztendlich ist es ja heute so, dass du dir das nicht mehr aussuchen kannst, wenn du neu da oben baust. Ab einer bestimmten Anzahl der Wohnungen im Gebäude bist du verpflichtet nach der Bauordnung. Barrierefrei, einen Anteil der Wohnungen barrierefrei auszubilden, nicht alle, aber einen Anteil musst du. Wir haben uns letztlich hier entschieden, Barrierefreiheit in fast allen Bereichen herzustellen.
0: Ja.
4: Es gibt also wirklich bloß ein, zwei Wohnungen, die von den Platzverhältnissen das nicht hergeben. Ansonsten sind wir barrierefrei tatsächlich überall.
2: 10 Euro kalt ist für Salzwedel viel. In Dresden wäre die Wohnung mit der Ausstattung ein Schnäpperchen. Altersgerechte Wohnungen sind in Salzwedel allerdings knapp.
0: Jetzt sind aber trotzdem ja alle Wohnungen fast weg, ne?
4: Ja.
0: Das ist, weil Leute sich das hier leisten können tatsächlich auch oder weil die keine andere Auswahl haben? Also ist das...
4: Also es gibt in Salzwedel keine Not an Wohnungen. Mhm.
2: Dresden, Altstadt, in der Nähe vom Dynamo Dresden-Stadion. Hier ist ein schicker Neubaukomplex entstanden. Ein Pärchen aus Hessen schaut sich heute eine Musterwohnung an.
5: Die Wohnung ist jetzt mal beispielhaft eingerichtet worden vom Bauträger. Das war noch nur in der Bauphase, dass man mal was Fertiges hat und sich das ein bisschen möbliert vorstellen kann.
6: Wir sind hier im Neubausegment, entsprechend auch die Preise in Dresden, Neubau um die 12 bis 16 Euro. Hier sind wir genau im Mittel um die 14 Euro. Es gibt nicht sehr, sehr viele Interessenten, die in dieser Preislage suchen. Ja. Auf der anderen Seite haben wir den Bestandsmietwohnungsmarkt, also Wohnungen, die in den 90er Jahren, 2000er Jahren saniert worden sind. Und die natürlich durch Trennung, wie auch immer, durch Kündigung auf den Mietmarkt kommen. Und da haben wir natürlich in Dresden die Mietpreisbremse. Das heißt, diese Wohnung können wir nicht frei am Markt vermieten, sondern müssen schauen, dass wir uns dort an die Mietpreisbremse halten. Das heißt also Mietspiegel plus 10%. Und wenn ich dort eine Vierraumwohnung habe oder eine Dreiraumwohnung, ist eine extreme Nachfrage da. Ja. Ja, also diese Wohnungen werden ja grundsätzlich über das Internet vermarktet, ja, über die gängigen Immobilienportale, so auch wir. Das heißt, bei diesen Wohnungen ist es so, die stellt man wirklich ein und nach anderthalb, zwei, drei Stunden muss man die Wohnung rausnehmen, weil man 50, 60, 70 Anfragen hat, die man gar nicht bedienen kann.
2: Alte Speicher, schöne Fachwerkhäuser. Es sieht ein bisschen aus wie eine Filmkulisse mit allerdings zu wenig Schauspielern.
4: Ich finde es traurig, dass die Innenstadt einfach nicht in Gange kommt. Wir versuchen ja, die Werbegemeinschaft, die Stadt, jeder, der hier was mit zu tun hat, versucht ja schon des Längeren, einfach das Ganze zu beleben. Und trotzdem gibt es Straßenzüge, die werden einfach immer leerer.
2: Tja, hier bin ich aufgewachsen, habe ich meine erste Fernsehshow bei einem offenen Kanal moderiert. Das Problem, neben der fehlenden Autobahnanbindung, es gibt auch keine richtige ICE-Anbindung.
0: Wie lebt es sich denn in einer strukturschwachen Region? Leben Sie denn hier
7: überhaupt? Ja, ich wohne hier schon.
0: Direkt hier?
7: Ja, ja.
0: Salzwedel bedeutet für Sie was?
7: Heimat. Das ist so. Wir wohnen sehr ländlich, aber man kann, wenn man seine Arbeit hier hat, dann kann man sich wirklich wohlfühlen hier.
0: Das ist, was uns eigentlich alle sagen. Das ist erstaunlich. Ja. Wenn Sie jetzt auf die letzten 5 bis 10 Jahre gucken, gibt es irgendwas, wo Sie sagen, hat sich zum Schlechteren entwickelt? Irgendwas, was Ihnen Sorgen macht, was die Stadt angeht?
7: Ja, also hier ist keine Industrie und das ist eben sehr schade, ne, für die Bürger. Deswegen müssen sie alle sehr weit pendeln und so. Mein Mann hat es leider auch. Der pendelt auch jeden Tag 1,5 Stunden.
8: Salzwedel ist ein Dorf.
0: Ja.
8: Jeder kennt jeden.
0: Ja.
8: Also es ist deine Mama.
0: Ja, wie kennt deine Mama.
8: Nee, hat da auf meine Kinder aufgepasst.
0: Ach so, meine Mama hat auf deine Kinder. Siehst du, so läuft der Hase.
8: Genau.
0: Sehr gut. Ja, kann sie nicht so schlecht gemacht haben. Bei mir hat sie es auch ordentlich gemacht.
8: Ja, ich denke, hat sie nicht gekriegt.
9: Ich liebe Salzwedel. Ich finde es einfach schön hier. Ich fühle mich pudelwohl. Heimatverbundenheit durch und durch, würde ich sagen. Ja.
2: Strehlen, ein ruhiges Viertel im Südosten der Stadt, ca. 5 Kilometer vom Zentrum entfernt. Hier treffe ich Jan. Der hatte einen Wasserschaden, also in der Wohnung.
10: Also nicht wundern, das sieht draußen wirklich ziemlich chaotisch aus, aber auch nur, weil wegen der Überschwemmung haben die halt die ganzen Platten rausgerissen.
0: Oh ja, okay.
10: Das war ja Starkregen.
0: Ja.
10: Und dadurch ist ein Wasserschaden entstanden.
0: Ja,
10: da wird immer noch geklärt.
0: Wird geklärt, das habe ich schon gehört.
10: Ist sehr lustig, ist sehr cool.
0: Wie lange ist denn der Zustand jetzt so?
10: Das ist jetzt mit dem Boden, das ist jetzt seit 2,5 Monaten. Die Überschwemmung war, also die Überschwemmung, es ging halt nur bis da rein. Da habe ich, die Tür war halt nicht dicht und ich durfte halt meinen gesamten halben Kleiderschrank, ich hatte noch so eine alte Säcke da hinten mit Altkleidern, ich da vorgestopft und ich habe da Bilder von, das war herrlich.
0: Das heißt, seit 2 Monaten ist mietgemindert oder was?
10: 100%, ja.
0: 100%.
10: Ich zahle nichts.
0: Du bist for free hier drin jetzt?
10: Genau. Und ich werde auch nicht zahlen.
0: Was hast du denn bezahlt hier an Miete drin?
10: 385, actually ziemlich
0: warm.
10: Ziemlich warm, ja. Ziemlich entspannt. Für die Größe ist es okay. Also ich kann mich nicht beklagen. Ist voll fein. So ist es nicht. Nur das Ding ist, wenn ich jetzt anbetracht dieser Lage oder der Situation, in der ich mich befinde, sagen würde, okay, vielleicht spiele ich mit dem Gedanken umzuziehen, habe ich mal geguckt. Und ich habe ja viele Freunde, die, sag ich mal, in der Immobilienbranche tätig sind oder, sag ich mal, dafür arbeiten und auch Wohnungen scouten etc. Habe ich auch mal selber nachgeguckt und die nachgefragt. Die Wohnungen, die, sag ich mal, in der Größe sind, minimal bessere Lage, sind halt schon 200-400 Euro teurer im Durchschnitt pro Monat.
2: 40 Quadratmeter, 8 Euro kalt, da wartet der gute Jan lieber, bis der Schaden behoben ist und bleibt wohnen. Und genau das ist auch das richtige Motto. Wer eine bezahlbare Bude hat, egal ob in Dresden oder Salzwedel, der sollte sie behalten. Denn wir haben gelernt, vor allem in den Metropolen ist bezahlbarer Wohnraum kaum zu finden. Hier wird das Recht auf Wohnen immer mehr ein Luxus für wenige.

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0: Gleich holen wir den verstorbenen Herrn aus der Kühlung und beginnen mit der Totenversorgung. Was die Totenversorgung überhaupt ist, erklärt uns die Annabelle heute noch, denn sie ist Bestatterin und verbringt wirklich viel Zeit mit Verstorbenen und den trauernden Angehörigen.
1: Ich bekomme ja die Resonanz von der Familie auch schon vor der Trauerfeier. Dass die Enkeltochter doch noch mal zu ihrer Oma gegangen ist und gesagt hat, Oma, guck den Opa noch mal an, der sieht wirklich schön aus. Und sie das sicher noch annimmt und mir dann hier sagt, das ist das Beste, was sie hätte machen können.
0: Wie schwer ist es, Angehörigen sensibel entgegenzutreten? Warum fallen uns Menschen solche Situationen eigentlich so schwer? Und wie ist es, tagtäglich mit dem Thema Tod konfrontiert zu sein? Das ist die Frage.

0: Hi,
1: hallo.
0: Annabelle.
1: Schön, dass du da bist.
0: Na, Oleg, freut mich
1: Hallöchen.
0: Sehr. Du hast es hier wirklich schön. Du hast hier so eine kleine Ausstellung.
1: Genau, das ist der Ausstellungsraum.
0: Das wirkt jetzt deutlich weniger so bedrohlich oder beängstigend auf mich, als ich erwartet habe. Ich habe tatsächlich in meinem Leben noch nie eine verstorbene Person aus nächster Nähe gesehen. Diese Erfahrung, ich weiß gar nicht, was ich dazu sagen soll, fehlt mir. Was machen wir heute?
1: Also wir machen heute einen Sarg für einen Verstorbenen fertig. Dann versorgen wir den Herrn. Also wir waschen ihn einmal, er wird angezogen und kommt dann in den Sarg. Dann geht's morgen ins Krematorium.
0: Also ich bekomme von dir so ein bisschen das volle Programm, oder nicht? Ich begebe mich in deine Hände, würde ich sagen. Mich würde interessieren, was hinter der Tür ist.
1: Da liegt niemand. Das ist erstmal nur ein Abschiedsraum. Da steht auch kein Sarg da.
0: Hier kommt dann der Sarg hin, sozusagen?
1: Genau, hier dürfen sich die Leute am offenen oder geschlossenen Sarg nochmal verabschieden. Die Angehörigen bekommen auch hier von mir einen eigenen Schlüssel. Und wenn der Enkel sich jetzt nach dem dritten Bier beim Grillen sagt, nee, ich möchte den Opa doch nochmal was sagen, dann kann er hier hinkommen und kann sich nochmal verabschieden.
0: Der Raum macht weniger mit mir als deine mini, wahrscheinlich gerade erfundene Erzählung über den Enkel. Schaut mal, wow, Gänsehaut, jetzt
1: schon. Du glaubst
0: schon,
1: aber wirklich nicht, wie viele Leute das in Anspruch nehmen. Ich hatte mal eine kleine Maus da gehabt, die hat dem Opa so Klebetattoos drauf gemacht. Und sie hat sich auch einen drauf gemacht. Das ist alles, hat das hier in dieser Räumlichkeit stattgefunden, weil das für die Leute einfach immer wichtiger wird, so einen persönlichen, individuellen Abschied zu haben.
0: Gerade, das wird ein ganz schwieriger Dreh
1: für mich. Quatsch. Ich glaube nicht.
0: Was ist hinter dieser Tür?
1: Hier ist die hygienische Versorgung.
0: Okay.
1: Die ist aber auch ganz hell eingerichtet. Also du stellst dir das wahrscheinlich im Keller vor.
0: Nee, eher so ein
1: Krankenhaus-Saal. Ja, also ähnlich. Da liegt auch unser Verstorbener in der Kühlzelle drin.
0: Du bist noch relativ jung. Wie kommt man dann zu so einem Beruf?
1: Ich habe mit 14, 15 noch wirklich Todesangst vor diesem Beruf gehabt oder generell vor diesem Thema Tod und Trauer. Und dann waren wir mit meinen Eltern im Urlaub gewesen in Miami und meine Eltern schauen sich gerne andere Friedhofskulturen in anderen Ländern an. Und dort war dann aber auch der Punkt, wo ich jetzt als 15-Jährige jetzt nicht vorm Friedhofstor stehen bleiben konnte und auf meine Eltern warten konnte. Da musste ich dann mit auf den Friedhof. Und dann habe ich gemerkt, weil wir dort das Glück hatten, dass dort gerade eine Beerdigung vorbereitet wurde. Und wir sind dann mit denen ins Gespräch gekommen. Die haben gesagt, ihr könnt gerne von Weitem dem Ganzen mal beiwohnen, mal zuschauen. Und das haben wir dann gemacht. Und dann wurde fröhliche Musik gespielt, die haben dort gesungen, weil die dort wirklich das Leben gefeiert haben. Und das war dann für mich so ein Knackpunkt, wo ich gemerkt habe, es muss ja nicht gar nicht immer so schlimm sein, wie man sich das vielleicht im Kopf ausmalt. Und dann hat man ja in der 8. Klasse ein Schülerpraktikum, 2 Wochen. Und dann nach diesem Miami-Urlaub und dann nach diesem Praktikum, nach 2 Wochen, ich bin dort raus, ich habe gesagt, ich möchte nichts anderes mehr machen. Ich möchte das machen.
0: Der Job besteht für mich aus so 2 Parts. Einmal ist es der Umgang mit den Verstorbenen und einmal mit den Hinterbliebenen. Und das ist genau das, was mir in meinem Kopf sehr schwer fallen würde. Wenn ich irgendwie von trauernden Menschen umgeben bin, dann weiß ich, was ich sagen soll, was das Richtige zu sagen wäre. Aber es fühlt sich trotzdem falsch an. Es fühlt sich nicht an, als ob es genug wäre, als ob es helfen würde.
1: Das ist jetzt die Räumlichkeit.
0: Okay.
1: Aber du siehst, wie gesagt, noch nichts. Na. Genau, wir stellen den Sarg hier einmal drauf.
0: Oh, das hat so einen Zitrusgeruch.
1: Ich habe so ein Raumspray für den ganzen, also es riecht überall so. Das wirkt wahrscheinlich in so einem Raum.
0: Man stellt sich einen Verstorbenen mit einem ganz bestimmten Geruch vor.
1: Ja.
0: So. Wie viele hast du gerade da?
1: 4.
0: 4 Menschen?
1: Genau.
0: Ich habe gerade 2 Gefühle. Also A, ich bin einfach so als Reporter gespannt darauf, was jetzt passiert.

0: Ja. Nachdem du die Tür öffnest. Und auf der anderen Seite, so als Mensch, würde ich sie wahrscheinlich eigentlich lieber zulassen.
1: Du solltest es vielleicht auch so sehen, du kannst diesen Menschen jetzt bei seinem letzten Weg begleiten. Du bist der letzte Mensch, der mit diesem Menschen gemeinsam diesen Weg geht.
0: Und das ist der Tisch sozusagen, wo der Verstorbene draufkommt, damit wir ihn versorgen können.
1: Genau. Wenn du sagst, nee, du möchtest mal kurz raus, dich hinsetzen, sag das bitte.
0: Ich habe irgendwie das Gefühl, so hätte diese Person zugestimmt, dass ich sie nackt sehe. Ein komplett fremder Reporter, der hier antanzt. Ja.
1: Aber mach doch bitte nicht einen zu großen Kopf. Ne?
0: Nee,
1: das ist einer, wirklich hat ein Alter gehabt, wo er auch sterben darf, wo er auch gehen darf. Und wir machen ihn jetzt einfach schön dafür.
0: Ja, machen wir. Die Familie war einverstanden damit, dass ich heute hier bin, oder?
1: Ja, ich habe denen das gesagt, dass eben jemand das mit begleiten möchte. Die haben gesagt, das ist schön. Ich würde jetzt hier erstmal aufmachen.

0: Ein Stück.
1: Erinnerst du dich an deinen allerersten eigenen Auftrag?
0: Das war 2 Wochen vor der eigentlichen Eröffnung von meinem Bestattungshaus. Also die Maler standen draußen noch, drin wurden noch Schränke aufgebaut, es hingen auch noch keine Lampen an der Decke. Und ich bin in der Freiwilligen Feuerwehr hier bei uns im Dorf und ich war den Samstag davor noch das letzte Mal richtig feiern gewesen. Kam dann auch erst früh um 4, um 5 nach Hause. Um 10 ging dann der Feuerwehrpieper und sind dann dort zur Unfallstelle gefahren. Das war auf dem Grundstück. Die haben abend vorher noch vom Sohn Geburtstag gefeiert. Er war jung, er war gerade mal Mitte 30. Und dann scheint es ihm die Nacht früh doch so schlecht gegangen zu sein, dass er gesagt hat, okay, ich fahre doch mal ins Krankenhaus. Und er ist mit dem Auto rausgefahren aus der Garage und hat dann aber irgendein gesundheitliches Problem gehabt, dass er mit dem Auto gegen das Garagentor gefahren ist und ist dann auch im Auto verstorben. Und eine von uns aus der Feuerwehr hat sich mit der Verlobten unterhalten und dann hat sie nur gesagt, ja, hier bei uns in der Feuerwehr ist eine, die Annabelle, die macht jetzt ein Bestattungshaus auf. Und auf einmal wurde ich dazu gerufen und sie hat mich gefragt, hier, würdest du meinen Mann abholen und wollen wir das zusammen machen? Und ich bin dann mit den Feuerwehrklamotten wieder zurückgefahren, habe mir meine Bestattungssachen angezogen und bin dann eine Stunde später meinem Cadillac hingefahren und habe ihn dann abgeholt. Ich würde ihn jetzt schon mal erstmal, ich kann erstmal den Kopf aufdecken, dass du ihn einfach schon vorher ein bisschen gesehen hast. Ist das okay?
1: Ja.

0: wirkt immer noch nicht echt.
1: Hm. Magst du mal anfassen? Magst du mal hier? Du musst nicht, wenn du die Hand reiche oder der Fuß vielleicht, wenn der Fuß für dich lieber ist.
0: Oh wow, er ist so kalt. Hm.
1: Wollen wir das Krankenhemd zusammen ausziehen oder?
0: Gerne.
1: Ja, guck so, wie es für dich passt. Genau. Mhm, ich nehme es dir ab. Mhm. Danke dir. Ich habe hier Duschgel. Mhm.
0: Ganz normal, das einfach mal.
1: Ja.
0: Okay.
1: Ich mache dir das drauf, da kannst du ihn gerne. Ich lasse die Flasche hier stehen. Mhm. Ich kann ja die Haare so lange machen. Da haben wir beide was.
0: Der ganze Körper einfach
1: genau.
0: Offen, oder? Mein Kopf sagt mir, das ist was ganz Natürliches. Das wird uns alle irgendwann mal betreffen.

0: Und dieser Gedanke, dass es uns alle irgendwann mal betreffen wird, wow, der ist schwierig.
1: Dann nimmst du dir den Arm, hältst den Arm fest und ziehst das drüber.
0: Da?
1: Genau.
0: Und dahinter rein, oder?
1: Wie macht man das? Du bist der Mann.
0: Normalerweise tue ich mein Unterhemd nicht in die Unterhose.
1: Dann lass mal's draußen. Ist ein Reißverschluss ein bisschen zumachen? In der Ausbildung lernt man die sogenannte Ligatur. Mhm. Das ist ein Verschließen des Mundes, ein sicheres Verschließen des Mundes. Ich würde ihm den Mund zunähen. Mhm. Du darfst für dich entscheiden. Es ist kein schöner Anblick.
0: Ich würde schauen, wie lange ich, also, ja, wie lange ich dabei sein kann.
1: Na klar.
0: Was sind denn für dich so die schwierigsten Momente an deiner Arbeit?
1: So, das schwierigste Moment ist, wenn wirklich schon ein Ehepaar ganz, ganz, ganz lange verheiratet war, die sich so lange geliebt haben, durch gute Zeiten, durch schwere Zeiten gegangen sind, so viele Eindrücke zusammengesammelt haben und dann jemand in so einem Alter, nach so einer langen Ehe, und die kannten sich ja schon vorher dann sicherlich,
0: Plötzlich alleine
1: sind. Das ist somit das Schwierigste, wenn ich merke, dass da wirklich jemand gegangen ist und die haben ganz, ganz viel Zeit und Erlebnisse zusammen verbracht.
0: Der Beruf ist irgendwie erstaunlich menschlich, dafür, was es eigentlich ist.
1: Ja.
0: Wenn du es stark runterbrechen müsstest, was ist das Wichtigste am Umgang mit trauernden Personen?
1: Den Leuten das Gefühl zu geben, dass du da bist, nicht zu aufdringlich zu sein. Ich weiß ab einem gewissen Punkt, okay, jetzt trete ich vielleicht ein bisschen zurück, jetzt sage ich vielleicht nicht zu viel, jetzt gebe ich den Leuten den Raum. Manche brauchen den Raum, manche sagen, nee, die brauchen die ganze Zeit um mich rum, die rufen mich auch 5-mal am Tag an, weil die jemanden zum Reden brauchen. Da ist jeder Mensch unterschiedlich und das ist auch das Schöne, dass jeder so unterschiedlich ist.
0: Ich bin ja hier mit dem Gedanken angekommen, dass es mir tatsächlich schwerfällt, mit trauernden Menschen umzugehen. Alles, was ich hier so gehört habe, gibt mir auf jeden Fall nochmal einen Denkanstoß. Dass man da ist für die Menschen und dass das schon mit der wichtigste Part ist, das muss ich irgendwie für mich annehmen.
1: Ich gehe mit der Nadel erst von außen unter das Kinn und komme hinter den Zähnen raus, okay, hier unten. Dann gehe ich zwischen Zähne und Oberlippe hier durch, hier drin, und komme hier raus. Und siehst du, ich komme jetzt hier hinter den jetzt nicht vorhandenen Zähnen, aber dort, wo die Zähne sein sollten, wieder raus. Und dann gehe ich noch mal durch das gleiche Loch, das ich eingestochen habe, damit das eben versteckt ist, über das Kinn. Das war's schon. Dadurch, dass er die Augen ein bisschen geöffnet hatte, ist schon Luft an die Augen gekommen, deswegen sind die ein bisschen eingetrocknet. Ich setze jetzt hier Augenkappen ein, das gibt einfach wieder ein rundes Bild. Da sind so kleine Widerhaken drin, dass das eben dort bleibt, wo es ist. Ich öffne mir jetzt ein bisschen das Auge.
0: Ah, okay, nee.
1: Alles gut.
0: Ich glaube.
1: Findest du das schlimmer als das Mundzunehmen?
0: Ich finde das schlimmer als das Mundzunehmen. Okay. An den Augen liest man Emotionen. An den Augen merkt man so viel bei einer Person. Und da sind sie halt nicht mehr so richtig da.
1: Dann können wir ihn jetzt gerne in den Sarg legen.
0: Gibt es noch irgendetwas, was du normalerweise tust, bevor du den Deckel draufpackst?
1: Das sieht schön aus, oder?
0: Ja, ruhig.
1: Und da haben wir alles.
0: Ich sehe auch das Lächeln.
1: Siehst du? Und dann haben wir alles erreicht,
0: was wir wollten.
1: Für uns beide wollten, ja.
0: Okay. Es ist für mich in meinem Alltag, in meinem Leben so eine unnatürliche irgendwie Situation, dass es wahrscheinlich jetzt noch länger in mir nacharbeiten wird, damit ich es ganz realisiert habe und ich ganz verstanden habe, was wir hier heute eigentlich gemacht haben.
1: Ich kann dir sagen, er hat eine wundervolle Ehefrau, der hat 2 wundervolle Kinder, die sind alle schon erwachsen, der hat, glaube ich, 6 Enkel. Halt dir das einmal ein bisschen vor Augen, dass du auch gerade Menschen, die du jetzt hier gerade nicht um dich rum hast, die hast du jetzt trotzdem gerade stolz damit gemacht.